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1: In dieser Nacht auf Dienstag mit Tobias Hürenbach. Salut, schön, dass Sie mit dabei sind. Wir starten mit einer tollen Entdeckung, nämlich Musik von August Emil Enner, dem dänischen Musiker und Komponisten der Spätromantik. Und zwar hören wir die Ouvertüre zu seiner Oper Kleopatra mit der NDR Radiophilharmonie, dirigiert von Hermann Bäumer.

So geht sie los, die Oper Kleopatra von August Emil Enner, uraufgeführt 1894 am Königlichen Theater in Kopenhagen. Das war die Ouvertüre dazu mit der NDR Radiophilharmonie, dirigiert von Hermann Bäumer. Wir kommen jetzt zu Kammermusik von Joseph Haydn, und zwar sein Quartett für zwei Violinen, Viola und Violoncello D-Dur. Dieses Streichquartett präsentiert hier vom Aurin-Quartett. Das sind Matthias Lingenfelder, Jens Oppermann, Stuart Eaton und Andreas Arndt. Das Aurin-Quartett, benannt nach dem berühmten Amulett in Michael Endes' Die unendliche Geschichte.

Matthias Lingenfelder, Violine, Jens Oppermann, Violine, Stuart Eaton, Viola und Andreas Arndt, Violoncello, das Aurin-Quartett mit dem Streichquartett D-Dur von Joseph Haydn. Als nächstes nun die Sopranistin Veronique Jeans und das Konzerthaus Orchester Berlin unter der Leitung von Michael Gielen. Sie präsentieren die Nuit d'été, die Sommernächte, so titelte Hector Berlioz seinen Liederzyklus, den er 1840 auf Texte seines Dichterfreundes Théophile Gautier komponiert hatte. Das poetische Thema, um das sich alles hier dreht, ist die Liebe und ihre Beziehung zum Tod.

Die Sommernächte, der Liederzyklus für Mezzosopran und Orchester von Hector Berlioz, Véronique Gens und das Konzerthausorchester in Berlin, am Pult Michael Gehlen. Sie hören das ARD-Nachtkonzert, präsentiert von BR Klassik. Wir machen weiter mit Kammermusik von Sergei Prokofjew. Seine Sonate Nummer 1 in F-Moll schrieb er für Violine und Klavier. Hier im Dialog sind Gidon Kremer und Oleg Meissenberg.

Gidon Kremer, Violine und Oleg Meisenberg, Klavier mit der Sonate für ihre Besetzung Nummer 1 F-Moll von Sergei Prokofjew. Jetzt geht es mit Musik.

von Frédéric Chopin in dieser Nacht auf Dienstag. Les Sylphides, ein sogenanntes Ballet Blanc, eine Bezeichnung für Choreografien ohne Handlung oder Libretto, bei denen die Bewegungen und technischen Fertigkeiten der Tänzer im Mittelpunkt stehen. Das hören wir uns jetzt an hier. Les Sylphides, Ballett Suite aus Klavierstücken von Frédéric Chopin mit dem National Philharmonic Orchestra London unter der Leitung von Richard Bonning.

Les Sylphides, die Ballettsuite aus Klavierstücken von Frédéric Chopin, Richard Bonning und das National Philharmonic Orchestra London waren hier zu hören. Sie befinden sich im ARD-Nachtkonzert, präsentiert von BR Klassik. Kurz vor 4 Uhr ist es.

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1: Um 4 Uhr mit Olaf Knapp. Der Westen Kolumbiens ist von einem schweren Erdbeben erschüttert worden. Mehr als 110 Menschen kamen nach aktuellen Angaben der Behörden ums Leben. Die Zahl der Opfer könnte aber noch steigen. Aus der Nachrichtenredaktion Christoph Johansen.
2: Das Beben der Stärke 7,4 ereignete sich am frühen Morgen Ortszeit um kurz nach 7:30. Menschen liefen in Panik aus ihren Häusern, um sich in Sicherheit zu bringen. Bilder von vor Ort zeigen eingestürzte Gebäude, Trümmerhaufen und den umgeknickten Turm einer Kathedrale. Noch immer suchen Einwohner und Einsatzkräfte in den Trümmern nach Überlebenden und Opfern. Zum Teil fielen die Mobilfunknetze und die Stromversorgung aus. Es ist das stärkste Erdbeben in Kolumbien seit mindestens 10 Jahren. Betroffen ist vor allem der mittlere Westen zwischen Cali und Medellin.
1: Inzwischen haben mehrere Länder ihre Unterstützung zugesagt, darunter die USA und Mexiko, aber auch Venezuela, wo es erst Ende Juni ein verheerendes Erdbeben mit tausenden Toten gegeben hatte. Die Ukraine meldet neue russische Raketenangriffe auf Kiew und andere Großstädte. Wie der Militärgouverneur von Saporischschja mitteilte, sind allein dort mindestens 5 Menschen getötet und weitere 20 verletzt worden. Demnach hat die russische Luftwaffe unter anderem Industrieanlagen angegriffen. Aus Kiew wurde zunächst ein Verletzter gemeldet. Bürgermeister Vitali Klitschko schrieb auf Telegram, die Stadt stehe unter Beschuss. Die Menschen sollten in den Schutzräumen bleiben. Immer mehr Bundesländer setzen das Sonntagsfahrverbot für Lastwagen aus. Jetzt haben auch Mecklenburg-Vorpommern, Bayern und Baden-Württemberg bekannt gegeben, dass in ihren Bundesländern Lkw vorerst an Sonn- und Feiertagen fahren dürfen. Grund sind die niedrigen Wasserstände in den Flüssen, die für den Warentransport wichtig sind. Zuvor hatten schon 4 andere Bundesländer das Sonntagsfahrverbot für Lastwagen vorerst aufgehoben, darunter Niedersachsen und Nordrhein-Westfalen. Die deutschen Leichtathletinnen und Leichtathleten sind gut in die Europameisterschaften in Großbritannien gestartet. Das Team hat am ersten Tag 2 Medaillen geholt. Aus Birmingham Jens-Jörg Rieck.
3: Tränen nach dem größten Erfolg seiner Karriere für Florian Brem. Der Bayer holt Silber über die 5000 Meter. Bislang ist er 2-mal deutscher Meister gewesen. Jetzt sein größter Erfolg hinter Jakob Ingebrigtsen, dem Titelverteidiger und großen Favoriten in dieser Entscheidung. Die zweite deutsche Medaille, die holte Yemisi Mabry. Im Kugelstoßen wurde sie Bronzemedaillengewinnerin, wie schon bei den letzten Europameisterschaften, hinter den beiden Niederländerinnen Jessica Skilder und Jorinde van Klinken.
1: Das Wetter in Deutschland. Am Tage oft heiter, im Norden zeitweise dichtere Wolken, im Süden einzelne Schauer oder Gewitter, 18 Grad in Nordfriesland bis 34 Grad am Oberrhein. Und morgen am Mittwoch freundlich an den Alpen ein paar Gewitter, 19 bis 36 Grad. Es ist 4.03 Uhr.
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4: Heute Nacht mit Tobias Führenbach. Herzlich willkommen zu dieser Stunde hier im ARD-Nachtkonzert. Die beginnt mit Mozart-Fan Peter Tschaikowski. Mit seinen Werken, also mit Mozarts Werken, hat er sich immer gerne dann beschäftigt, wenn er schwierige persönliche Phasen überwinden musste. Manchmal flüchtete er in helle, freundliche und unbekümmerte Fantasiewelten, die Ausdruck seiner Sehnsucht nach Ordnung und Unbeschwertheit waren. Mit so einem Werk können wir starten, Tschaikowskis Rokoko-Variation.

Die Rokoko-Variationen für Violoncello und Orchester von Peter Tschaikowski. Wir hörten hier Peter Wispelwey und die Deutsche Kammerphilharmonie Bremen. Das ist das ARD-Nachtkonzert, präsentiert von BR Klassik. Und da haben wir jetzt Kammermusik von E.T.A. Hoffmann für Sie rausgesucht. Und zwar sein Quintett in C-Moll. Das schrieb er für Harfe, zwei Violinen, Viola und Violoncello. Bei uns sind das hier Thierry Brodard, Jean-Michel Beret, Dominique Lobé, Jean-Philippe Martignoni und Isabelle Moretti.

das Parisii-Quartett. Thierry Broda, Violine, Jean-Michel Beret, Violine, Dominique Lobé, Viola, Jean-Philippe Martignoni, Violoncello und Isabelle Moretti hier an der Harfe. Das war das Harfenquintett C-Moll von ETA Hoffmann, zu hören im ARD-Nachkonzert. Schön, dass Sie mit dabei sind. Unser nächster Meister ist Pietro Antonio Locatelli. Sein Konzert in A-Dur schrieb er für Violine, Streicher und Basso Continuo, Isabel Faust und Il Giardino Armonico unter der Leitung von Giovanni Antonini.

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1: Um 5 Uhr mit Olaf Knapp. Der Westen Kolumbiens ist von einem schweren Erdbeben erschüttert worden. Dabei kamen mehr als 110 Menschen ums Leben. 2000 Menschen werden vermisst. Aus der Nachrichtenredaktion Peter Behrendt.
2: Aufnahmen aus Pereira, Cali und anderen Städten zeigen Trümmerberge und eingestürzte Häuser. Überall suchen Helfer nach Überlebenden, die unter den Trümmern eingeschlossen sind. Der gerade erst vereidigte Präsident de la Espriella rief den Notstand aus und übernahm es, die Krisenhilfe zu koordinieren. Mehrere Flughäfen in der Region setzten den Betrieb aus. Nach Angaben der amerikanischen Erdbebenwarte erreichten die Erdstöße eine Stärke von 7,4. Am schwersten ist der mittlere Westen Kolumbiens betroffen. Die Erschütterungen waren aber auch in den Nachbarstaaten Ecuador und Panama zu spüren.
1: Die Ukraine meldet neue russische Raketenangriffe auf Kiew und andere Großstädte. Wie der Militärgouverneur von Saporischschja mitteilte, sind allein dort mindestens 5 Menschen getötet und weitere 20 verletzt worden. Demnach hat die russische Luftwaffe unter anderem Industrieanlagen angegriffen. Aus Kiew wurde zunächst ein Verletzter gemeldet. Bürgermeister Vitali Klitschko schrieb auf Telegram, die Stadt stehe unter Beschuss. Die Menschen sollten in den Schutzräumen bleiben. Passagiere der Lufthansa müssen vorerst keine weiteren Streiks der Piloten befürchten. Wie die Gewerkschaft Vereinigung Cockpit mitteilte, hat sie sich mit dem Unternehmen auf ein Schlichtungsverfahren geeinigt. Dabei geht es um offene Tariffragen bei den Gesellschaften Lufthansa, Lufthansa Cargo und Eurowings. Die Gewerkschaft hat die Lufthansa-Piloten im laufenden Jahr schon an 7 Tagen zum Streik aufgerufen. Hunderte Flüge fielen aus. Das Unternehmen bezifferte die Kosten auf etwa 150 Millionen Euro. Bei den Leichtathletik-Europameisterschaften in Birmingham hat es die ersten Medaillen für das deutsche Team gegeben. Kugelstoßerin Yemisi Mabri gewann Bronze. Für die größte Überraschung sorgte aber Florian Brem. Aus Köln Irina Gneb.
3: In einem spektakulären Rennen über die 5000 Meter lief Florian Brem den Endspurt seines Lebens. Auf der Zielgeraden musste er sich nur dem norwegischen Superstar und Titelverteidiger Jakob Ingebrigtsen geschlagen geben. EM Silber ist für Brem der größte Erfolg seiner Karriere. Zuvor hatte Yemisi Mabry im Kugelstoßfinale die erste Medaille für das deutsche Team geholt. Mit einer Weite von 19,50 Meter wurde die Olympiasiegerin Dritter. Der Sieg ging an Topfavoritin Jessica Srilda aus den Niederlanden vor ihrer Landsfrau Jorinde van Klinken.
1: Das waren die Nachrichten. Das Wetter in Deutschland: am Tage oft heiter, im Norden zeitweise dichtere Wolken, im Süden einzelne Schauer oder Gewitter, 18 Grad in Nordfriesland bis 34 Grad am Oberrhein. Morgen dann freundlich, an den Alpen ein paar Gewitter, 19 bis maximal 36 Grad. Es ist 5:03 Uhr.
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6: 6 Uhr. Die Nachrichten des Bayerischen Rundfunks mit Kia Arnzen. Die Übersicht. Städtetag will Hitzeschutz als Gemeinschaftsaufgabe in der Verfassung verankern. Kolumbien ruft nach Erdbeben Notstand aus. Piloten und Lufthansa gehen in die Schlichtung. Das Wetter meist sonnig und heiß, später an den Alpen Hitzegewitter. Berlin. Wegen der anhaltend hohen Temperaturen in Deutschland gibt es immer mehr Forderungen, den Hitzeschutz als Gemeinschaftsaufgabe zu sehen und entsprechend in die Verfassung aufzunehmen. Der Präsident des Deutschen Städtetages Jung erklärte dem Redaktionsnetzwerk Deutschland, Hitzeschutz und Klimaanpassung blieben eine Daueraufgabe. Deshalb wäre es gut, Bund und Länder in die Pflicht zu nehmen. Der Sozialverband VDK stellt eine ähnliche Forderung. In einem neuen Maßnahmenkatalog des Verbands steht, die Bundesregierung müsse die Rahmenbedingungen so gestalten, dass alle Menschen wirksam vor Hitze geschützt sind, unabhängig von ihrem Einkommen und ihrer Wohnsituation. VDK-Präsidentin Bentele denkt dabei auch an öffentliche Kühlräume. Auch der Handelsverband Deutschland ist alarmiert, was den Hitzeschutz in den deutschen Innenstädten betrifft. Hauptgeschäftsführer Gent sagte, es brauche dringend mehr Bäume, Sonnensegel und auch Trinkwasserspender. Bogota. Kolumbien hat nach dem schweren Erdbeben den landesweiten Notstand ausgerufen. Wie Präsident de la Espriella mitgeteilt hat, sollen nun alle Kapazitäten mobilisiert werden, um angemessen auf die Katastrophe reagieren zu können. Mittlerweile sind mindestens 111 Todesfälle bestätigt, weitere 87 Menschen wurden verletzt. Offiziellen Angaben zufolge sind mehr als 1500 Wohnhäuser beschädigt, auch Krankenhäuser und Schulen sind betroffen. Das Epizentrum des Bebens lag im Westen des Landes in einer relativ armen Region an der Pazifikküste. Das ganze Ausmaß der Katastrophe ist noch nicht klar. Frankfurt am Main. Bei der Lufthansa drohen vorerst keine weiteren Pilotenstreiks. Der Tarifkonflikt mit der Gewerkschaft Vereinigung Cockpit geht in die Schlichtung. Es geht dabei um offene Tariffragen in den Flugbetrieben Lufthansa, Lufthansa Cargo, Eurowings und der Regionalgesellschaft City Airlines. Gerungen wird um eine bessere Altersversorgung und um ein höheres Gehalt. Laut der Gewerkschaft können beide Seiten jederzeit aus dem Schlichtungsverfahren aussteigen. Die Vereinigung Cockpit hatte allein in diesem Jahr schon an 7 Tagen zu Streiks aufgerufen. Berlin. Der linken Politiker und stellvertretende Bundestagspräsident Ramelow hat sich für eine Kooperation seiner Partei mit der CDU ausgesprochen. Damit soll eine AfD-Regierung in Sachsen-Anhalt verhindert werden. Ramelow sagte dem Redaktionsnetzwerk Deutschland, was die AfD wolle, habe sie in ihr Regierungsprogramm geschrieben und das müsse alle Demokraten zusammenbringen. Wer Schaden vom Land abwenden wolle, müsse in der Lage sein, über Parteigrenzen hinweg miteinander zu reden, so Ramelow. In Sachsen-Anhalt liegt die AfD in Umfragen derzeit mit großem Vorsprung vor der CDU, an dritter Stelle die Linke. Die Landtagswahl findet am 6. September statt. Zum Sport. Die deutsche Männerstaffel hat bei der Schwimm-WM in Paris Bronze über 4x200 Meter Freistil gewonnen. Angeführt wurde das Quartett von Lukas Mertens. Dabei verbesserten sie auch den deutschen Rekord über diese Distanz um fast eine Sekunde. Jubeln konnten auch die deutschen Leichtathleten bei der EM in Birmingham. Florian Bremm aus dem mittelfränkischen Kolmberg holte Silber über 5000 Meter. Die Mannheimer Kugelstoßerin Jenesi Mabri freute sich über die Bronzemedaille. Das Wetter in Bayern. Der Dienstag bringt wieder viel Sonne, es können sich lockere Quellwolken bringen. In Nähe der Alpen sind einzelne Schauer oder Gewitter möglich. Es weht ein leicht böiger Wind. Weiter heiß, bei bis zu 32 Grad. In der Nacht etwas Abkühlung zwischen 17 und 8 Grad am Bodensee. Die weiteren Aussichten. Es bleibt hochsommerlich, bei bis zu 37 Grad in der zweiten Wochenhälfte. Das waren die Nachrichten. Es ist 6.05 Uhr. Die Verkehrsmeldungen auf den Fernstraßen in Bayern. Normaler Verkehr. Wir haben keine Meldungen über Störungen. Soweit der Service.
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7: Am Mikrofon ist Christoph Perenboom. Es ist Dienstag, der 11. August. Ich wünsche Ihnen einen guten Morgen. Willkommen hier auf Bayern 2. Ein schweres Erdbeben hat Kolumbien getroffen. Der neue Präsident des Landes, Abelardo de la Espriella, kündigt schnelle Hilfe an.
8: Ich werde vor Ort in den betroffenen Gebieten sein. Ich persönlich werde nach Lösungen suchen, um die Menschen in den betroffenen Gebieten zu entlasten. Ihr seid nicht allein.
7: Welche Schäden hat das Erdbeben angerichtet? Wie geht es den Menschen im Land? Dazu schalten wir um 6:30 zu unserer Korrespondentin. Jetzt gleich beschäftigen uns die ständigen russischen Raketenangriffe auf die Ukraine und der Mangel an Abwehrsystemen dort. Und es geht um die Neumayer Station 3 in der Antarktis, die auf Stelzen im ewigen Eis steht.
9: Das Besondere an dieser Station ist, dass sie mit dem Schnee wächst und nichts im Eis hinterlässt. Das heißt, sie läuft auf der Stelle hoch sozusagen und um einen Meter im Jahr können wir die hochsetzen.
7: Mit einem Wissenschaftler auf dieser deutschen Forschungsstation spreche ich gegen 6:50 über die eisigen Minusgrade, die dort im antarktischen Winter gerade herrschen, während wir hier schwitzen.
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7: Der Sommer ist für Don Henley eine Metapher für eine flüchtige Liebe, für den Verlust der Jugend. Das alles besingt er in The Boys of Summer. Hier ist Don Henley.

0: Don Henley, Gründungsmitglied der Eagles und hier als Solokünstler zu hören mit The Boys of Summer, Bayern 2, 6.09 Uhr. Kaum ein Tag und kaum eine Nacht vergehen in der Ukraine, ohne dass das Land von Russland mit Raketen beschossen wird. Die Menschen sind diesen Angriffen weitgehend hilflos ausgesetzt, denn die ukrainische Luftabwehr hat dramatische Lücken. Es gibt kaum noch Abfangraketen für die Patriot-Systeme. Die USA haben davon im Krieg gegen den Iran selbst sehr viele verbraucht. Nachschub zu organisieren ist also extrem schwierig. Wie die Bundesregierung da zu helfen versucht, beleuchtet Christina Nagel.
1: Die Amerikaner, die Europäer, sie alle müssten noch einmal prüfen, ob sie nicht doch noch Patriot-Abfangraketen aus dem eigenen Bestand entbehren könnten, fordert die sicherheitspolitische Sprecherin der Grünen, Sarah Nanni.
2: Jede Nacht, die die Ukraine quasi ohne Luftverteidigung dasteht, sterben Menschen in immer höheren Zahlen. Und ich glaube, da muss entgegengewirkt werden.
1: Die Bundesregierung hat deshalb eine ganze Reihe von Initiativen gestartet. Sie versucht, überall auf der Welt Flugabwehrsysteme und die entsprechende Munition für die Ukraine zusammenzusammeln. Kein Gespräch, kein Treffen mit Verbündeten, in denen es nicht darum gehe, sagt der Sprecher des Verteidigungsministeriums Mitko Müller.
3: Ich sag mal, es ist auch eine Form der Überredungsarbeit und der Abstimmungsarbeit.
1: Das Problem, nicht nur in Deutschland und in vielen europäischen Staaten sind die Bestände an Patriot-Abfangraketen inzwischen dezimiert. Auch in den USA sind die Bestände geschrumpft, weil sehr viele Abfangraketen im Krieg mit dem Iran verschossen wurden. Bis sie wieder aufgefüllt sind, wird es dauern, denn die Produktionsstätten sind nicht für große Mengen ausgelegt. Weil die Nachfrage bisher nicht da war, der Stückpreis von mehreren Millionen Euro sehr hoch ist und weil es absolute Hightech-Produkte seien, erklärt Fabian Hoffmann, der an der norwegischen Militärakademie forscht.
4: Diese Raketen, die müssen sehr schnell an Höhe gewinnen. Sie müssen enorm präzise sein, damit sie direkt in den ankommenden Flugkörper reinlenken können. Und gleichzeitig müssen sie auch noch manövrierfähig bleiben.
1: Es werden spezielle Komponenten und Produktionsstätten gebraucht und viel Know-how. Die USA sind deshalb zögerlich mit der Vergabe von Lizenzen für die Patriot-Produktion, aus Sorge vor Spionage, aber wohl auch, um das Monopol nicht zu verlieren. Bisher hat lediglich Japan eine Lizenz und ab Herbst Deutschland für Patriot-Raketen eines älteren Typs, der als weniger effektiv gegen moderne ballistische Raketen gilt. Im Frühjahr oder Mitte kommenden Jahres könnten die ersten ausgeliefert werden, sagt Rüstungsexperte Hoffmann.
4: Dann hat man wieder so ungefähr 120 bis 170 neue Flugkörper, die pro Jahr dazukommen. Und davon könnte dann bestimmt auch wieder realistisch ein größerer Teil an die Ukraine abgegeben werden.
1: Bis es soweit ist, wird es schwierig. Die Bundesregierung konnte zuletzt mit viel Mühe rund 30 Raketen zusammensammeln. Ein Tropfen auf dem heißen Stein, wie der Analyst Hoffmann klarstellt.
4: Die Russen, die produzieren derzeit wahrscheinlich um die 700 bis 800 ballistische Raketen pro Jahr, tendenz steigend. Und im Grunde kann man sagen, jetzt will man mindestens mal das Zweifache von den ballistischen Raketen an Abfangraketen haben. Weil wir müssen ja immer davon ausgehen, eine einzelne Abfangrakete, die hat eine gewisse Wahrscheinlichkeit, dass sie diesen Flugkörper vom Himmel holt. Die ist aber nie 100%.
1: Das heißt, die Ukraine müsste 1400 oder 1600 Abfangraketen pro Jahr vorhalten. Eine Dimension, die weit über das hinausgeht, was die Bundesregierung an Unterstützung mobilisieren kann. Die sicherheitspolitische Sprecherin der Grünen, Nanni, plädiert deshalb dafür, auch, wie sie sagt, um die Ecke zu denken und an die Geldquellen zu gehen, mit denen Russland die Produktion seiner ballistischen Raketen finanziert. Zum Beispiel durch ein konsequenteres Vorgehen gegen die russische Schattenflotte.

0: Aus Mexiko war das die Indie-Pop-Musikerin Madame Recamier mit Luz Verde, grünes Licht. Um eine ganz andere Farbe geht's jetzt bei uns, um Rosa. An was denken Sie bei diesem Stichwort? An Zuckerwatte, an Babystrampler, an Einhornmähnen? Alles richtig, aber die Farbe hat noch mehr zu bieten. Zwischen zartem Rosé, kräftigem Pink und leuchtendem Fuchsia steckt eine überraschende Vielfalt. Genau das zeigt jetzt die Sommerausstellung Alles Rosa in der Galerie Handwerk in München. Fast 60 Gestalterinnen und Gestalter sind mit dabei. Sie beweisen in ihren Objekten aus Glas, Keramik, Textil, Metall oder Holz, wie facettenreich eine einzige Farbe sein kann. Julie Metzdorf berichtet.
1: Rosa ist speziell. Bei vielen Menschen schrillen sofort die Alarmglocken. Rosa ist für sie eine kitschige Mädchenfarbe. Gleichzeitig mögen viele Menschen die Farbe. Kuratorin Elke-Helene Hügel ist selbst ein großer Rosa-Fan.
2: Gerade bei Rosa ist meiner Meinung nach diese Fröhlichkeit und Heiterkeit und auch so eine Sommerfarbe für mich ja auch wirklich charakteristisch. Also man sieht rosa Blumen, pinke Blumen im Garten. Im Sommer gibt es ein Abendrot in allen Schattierungen, von knallig bis hin zu einem zarten Rosa, das so in die Wolken übergeht.
1: 58 Gestalterinnen und Gestalter aus 9 Ländern zeigen nun die ganze Vielfalt der Farbe. Taschen aus Korea, Teppiche mit floralen Elementen oder Broschen aus rosa eingefärbtem Leder sind da zu sehen. Von Andreas Rier sind Karaffen und Gläser ausgestellt, wie von zartrosa Wolken durchzogen, als hätten sich beim Schmelzen einige Grapefruit hineingeschlichen. Sebastian Scheid zeigt zart seladonfarbene Porzellanbecher mit einem Rand aus Fuchsia, das exakt die Komplementärfarbe des grün-blauen Seladons ist. Benedikt Fischer wiederum nutzt für seinen Schmuck das Originalrosa von Muscheln.
2: Er arbeitet mit gefundenen oder auch mal gekauften Muscheln, die er dann in Broschen umwandelt. Und zwar wird die Muschelform ein Gesicht, in das er ein kleines Loch fräst. Und in dieses Loch, das den Mund symbolisiert, setzt er dann noch spitze Perlmuttzähne. Dadurch kriegt das Ganze nicht nur was sehr Lustiges, sondern auch ein bisschen was Unheimliches und Fieses.
1: Von Ute-Kathrin Beck ist eine große Bodenvase zu sehen, die mit Elementen aus dem Kachelofenbau arbeitet. Doch die technisch anmutenden Formen sind mit einer Glasur aus rosa schimmerndem Lüster überzogen, die an glänzende Haut erinnert und der Vase so etwas menschlich-körperliches verleiht. Interessant, kaum ein Künstler nutzt das klischeebeladene, pudrig-blasse Zartrosa. Fast alle arbeiten eher mit farblichen Abwandlungen oder Kontrasten. Keramikerin Bari Butz etwa empfindet Rosa grundsätzlich als Sommerfarbe und doch hat die Farbe ihre Eigenheiten.
3: Die braucht eigentlich noch das Umfeld. Sprich, ein Gelb, also die Blütenpollen. Sie braucht das Grün, in dem sie ja eingebettet ist, weil eine Farbe ja nie ohne Umfeld vorhanden ist. Und dann merke ich auch, zum Rosa braucht man eigentlich den Kontrast, die Dunkelheit.
1: Während es andere Farben immer in hell und dunkel gibt, also hellblau, dunkelblau, hellgrün, dunkelgrün, denken wir Rosa meist nur in hell. Dabei gibt es die Farbe durchaus in einer dunklen Variante, nämlich als Violett oder Fuchsia. Ohnehin darf man nie vergessen, Rosa und Pink galten nicht immer als Märchenfarbe.
2: Rosa hat sich ja auch sehr gewandelt in der Bedeutung. Rosa war ja früher eher eine Jungsfarbe. Und im 18. Jahrhundert haben sowohl Frauen als auch Männer gern Rosa getragen. Das Christuskind hat ganz oft rosa Kleiderchen an.
1: Und auch Holz gibt es in Pink. Schreiner Christoph Leuner baut seit vielen Jahren Dosen mit hochkomplexen Öffnungsmechanismen und geheimen Innenräumen. In der Schau zeigt er eine Konstruktion aus zwei ineinander greifenden Zylindern.
4: Wenn Farbigkeit, dann eine richtige und dann Pink.
0: Alles Rosa, von Rosé zu Pink und Fuchsia, so heißt die Ausstellung, die in der Galerie Handwerk in München zu sehen ist.
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0: Jetzt ist es 6.22 Uhr. Es sollte eines der großen Projekte von Schwarz-Rot werden, die geplante Einkommenssteuerreform. Bundesfinanzminister Lars Klingbeil von der SPD verspricht den Menschen da eine spürbare Wirkung.
10: Damit Arbeit sich mehr lohnt, damit Menschen in Zeiten, die anspruchsvoll und anstrengend sind, am Ende des Jahres etwas mehr Geld in der Tasche haben. Für viele ist das Leben teurer geworden und die nehmen wir in den Fokus und die sollen entlastet werden.
0: Jetzt macht ein erster Gesetzentwurf aus dem SPD-geführten Bundesfinanzministerium die Runde und gleich hagelt es Kritik, auch vom Koalitionspartner der Union. Dort werden deutlich höhere Entlastungen gefordert. Aber dass sich Klingbeils Steuerreformpläne in einem überschaubaren Rahmen abspielen, das hat die Koalition insgesamt sich zuzuschreiben, findet Mario Kubina.
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11: 10 Milliarden Euro. Um diesen Betrag will Schwarz-Rot die Steuerzahlerinnen und Steuerzahler unterm Strich entlasten, verteilt auf nächstes Jahr und 2028. Das ist erstmal eine Menge Geld. Aber wer auf einen echten Impuls für mehr Wachstum und Steuerfairness hofft, wird enttäuscht. Die bisherigen Pläne, mehr Reformchen als Reform. Schaut man ins Kleingedruckte, findet man ein paar richtige Ansätze. Ein höherer Grundfreibetrag entlastet alle Steuerpflichtigen, die von ihrer Arbeit leben, egal ob sie viel oder wenig verdienen. Mehr Kindergeld und höhere Kinderfreibeträge kommen Familien zugute. Und wenn Beschäftigte im Schichtdienst an Sonn- und Feiertagen im Einsatz sind, ist es nur fair, die Zuschläge dafür steuerlich zu schonen. Aber insgesamt bleiben die Pläne hinter den Erwartungen zurück. Zum Vergleich, die bislang letzte große Steuerreform hat Rot-Grün in den Nullerjahren auf den Weg gebracht. Damals ging es der Regierung um Entlastungen von mehr als 50 Milliarden Euro pro Jahr für Steuerpflichtige und Firmen. Zusammen mit ihren Sozial- und Arbeitsmarktreformen hat die damalige Bundesregierung die Weichen für mehr wirtschaftliche Dynamik gestellt. Eine ähnliche Chance böte sich jetzt wieder. Nur nutzt Schwarz-Rot sie nicht und verliert sich stattdessen im Klein-Klein. Ein Beispiel: die Besteuerung von Vereinen. Eigentlich wollte der SPD-Finanzminister den Freibetrag für steuerpflichtige Vereine senken. Und sofort waren CDU und CSU auf der Zinne. Die Kritik? Da werde an der falschen Stelle gespart. Klingbeil müsse nacharbeiten. Dabei ging es dem Minister nicht um ehrenamtliches Engagement, sondern um Vereine mit eigenen Gewinninteressen. Gemeint waren zum Beispiel Profisportverbände oder finanzkräftige Lobbygruppen. Doch der Druck wurde zu groß. Klingbeil will die Formulierungen zu den Vereinen jetzt aus dem Gesetzentwurf streichen. Das Ergebnis eines Scheingefechts, das den Blick fürs Wesentliche vernebelt hat. Im Kern geht es darum, Menschen mit kleinem und mittlerem Einkommen bei der Steuer zu entlasten. Mit Blick auf die weiter steigenden Lebenshaltungskosten ist das bitter nötig. Und es bräuchte hier noch viel beherztere Schritte. Aber um eine wirklich große Reform zu finanzieren, müsste man diejenigen stärker in die Pflicht nehmen, die ohne eigene Anstrengung

0: Sunny, einer der meistgecoverten Songs der Popgeschichte, im Original von Bobby Hebb. Das war die Version von Ayo. Rekordhitze hier bei uns, Rekordkälte in der Antarktis. Wie sich der antarktische Winter gerade anfühlt, darüber spreche ich in 20 Minuten mit einem Wissenschaftler, der viele Monate dort lebt. Davor die Nachrichten mit Kia Arnzen.
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2: Feuerwehren kämpfen an hessischer Grenze gegen schweren Waldbrand. Bayerische Einsatzkräfte haben beim Löschen des Feuers bei Rodenbach im Main-Kinzig-Kreis direkt an der Grenze zum unterfränkischen Alzenau geholfen. Mehrere 10.000 Quadratmeter hatten gebrannt. Auch in Schneidenbach im Landkreis Amberg-Sulzbach und in Volkach im Landkreis Kitzingen gab es Waldbrände. Kolumbien ruft nach Erdbeben landesweiten Notstand aus. Alle institutionellen Kapazitäten würden dadurch mobilisiert, um angemessen auf die Katastrophe reagieren zu können, erklärte Präsident de la Espriella. An erster Stelle stehe die Rettung der Menschen, die unter Trümmern begraben sind. Bei dem schweren Beben sind mindestens 111 Menschen ums Leben gekommen. In wenigen Minuten hören Sie hier in der Bayern 2 Welt am Morgen ein Gespräch mit unserer Korrespondentin über die Lage im Erdbebengebiet. Türkei bringt Friedensprozess mit der PKK voran. Das Parlament hat ein Gesetz verabschiedet, das die Freilassung zahlreicher Mitglieder der verbotenen kurdischen Arbeiterpartei zur Folge haben könnte. Strafverfolgung und Haftstrafen können unter bestimmten Bedingungen ausgesetzt werden. Die PKK hatte nach einem jahrzehntelangen blutigen Konflikt im Mai 2025 ihre Auflösung angekündigt. Männerstaffel holt erste deutsche Beckenmedaille bei Schwimm-EM in Paris. Lukas Mertens, Timo Sorgius, Jano Berschit und Cornelius Jahn haben im Wettbewerb über 4x200

0: 100 Meter Freistil Bronze gewonnen. Mit ihrer Leistung stellten sie einen neuen deutschen Rekord auf. Soweit die Nachrichten um halb.
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0: Heiter bis sonnig und meist trocken bei 24 bis 32 Grad. Und von den Straßen gibt es keine Meldungen. Normaler Verkehr auf den Fernstraßen in Bayern. Es ist 6.32 Uhr.
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2: Mit Christoph Perenboom. Guten Morgen. Knapp 7 Wochen nach dem schweren Erdbeben in Venezuela hat in Südamerika erneut die Erde gebebt, diesmal im Nachbarland Kolumbien. Von über 100 Toten ist bereits die Rede und wie meist bei solchen Katastrophen dürfte diese Zahl noch steigen. Unsere Korrespondentin Christina Fee Möbus beobachtet die Lage von Mexiko aus und ist uns zugeschaltet auf Bayern 2. Frau Möbus, was wissen Sie denn über das Ausmaß der Schäden? Wie ist die Lage in den betroffenen Gebieten? Da haben wir offenbar ein Problem mit der Leitung nach Mexiko, aber unsere Korrespondentin Christina Fimöbus hat uns ihren Bericht über das Erdbeben auch vorab überspielt. Den hören wir jetzt.
3: Es ist morgens kurz nach 7:30, als das Erdbeben in der Stärke von 7,4 den Boden bei Saúl Martínez beben lässt. Der 69-Jährige sitzt mit seiner Frau, einer Freundin und seinem Sohn bei sich zu Hause in der Küche, als plötzlich die Wände anfangen zu wackeln. Ich dachte erst, na gut, warten wir mal ab, bis das Beben vorbei ist. Doch dann haben wir verstanden, dass es wirklich ernst ist. Also sind wir schnell rausgerannt und haben uns dort einen sicheren Platz gesucht. Ich glaube, wenn das Beben noch 5 Sekunden länger gedauert hätte, wäre von unserem Haus nichts mehr übrig geblieben. Es ist das schwerste Erdbeben seit mindestens 10 Jahren in Kolumbien. Saúl Martínez kommt aus der Großstadt Cali im Süden des Landes. Dorther, wo die Schäden besonders groß ausgefallen sind. Die Behörden melden, dass allein hier etwa 20 Gebäude eingestürzt sind. Cali stand erst vor einigen Tagen im Fokus der Medien. Am Freitag war in der 500.000 Einwohnerstadt der neue Präsident vereidigt worden, Abelardo de la Espriella, bekannt als ultrarechter Hardliner, der eher spaltet als eint. Jetzt muss er direkt eine Krise von nationaler Tragweite stemmen. De la Espriella verspricht schnelle Hilfe, zieht die Kommunikation an sich und ruft den Notstand aus. Ich werde vor Ort in den betroffenen Gebieten sein. Ich persönlich werde nach Lösungen suchen, um die Menschen in den betroffenen Gebieten zu entlasten. Ihr seid nicht allein. Kolumbien hat einen Präsidenten, dem das Wohl der Menschen am Herzen liegt und der alles in seiner Macht Stehende tun wird, um ihnen in diesem schwierigen Moment zu helfen. Der Präsident berichtet von mindestens 1500 beschädigten und mehr als 60 eingestürzten Gebäuden landesweit. Auch Schulen und Krankenhäuser sind betroffen. Besonders in den Regionen im Westen und Süden Kolumbiens haben die Menschen die Auswirkungen des Erdbebens zu spüren bekommen. In der Stadt Pereira werden Dutzende Tote und Verletzte gemeldet. Unter den Trümmern suchen Einsatzkräfte und Freiwillige nach Vermissten, rufen in die Betonschluchten hinein und hoffen auf Antwort. Es ist eine Suche im Wettlauf gegen die Zeit.
2: Das schwere Erdbeben in Kolumbien. Über die Lage vor Ort berichtete unsere Korrespondentin Christina Fee Möbus. Bayern 2 mit der Welt am Morgen, jetzt mit Harry Styles, Titel aus seinem aktuellen Album The Waiting Game.

0: The Waiting Game. Harry Styles war das, der Ihnen vielleicht auch weiterhelfen kann, falls Sie noch nicht wissen, was Sie im Urlaub lesen sollen. Denn Harry Styles ist ja ein großer Japan-Fan und hat als Sommerlektüre gerade den Roman Naokos Lächeln empfohlen von Haruki Murakami. 6.38 Uhr.
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0: Das alte West-Berlin, die von der Mauer umschlossene freie Stadt. Sie war auch ein wichtiger Exilort für Geflüchtete aus Ost- und Mitteleuropa. An diese Dimension der Stadtgeschichte und der deutschen Teilung erinnert Zeppelin und Karpfen, der erste Roman der Schriftstellerin Hanna Mann. Sie ist Tochter eines aus Prag stammenden Filmregisseurs und ebenso Urenkelin des Schriftstellers Heinrich Mann. Ihre Eltern sind nach der Niederschlagung des Prager Frühlings 1968 aus der damaligen Tschechoslowakei nach West-Berlin gezogen. In ihrem Debüt erzählt Hanna Mann nun die Geschichte einer aus Polen stammenden Familie über drei Generationen hinweg. Nils Beindker hat das Buch gelesen.
2: Plötzlich ist sie verschwunden, die wortkarge Nina. In Russland geboren, Überlebende der Blockade von Leningrad, später in Warschau zu Hause, von dort 1968 mit ihrer Familie nach West-Berlin vertrieben. Und nun im Januar 1988 irgendwo unterwegs in der ummauerten Stadt. Susanna, ihre Tochter, Erzählerin im Roman Zeppelin und Karpfen, geht auf die Suche. Mit dabei Daria, Susannas Tochter, mit einer Reihe liebenswerter Ticks, etwa bei der täglichen Zeitplanung und gerade schwer fasziniert von UFOs.
3: Daria ist irgendwo das weiße Blatt, was die Eltern mit ihren Verhalten und mit ihren Sorgen und ihrer Vergangenheit irgendwie bemalen. Und ich würde sagen, ihre Ticks, die sie so hat, sind vielleicht dann ein Resultat daraus.
2: Die Suche nach Nina im kalten Januar 1988 ist ein zentraler Erzählstrang im Romandebüt von Hanna Mann. Die Geschichte der Familie berührt stets die Geschichte des 20. Jahrhunderts. Immer wieder etwa denkt Susanna an ihre Geburtsstadt Warschau. Sie berichtet dabei auch von den antisemitischen Exzessen 1968 in Polen, infolge der Niederschlagung von Studentenprotesten durch die Kommunistische Partei unter Staatschef Gomulka und in Reaktion auf den Sechstagekrieg im Nahen Osten. Der historische Bogen ist aber noch größer. Der Roman erzählt auch von einer Zeppelin-Expedition 1931 im Polarmeer. An Bord von LZ-127 Rudolf Lazarevich Samoilowitsch, ein bekannter Wissenschaftler in der Sowjetunion.
3: Er war eigentlich wirklich ein ganz begabter Forscher, einfach weil er jüdisch war und weil Stalin dann angefangen hat, seinen Antisemitismus mehr und mehr zutage zu tragen, wurden ihm halt einfach Sachen unterstellt, dass irgendwelche bestimmte Schiffe nicht mehr richtig funktionieren oder irgendwelche Fehler sind da unterlaufen oder das wurde ihm dann einfach untergeschoben und als Verhaftungsgrund dann vorgeschoben und dann wurde er auch ziemlich bald exekutiert.
2: Hanna Mann bringt die Themen und Zeitschichten ganz beiläufig in den Romanfluss. Ebenso begegnet sie den schmerzvollen historischen Erfahrungen und der Melancholie ihrer Figuren mit Ironie, schickt Susanna und ihre Tochter auf der Suche nach Nina etwa in einem klapprigen Leihwagen aus der Autowerkstatt über die innerdeutsche Grenze bis nach Friedrichshafen und zurück. In einem alten VW-Käfer mit aufgemalten Marienkäfern, Kleeblättern und über den Scheinwerfern langen lila Wimpern. Und Hanna Mann erzählt mit großer Dichte von den Exilanten aus Ost- und Mitteleuropa in West-Berlin.
3: Da herrscht auch ein bestimmter Blick auf Freiheit, wie wichtig Freiheit ist und auch ein sehr kritischer Blick auf Kommunismus sowieso, aber auch die 68er-Bewegung in Deutschland. Die wurde ziemlich kritisch gesehen unter den Leuten, weil die natürlich wussten, wie Kommunismus sich wirklich anfühlt oder Sozialismus.
2: Susanna, Spitzname Lerche, ist Fotografin geworden und hat ein kleines Studio. Sie berichtet auch von der Arbeit in der Dunkelkammer, vom magischen Augenblick, in dem die belichtete Fotografie ganz langsam auf dem Papier in der Entwicklerschale erscheint und die Konturen immer deutlicher zu sehen sind. eigentlich auch eine schöne Entsprechung für Hannamanns Roman Zeppelin und Karpfen. Stück für Stück entsteht das Bild einer bislang wenig gespiegelten Welt.
0: Der Roman Zeppelin und Karpfen von Hannamann erscheint morgen im Aufbauverlag. Bayern 2, die Welt am Morgen, 6.43 Uhr. In den Schären vor Stockholm stehen unzählige Ferienhäuser, viele von ihnen seit Generationen im Besitz derselben Familie. Auch hochbetagte Menschen verbringen auf diesen Inseln noch den ganzen Sommer. Möglich macht das der Pflegedienst. Einmal täglich kommt der mit dem Taxiboot vorbei und unterstützt 80- oder 90-Jährige bei den alltäglichen Handgriffen. In Schweden ist das kein Luxusangebot für Wohlhabende, sondern ganz normale, öffentlich finanzierte Pflege. Unsere Korrespondentin Jana Sinram hat sich das angeschaut.
4: Es ist der vielleicht schönste Arbeitsweg der Welt. Das kleine rot-weiße Taxiboot gleitet durch glitzerndes Wasser vorbei an roten Häusern auf felsigen Inseln. Früh am Morgen bringt das Boot Hadi Hosseini hinaus in die Schären. Der 26-jährige Afghane ist ausgebildeter Pflegehelfer.
5: Ich bin es gewohnt, jeden Tag mit dem Boot zu fahren. Heute ist ein schöner Tag bei sehr schönem Wetter.
4: Hadi kümmert sich hier draußen im Auftrag der Kommune Värmdö um alte Menschen. Sein erster Stopp, ein Sommerhaus auf der Insel Harö.
6: Guten Morgen.
4: Bewohner Åke Christiansson hat schon auf ihn gewartet. Der 91-Jährige braucht Hilfe beim Waschen und Anziehen. Hadi cremt ihm Arme und Gesicht ein und hilft ihm in eine schwarze Fließjacke.
5: So, jetzt bist du ein richtiger Gentleman. Gehen wir in die Küche und essen Frühstück?
4: Åke verbringt jeden Sommer hier im Schärengarten. Sobald der Frühling kommt, zieht es ihn auf die Insel, wo er schon als Kind Ferien gemacht hat. Die Pflege im Ferienhaus kostet ihn das Gleiche wie zu Hause. Finanziert werden Besuche wie der von Hadi zum großen Teil aus Steuergeld. Denn alte Menschen sollen hier in Schweden so lange wie möglich in ihrer gewohnten Umgebung bleiben können.
5: Hier ist dein Frühstück.
4: Hadi macht Åke noch ein Käsebrot und setzt sich kurz zu ihm, um sich zu unterhalten. Nach etwa einer Stunde macht er sich wieder auf den Weg.
5: Tschüss Åke, hab einen schönen Tag, bis Montag.
4: Mit dem Taxiboot geht es weiter auf die nächste Insel. Die halbe Stunde auf dem Wasser, für Hadi kurz Zeit zum Durchatmen. Sein Patient auf der Insel Gummersholmen lebt das ganze Jahr hier, so wie etwa 900 andere ältere Menschen, um die sich der Pflegedienst der Kommune Värmdö im Sommer wie im Winter kümmert.
6: Guten Morgen, Jutte!
4: Jutte Lindström ist schon 96 Jahre alt. Der Besuch seines Pflegers, nicht nur Hilfe im Alltag, sondern auch gut gegen die Einsamkeit.
7: Es ist schön, dass jeden Tag jemand zu Besuch kommt, dass ich jemanden habe, mit dem ich ein bisschen reden kann.
4: Der finanzielle Eigenanteil für die Heimpflege orientiert sich an der Höhe der Rente. Er liegt in Schweden bei höchstens 260 Euro im Monat, egal wie weit der Anfahrtsweg ist. Pflegehelfer Hadi putzt noch Jötes Bad und bringt den Müll raus, bevor er sich verabschiedet. Sein Job? Für den 26-Jährigen eine Erfüllung.
5: Es bedeutet mir sehr viel. Ich kann Menschen Freude bereiten und ihnen bei Dingen helfen, bei denen sie Hilfe brauchen.
4: Sagt er und fährt mit dem rot-weißen Taxiboot zurück zum Festland. Doch er wird wiederkommen, damit Åke und Jötte noch möglichst lange auf ihren Schäreninseln leben können.
0: Wenn der Pflegedienst mit dem Boot kommt. Eindrücke aus Schweden. Und jetzt covert Will Young einen Titel von Womack and Womack, Teardrops.

0: true. Will Young mit Teardrops hier auf Bayern 2. Während wir hier in einem ultra heißen Sommer schwitzen, ist es anderswo auf diesem Planeten knackig kalt. Ganz besonders in der Antarktis, tiefster Winter dort gerade. Vor kurzem wurde die niedrigste Temperatur seit vielen Jahren gemessen, minus 84 Grad Celsius. Kaum vorstellbar für uns momentan und faszinierend, wie offenbar immer schon. Vor genau 125 Jahren brach die erste deutsche Antarktis-Expedition Richtung Südpol auf. Und auch heute harren im antarktischen Winter Forschungsteams aus im ewigen Eis, sowie auf der Neumayer Station 3.
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2: Für die deutsche Polarforschung am Südpol sind nacheinander drei Stationen gebaut worden. Betrieben werden sie vom Alfred-Wegener-Institut für Polar- und Meeresforschung. Namensgeber ist der bekannte Geophysiker Georg von Neumayer. Die erste Neumayer-Station ging 1981 in Betrieb. Diese Pionierbasis stand komplett im Eis und wurde durch die darauf liegenden Schneemassen stark verformt. Auch den Nachfolger, die Neumayer-Station 2 von 1992, ereilte dieses Schicksal. Den Durchbruch brachte 2009 die Neumayer-Station 3. Sie steht auf hydraulisch steuerbaren Stelzen im Schnee und kann angehoben werden. Auf der Station wird vor allem die Klima- und Wettergeschichte der Antarktis erforscht. Wissenschaftler beobachten Königspinguine und untersuchen die Folgen des Klimawandels.
0: Wir haben vor der Sendung dorthin geschaltet zu Pablo Konrad, Ingenieur und Meteorologe. Seit Dezember ist er als Forscher auf der Neumayer Station 3 als Teil des sogenannten Überwinterungsteams. Grüße Sie, Herr Konrad.
3: Guten Tag, hallo.
0: Minus 84 Grad im Herzen der Antarktis. Ihre Station liegt an der Küste. Wie kalt ist es bei Ihnen im Moment?
3: Wir haben im Vergleich dazu warme minus 20 Grad. Das ist aber mit dem Quäntchen zu genießen, dass wir hier gerade Sturm haben. Also draußen sind Windgeschwindigkeiten über 120 km/h. Also gemütlich ist es trotzdem nicht, aber hier drin umso mehr.
0: Warme minus 20 Grad, sagen Sie. Wie fühlt sich das denn draußen an, wenn dann noch so ein Sturm dazu kommt?
3: Also man will nicht ohne geeignete Kleidung rausgehen, das tut schnell weh. Gerade die Extremitäten und so kühlen dann einfach schnell aus, weil der Körper versucht, sich zu schützen. Gut eingepackt geht das aber schon. Also heute ist es schon so ein Tag, da versuchen wir eigentlich möglichst nicht vor die Tür zu gehen, außer für, sag ich mal, die grundlegendsten Arbeiten, die aber auch nur ein paar Schritte vor die Tür dann brauchen. Man sieht auch nichts. Also Sie müssen sich vorstellen, wenn etwas 5 Meter entfernt ist, dann kann man es im Zweifel schon nicht mehr erkennen. Man ist komplett umflossen von Weiß. Der Boden ist natürlich Schnee, in der Luft ist Schnee und man verliert sehr schnell die Orientierung.
0: Wie viele Personen sind denn momentan im antarktischen Winter auf der Neumayer Station 3 untergebracht?
3: Wir sind aktuell zu 8. 4 Wissenschaftlerinnen und Wissenschaftler, dann eine Elektroingenieurin, ein Betriebsingenieur, ein Koch und ein Chirurg.
0: Und angesichts dieser winterlichen Verhältnisse, die Sie ja gerade auch beschrieben haben, ist es nicht möglich, da täglich oder auch nur wöchentlich frisches Essen zu Ihnen zu fliegen. Das heißt, Sie müssen von den Vorräten leben. Was heißt das für die Verpflegung auf der Station?
3: Wir bekommen fast alle Nahrungsmittel einmal im Jahr mit dem Schiff geliefert. Und wir haben noch Kartoffeln. Wir haben auch noch ein paar Karotten und ein paar Äpfel von der Lieferung im letzten Januar. Und genau, alles andere ist viel Tiefkühlware. Also ich genieße zurzeit zum Frühstück zum Beispiel mal Tiefkühlmango, die ist ganz gut. Und natürlich halt alles, was haltbar ist. Unser Koch Richard zaubert uns aber ganz Wunderbares. Und genau, ich kann mich überhaupt nicht beschweren. Man wird hier morgens, mittags, abends bekocht. Das ist schon auch irgendwo ein Luxus, auch wenn ich natürlich ein frisches Stück Obst oder einen Salat wirklich genießen würde.
0: Das können Sie dann wieder tun, wenn Sie zurück sind aus der Antarktis. Sie forschen dort ja, Sie betreuen auf der Neumayer Station 3 das sogenannte Spurenstoff-Observatorium. Das heißt, Sie erforschen die Zusammensetzung der Atmosphäre, auch das Wetter, das Klima an der antarktischen Küste. Was haben Sie da schon herausgefunden?
3: Also ich betreue eben hier Langzeitforschung, das heißt, ich füge, wenn es gut läuft, das 40. oder 46. Jahr Daten zu einer Zeitreihe hinzu. Und was man dann hier gut beobachten kann, ist, wir sind an dem Ort, wo die Luft so sauber ist wie eigentlich nirgendwo auf dem Planeten. Und dann kann man hier, sag ich mal, einen natürlichen oder möglichst sauberen Zustand der Luft messen. Das machen wir beim Thema Aerosole, das machen wir beim Thema Kohlenstoffisotope, um dann Vergleichsmessungen zu haben für zum Beispiel Europa, wo man dann sagen kann, okay, wie viel CO2 wurde von dieser spezifischen Industrieanlage ausgestoßen, wenn man dann die Abluft misst. Das ist sehr viel Grundlage für dann Forschungsarbeiten.
0: Jetzt könnte man ja denken, bei bis zu minus 84 Grad in der Antarktis kann es ja mit dem Klimawandel nicht so schlimm sein, zumindest nicht überall auf der Welt. Aber natürlich ist der Klimawandel in der Antarktis auch sehr deutlich zu spüren, oder?
3: Genau, da gibt es verschiedene Regionen der Antarktis. Die Antarktis ist ja sehr groß. Die würde, wenn man sie auf Europa legen würde, ungefähr von St. Petersburg bis Lissabon reichen. Und da gibt es den Bereich, der Richtung Südamerika geht, die antarktische Halbinsel, das ist dieser Zipfel, sage ich mal, der Richtung Südamerika, Richtung Feuerland geht. Der erwärmt sich auch laut IPCC sehr stark und über dem globalen Durchschnitt. Dort gab es auch diesen Winter wieder eine Hitzewelle, wo in der Antarktis plus 15 Grad im Winter gemessen wurden. Wir sind hier in der Ostantarktis, das ist quasi der große, runde Teil der Antarktis, und der ist bisher temperaturmäßig stabiler. Und so auch an der Neumeier-Station hatten wir diesen Winter, recht normale Temperaturen. Und das heißt jetzt für uns jetzt in diesen Monaten so zwischen minus 10, minus 15 Grad in sehr warmen Tagen bis zu minus 40 Grad, was wir jetzt auch vor ein, zwei Wochen hatten.
0: Und wie lange werden Sie vor Ort noch sein, Herr Konrad? Wann geht's für Sie wieder zurück nach Hause aus der Antarktis?
3: Kurz nach Neujahr. Also die Staffelübergabe ist immer im antarktischen Hochsommer. Und das ist immer so Ende Dezember, Anfang Januar. Unser Nachfolgeteam wird dann Mitte November anreisen. Und dann haben wir 6 bis 8 Wochen Übergabezeit, wo wir denen dann die Station übergeben. Und dann geht es über Südafrika wieder nach Hause.
0: Direkt aus dem antarktischen Winter waren das Eindrücke von Pablo Konrad. Der Ingenieur und Meteorologe gehört zum Team auf der deutschen Neumeier Station 3. Herr Konrad, herzlichen Dank und für Ihren Aufenthalt in der Antarktis weiterhin alles Gute.
3: Ich danke Ihnen. Grüße zurück nach München.

0: Antje Schumacher war das mit ihrem aktuellen Song Mascara. Das ganze Album dazu soll dann nächstes Jahr erscheinen.
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2: Träume und Ziele zu haben ist wichtig. Wie groß oder klein die Träume sind, hängt von der jeweiligen Person ab. Doch eines sollte für alle gelten: Wenn du große Träume oder Ziele anstrebst, solltest du ihnen Raum geben, statt sie einzugrenzen. Ist dein Ziel sehr ehrgeizig, läufst du Gefahr, unter dem selbst auferlegten Gewicht einzuknicken, sobald es schwierig wird, voranzukommen. Dann könntest du das Gefühl entwickeln, dass eine Niederlage unausweichlich ist. Aber was wäre, wenn du deinen hochgesteckten Zielen Raum gibst und sie in Etappen unterteilst? Diese Etappen können als Richtschnur dienen, sodass du dich deinem Ziel ohne Ermüdungserscheinungen und in kürzerer Zeit anzunähern vermagst. Doch auch dann, wenn du den Blick auf ein fernes Ziel gerichtet hast, ist eine gute Bodenhaftung wichtig, um den nächsten, besten Schritt mit Selbstvertrauen und Leichtigkeit zu bewältigen.
0: Das waren die Gedanken zum Tag von Shunmio Masuno. Wasser ist kostbar, das merkt man dieser Tage angesichts der Hitze und Dürre ganz besonders. In Bayern wird seit kurzem für den Verbrauch ein Wassercent erhoben. Der bayerische Umweltminister Glauber sagt:
3: Was die Menschen bekommen, sie bekommen den wichtigsten Wert des Lebens. Denn ohne Wasser kein Leben.
0: Doch reichen die bisherigen Maßnahmen aus, um der Wassernot gerecht zu werden? Darüber spreche ich um kurz nach 7:30 mit dem Wirtschaftsjournalisten Uwe Ritzer hier auf Bayern 2. Jetzt aber erstmal die Nachrichten um 7:00.
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4: 7:00, die Nachrichten des Bayerischen Rundfunks mit Kia Arnzen. Die Übersicht: Hitzeschutzdebatte und neue Waldbrände in Bayern. Landesweiter Notstand in Kolumbien nach Erdbeben. Amnestiebeschluss für ehemalige PKK-Kämpfer. Das Wetter meist sonnig und heiß, später an den Alpen Hitzegewitter. Berlin. Es bleibt heiß in Deutschland und damit wird auch weiter um einen besseren Hitzeschutz gerungen. Der Deutsche Städtetag und der Sozialverband VDK wollen Bund und Länder bei konkreten Maßnahmen stärker in die Pflicht nehmen. Sie fordern, den Hitzeschutz als Gemeinschaftsaufgabe in die Verfassung aufzunehmen. Die Bundesregierung müsse alle Menschen wirksam vor Hitze schützen. Es brauche verbindliche Standards, so VDK-Präsidentin Bentele. Eine Folge der Hitze und Trockenheit sind Waldbrände. Im hessischen Rodenbach stehen tausende Quadratmeter Wald in Flammen. Der Wasserversorger im Main-Kinzig-Kreis hat die Bevölkerung dazu aufgerufen, Wasser zu sparen. Die Reserven würden zur Brandbekämpfung gebraucht. Die Kreisbrandinspektionen aus dem bayerischen Aschaffenburg unterstützt die Löscharbeiten. Bei Schneidenbach im Kreis Amberg-Sulzbach brannten 2.500 Quadratmeter Wald. Im Nürnberger Süden konnte ein Bodenbrand schnell unter Kontrolle gebracht werden. Bogota. Nach dem schweren Erdbeben in Kolumbien ist die Zahl der Toten auf 111 gestiegen. Mindestens 87 Menschen wurden verletzt. In den besonders stark betroffenen Städten Cali und Pereira werden nach offiziellen Angaben noch gut 2000 Menschen vermisst. Auch gab es Schäden an mehr als 1500 Wohnhäusern. Einige sind vollständig eingestürzt. Der neu gewählte Präsident Kolumbiens, de la Espriella, rief den landesweiten Notstand aus, um Hilfe schneller zu den Menschen bringen zu können. Hilfe kommt auch aus den USA, Mexiko, Brasilien oder Ecuador. Istanbul. Das türkische Parlament hat eine Amnestie unter Bedingungen für Kämpfer der verbotenen Arbeiterpartei Kurdistans zugestimmt. Darin enthalten ist ein Mechanismus, wie PKK-Kämpfer rehabilitiert werden können. Strafverfolgung und Haftstrafen sollen demnach teilweise für 5 bis 10 Jahre ausgesetzt werden. Die Regel gilt allerdings nicht, wenn jemand an Mord oder anderen schweren Straftaten beteiligt war. Nach Angaben türkischer Abgeordneter könnten so etwa 3.500 der fast 10.000 inhaftierten PKK-Anhänger freikommen. Berlin. Die deutschen Nachrichtendienste sollen reformiert werden. Die Bundesregierung plant, ihnen mehr Befugnisse zu geben. Die Gewerkschaft der Polizei mahnt allerdings, die Trennung von Geheimdiensten und Polizei aufrechtzuerhalten. Der GdP-Vorsitzende Kopelke sagte dem Redaktionsnetzwerk Deutschland, Spionage, Cyberangriffe und Drohnen über kritischer Infrastruktur seien Realität. Wie verwundbar das Land sei, habe der Drohnenvorfall am Flughafen Leipzig erneut gezeigt. Für Kopelke ist klar, dass es Sicherheit nur auf dem Boden des Rechtsstaates geben könne. Deshalb dürfe das verfassungsrechtliche Trennungsgebot zwischen Polizei und Nachrichtendiensten nicht angetastet werden. Das Kabinett will morgen die Reform der Nachrichtendienste auf den Weg bringen. Neu-Ulm. Nach dem Fund von 5 Blindgängern aus dem Zweiten Weltkrieg im Pfuhler Ried muss am frühen Abend die Bahnstrecke zwischen Augsburg und Ulm gesperrt werden. Während der Entschärfung ist auch die B10 von der Sperrung betroffen. Teile des Gebiets werden evakuiert. Bereits ab dem Vormittag darf sich laut der Stadt Neu-Ulm niemand mehr im Umkreis von 500 Metern um die Fundstellen herum aufhalten. Bei den Blindgängern handelt es sich um 5 US-Splitterbomben mit einem Gewicht von jeweils 126 Kilogramm. Sie sollen vom Sprengkommando München geborgen und entschärft werden. Das Wetter in Bayern. Heute viel Sonne, es können sich lockere Quellwolken bilden. In der Nähe der Alpen sind einzelne Schauer oder Gewitter möglich. Es weht ein leicht böiger Wind. Weiter heiß bei bis zu 32 Grad. In der Nacht etwas Abkühlung zwischen 17 und 8 Grad am Bodensee. Die weiteren Aussichten. Es bleibt hochsommerlich bei bis zu 37 Grad in der zweiten Wochenhälfte. Das waren die Nachrichten. Es ist 7.04 Uhr. Die Verkehrsmeldungen auf den Fernstraßen in Bayern. Normaler Verkehr. Wir haben keine Meldungen über Störungen. Soweit der Service.
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0: 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Willkommen hier auf Bayern 2 an einem wieder sommerlich heißen Dienstag. Die große Hitze, der fehlende Regen, alles das lässt die Pegelstände in unseren Flüssen immer weiter sinken und behindert die Frachtschiffe. Um mehr Güter auf der Straße zu transportieren, haben einige Bundesländer nun das Sonntagsfahrverbot für Lkw gelockert. Bundesverkehrsminister Bilger.
5: Klar ist, wir können das Wetter nicht beeinflussen, aber wir können dafür sorgen, dass unsere Wirtschaft besser durch diese schwierigen Wochen kommt. Deshalb werden wir jetzt dort nachsteuern, wo es notwendig ist.
0: Was bringt dieses gelockerte Sonntagsfahrverbot wirklich für den Gütertransport? Fragen dazu gleich an den nordrhein-westfälischen Verkehrsminister Oliver Krischer von den Grünen. Am besten lässt sich die Hitze ja aushalten, wenn man Urlaub hat. Hier einige Feriengäste am Brombachsee in Mittelfranken.
6: Die Sonne, das frische Windchen, was geht und das schöne Wetter, das kühle Wasser, was einlädt und reinspringt.
7: Wir können die Kinder schön spielen lassen und sitzen einfach ein bisschen am Strand und spielen ein bisschen.
0: Warum uns der Urlaub so wichtig ist, nicht nur für die Erholung, sondern auch als Statussymbol, darüber spreche ich mit einer Tourismussoziologin. Und seit Jahrzehnten kommen aus dem kleinen Österreich sehr viele erfolgreiche Sänger und Bands. Über aktuelle Musiktrends in unserem Nachbarland berichten wir in einem Heimat-Sound-Tipp nach 7:30.
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0: Voilà.
1: Voilà, das war die Band Carousel aus der französischen Schweiz hier auf Bayern 2, gleich 7.10 Uhr. Immer eine Handbreit Wasser unterm Kiel, so heißt ein alter Gruß unter Seefahrern. In diesen Hitzewochen ist das allerdings oft nur ein frommer Wunsch, denn auf vielen Flüssen bei uns ist unterm Kiel der Frachtschiffe eben keine Handbreit Wasser mehr, sondern da knirscht der Kies. Die niedrigen Pegelstände behindern massiv den Warentransport übers Wasser. Um zumindest einige der betroffenen Güter stattdessen über die Straßen transportieren zu können, haben mehrere Bundesländer das Fahrverbot für Lkw an Sonn- und Feiertagen gelockert. Bayern will ab kommendem Wochenende nachziehen. Schon am letzten Sonntag hatte Nordrhein-Westfalen mehr Lkw-Fahrten erlaubt und das war spürbar, etwa auf der A3.
2: Doch, es ist voller. Wir sind von einem Stau in den anderen gefahren. Dass die Sachen aber irgendwo ankommen müssen, verstehe ich natürlich auch.
3: Ich bin auch letzte Woche die Strecke gefahren, auch an einem Sonntag. Und man merkt auf jeden Fall schon deutlich den Unterschied. Auch mehr LKWs, ja.
1: Verkehrsminister in Nordrhein-Westfalen ist Oliver Krischer von den Grünen, den ich jetzt hier auf Bayern 2 begrüßen kann. Guten Morgen.
4: Guten Morgen, Herr Perrenbohm.
1: Schon am vergangenen Wochenende also durften in NRW ja deutlich mehr LKW unterwegs sein. Es war voller auf den Autobahnen, haben wir gerade gehört. Wie fällt Ihre erste Bilanz aus?
4: Ja, wir haben das Lkw-Fahrverbot an Sonn- und Feiertagen ja erst am Freitag aufgehoben. Ich gehe davon aus, dass am letzten Wochenende die Auswirkungen noch nicht so spürbar waren. Aber es wird uns von einigen Unternehmen berichtet, dass sie das schon in Anspruch genommen haben. Die Rückmeldungen von den Autobahnen sind unterschiedlich. Manche sagen, es war voller. Andere haben gesagt, man hat es nicht gemerkt. Ich würde auch mal vermuten, da es ja sehr kurzfristig war, dass es noch nicht unmittelbar zu merken war. Aber es ist natürlich keine schöne Maßnahme, das ist überhaupt keine Frage. Das Sonn- und Feiertagsverbot für LKWs hat ja seinen Sinn. Und wir haben das jetzt auch nur aufgehoben, weil wir in einer schwierigen Situation sind und damit die Wirtschaft unterstützen wollen, die ansonsten in Produktionsschwierigkeiten kommt.
1: Und was konkret erhoffen Sie sich von dieser Maßnahme? Also um welche Güter geht es da, die sonst eben per Schiff transportiert würden?
4: Ja, wir haben in Nordrhein-Westfalen ja eine große und wichtige Chemieindustrie und mehrere Unternehmen haben uns plausibel darlegen können, die sonst mit dem Schiff beliefert werden. Das ist auch Standard und funktioniert immer, aber das im Moment halt nicht mehr. Und dass die einzige Alternative eine 24/7-Anlieferung von per Lkw ist, zum Beispiel aus dem Hafen von Rotterdam. Und deshalb haben wir in Nordrhein-Westfalen dann auch entschieden, in Abstimmung mit dem Bund, das ist immer auch mit der Bundesebene rückgekoppelt. Wir wollen natürlich auch, dass das zumindest am Rhein, unter den Rheinanliegerländern abgestimmt ist, dass wir dieses Fahrverbot für LKWs an Sonn- und Feiertagen aufheben.
1: Nun sagt der Logistikverband, dass das Ganze gar nicht so viel bringen wird, weil die Arbeitszeiten der Lkw-Fahrer ja nur anders verteilt werden. Also die dürfen insgesamt ja nicht länger hinterm Steuer sitzen und zusätzliche Fahrer oder Kapazitäten gäbe es nicht. Was antworten Sie auf diese Kritik?
4: Ja, da hat der Logistikverband grundsätzlich recht, dass der eigentliche Flaschenhals sind die Lenk- und Ruhezeiten, die natürlich richtig sind und aus Sicherheitsgründen in jedem Fall bleiben müssen. Aber es gibt halt bestimmte Produktionen in der Chemie, in der Metallindustrie, in der Papierindustrie, die halt rund um die Uhr laufen müssen. Und da kann man sich nicht mal leisten, dann, wenn das Schiff nicht zur Verfügung steht, dass man eben das am Wochenende mal abschaltet. Da sind die Kosten dann auch zweitrangig. Hauptsache, die Produktion kann weitergehen. Und für diese Produktionen gibt es auch dann Lkw. Ich glaube, dass am Ende das auch keine Maßnahme ist, die jetzt alles löst. Das ist überhaupt keine Frage, das behauptet auch niemand, sondern es hilft halt bestimmten Unternehmen, es hilft bestimmten Branchen, die durch und dauerhaft produzieren müssen.
1: Bayern hat sich nach anfänglichem Zögern nun auch der Fahrverbotslockerung angeschlossen. Ab nächstem Wochenende soll die dann auch im Freistaat greifen. Begrüßen Sie das?
4: Ja, ich finde es richtig, wenn wir in Deutschland eine gemeinsame Linie finden. Es ist natürlich, und das ist die Frage, die vor allen Dingen in Nordrhein-Westfalen relevant ist, was ist mit dem Rhein? Da haben wir schon länger eine schwierige Situation. Deshalb hatten wir das auch mit der Aufhebung des Fahrverbotes vorbereitet, haben nur noch auf das Go des Bundes gewartet, dass es hier eine grundsätzliche Rückendeckung auch aus Berlin gibt. Und ich begrüße das, wenn andere Länder diese Entscheidung auch treffen. Bayern ist die Situation natürlich etwas anders. Ich kann von hier aus nicht einschätzen, wie relevant das an die Binnenschifffahrt und die Reduzierung der Binnenschifffahrt oder Einstellung an der Donau ist. Da sind natürlich regionale Faktoren, spielen da auch eine Rolle. Aber wir hatten ja auch eine gemeinsame Verkehrsministerkonferenz, alle in einer schwierigen Situation im Moment, dadurch, dass das Binnenschiff nur noch sehr deutlich reduziert oder zum Teil gar nicht mehr fahren kann. Und das bringt in dieser wirtschaftlich schwierigen Lage noch zusätzliche Schwierigkeiten. Und ich glaube, da ist es richtig, bei allem Ärger, den das auch bei Urlaubern, die jetzt in Urlaub fahren oder zurückkommen, auf den Autobahnen verursacht, ist es richtig, hier zu sagen, wir müssen hier Pragmatismus walten lassen, damit wir mindestens die Möglichkeiten, die wir haben, auch der Wirtschaft geben, weiter zu produzieren.
1: Und wie soll es damit mittel- und langfristig weitergehen? Denn wir müssen ja damit rechnen, dass solche Niedrigpegelstände in Zukunft häufiger werden im Sommer. Soll dann jedes Jahr wieder das Sonntagsfahrverbot gelockert werden oder welche Alternativen gibt es da?
4: Ja, das ist ja jetzt nur mal eine Notmaßnahme, eine kurzfristige und befristete Maßnahme. Wenn die Pegel wieder steigen, werden wir selbstverständlich das Lkw-Fahrverbot an Sonn- und Feiertagen wieder in Kraft setzen. Das ist überhaupt keine Frage. Langfristig hilft natürlich Klimaschutz, aber eben auch eine Veränderung der Binnenschifffahrt. Auf dem Rhein sind inzwischen viele niedriggängige Schiffe unterwegs, die deutlich besser mit diesen schwierigen Situationen klarkommen. Was wir am Rhein aber auch brauchen, das ist seit Jahren geplant, dass es an einzelnen Stellen Optimierungen der Fahrrinne bedarf, um halt das besser passierbar für Schiffe bei Niedrigwasser machen zu können. Das ist auch umweltverträglich machbar. Es hat gar nichts mit einer kompletten Ausbau zu tun, sondern hier sind wirklich konkrete Einzelmaßnahmen geplant. Nur leider hat der Bund im letzten Jahr als Zuständiger für die Bundeswasserstraße Rhein die Mittel gekürzt. Deshalb können wir da jetzt fertig geplante Maßnahmen nicht machen. Ich hoffe, wir haben ja morgen auch eine Konferenz mit dem Bundesminister, dass es hier jetzt auch ein Erwachen gibt, dass der Bund mehr Verantwortung für seine Bundeswasserstraßen übernehmen muss.
1: Die Debatte um das gelockerte Lkw-Fahrverbot an Sonn- und Feiertagen, das war dazu der Verkehrsminister von Nordrhein-Westfalen, Oliver Krischer von den Grünen. Danke Ihnen für das Gespräch.
4: Ich danke Ihnen.
1: Shebusi ist US-Musiker mit nigerianischen Wurzeln. Für diesen Song hier hat er sich als Gast Leon Bridges eingeladen, einen der aktuell bekanntesten amerikanischen Soul-Sänger. Burn It Down heißt der Titel.

0: Shibuzi zusammen mit Leon Bridges, ein Song vom neuen Album, das gerade erschienen ist, Burn It Down, 7.20 Uhr.
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0: Unsere Serie in dieser Woche hier in der Welt am Morgen. Die Sommerpause füllen viele von uns ja gerne mit einer Urlaubsreise. Selbst in wirtschaftlich schwierigen Zeiten geben die Menschen fürs Verreisen immer noch ziemlich viel Geld aus. Warum uns das so wichtig ist, inwiefern der Urlaub auch ein Statussymbol ist und wie sich das alles in den letzten Jahren verändert hat, das erforscht Kerstin Heuwinkel. Sie ist Professorin für internationales Tourismusmanagement und Tourismussoziologie an der Hochschule für Technik und Wirtschaft des Saarlandes. Guten Morgen.
2: Hallo, guten Morgen.
0: Urlaub machen ist für die Menschen also sehr wichtig. Warum sagen denn auch die, die sehr aufs Geld achten müssen, den Urlaub, den will ich mir trotzdem leisten?
2: Es ist für viele Menschen neben den klassischen Konsumausgaben, die anstehen, also alles rund um Miete oder Essen, Nahrung, sehr schnell der Punkt, wofür Geld ausgegeben wird und was auch eingeplant wird. Das ist so das ganz Entscheidende. Urlaub kommt ja nicht überraschend, sondern im Winter weiß ich, ach, im Sommer, da geht's dann wieder los. Und da wird dann gerne schon sehr frühzeitig gebucht. Es wird nach guten Preisen geguckt und es wird auch eingeplant, gespart, damit das im nächsten Sommer wieder möglich ist.
0: Ist das Verreisen damit auch ein Statussymbol, mit dem man eben zeigt, dass man sich das leisten kann?
2: Es ist so ein bisschen auf der Kippe, weil das Reisen, je nachdem, ob wir in Richtung Ostdeutschland oder Westdeutschland gucken, aber für beide Bundesländer gilt es schon, dass so seit 1990 etwa es nicht nur ein Statussymbol, sondern auch eine gewisse Normalität ist. Das heißt, teilweise gibt es sogar eine Situation, wenn nicht gereist wird, dass so eine gewisse Argumentationsnot entsteht. Und das Statussymbol kommt dann vor allen Dingen darüber zustande, wie ich verreise, wohin ich verreise.
0: Und da sind wir schon bei den Preisen. Reisen ist teurer, wird immer teurer. Die jüngsten Krisen haben die Energiepreise, das Fliegen nochmal teurer gemacht. Werden dann zumindest Fernreisen jetzt doch wieder mehr zum Luxus, den sich eben viele nicht leisten können oder wollen?
2: Man muss aber so ein bisschen gucken, was es für Entwicklungen gibt, weil beispielsweise der Pauschalreisebereich ist ein Bereich, der sehr, sehr stabil ist, wo auch jetzt gerade für diesen Sommer die ganze Energiekrise kaum eine Rolle spielte, weil die ganzen Pakete wurden vorher gebucht. Das heißt, es gab nicht plötzliche Überraschungen. Also teurer wurde es für diejenigen, die vielleicht spontan fliegen wollten. Insgesamt teurer wird es, je nachdem, was ich buche, aber es gibt ja immer mehr Länder, die sich öffnen. Beispielsweise, sagen wir mal, Albanien ist inzwischen ein beliebtes Reiseland mit toller Qualität, mit relativ niedrigen Preisen. Und es gibt immer wieder Nischen. Oder es gibt für viele Menschen die Option, dass sie sagen, dann bin ich halt nicht 13 Nächte, sondern nur 11 Nächte unterwegs. Also es muss im Schnitt nicht unbedingt teurer werden.
0: In viele Urlaubsländer kommt man nur mit dem Flugzeug. Vor ein paar Jahren war noch die Flugscham in aller Munde. Da konnte man mit einer Flugreise, je nach Bekanntenkreis, vielleicht nicht unbedingt angeben. Wie ist das heute?
2: Das war in aller Munde, aber keiner hat sich dran gehalten. Also es wurde viel über Flugscham gesprochen und es gab tatsächlich einen ganz kleinen Anteil, ich würde mal so sagen, so 4-5% der Menschen, die tatsächlich das Reiseverhalten, also die geflogen sind, umgeändert haben. Die meisten haben zwar darüber gesprochen, aber wenn dann der Sommerurlaub kommt und ich mir Pauschalen angucke, sagen wir mal 2 Wochen Türkei, all in, also auch mit der Sicherheit, dass ich mich nicht im Urlaub verschulde, dann sind viele gute Vorsätze weg. Und das zeigten auch aktuelle Zahlen, dass das Flugzeug inzwischen wieder das Auto als Transportmittel für die Haupturlaubsreise überholt hat.
0: Und wie sehr definieren Menschen sich durch die Art ihres Urlaubmachens? Also wenn der individuelle Kulturreisende zum Beispiel diejenigen belächelt, die eine Pauschalreise nach Mallorca buchen?
2: Das ist aber ganz spannend. Für die Kulturreisenden ist das total wichtig. Pauschalreisende sind davon vielleicht gar nicht so betroffen, aber das liegt halt auch an dem Thema Statussymbol bzw. soziale Distinktion. Das ist häufig so ein Elitenthema, wo für manche Menschen ist es sehr wichtig, sich abzugrenzen, auch immer wieder neue Grenzen zu definieren, weil vielleicht mehr Menschen dem nachahmen, was sie schon lange machen. Also es fing früher schon mit den Alpen an. Die Alpenüberquerung oder Wanderung war ein Statussymbol und dann sind da immer mehr Leute hingefahren und da musste man sich was anderes suchen. Also Statussymbol verändert sich, wechselt und Statussymbol ist auch nicht nur abhängig vom Geld, sondern auch vom Können. Also aktuell ist es ja beispielsweise sehr in, beispielsweise mit dem Gravelbike eine Tour zu machen über die Alpen, da sind wir wieder in den Alpen. Damit ich das kann, brauche ich einerseits Geld für dieses Gravelbike, ich brauche aber auch eine gewisse Fitness. Das heißt, ich muss schon trainiert haben, um dieses Statussymbol im Urlaub ausleben zu können. Und das ist genauso auch bei Reisen, wenn ich vielleicht in exotische Länder fahre, muss ich mich da irgendwie auskennen, wenn ich nicht gerade einen guten Reiseveranstalter nehme.
0: Urlaub machen, auch als Statussymbol. Professor Kerstin Heuwinkel war das, Tourismussoziologin an der Hochschule für Technik und Wirtschaft des Saarlandes. Danke Ihnen sehr für das Gespräch.
2: Gerne.

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0: Hitze und Dürre haben Deutschland weiterhin fest im Griff. Böden trocknen aus, der Grundwasserspiegel sinkt. Was bedeutet das für unseren Umgang mit der kostbaren Ressource Wasser? Darum geht's gleich nach den Nachrichten mit Kia Arnzen.
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4: Bayerische Feuerwehren kämpfen gegen mehrere Waldbrände. Das größte Feuer wütet bei Rodenbach in Hessen, direkt an der Grenze zum unterfränkischen Alzenau. Dieses ist mittlerweile unter Kontrolle. Auch bei Volkach im Landkreis Kitzingen war einer der größten Waldbrände seit Jahren ausgebrochen. Rund 15.000 Quadratmeter standen in Flammen. Auch in der Oberpfalz bei Schneitenbach konnte ein Waldbrand gelöscht werden. Bayern lockert Sonntagsfahrverbot für Lkw. Dies sei ein wichtiger Baustein, um das historische Niedrigwasser auf den Bundeswasserstraßen abzufedern, sagte Verkehrsminister Bernreiter. Innenminister Herrmann erklärte, er wolle mit der Maßnahme den Ausfall der Binnenschifffahrt und die Belastung der Wirtschaft zumindest teilweise auffangen. Das Fahrverbot wird ab dem kommenden Wochenende ausgesetzt. Russland greift die Ukraine mit Raketen an. In Saporischschja im Südosten des Landes sind nach Angaben des Militärgouverneurs mindestens 5 Menschen getötet und 20 weitere verletzt worden. Es seien Industrieanlagen und Infrastruktur angegriffen worden. Aus der Hauptstadt Kiew wurde zunächst ein Verletzter gemeldet. Ramelow wirbt für Kooperation von CDU und Linken in Sachsen-Anhalt. Der Bundestagsvizepräsident setzt sich mit Blick auf die anstehende Landtagswahl dafür ein, eine AfD-Regierung zu verhindern. Wer Schaden von Sachsen-Anhalt abwenden wolle, müsse in der Lage sein, über Parteigrenzen hinweg miteinander zu reden, sagte Ramelow dem Redaktionsnetzwerk Deutschland.

0: Die CDU schließt eine Zusammenarbeit mit der Linken grundsätzlich aus. 5 Blindgänger aus dem Zweiten Weltkrieg müssen in Neu-Ulm entschärft werden. Dafür richtet die Stadt einen Sicherheits- und Evakuierungsbereich um den Fundort im Pfuhler Ried ein. Am Abend werden während der Arbeiten des Sprengkommandos sowohl die Bahnstrecke zwischen Augsburg und Ulm als auch die B10 in beiden Fahrtrichtungen gesperrt. Soweit die Nachrichten um 12:30.
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0: Viel Sonne und meist trocken bei 24 bis 32 Grad. Die Verkehrsmeldungen. Eine Meldung von der A6 Heilbronn Richtung Nürnberg zwischen Neuendettelsau und Schwabach West. Ein Unfall. Es ist 7.32 Uhr.
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2: Mit Christoph Perenboom am Mikrofon. Wie kostbar Wasser ist, merken wir in diesen Hitzetagen ganz besonders. Jeder Schluck eine Wohltat, jeder Tropfen überlebenswichtig für ausgetrocknete Gärten und Felder. Dass Wasser bei uns einfach da ist, in Hülle und Fülle, von dieser Gewissheit müssen wir uns in Zukunft wohl verabschieden. Und so macht der Klimawandel und machen die immer häufigeren Dürrephasen die Frage noch drängender. Wer bekommt wie viel Wasser? Wofür? Und wer darf mit dieser knappen Ressource Geld verdienen oder gar spekulieren? Damit hat sich Uwe Ritzer intensiv befasst. Er ist Journalist bei der Süddeutschen Zeitung und hat bereits vor 3 Jahren das Buch geschrieben mit dem Titel »Zwischen Dürre und Flut – Deutschland vor dem Wassernotstand«. Guten Morgen, Herr Ritzer.
3: Guten Morgen.
2: Ihr Buch ist 2023 erschienen. Auch damals hatten wir schon drastische Dürren erlebt in Deutschland. Aber vor dem Wassernotstand sind wir inzwischen eigentlich nicht mehr, oder? Sondern mittendrin.
3: Naja, das Wort Notstand ist natürlich ein großes Wort. Aber wir steuern auf jeden Fall darauf zu. Dieser Sommer zeigt uns ganz eindeutig, wo die Reise hingeht. Unsere Wasservorräte schwinden, die Flüsse trocknen aus. Es muss in Deutschland keiner Angst haben, dass er morgen verdurstet oder die Klospülung nicht mehr funktioniert. Dazu sind unsere öffentlichen Wasserversorger auch zu gut. Aber der Trend ist definitiv nicht unser Freund.
2: Und dass es mal eine Art Streit um die Verteilung von Wasser geben würde, das konnten wir uns in Deutschland lange nicht vorstellen. Aber wenn das Grundwasser immer weiter sinkt, wenn Trinkwasser knapp wird, dann muss ja entschieden werden, wer davon was bekommt. Industrie, Landwirtschaft, wir Endverbraucher. Welche Konflikte bringt das mit sich?
3: Die Nutzungskonflikte werden enorm zunehmen in den nächsten Jahren. Und zwar sind das genau die Fronten, die Sie gerade beschrieben haben. Es geht zum Beispiel, um mal ein banales Beispiel zu nehmen, wenn wir Rechenzentren wollen, wenn wir Chipfabriken wollen, was wir natürlich vor dem Hintergrund der Digitalisierung auch brauchen in unserem Land. Dann bedeutet das aber, dass wir da Unternehmen haben und Einrichtungen und Fabriken, wenn Sie so wollen, dass wir da die sehr, sehr viel Wasser verbrauchen und sehr, sehr viel Wasser benötigen. Wir steuern also auf eine Entwicklung zu. Gleichzeitig sinken die Grundwasservorräte zum Beispiel, die uns schon Sorge machen muss. Das ist aber eigentlich auch alles nichts Neues. Die Klimaforscher, die Meteorologen, die warnen seit Jahren davor. Die können das auch wirklich mit langjährigen Messreihen alles belegen. Insofern ist dieses Erschrecken, das wir jetzt gerade erleben in der Gesellschaft, aber auch in der Politik und in Teilen der Wirtschaft, etwas wunderlich.
2: Dann sind wir damit auch bei der Frage des Preises von Wasser. Wenn zum Beispiel große Verbraucherindustrie eben sehr viel Wasser benötigen und dafür wenig oder manchmal auch gar nichts bezahlen müssen. Es gibt nun in Bayern den sogenannten Wassercent, der wurde nach jahrelanger Diskussion eingeführt, mit vielen Ausnahmen allerdings. Wie müsste denn aus Ihrer Sicht der Wasserverbrauch bepreist werden, um eben einen sinnvolleren Umgang damit zu fördern?
3: Also grundsätzlich ist es schon mal gut, dass Bayern einen Wassercent eingeführt hat. Das geschah ja erst zum 1. Juli diesen Jahres. Bis dahin durfte jeder in Bayern, der einen Brunnen hat, das heißt auch jeder große Mineralwasserhersteller oder jedes große Industrieunternehmen mit hohem Wasserverbrauch, Wasser, dieses Allgemeingut, umsonst entnehmen. Das ist jetzt vorbei. Allerdings, und das ist der große Knackpunkt und der große Schwachpunkt an diesem bayerischen Wassercent. Er betrifft zwar zum Beispiel Privathaushalte über ihre öffentlichen Wasserversorger vom ersten Liter an, während große Schlucker nicht unbedingt gleich getroffen werden. Und am schlimmsten ist, dass man für die sogenannten Kleinanlagen eine Ausnahme gemacht hat. Das heißt, wenn Sie einen Brunnen haben und nehmen aus diesem Brunnen oder geben an, dass Sie aus diesem Brunnen im Jahr nicht mehr als 5000 Kubikmeter nehmen, dann zahlen Sie gar nichts und Sie werden auch nicht kontrolliert. Und in Deutschland, nein, in Bayern weiß niemand, wie viele von diesen kleinen Brunnen es überhaupt gibt und wie viel da rausgenommen wird. Damit man mal eine Größenordnung hat, der Bayerische Gemeindetag hat ausgerechnet, ein Schweinemastbetrieb mit 1350 Mastschweinen braucht etwa solche 5000 Kubikmeter im Jahr. Und der nimmt dieses Wasser nach wie vor umsonst, während jeder Haushalt ab dem ersten Liter zahlt. Das ist zutiefst ungerecht. Und meine klare Meinung ist, dieser bayerische Wassercent ist ein völliger Konstruktionsfehler.
2: Und Sie sprechen in Ihrem Buch ja auch davon, dass Behörden dieser Wassernutzung oder Übernutzung, auch der Entnahme ohne große Zahlungen, oft tatenlos zusehen. Woran liegt es denn? Fehlt da der politische Wille oder fehlen Gesetze?
3: Also es gibt Behörden, die haben den Schlag gehört. Die verkürzen jetzt Wasserentnahmerechte. Sowas wurde früher gerne mal auf 20, 30 Jahre vergeben. Jetzt vergibt man es vielleicht auf 5 und schreibt in die Bescheide auch rein, hey, wenn es knapp wird, können wir bei euch auch eingreifen. Das gab es früher alles nicht. Insofern gibt es da schon Fortschritte. Aber woher kommt das? Diese Sorglosigkeit kommt daher, dass wir in Deutschland sowas von privilegiert leben, was Wasser angeht, im Vergleich zum Rest der Welt, dass es schon eigentlich gar nicht mehr wahr ist. Wir hatten Wasser stets im Überfluss. Das war so ein Gut, das war für uns selbstverständlich. Wir mussten uns nie Sorgen machen und damit unterscheiden wir uns auch von einem ganz, ganz großen Teil der Menschheit, die keinen gesicherten und regelmäßigen Zugang zu sauberem Trinkwasser und auch zu einer vernünftigen Abwasserentsorgung, denn beides hängt zusammen, haben. Und wenn man was im Überfluss hat, macht man sich zu wenig Gedanken darüber, was passiert, wenn man es nicht mehr hat.
2: Und darüber sollten wir uns mehr Gedanken machen, sagt der Journalist und Autor des Buches Zwischen Dürre und Flut, Deutschland vor dem Wassernotstand, Uwe Ritzer. Der war am Telefon hier auf Bayern 2. Danke Ihnen sehr für das Gespräch.
3: Ich danke Ihnen.
2: Und wie wichtig Flüsse für Unternehmen sind, welchen Einfluss ein intaktes Flusssystem auf den Wirtschaftsstandort Deutschland hat, darüber sprechen wir in der Welt am Abend mit der Wirtschaftsprüferin Carmen Auer. Sie hat zusammen mit dem Naturschutzbund Deutschland eine Studie dazu rausgegeben. Heute ab 17:05 Uhr auf Bayern 2. Und jetzt Simply Red.

0: 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Simply Red hier auf Bayern 2, 7.43 Uhr.
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0: Der Begriff Austropop ist schon ein bisschen älter und beschreibt den großen Erfolg von Musik aus Österreich, auch hier bei uns. Aber die Entwicklung ist nicht bei Reinhard Fendrich oder Wolfgang Amboss stehen geblieben, im Gegenteil. So haben vor einigen Jahren etwa Bands wie Wanda oder Bilderbuch nochmal einen neuen Sound in die Popmusik gebracht, mit Schmäh und einer großen Portion Coolness. Und Österreich bringt ständig weitere spannende Bands hervor, die auch bayerische Bühnen erobern. Darum schauen wir uns die aktuelle österreichische Popmusikszene heute etwas näher an. Dagmar Golle hat mit Michael Ternay gesprochen, dem Redaktionsleiter des renommierten Online-Magazins Music Austria.
2: Ich denke, Bilderbuch und Bandes waren so etwas wie Türöffner. Und zwar dahingehend, dass sie vielen Leuten, die davor nichts mit österreichischer Popmusik zu tun hatten, gezeigt haben, dass es sehr wohl sehr coole österreichische Popmusik gibt.
3: Allerdings auch Musik, die man in Österreich eher nicht verorten würde.

0: The Belgian Blue, eine junge Folkband aus Wien mit Musikern aus Österreich, Irland und den USA. Und genau dieser für Österreich vermeintlich untypische Sound, so erklärt Michael Ternay, ist Teil eines neuen globalen Musikverständnisses.
1: Wenn man heute auf die österreichische Popmusikszene blickt, dann zeigt sich die schon sehr, sehr vielfältig und divers. Es ist sehr vom Sound her sehr international, weil es sehr, sehr viele Künstler und Künstlerinnen aus dem Ausland hier zu Gast sind oder auch hier leben und hier ganz einfach ihren Background mit in die Stadt nehmen und so eine wirklich stilistisch vielfältige Popmusik entstehen lassen.
0: Der Nino aus Wien, Ernst Molden, die Band Fünfachterlin Ehren, sie alle sind auch in Bayern extrem beliebt, nicht zuletzt wegen ihrer genialen Dialektsongs. Doch wie sieht's bei den jungen Wilden aus? Kann man da mit Dialekt noch punkten?
1: Ich denke, daran hat sich nicht allzu viel verändert, vielleicht mit dem Unterschied, dass diese drei Bands, die du genannt hast, Nino aus Wien, Ernst Molden und Fünfachterlin Ehren, eher sehr Wien orientiert waren, also sie eher den Wiener Dialekt bedient haben, wohingegen heutzutage eigentlich Dialekte aus allen Regionen Österreichs Eingang in die Popmusik gefunden haben. Also wenn ich nur an Anna Buchecker denke, die aus Salzburg stammt und im Salzburger Dialekt ihre Musik vorträgt, der Dialekt ist nach wie vor sehr präsent in der österreichischen Musikszene und genießt auch sehr, sehr viel Akzeptanz.

Anna Buchegger, 27 Jahre, studierte Pop- und Jazzsängerin, die in ihren Songs auch gerne mal jodelt. Sie ist eine von vielen tollen Frauen, die sich im Musikgeschäft nach oben gekämpft haben. Auch auf österreichischen Festivalbühnen sieht man inzwischen deutlich mehr Frauen als zum Beispiel bei uns. Ein leuchtendes Beispiel ist das Popfest Wien. Dort spielte kürzlich auch Anna Buchegger, ebenso wie das Wiener Newcomer-Duo Lusterboden.

0: Wiener Lied 2.0 könnte man den Sound von Lusterboden nennen, mit dem sie kürzlich auch das bayerische Publikum beim Heimatsoundfestival begeistert haben. Eine Hommage an die Ikonen österreichischer Musik. Schön, dass die Jugend diese Traditionen nicht vergisst.
1: Der Austropop oder beziehungsweise dieser Pop mit Wiener Einschlag, der ist gerade aktuell sehr populär. Und ich würde jetzt nicht sagen, dass da generell ein Trend vorherrscht, dass jetzt die alten Helden wieder in den Blickpunkt rücken, sondern es ist tatsächlich die junge Generation, die die Musik dieser Zeit mit neuem Leben erfüllt.
2: Sagt Michael Ternay, Redaktionsleiter des österreichischen Online-Magazins Music Austria, im Gespräch mit Dagmar Golle. Und hier noch eine Entdeckung aus Wien, die Indie-Band Gardens mit dem Song Mailbox.

0: Aus Wien war das die Band Gardens hier auf Bayern 2, 7.51 Uhr.
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0: Heute mit Stefan Fuhrk aus dem Bayern 2-Team. Hallo, guten Morgen.
2: Guten Morgen, Christoph.
0: Was hast du in den Kommentaren der Zeitungen denn heute früh gefunden?
2: Also es geht darum, dass die LKWs in vielen Bundesländern jetzt auch am Sonntag fahren dürfen. Der Umgang der CDU mit AfD und Linke ist Thema. Und dann gibt es noch Kommentare zu Israels Antwort auf einen Friedensplan in Gaza.
0: Dann beginnen wir mit dem Thema Sonntagsfahrverbote. Die sind wegen des Niedrigwassers in einigen Bundesländern ja aufgehoben. Wir hatten vorhin den Verkehrsminister von Nordrhein-Westfalen, Oliver Krischer, im Interview. Der meinte, das ist eine Notlösung, die einzelnen Unternehmen zumindest ein bisschen nutzt und deswegen sei das auch sinnvoll.
2: Also T-Online sieht es ein bisschen anders. Der Kommentar verweist darauf, dass die Anzahl der LKWs und LKW-Fahrer ja auch begrenzt ist. Zitat: Vielleicht hätte die Aufhebung der Fahrverbote noch etwas gebracht, wenn man sie schon vor Wochen beschlossen hätte. Auch dann wären Lastwagen auf den Autobahnen kein Allheilmittel gewesen. Aber die Logistikwelt hätte sich möglicherweise auf die kommende Notlage einstellen können. Und die badischen neuesten Nachrichten stellen die Aufhebung des Fahrverbots gar nicht grundsätzlich in Frage. Aber die kurzfristige Maßnahme reicht halt laut dem Kommentar nicht aus. Es werden langfristige Klimaanpassungen gefordert. Zitat: Dieser Sommer darf im Oktoberreden nicht vergessen werden. Er ist das größtmögliche Warnsignal an die Politik und an uns alle.
0: Schon auf ein anderes Thema, die CDU. Der Linken-Chef Luigi Pantisano hat ja am Sonntag klargemacht, seine Partei würde im Zweifel auch mit der Union zusammenarbeiten, um eine AfD-Regierung zu verhindern.
2: Ja, und die Badische Zeitung schreibt dazu: In Sachsen-Anhalt wächst die Verzweiflung angesichts der Umfragen, bei den Linken, aber auch bei der CDU. Für die Linken ist es nur folgerichtig, die Wahl eines CDU-Ministerpräsidenten zu erwägen. Es wird von der tatsächlichen Verzweiflung nach der Wahl abhängen, wie viel die Union sich die Stimmen der Linken kosten lassen wird. Und die Frankfurter Allgemeine Zeitung blickt sehr kritisch auf eine mögliche Koalition von Linken und CDU. Denn was für eine Politik wird sie machen können, fragt der Kommentator. Aus seiner Sicht ist das Landeswohl wichtiger als die Brandmauer zur AfD. Zitat: Jede Partei muss für ihre Inhalte kämpfen. Und dazu gehört auch, den Bürgern klarzumachen, was ihnen droht, wenn die AfD ernst macht. Aber ein gutes, wichtiges Vorhaben wird nicht dadurch falsch, dass die AfD mitstimmt.
0: Das ist also der Kommentar der FAZ. Kommen wir zu Israel. Der Ministerpräsident Netanyahu hat sich zum Friedensplan geäußert, den der US-Präsident Trump für Gaza vorgesehen hat. Der sogenannte Friedensrat hatte vergangene Woche unter anderem vorgeschlagen, dass die Hamas ihre Waffen abgibt und die israelische Armee sich dafür aus dem Gazastreifen zurückzieht.
2: Genau, und Netanyahu hat am Sonntag gesagt, das wird nichts. Er bezweifelt, dass die Hamas sich wirklich komplett entwaffnen lässt. Außerdem hat Netanyahu betont, dass er einen unabhängigen palästinensischen Staat ablehnt.
0: Und was sagen die Zeitungskollegen dazu?
2: Also die Frankfurter Rundschau ist nicht überrascht. Schließlich hat sich der israelische Ministerpräsident schon häufiger kritisch zu Friedensplänen geäußert. Die Menschen in Gaza leben indes weiter unter Umständen, die zum Himmel schreien, steht im Kommentar. Und über Netanyahu heißt es weiter: Aus Angst, bei der kommenden Wahl noch weitere Stimmen zu verlieren, stemmt er sich gegen jede Lösung, die Gaza in die Hände einer neuen palästinensischen Führung übergibt. Er tut das im vollen Bewusstsein, dass es wieder einmal die Hamas ist, die davon profitiert. Und in der Süddeutschen Zeitung steht: Für Deutschland ist diese Aussage ein In-Your-Face. Die Kommentatorin erinnert daran, wie oft die Bundesregierung schon auf eine Zwei-Staaten-Lösung gepocht hat. Zitat: Bewirkt hat das alles nichts. Diplomatie prallt an Netanyahu ab.
0: Die Presse heute früh mit Stefan Fuhrk. Dankeschön.
2: Danke auch. Schönen Tag.

0: Jack Johnson aus Hawaii mit Better Together. In Kolumbien hat es ein schweres Erdbeben gegeben. Dieser Mann hat es erlebt.
1: Ich dachte erst nur, gut, warten wir mal ab, bis das Beben vorbei ist. Doch dann haben wir verstanden, dass es wirklich ernst ist. Also sind wir schnell rausgerannt und haben uns dort einen sicheren Platz gesucht. Ich glaube, wenn das Beben noch 5 Sekunden länger gedauert hätte, wäre von unserem Haus nichts mehr übrig geblieben.
0: Über das Ausmaß der Katastrophe in Kolumbien berichtet unsere Korrespondentin um 7:45 hier auf Bayern 2, davor die Nachrichten.
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3: 8 Uhr, die Nachrichten des Bayerischen Rundfunks mit Kia Arnzen. Die Übersicht. Städtetag will Hitzeschutz als Gemeinschaftsaufgabe im Grundgesetz verankern. Kolumbien ruft nach Erdbeben Notstand aus. Piloten und Lufthansa gehen in die Schlichtung. Das Wetter meist sonnig und heiß, später an den Alpen Hitzegewitter möglich. Berlin. Wegen der anhaltend hohen Temperaturen in Deutschland gibt es immer mehr Forderungen, den Hitzeschutz als Gemeinschaftsaufgabe zu sehen und entsprechend in die Verfassung aufzunehmen. Der Präsident des Deutschen Städtetages Jung erklärte dem Redaktionsnetzwerk Deutschland, Hitzeschutz und Klimaanpassung blieben eine Daueraufgabe. Deshalb wäre es gut, Bund und Länder in die Pflicht zu nehmen. Der Sozialverband VdK stellt eine ähnliche Forderung. In einem neuen Maßnahmenkatalog des Verbands steht, die Bundesregierung müsse die Rahmenbedingungen so gestalten, dass alle Menschen wirksam vor Hitze geschützt sind, unabhängig von ihrem Einkommen und ihrer Wohnsituation. VdK-Präsidentin Bentele denkt dabei auch an öffentliche Kühlräume. Auch der Handelsverband Deutschland ist alarmiert, was den Hitzeschutz in den Innenstädten betrifft. Hauptgeschäftsführer Gent sagte, es brauche dringend mehr Bäume, Sonnensegel und auch Trinkwasserspender. Rodenbach. In und an der Grenze zu Bayern sind infolge der Trockenheit mehrere Waldbrände ausgebrochen. Die Feuerwehren aus Aschaffenburg unterstützten im benachbarten hessischen Rodenbach. Dort brannten mehrere 1000 Quadratmeter Wald. Das Feuer ist laut Einsatzleitung mittlerweile unter Kontrolle. Der Wasserversorger im Main-Kinzig-Kreis rief die Bevölkerung auf, möglichst nicht zu duschen oder zu baden, damit das Löschwasser nicht knapp wird. Schnell gelöscht werden konnte ein Feuer im Nürnberger Süden. Anwohner hatten die Rauchentwicklung rechtzeitig gemeldet. In Volkach im Landkreis Kitzingen brannte es neben einer Schießanlage der Bundeswehr. Starker Wind hatte die Flammen angefacht. Bis in den späten Abend hinein wurde gelöscht. Bogota. In Kolumbien gilt nach dem schweren Erdbeben der landesweite Notstand. Wie Präsident de la Espriella mitgeteilt hat, sollen nun alle Kapazitäten mobilisiert werden, um angemessen auf die Katastrophe reagieren zu können. Mittlerweile sind mindestens 111 Todesfälle bestätigt, weitere 87 Menschen wurden verletzt. Allein in der Millionenstadt Cali werden noch 188 Menschen vermisst. Auch Anwohner helfen bei der Suche nach Überlebenden unter den Trümmern. Offiziell heißt es, dass 1500 Wohnhäuser beschädigt wurden. Auch Krankenhäuser und Schulen sind betroffen. Das Epizentrum des Bebens lag im Westen des Landes in einer relativ armen Region an der Pazifikküste. Frankfurt am Main. Bei der Lufthansa drohen vorerst keine weiteren Pilotenstreiks. Der Tarifkonflikt mit der Gewerkschaft Vereinigung Cockpit geht in die Schlichtung. Es geht dabei um offene Tariffragen in den Flugbetrieben Lufthansa, Lufthansa Cargo, Eurowings und der Regionalgesellschaft City Airlines. Gerungen wird um eine bessere Altersversorgung und um ein höheres Gehalt. Laut der Gewerkschaft können beide Seiten jederzeit aus dem Schlichtungsverfahren aussteigen. Die Vereinigung Cockpit hatte allein in diesem Jahr schon an 7 Tagen zu Streiks aufgerufen. Washington. Wegen einer Morddrohung aus dem Iran soll US-Präsident Trump nach dem NATO-Gipfel in Ankara mit einem geheimen Militärflug aus der Türkei gebracht worden sein. Wie die Washington Post berichtet, hatte das Weiße Haus im Juli mitgeteilt, Trump befinde sich an Bord der Air Force One. Er habe vor laufenden Kameras die Präsidentenmaschine bestiegen, sei dann aber heimlich zu einem kleineren Militärflugzeug gebracht worden. Die mitreisenden Journalisten seien angewiesen worden, die Fensterläden der Pressekabine in der Air Force One geschlossen zu halten, um das Täuschungsmanöver nicht zu sehen. Beide Maschinen sind dem Bericht zufolge dann auf einem britischen Luftwaffenstützpunkt gelandet. Das Wetter in Bayern. Heute wieder viel Sonne. Es können sich lockere Quellwolken bilden. In der Nähe der Alpen sind einzelne Schauer oder Gewitter möglich. Es weht ein leicht böiger Wind. Weiter heiß bei bis zu 32 Grad. In der Nacht etwas Abkühlung zwischen 17 und 8 Grad am Bodensee. Die weiteren Aussichten: Es bleibt hochsommerlich bei bis zu 37 Grad in der zweiten Wochenhälfte. Das waren die Nachrichten. Es ist 8.05 Uhr. Die Verkehrsmeldungen: A6 Heilbronn Richtung Nürnberg zwischen Neuendettelsau und Schwabach-West, ein Unfall. Soweit unser Service.
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0: Mit Christoph Pehrenbohm. Willkommen hier auf Bayern 2 am Dienstagmorgen. Wir berichten gleich aus Kolumbien. Das Land wurde von einem schweren Erdbeben getroffen. Sie haben es in den Nachrichten gehört. Über 100 Tote wurden bereits registriert. Die Zahl dürfte noch weiter steigen. Dann: Drohnen bestimmen inzwischen das Kampfgeschehen in der Ukraine, sagt Bundesverteidigungsminister Pistorius.
4: Da geht es darum, davon zu lernen, was die Ukrainer jetzt im fünften Jahr auf dem Gefechtsfeld erleben, bei der Drohnenkriegsführung, bei der elektronischen Kriegsführung, aber auch in allen anderen Bereichen.
0: In Deutschland allerdings muss sich Pistorius gerade Kritik anhören, dass er nicht genug in Drohnentechnologie investiere. Ein Kommentar dazu um 8:30 Uhr und es geht ums Lesen. Im Urlaub ist dafür endlich Zeit, sagt diese Frau.
5: Morgens an Strand, dann das erste Buch lesen, einmal ins Wasser und dann weiterlesen.
0: Über das Lesen im Urlaub und gute Sommerlektüre sprechen wir in rund 40 Minuten.
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0: Steve Winwood kann auf eine jahrzehntelange Musikkarriere zurückschauen, hat in verschiedenen Bands gespielt, aber vor allem auch solo große Erfolge erzielt. Hier ein Titel aus dem Jahr 1980, While You See a Chance.

0: While You See a Chance. Steve Winwood war das hier in der Welt am Morgen auf Bayern 2, 8.10 Uhr. Knapp 7 Wochen nach dem schweren Erdbeben in Venezuela hat in Südamerika erneut die Erde gebebt, diesmal im Nachbarland Kolumbien. Von über 100 Toten ist bereits die Rede und wie meist bei solchen Katastrophen dürfte diese Zahl noch steigen. Unsere Korrespondentin Christina Fee Möbus beobachtet die Lage von Mexiko aus und ist uns zugeschaltet auf Bayern 2. Guten Morgen.
1: Guten Morgen.
0: Was wissen Sie denn über das Ausmaß der Schäden? Wie ist die Lage in den betroffenen Gebieten?
1: Ja, jetzt hier in Südamerika ist natürlich gerade nachts. Das heißt, es ist nicht sonderlich viel zu sehen, aber die Rettungskräfte arbeiten unter Hochdruck, also mit Hochdruck daran, noch Vermisste zu bergen, Angehörige von Familien zu bergen und zu gucken, dass man unter den Betontrümmern noch Menschen findet. Mindestens 60 Häuser sind eingestürzt. 1500 gelten als beschädigt. Auch die Infrastruktur ist teilweise eingebrochen. Schulen wurden beschädigt. Insofern, es gibt wirklich für die Rettungskräfte extrem viel zu tun gerade.
0: Und die Zahl der Toten könnte in den nächsten Tagen weiter steigen. Wie viele Menschen sind noch vermisst?
1: Ja, in einer digitalen Datenbank waren bereits mehr als 2000 Menschen als vermisst registriert. Vor allem in den besonders stark betroffenen Städten Cali und Pereira. Insofern könnte es da wirklich noch viel zu tun geben für die Rettungskräfte. Die nächsten 72 Stunden sind ja besonders entscheidend laut Expertinnen und Experten, weil da ist die Chance noch besonders hoch, auch Menschen überhaupt lebend wieder aus den Trümmern bergen zu können.
0: Allerdings sind ja auch viele Flughäfen und Krankenhäuser beschädigt. Auch die Stromversorgung ist eingeschränkt. Wie sehr behindert das den Einsatz der Rettungskräfte?
1: Und das behindert den Einsatz extrem, weil Hilfsgüter nicht so einfach in die betroffenen Regionen kommen können, weil die internationale Hilfe nicht so einfach ins Land kommen kann. Insgesamt sind 7 Flughäfen, 7 regionale, teilweise für den Flugverkehr gesperrt worden. Das macht natürlich die Rettungsarbeiten noch komplizierter als schon.
0: Wir haben da kleine technische Aussetzer in der Leitung, das bitten wir zu entschuldigen. Die internationale Hilfe haben Sie gerade schon angesprochen. Es gibt Hilfsangebote aus anderen Ländern. Wer möchte da wie helfen?
1: Ja, unter anderem auch das benachbarte Venezuela, was selbst ja von einer großen Erdbebenkatastrophe letztens heimgesucht worden ist. Da hat die Regierung angekündigt, auch Rettungskräfte und Suchkräfte nach Kolumbien zu schicken. Aber auch aus anderen Ländern wurden schon Hilfsangebote und Unterstützungsangebote gemacht, unter anderem aus Brasilien, Mexiko, von der Europäischen Union und auch den USA.
0: Der kolumbianische Präsident Abelardo de la Espriella ist ja erst seit wenigen Tagen im Amt. Wie hat er sich denn bisher zu dieser Katastrophe geäußert?
1: Ja, das ist ganz interessant, weil er eigentlich als ultrarechter Hardliner gilt, der eher entzweit als eint. Und jetzt hat er da so eine große nationale Tragödie, die er managen muss. Er hat gesagt, er macht das jetzt zur Chefsache, dieses Thema. Er hat den Notstand ausgerufen, er möchte Soldaten in die betroffenen Regionen schicken und hat eben auch gesagt, Priorität Nummer 1 ist es jetzt, noch Vermisste unter den Trümmern zu bergen.
0: Nun hatte ja vor wenigen Wochen im benachbarten Venezuela die Erde gebebt, aber offenbar besteht zwischen diesen Beben kein Zusammenhang, oder?
1: Nein, da besteht kein Zusammenhang. Also man denkt da irgendwie schnell dran, huch, wie kann das denn sein, dass jetzt in dem einen Land ein Erdbeben ist und direkt ein paar Wochen später in dem anderen auch eins. Aber es sind verschiedene Erdplatten. Also in Venezuela, das sind Prozesse an der Grenze zwischen der karibischen Platte und der südamerikanischen Platte. Und in Kolumbien ist es die Nazca-Platte vor der Pazifikküste, die dieses Erdbeben ausgelöst hat. Und es gibt auch keine Art von Kettenreaktion oder sowas. Also wissenschaftlich Erkenntnisse dazu, dass da ein Zusammenhang besteht, gibt es nicht.
0: Das schwere Erdbeben in Kolumbien. Informationen waren das von unserer Korrespondentin von Christina Fee Möbus. Dankeschön.
1: Sehr gerne.

0: Der französische Musiker Bolivar zusammen mit der Pariser Elektropop-Sängerin Alice et moi. Illusionisme hieß der Titel. 8.17 Uhr. Es war ein Jahrhundertereignis, die totale Sonnenfinsternis im Jahr 1999. Seitdem gab es in unseren Breiten kein solches Ereignis mehr. Am morgigen Mittwochabend wird sich aber zumindest eine partielle Sonnenfinsternis bestaunen lassen. Von Deutschland aus werden rund 90% der Sonne vom Mond verdeckt sein. Viele Menschen wollen das unbedingt sehen, haben sich auch schon eine Spezialbrille besorgt, denn ungeschützt riskiert man sonst Netzhautschäden beim Blick in die Sonne. Dass es solche Brillen überhaupt gibt, ist auch dem Würzburger Klaus Hünig zu verdanken.
1: Auf den Tag genau vor 27 Jahren. Mit Kartonbrillen auf der Nase schauten die Menschen überall in Deutschland in den Himmel, um die erste totale Sonnenfinsternis seit Jahrzehnten zu bestaunen. Möglich gemacht hat das ein Mann aus Würzburg, der damalige Waldorflehrer Klaus Hünig. Schon 3 Jahre zuvor hatte er ein Modell der typischen Sonnenfinsternisbrillen mit Schutzfolien entwickelt.
2: Das allererste ist direkt aus einer Unterrichtssituation entstanden, wo ich es nämlich nicht erklären konnte, weil ich selbst nicht richtig wusste. Und dann habe ich mir mein erstes großes Modell gebaut und daraus ist diese ganze große Geschichte entstanden.
1: Zur totalen Sonnenfinsternis 1999 stand Klaus Hünig dann quasi parat mit seinen Brillen. Und es gab einen regelrechten Hype darum. 17 Millionen gingen damals über die Verkaufstresen. Man könnte meinen, dass der Würzburger am Tag der Sonnenfinsternis vor Stolz geplatzt sein muss, weil alle seine Brillen trugen.
2: Ich hatte etwas Bauchweh, weil 2 Tage vorher durch die Presse ging, dass Brillen gefunden worden seien von mir, die nicht in Ordnung seien. Und überall saßen die Leute und hatten diese Brillen auf. Und ich sagte immer noch, alles meine Brillen, hoffentlich sind die gut. Und tatsächlich ist es dann so gewesen, dass durch diese Brillen niemand zu Schaden gekommen ist.
1: Klaus Hünig atmete auf und tüftelte weiter bis heute. Langsam räumt der jetzt 80-Jährige sein Tüftelzimmer im Keller seines Würzburger Wohnhauses zwar aus, doch noch immer stehen überall größere und kleinere Astroerfindungen wie ein Sonnenprojektor in den Regalen. Danach gefragt, funkeln seine wachen Augen und er ist voll in seinem Element. Als Erfinder betrachtet sich Klaus Hünig selbst nicht direkt, eher als Problemlöser.
2: Problem heißt ja, wenn man sich anguckt, wo das Wort herkommt, eine Aufgabe. Etwas, was man anpacken soll und erledigen soll, lösen soll, überwinden soll manchmal auch. Und in dem Sinne ist die Lösung eines Problems immer etwas außerordentlich Befriedigendes. Und da habe ich meine Freude dran, wie jeder Mensch auch.
1: Gut, dass der Würzburger sich auch mit dem Problem befasst hat, dass der direkte Blick in die Sonne die Netzhaut schädigen kann und die passenden Brillen dafür entwickelt hat. Er selbst will die morgige Sonnenfinsternis damit in der Rhön anschauen.
2: Ich empfehle dafür, auf eine Anhöhe zu gehen und ich empfehle es, sich vorher wirklich gutes Wetter zu bestellen und klaren Himmel.
1: Mittlerweile gibt es viele Anbieter der Sonnenfinsternisbrillen. Wichtig ist nur, dass sie zertifiziert und unbeschädigt sind.
0: Und dann steht dem Blick zur Sonne nichts im Wege bei der partiellen Sonnenfinsternis morgen Abend. Ab kurz nach 19 Uhr wird sie beginnen in Deutschland. Ein Beitrag war das von Eva Behringer.
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0: Jetzt wird's gleich 8.22 Uhr. MMA, Mixed Martial Arts. Der wohl prominenteste Fan dieser Kampfsportart ist US-Präsident Donald Trump. Der hatte sich zu seinem 80. Geburtstag eine riesige Käfigarena vors Weiße Haus stellen lassen. In der wurde dann geschlagen, getreten und gewürgt. Streng nach Regeln natürlich. Was für Außenstehende tatsächlich martialisch aussieht, wird weltweit von Millionen Menschen als Sport betrieben. Auch in Deutschland boomt diese Szene mittlerweile. Wir sehen gerade junge Menschen davon träumen, es mit Hilfe von MMA nach oben zu schaffen, beleuchtet nun eine ARD-Dokumentation. Norbert Kunze.
8: MMA, Mixed Martial Arts, außer Beißen, Spucken und Haare ziehen, fast alles erlaubt. Wenn zwei Gegner sich im Oktagon gegenüberstehen, ist der Körper die einzige Währung. Hier zählen weder Herkunft noch Hautfarbe, nur Muskeln, Lunge und Wille.
9: Im Endeffekt stehst du allein im Ring. Deine Coaches sind draußen, deine Brüder sind draußen, deine Familie ist draußen. Im Ring kann dir keiner helfen.
8: MMA geht im Wesentlichen zurück auf das Brazilian Jiu-Jitsu der 1920er Jahre. Eine Mix-Kampftechnik aus Boxen, Ringen, Judo.
10: Man muss über Grenzen gehen, die man so nicht machen würde. Man geht da irgendwie rein mit einem Adrenalinschub, wo man weiß, okay, da kann jetzt alles passieren. Ich stehe jetzt einem gegenüber, der will mir genauso hart auf die Fresse hauen, wie ich ihm. Und da kann man eine Nase brechen, da kann auch mehr als nur eine Nase brechen. Da fließt Blut und das Ganze, will ich beschreiben, ist das, was ich brauche, dieser Kick.
8: Heute ist MMA ein Kampfsport mit harten Bandagen und ebenso harten Bedingungen. Wer etwas erreichen will, Profi werden möchte, muss letztlich alles dem Sport opfern. Freizeit, Geld, Gesundheit.
11: Wenn das jetzt schief geht, vielleicht überdenken die ihre Entscheidung. Vielleicht sagen die, ist vielleicht doch nicht das Richtige für mich. Vielleicht sollte ich doch mich mehr auf meinen Job fokussieren und nicht mehr so viel ins Training gehen. Es gibt auch viele Leute, die werden von Niederlagen gebrochen.
8: Peter ist nicht bereit für das Leben als MMA-Profi. Er möchte es gern, steht sich aber häufig selbst im Weg.
9: Ich habe es immer mal wieder probiert mit Arbeit, aber das ist echt belastend. Ne, dieser Druck vom Arbeitgeber und die Zeiten und mit meinem Schlaf ist auch nicht so.
11: Peter ist neu im MMA-Game. Er hat seine Kickbox-Erfahrungen und so weiter. Was ich befürchten würde, dass er sich mehr auf der Straße rumtreibt, als wie ins Training zu kommen. Für meine Brüder, meine Chapos,
8: meine Achis, war in Frankfurt keine Peter und seine Brüder David und Robert stehen im Mittelpunkt der dreiteiligen Doku über den Kampfsport und das Leben in der MMA-Bubble. Ebenso Moritz. Er ist bereits Profi, führt ein Leben in beinahe religiöser Askese.
10: Wenn man wirklich vom Herz aus mal was in dem Sport reißen möchte, ist das schon geisteskrank.
9: Der Moritz ist zum Beispiel ein Disziplinstier. Ne? Also der ist ja richtig hart unterwegs mit Ernährung, mit Eisbad, mit Schlaf und Training. Also der ist wirklich Profi durch und durch, was das angeht mit seiner Disziplin. Ne?
8: Was verlangt dieser Sport den Kämpfern ab? Was motiviert sie? Woher der innere Antrieb zur Gewalt und die Bereitschaft, sich vermöbeln zu lassen? Spannende Aspekte der klassischen Erzählung vom sozialen Aufstieg auf die wohl schmerzhafteste Weise.
10: Man braucht auf jeden Fall eine unmenschliche Ausdauer und einen unmenschlichen Wille, um da wirklich was reißen zu können.
12: Der Sieg geht an Robert Rissow.
0: Fight House, der Weg zum MMA-Profi, so heißt die dreiteilige Doku-Serie, die Sie in der ARD-Mediathek anschauen können.

0: So klang ein kalifornischer Sommer in den 60ern. Die Band Beach Boys war das mit Good Vibrations. Urlaubszeit ist auch Lesezeit für viele Menschen, die im Alltag nur selten zu einem Buch greifen. Mit der Lese- und Bildungsforscherin Simone Emich spreche ich über das Lesevergnügen im Urlaub in gut 10 Minuten. Jetzt Kia Arnzen mit den Nachrichten.
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2: Verbände wollen Hitzeschutz in die Verfassung aufnehmen. Damit wäre strukturell unterfinanzierten Kommunen bei der Finanzierung durch Bund und Länder geholfen, sagte der Präsident des Deutschen Städtetags Jung dem Redaktionsnetzwerk Deutschland. Das sei dann eine neue Gemeinschaftsaufgabe. Der Sozialverband VdK stellt in seinem neuen Maßnahmenkatalog eine ähnliche Forderung. Feuerwehren kämpfen gegen mehrere Waldbrände in Bayern. Die Einsatzkräfte haben beim Löschen des Feuers bei Rodenbach im hessischen Main-Kinzig-Kreis, direkt an der Grenze zum unterfränkischen Alzenau, geholfen. Mehrere 10.000 Quadratmeter hatten gebrannt. Auch in Schneitenbach im Landkreis Amberg-Sulzbach und in Volkach im Landkreis Kitzingen gab es Waldbrände. Kolumbien ruft nach Erdbeben landesweiten Notstand aus. Alle institutionellen Kapazitäten würden dadurch mobilisiert, um angemessen auf die Katastrophe reagieren zu können, erklärte Präsident de la Estrella. An erster Stelle stehe die Rettung der Menschen, die unter Trümmern begraben sind. Bei dem schweren Beben sind mindestens 111 Menschen ums Leben gekommen. Türkei bringt Friedensprozess mit der PKK voran. Das Parlament hat ein Gesetz verabschiedet, das die Freilassung zahlreicher Mitglieder der verbotenen kurdischen Arbeiterpartei zur Folge haben könnte. Strafverfolgung und Haftstrafen können unter bestimmten Bedingungen ausgesetzt werden. Die PKK hatte im Mai 2025 ihre Auflösung angekündigt. Florian Bremm holt Silber bei der Leichtathletik-EM. Der 25-Jährige kam im 5000-Meter-Rennen knapp hinter dem norwegischen Olympiasieger und Titelverteidiger Jakob Ingebrigtsen ins Ziel. Die Kugelstoßerin Yemisi Mabry gewann zuvor Bronze. Soweit die Nachrichten um 19:30.
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2: Viel Sonne und meist trocken bei 24 bis 32 Grad. Die Verkehrsmeldungen: A6 Nürnberg Richtung Heilbronn zwischen Kirchberg und Schwäbisch Hall, 10 Kilometer Stau an einer Baustelle. A9 Nürnberg Richtung München zwischen Langenbruck und Dreieck-Holledau, ein Unfall im Baustellenbereich. Es ist 8.32 Uhr.
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0: Im Studio ist Christoph Perenboom. Das Bundesverteidigungsministerium kann in den nächsten Jahren so viel Geld ausgeben für Rüstung wie noch nie seit Gründung der Bundesrepublik. Ein milliardenschweres Kreditprogramm steht dafür zur Verfügung. Nur wird das Geld auch sinnvoll ausgegeben? Nein, meint einer von Deutschlands Top-Ökonomen, Moritz

0: Schularik vom Kieler Institut für Weltwirtschaft. Er wirft dem zuständigen Minister Pistorius vor, zu viel in veraltete Technologien wie Panzer oder Fregatten zu investieren, statt in die Waffensysteme der Zukunft, etwa Drohnen, KI, Satellitentechnik. Daher verpufft laut Schularik auch teilweise der Effekt der Rüstungsausgaben auf das Wirtschaftswachstum. Ein Sprecher des Verteidigungsministeriums hat diese Vorwürfe zurückgewiesen.
1: Mir ist kein System bekannt, wo wir sagen, wir beschaffen Altzeug. Drohnensysteme ganz wichtig, autonome Systeme ganz wichtig, aber im Verbund mit althergebrachten, nicht alten Systemen, aber ich sag mal Großwaffensystemen modernster Generation. Dieser Verbund wird weiter notwendig sein, wenn wir bestehen wollen.
0: In Panzer zu investieren oder in moderne Drohnen, das muss kein Gegensatz sein, meint Kirsten Girschig aus unserem Hauptstadtstudio.
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3: 700 Milliarden Euro. Eine gigantische Summe fließt bis 2030 in die Modernisierung der Bundeswehr. Der Ökonom Moritz Schularik kritisiert, davon würden zu viele Panzer, Fregatten und Kampfjets gekauft und zu wenig in moderne Waffensysteme wie Drohnen oder in künstliche Intelligenz investiert. Der Präsident des Kieler Instituts für Weltwirtschaft hat recht, wenn er davor warnt, alte Einkaufsmuster mit neuen Milliarden fortzuschreiben. Aber ganz so einfach ist es nicht. Erstens, der Krieg in der Ukraine zeigt einerseits, wie wichtig neue Technologien wie Drohnen geworden sind und auch, wie schnell Innovation fortschreitet und wie eine agile Rüstungsindustrie solche neuen Systeme in Massen produzieren kann. Aber in der Ukraine zeigt sich auch, wo die alten Systeme gebraucht werden. Drohnen alleine erobern und halten kein Gelände. Dafür braucht es weiter Panzer und Bodentruppen. Und angesichts der andauernden russischen Raketenangriffe auf zivile Ziele braucht die Ukraine aktuell nicht so sehr mehr Innovation, sondern mehr Flugabwehr und Feuerkraft, etwa in Form von Patriot-Raketen. Zweitens, viele der Rüstungsgüter, die im ersten Schwung beschafft oder bestellt werden, sind keine nostalgischen Fehlkäufe, sondern schließen Fähigkeitslücken. Bis 2029 soll die Bundeswehr schnell verteidigungs- und durchhaltefähig werden. Zudem müssen NATO-Zusagen erfüllt werden, eben auch mit Panzern, Kampfflugzeugen und Fregatten. Sie gehören zur Abschreckungs- und Verteidigungsfähigkeit dazu. Hier greift Schulariks Kritik meiner Ansicht nach zu kurz. Auch die Vielzahl der europäischen Waffensysteme ist zwar ökonomisch unsinnig, aber wirklich nicht allein die Schuld des deutschen Verteidigungsministers. Und was ist nun mit Schulariks anderen Kritikpunkten? Bei Innovationen und Digitalisierung könnte die Bundeswehr durchaus schneller vorgehen. Aber an vielen Stellen werden neue Technologien, künstliche Intelligenz, Drohnen schon jetzt getestet und beschafft. Bei der Beschaffung werden neue Wege ausprobiert, neue Ausschreibungsmodelle. Die sollen die Beschaffung und Erprobung flexibler machen und helfen, die Kosten zu kontrollieren. Noch nicht in dem Maße, wie es sich die zuständigen Abgeordneten im Bundestag wünschen, aber es geht voran. Und auch klassische Waffensysteme werden zunehmend digitalisierter und vernetzter. An einer Stelle hat Schularik aus meiner Sicht jedoch völlig recht. Die Fähigkeit, schnell und kurzfristig die Produktion von Rüstungsgütern hochzufahren, fehlt in Deutschland weiterhin. Denn ganz klar, ob klassischer Panzer oder hochmoderne Drohne, alles, was nicht produziert wird, was nicht schnell produziert werden kann, würde im Verteidigungsfall fehlen. Und das ist ein großes Versäumnis von Politik und Industrie.
0: Ein Kommentar von Kirsten Girschig.

0: Die australische Musikerin Kylie Aldist war das hier auf Bayern 2 mit Just Say. In vielen Flüssen fehlt derzeit Wasser mit Folgen für die Binnenschifffahrt und die Industrie. Weil auf dem Rhein kaum noch Frachtschiffe fahren können, hat Nordrhein-Westfalen das Sonntagsfahrverbot für Lastwagen vorübergehend ausgesetzt. Bayern zieht am kommenden Wochenende nach. Über diese Notlösung habe ich mit dem grünen Politiker Oliver Krischer gesprochen. Er ist Verkehrsminister von Nordrhein-Westfalen.
1: Die Rückmeldungen von den Autobahnen sind unterschiedlich. Manche sagen, es war voller, andere haben gesagt, man hat es nicht gemerkt. Ich würde auch mal vermuten, da es ja sehr kurzfristig war, dass es noch nicht unmittelbar zu merken war. Aber es ist natürlich keine schöne Maßnahme, das ist überhaupt keine Frage. Das Sonn- und Feiertagsverbot für LKWs hat ja seinen Sinn. Und wir haben das jetzt auch nur aufgehoben, weil wir in einer schwierigen Situation sind und damit die Wirtschaft unterstützen wollen, die ansonsten in Produktionsschwierigkeiten kommt. Es gibt halt bestimmte Produktionen in der Chemie, in der Metallindustrie, in der Papierindustrie, die halt rund um die Uhr laufen müssen. Und ich glaube, dass am Ende das auch keine Maßnahme ist, die jetzt alles löst. Das ist überhaupt keine Frage, das behauptet auch niemand, sondern es hilft halt bestimmten Unternehmen, es hilft bestimmten Branchen, die durch und dauerhaft produzieren. Aber wir sind alle in einer schwierigen Situation im Moment. Und ich glaube, da ist es richtig, bei allem Ärger, den das auch bei Urlaubern, die jetzt in Urlaub fahren oder zurückkommen, auf den Autobahnen verursacht, ist es richtig, hier zu sagen, wir müssen hier Pragmatismus walten lassen, damit wir mindestens die Möglichkeiten, die wir haben, auch der Wirtschaft geben, weiter zu produzieren. Das ist ja jetzt nur mal eine Notmaßnahme, eine kurzfristige und befristete Maßnahme. Wenn die Pegel wieder steigen, werden wir selbstverständlich das Lkw-Fahrverbot an Sonn- und Feiertagen wieder in Kraft setzen. Das ist überhaupt keine Frage.
0: Oliver Krischer, der grüne Verkehrsminister von Nordrhein-Westfalen im Bayern 2 Interview heute Morgen, 8.42 Uhr.
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0: Sommerzeit, Urlaubszeit, für viele ist das auch Lesezeit. Denn dafür fehlt im vollgestopften Alltag oft die Gelegenheit zwischen Beruf, Terminen, Familienmanagement oder der permanenten Ablenkung durchs Smartphone. Wir haben uns mal umgehört. Was lesen Sie denn gerne im Urlaub?
3: Ich lese vor allem so Self-Help-Bücher, einfach um mich zu verbessern.
4: Ich lese meistens so im Urlaub zwangloses Zeug, was mich erfreut, was mir Spaß macht. Meistens ein bisschen so Liebesgeschichten, das in südlichen Ländern spielt. Sowas mag ich ganz gerne.
5: Zum Beispiel Krimis, damit ich mich nicht zu sehr anstrengen muss. Jetzt habe ich gerade so einen angefangen, da geht es um so Schafkrimis. Ich weiß den Namen nicht, aber die Schafe unterhalten sich immer über den Mörder. Also der ist total lustig.
6: Gerne was über Natur und Umwelt, weil ich dafür die Zeit habe, den Kopf frei habe, um mich kritisch mit diesen Sachen auseinanderzusetzen.
0: Auf ganz unterschiedliche Lektüre also kann man sich freuen im Urlaub. Und wie man dort zu einem ausgeruhten Leseerlebnis findet, darüber kann ich sprechen mit Professor Simone Emich. Sie hat viele Jahre ihres Berufslebens der Forschung zu Lesen und Leseförderung gewidmet, bei der Stiftung Lesen. Sie lehrt an der Uni Mainz im Fach Publizistik und an der FU in Berlin arbeitet sie im Bereich der empirischen Bildungsforschung. Guten Morgen, Frau Emich.
7: Guten Morgen.
0: Wie und wo genießen Sie selbst denn am liebsten Ihre Sommerlektüre?
7: Naja, meine Sommerpause hat noch gar nicht begonnen. Also insofern ist es eher so eine Zwischendurchlektüre. Und wenn ich Bücher lese, die ich zum Vergnügen lese, dann eher auf Reisen zwischen Mainz und Berlin, wo ich immer unterwegs bin.
0: Sie müssen ja eben auch beruflich sehr viel lesen. Was lesen Sie dann zur Entspannung im Urlaub? Ist das eine ganz andere Art von Büchern?
7: Ja, natürlich. Das sind auch Dinge, die mir einfach Spaß machen, für die ich mich interessiere und die mal nichts zu tun haben mit Bildungsforschung oder Leseforschung.
0: Jetzt sagen ja eben sehr viele Menschen im Alltag, da komme ich überhaupt nicht zum Lesen. Haben wir da einfach zu viel Stress, zu viel Ablenkung?
7: Nun, unser Alltag ist dicht gedrängt sehr häufig. Er erfordert, dass wir sehr schnell zwischen auch verschiedenen Medien, zwischen verschiedenen Aufgaben, Tätigkeiten im Alltag uns hin und her bewegen. Und da ist für viele Menschen nicht der Platz und die Zeit und die Konzentration, um längere Zeit auch in einem Buch zu lesen. Das sehen wir auch in der Forschung über die letzten Jahrzehnte im Grunde, dass Menschen immer häufiger sagen, ich lese dann zum Vergnügen, wenn ich wirklich Zeit dafür habe. Und das ist der Urlaub, das sind die Feiertage, die Zeit zwischen den Jahren, wann auch immer.
0: Und kommt man dann im Urlaub tatsächlich auch so gut zum Lesen? Muss man da vielleicht auch erstmal runterkommen ein bisschen, sich ein bestimmtes Setting suchen, damit das Lesen im Urlaub dann auch Spaß macht?
7: Naja, die Personen, die sich das Lesen vornehmen, die werden das auch tun. Nicht umsonst haben manche Leute ganze Bücherstapel, die sie ja zum Teil auch öffentlich auf Social Media posten, die sie sich für die Sommerlektüre vornehmen. Insofern, ja, das können sie. Sie müssen sich aber eben dafür entscheiden, dann sich Zeit zu nehmen für das Lesen, auch die Konzentration zu suchen und dann am Stück sich auch, wir haben ja auch in den Beispielen gehört, dass das ganz vielfältige Dinge sein können.
0: Und man muss sich ja auch ein bisschen die Ruhe suchen, denn wenn ich an so einen vollen Strand zum Beispiel denke oder an einen See oder an ein Freibad, da ist ja auch jede Menge los und viel Lärm. Da liest es ja auch nicht automatisch gut, oder?
7: Nein, es liest sich im Grunde nirgendwo richtig gut, man muss sich anders konzentrieren auf das Lesen, wenn um einen herum das Treiben im Freibad ist oder am Strand ist oder wenn es andere Medien sind, die auch zum Teil Aufmerksamkeit erfordern.
0: Greifen die Menschen, die Erwachsenen denn im Urlaub vor allem zur Unterhaltungsliteratur, also zu eher leichteren Sachen, die irgendwie mit Sommer oder mit Meer zu tun haben oder wie wir es in der Umfrage gehört haben, Krimis, Liebesgeschichten oder sagen sie gerade im Urlaub da, darf es auch mal der 400-seitige Klassiker sein?
7: Naja, das ist ja eine Frage der Vorlieben und auch der Lesegewohnheiten. Menschen, die sich zerstreuen wollen, die wirklich wegkommen wollen von Dingen, die sie sonst im Alltag beschäftigen, werden schon auch eher eine leichte Lektüre wählen und sich nicht den 400-seitigen Klassiker vornehmen, weil es ja auch eine Situation ist, in der man sich eher unterhalten möchte und wegkommen möchte.
0: Kann ein Urlaub auch für Eltern eine Gelegenheit sein, ihre Kinder zum Lesen zu motivieren, auch wenn die das daheim vielleicht nicht so gerne tun?
7: Unbedingt. Es gibt ja sehr viele Inhalte auch von Büchern, die für Kinder interessant, relevant sind, in denen sie Dinge entdecken können, die auch mit den Urlaubsorten, mit Dingen zu tun haben, die man im Urlaub erleben kann. Und Eltern, vor allem wenn sie ganz kleine Kinder haben, können die Zeit auch nutzen, um nochmal auf eine andere Weise vorzulesen zum Beispiel. Das ist ganz wichtig, dass Kinder einen Zugang auch später zum eigenen Lesen bekommen. Und diese Vorlesesituation, die vielleicht eine ganz spannende ist, wenn man irgendwo in einem Wald ist oder wenn man am Strand ist, wie auch immer, die können Eltern da nutzen, um für ihre Kinder und mit ihren Kindern das Lesen zu erleben.
0: Über das Lesen im Urlaub und im Alltag habe ich gesprochen mit Professor Simone Emich von der Universität Mainz, langjährige Leiterin des Instituts für Lese- und Medienforschung der Stiftung Lesen. Danke für das Gespräch.
7: Sehr gerne.
0: Und nach Sommer und Urlaub klingt es jetzt auch bei Fatoni und seiner Vespa.
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1: Heimatsound aus München mit Fettoni und Vespa hier auf Bayern 2, 8.51 Uhr.
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1: Heute von Martin Zöller.
3: Es gibt viele Gründe, mit Blick auf die Welt fatalistisch zu sein. Aber nein, Schluss damit. Meine Kinder haben mich gelehrt, das eigene Handeln hat Auswirkungen auf die große, weite Welt. Jetzt und sofort. Das kam so. Mein Sohn ist sich aktuell sicherer denn je, dass er das Schicksal der Welt nicht nur mitbestimmt, sondern entscheidet. Immer wenn er im Tagesverlauf zufällig bemerkt, dass Stunden- und Minutenzahl gleich sind, also etwa um 10.10 Uhr, muss er, so will es die aus der Schule mitgebrachte Regel, dreimal auf Holz klopfen. »Oh mein Gott«, ruft er, »10.10 Uhr«, und er klopft panisch auf die Tischplatte. »Warum macht ihr das?«, fragte ich kürzlich. Seine Antwort, »das bringt Glück«. Und wem? Die große Antwort, mir und der ganzen Welt. Zugegeben, die ganz großen Veränderungen für die Welt habe ich noch nicht bemerkt, seit er vor einigen Wochen damit angefangen hat. Aber die Idee, man könnte, ohne es bewusst zu merken, auf der anderen Seite der Welt etwas bewirken, weil man um 16.16 Uhr auf Holz klopft, hat was. Vielleicht bin ich ja auch selbst mächtiger, als ich bisher dachte. Ich habe nämlich von irgendjemandem aus der Familie die merkwürdige Angewohnheit übernommen, beim Gähnen irgendwelche Silben aneinander zu reihen. Also statt nur "oh", sage ich beim Gähnen irgendwas, was aus mir raus will. Das kann sehr Merkwürdiges sein. Zum Beispiel vorhin beim Sprechen des Wortes gähnen, musste ich gähnen und das Wort Morataro purzelte heraus. Einfach so, ein Wort, das es nicht gibt, dem ich erst zur Existenz verholfen habe, weil es aus mir raus wollte. Seitdem mein Sohn an die Wirksamkeit von Klopfgeräuschen um 17.17 Uhr glaubt, ahne ich, dass irgendwo im Universum etwas geschieht, weil ich ein magisches Wort gegähnt habe. Denn wie sonst käme so ein Wort in mich hinein? Es muss ja eine Bedeutung haben, wenn es plötzlich da ist. Vielleicht verwandelt Morataro, einmal ausgesprochen, irgendwo gerade Eisen zu Gold oder es regnet Manna oder eine S-Bahn fährt wie durch ein Wunder pünktlich. All das ist eine Ahnung. Ich werde nun genauer aufpassen, was passiert, wenn ich so gähne. Wenn ich im Moment eines entscheidenden Elfmeters Morataro aus mir heraus gähne, vielleicht geht er da nicht rein. Oder was passiert, wenn ich um 12.12 Uhr gähnend zaubere, während mein Sohn auf Holz klopft? Eine Kettenreaktion, die zu einem Vulkanausbruch führt? Alles möglich. Am schönsten fände ich, ich könnte so ein Zauberwort gähnen, das ganz praktisch und bodenständig wirkt. Und jene Menschen in Ameisen verwandelt, die bei mir an der Wertstoffinsel ihre Tüten irgendwo hinschmeißen. Ihr, die ihr euren Müll abladet, hütet euch vor meinem Gähnen, hütet euch vor Morataro. Auch 12.12 Uhr wird euch nicht retten.

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1: Alejandro Sanz aus Spanien und Shakira aus Kolumbien waren das am Ende dieser Welt am Morgen hier auf Bayern 2 mit Christoph Perenboom am Mikrofon. Weiter geht's bei uns mit Nah dran und mit Ruslan Amirov. Ruslan, auch euch beschäftigen die Folgen der aktuellen Hitzewellen.
2: Absolut. Wir wollen die Frage stellen, gibt es irgendwann eine Art klimatischer Zweiklassengesellschaft, also Menschen, die sich Kühlung wirklich leisten können, weil sie aus dem klimatisierten Haus ins klimatisierte Auto, ins klimatisierte Büro gehen und der Rest, ein bisschen zugespitzt gesagt, muss dann schauen, wie er oder sie mit den Folgen des Klimawandels zurechtkommt oder der Rhein fällt ja als Transportweg immer mehr aus, steigende Kosten, wer kann sich die Produkte noch leisten? Darum geht's gleich bei uns hier bei Nah dran auf Bayern 2.
1: Die Hitze und ihre Folgen. Ein Thema in Nah dran, gleich nach den 9 Uhr Nachrichten hier auf Bayern 2.
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4: 9 Uhr. Die Nachrichten des Bayerischen Rundfunks mit Kia Arnzen. Die Übersicht. Auch der Städtetag will den Hitzeschutz im Grundgesetz verankern. Speditions- und Logistikverband sieht Mangel an Lkw-Fahrern. Nach Erdbeben in Kolumbien wird weiter nach Vermissten gesucht. Das Wetter meist sonnig und heiß bei bis zu 32 Grad. Berlin. Es bleibt heiß in Deutschland und damit wird auch weiter um einen besseren Hitzeschutz gerungen. Der Deutsche Städtetag und der Sozialverband VDK wollen Bund und Länder bei konkreten Maßnahmen stärker in die Pflicht nehmen. Sie fordern, den Hitzeschutz als Gemeinschaftsaufgabe in die Verfassung aufzunehmen. Die Bundesregierung müsse alle Menschen wirksam vor Hitze schützen. Es brauche verbindliche Standards, so VDK-Präsidentin Bentele. Eine Folge der Hitze und Trockenheit sind Waldbrände. Im hessischen Rodenbach standen zwischenzeitlich tausende Quadratmeter Wald in Flammen. Der Wasserversorger im Main-Kinzig-Kreis rief die Bevölkerung dazu auf, Wasser zu sparen. Die Reserven würden zur Brandbekämpfung gebraucht. Die Kreisbrandinspektion aus dem bayerischen Aschaffenburg unterstützte die Löscharbeiten. Bei Schneitenbach im Kreis Amberg-Sulzbach brannten 2.500 Quadratmeter Wald. Berlin. Wegen des anhaltenden Niedrigwassers in großen Flüssen wollen nun auch Baden-Württemberg, Bayern und Mecklenburg-Vorpommern das Sonn- und Feiertagsfahrverbot für Lkw aussetzen. In Nordrhein-Westfalen ist das Fahrverbot schon vergangenes Wochenende aufgehoben worden. Der Verkehrsminister des Landes, Krischer von den Grünen, nannte es in der Bayern 2 Welt am Morgen zwar keine schöne Maßnahme, man wolle der Wirtschaft helfen, die andernfalls Produktionsschwierigkeiten bekomme. Problematisch ist allerdings, dass es nicht genügend Lkw-Fahrer gibt, die den gestiegenen Transport über die Straßen abfangen können. Das erklärte der Hauptgeschäftsführer Bundesverband Spedition und Logistik, Huster, im Deutschlandfunk. Im Lkw-Sektor gebe es keine stille Reserve, daher sei die Maßnahme ein Nullsummenspiel, so Huster. Bogota. Nach dem schweren Erdbeben in Kolumbien ist die Zahl der Toten auf 111 gestiegen. Mindestens 87 Menschen wurden verletzt. In den besonders stark betroffenen Städten Cali und Pereira werden nach offiziellen Angaben noch gut 2000 Menschen vermisst. Auch gab es Schäden an mehr als 1500 Wohnhäusern. Einige sind vollständig eingestürzt. Der neu gewählte Präsident Kolumbiens, de la Espriella, rief den landesweiten Notstand aus, um Hilfe schneller zu den Menschen bringen zu können. Hilfe kommt auch aus den USA, Mexiko, Brasilien oder Ecuador. Berlin. Die deutschen Nachrichtendienste sollen reformiert werden. Die Bundesregierung plant, ihnen mehr Befugnisse zu geben. Die Gewerkschaft der Polizei mahnt allerdings, die Trennung von Geheimdiensten und Polizei aufrechtzuerhalten. Der GdP-Vorsitzende Kopelke sagte dem Redaktionsnetzwerk Deutschland, der Drohnenvorfall am Flughafen Leipzig habe erneut gezeigt, wie verwundbar das Land sei. Für Kopelke ist klar, dass es Sicherheit nur auf dem Boden des Rechtsstaates geben könne. Deshalb dürfe das verfassungsrechtliche Trennungsgebot zwischen Polizei und Nachrichtendiensten nicht angetastet werden. Das Kabinett will morgen die Reform der Nachrichtendienste auf den Weg bringen. München. Heute jährt sich das schwere Unglück mit einem Kleinflugzeug im Stadtteil Trudering zum 39. Mal. 9 Menschen kamen damals ums Leben, mehr als 30 wurden teils schwer verletzt. Das Kleinflugzeug stürzte bei einem Übungsflug ab und schlug auf der Wasserburger Landstraße auf. Dabei rammte es einen Linienbus, der daraufhin in ein Fastfood-Restaurant krachte. Alles ging wegen des Kerosins in Flammen auf. Der Busfahrer bekam posthum die bayerische Rettungsmedaille, weil er trotz seiner Verbrennungen die Türen entriegelt hatte und damit Fahrgäste rettete. Das Wetter in Bayern. Heute wieder viel Sonne, es können sich lockere Quellwolken bilden. In Nähe der Alpen sind einzelne Schauer oder Gewitter möglich. Es weht ein leicht böiger Wind. Weiter heiß bei bis zu 32 Grad. In der Nacht etwas Abkühlung zwischen 17 und 8 Grad am Bodensee. Und die weiteren Aussichten, es bleibt hochsommerlich bei bis zu 37 Grad in der zweiten Wochenhälfte. Das waren die Nachrichten, es ist 9.05 Uhr. Die Verkehrsmeldungen: A6 Nürnberg Richtung Heilbronn zwischen Kirchberg und Schwäbisch Hall, Stau an einer Baustelle. Soweit unser Service.
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2: Mit Ruslan Amirov am Mikrofon und einem Thema, das Sie gerade in den Nachrichten gehört haben. Ja, die Hitzewellen haben Folgen für die deutsche Wirtschaft, aber haben sie auch Folgen für die deutsche Gesellschaft? Gibt es irgendwann Menschen, die sich Wasser und Abkühlung eher leisten können als andere, weil sie zum Beispiel aus dem klimatisierten Haus ins klimatisierte Auto und von da aus dann ins klimatisierte Büro gehen können? Gleich rede ich darüber mit Dr. Simon Gerards-Iglesias vom Institut der Deutschen Wirtschaft. Gibt es ein paar, die besser durch den Klimawandel kommen und die anderen müssen ins Rohr schauen? Vorher geht es bei uns aber um ein ganz anderes Thema. Heterofatalismus. Was ist denn das? Naja, die Tatsache, dass Frauen immer öfter bewusst Single bleiben, weil sie keine Lust mehr auf Männer haben.
0: Weil wir es uns auch einfach leisten können, mittlerweile zu sagen, ja gut, vielleicht ist das Hetero-Dasein in einer Beziehung nach diesem Modell, das uns oft vorgelebt wird, nichts für mich. Und dann denkt man sich, ja gut, dann lasse ich es halt. Und man wird dann trotzdem weiterleben.
2: Ja, und das ganz ohne den Mann. Nähe, Familie, Liebe, das geht auch männerfrei. Wie genau, das erfahren Sie gegen 29 in unserem Radio Wissen.
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2: Vorher starten wir aber wie immer musikalisch. Diesmal kommt die Musik aus Paris. Barbara Pravi mit Où es-tu? Wo bist du?

0: 2021 hat sie für Frankreich den 2. Platz beim Eurovision Song Contest geholt. Barbara Pravi war das hier auf Bayern 2 mit U E Tu.
1: Jetzt stehen wir wieder vor der 40-Grad-Marke. Wir sind jetzt im August, also wir haben es tatsächlich jetzt geschafft, in allen drei Sommermonaten die 40-Grad-Marke zu knacken. Das ist meteorologischer Irrsinn.
0: Vielleicht haben Sie es in den letzten Tagen auch selbst schon auf Social Media gesehen. Das war der österreichische Meteorologe Manuel Kelemen, der im österreichischen Fernsehen vor knapp einer Woche genau beschrieben hat, was da temperaturtechnisch vor allem im Alpenraum, also auch bei uns, nicht nur in Österreich, vor sich geht. Wohl dem, der bei diesen Temperaturen die Chance hat, sich abzukühlen, also Klimaanlage zu Hause, im Auto, in der Arbeit und alle, die zum Beispiel draußen arbeiten müssen, ja, blöd, wer sich keine Klimaanlage leisten kann, auch blöd. Aber richtig blöd kann es in der Zukunft werden, denn es wird immer heißer und ein kühles Leben führen, hängt es irgendwann vom Geldbeutel ab? Darüber spreche ich jetzt mit Dr. Simon Gerards Iglesias vom Institut der Deutschen Wirtschaft. Der hat sich intensiv mit den Folgen des Klimawandels für die Wirtschaft und die Gesellschaft auseinandergesetzt. Willkommen bei Bayern 2, Herr Gerards Iglesias.
2: Schönen guten Morgen.
0: Herr Gerards Iglesias, haben denn Hitzewellen und allgemein die steigenden Temperaturen wirklich das Potenzial, eine neue gesellschaftliche Realität zu schaffen? Also die, die es sich leisten können, an den Klimawandel anzupassen und die, die es nicht können?
2: Ja, ich habe da gar nicht so eine pessimistische Sicht auf diese Dinge, denn wenn wir uns mal überlegen, wie wirtschaftlicher Wohlstand eigentlich entsteht und entstanden ist, auch gerade in unserer Gesellschaft, dann ist es ja immer die Frage, wie ein Staat oder wie eine Gesellschaft ihre natürlichen Bedingungen, die sie vorfindet, die Umgebung beherrschbar macht, die Umweltbedingungen beherrschbar macht. Ja, und gerade hier in Mitteleuropa ist das ja eng mit der Fähigkeit auch verbunden, wie wir Energie, eine Agrarproduktion und technische Anpassung miteinander verbinden. Und heute, wenn das Klima sich verändert, dann verändern sich diese Umweltbedingungen. Und die Frage ist vielmehr, sind wir in der Lage, uns anzupassen? Sind wir auch in der Lage, möglicherweise vulnerable Gruppen besser zu schützen? Mhm. Da lohnt sich ein Blick in die Geschichte und es lohnt sich auch ein Blick auf andere Länder, die zeigen, dass das funktionieren kann.
0: Aber welche Maßnahmen wären denn jetzt notwendig, damit wir uns anpassen können?
2: Naja, ich denke, natürlich ist die Frage nach Kühlung ganz zentral. Also wir in Deutschland, Mitteleuropa sind es eigentlich nicht gewöhnt, dass wir Innenräume, Wohnräume, auch die Büros wirklich kühlen müssen. Das ist neu. Das ist etwas, was wir lernen müssen und wo natürlich Ressourcen bereitgestellt werden müssen. Das muss natürlich privat passieren, aber es muss natürlich auch gerade in öffentlichen Bereichen der Staat tun. Also wenn wir zum Beispiel an Krankenhäuser denken, an Schulen denken, dann ist das natürlich Aufgabe des Staates, dort nachzurüsten. Es ist auch Aufgabe des Staates, Klimaschutzanpassungen, die ja mindestens genauso wichtig sind wie der Kampf gegen den Klimawandel selbst, durchzuführen. Ja? Also eben auch öffentliche Räume zu begrünen, was eben allen Menschen sozusagen zugutekommt. Das sind Dinge, die sehr wichtig sind.
0: Jetzt haben Sie ja gerade gesagt, zum Beispiel kühlen, Klimaanlagen, aber da stellt sich auch irgendwie die Frage, mehr Klimaanlagen, es ist gleich mehr Energieverbrauch. Drehen wir uns da nicht im Kreis und treiben den Klimawandel am Ende irgendwie an? Müssen wir nicht viel mehr unseren Arbeitsalltag viel weiter verändern?
2: Ja, also ich denke, beide Optionen sind wichtig. Also ich denke, dass sozusagen das schlechte Image der Klimaanlage uns nicht weiterhilft, denn es ist ja nun mal so, dass wir doch nicht eben bei dieser Hitze arbeiten können. Und eine endlose Siesta gibt es selbst in Spanien nicht mehr in der heutigen Arbeitswelt. Also deswegen, es geht darum, natürlich in einer gewissen Art und Weise Anpassungen zu schaffen. Auch Klimaanlagen werden effizienter und günstiger. Und auf der anderen Seite geht es natürlich schon da, wo es nicht geht, wie Sie gesagt haben, in der Bauindustrie beispielsweise, auch die Gastronomie oder ich weiß nicht, alle Berufe, die sozusagen auch im Draußen arbeiten, dass man dort eine neue Arbeitsorganisation findet, ja, oder eine Anpassung findet, also vielleicht verstärkt in die Abendstunden geht. Also das sind alles Dinge, die natürlich betrieblich organisiert werden müssen, die auch eine Gesellschaft miteinander aushandeln muss. Aber ich denke, auf diesen beiden Ebenen muss man in gewisser Art und Weise Fortschritte erreichen können.
0: Was man ja jetzt schon sieht, sind die Auswirkungen der Hitzewellen auf die deutsche Wirtschaft. Da ist der Rhein, der als Transportroute immer mehr ausfällt. Welche Folgen haben denn die Hitzewellen konkret auf die deutsche Wirtschaft? Haben Sie da konkrete Zahlen eventuell?
2: Ja, also Hitzewellen und Klimawandel allgemein hat sehr große wirtschaftliche Folgen. Es hat auch sehr großen wirtschaftlichen Schaden schon erreicht. Also wenn wir daran denken, dass die Energieversorgung, Energieproduktion beispielsweise bei sehr hohen Temperaturen, also der Kühlbedarf steigt, sozusagen der Stromverbrauch höher ist, wie Sie schon gesagt haben, gleichzeitig aber auch fossile Energieträger wie Kohlekraftwerke und auch fossile, wie auch Kernkraftwerke sehr wasserabhängig sind, ja, und bei Niedrigwasser einen erhöhten oder also weniger produzieren können, möglicherweise heruntergefahren werden müssen. Das treibt die Kosten, die Landwirtschaft hat Probleme, die Verkehrsinfrastruktur leidet, die ganze Infrastruktur muss natürlich vom Staat dann wieder instand gesetzt werden. Also es gibt verschiedene, man kann so etwa sagen, dass so ein Hitzetag über 30 Grad schon einige 100 Millionen Euro kostet. Wenn es über 35 Grad ist, dann steigen diese Kosten fast auf 1 Milliarde Euro. Also das ist ein gesamtwirtschaftlicher Schaden, der hier entsteht.
0: Ja, das war dann teuer in den letzten Wochen, wenn wir bei 35 Grad schon in diese Preisrange gehen. Sie haben vorher noch gesagt, es gibt Länder, von denen wir lernen können. Wenn Sie uns zum Schluss kurz einen Überblick geben könnten, welche Länder sind es und was können wir ganz konkret von denen jetzt schon lernen?
2: Ja, historisch hat natürlich Südeuropa, Spanien, Italien mit viel stärkeren Hitzetagen zu tun als wir. Die Bauweise ist eine ganz andere. Ich habe die Arbeitsorganisation angesprochen, die traditionell mehr verstärkt in den Abendstunden stattfindet bei einigen Berufen. Wir können aber auch in sehr heiße Regionen blicken, also beispielsweise in die Golfregion, wo sehr reiche Länder natürlich auch in der Lage sind, Kühlung sehr gut zu organisieren. Also dort findet man kein Gebäude, das ohne Kühlung auskommt. Und trotzdem ist die Produktivität dort gewährleistet dadurch. Also das sind Dinge, die nicht eins zu eins kopiert werden müssen, aber wo man doch sieht, dass Menschen und Gesellschaften in der Lage sind, auf wirklich veränderte Umweltbedingungen und extreme Umweltbedingungen durchaus zu reagieren.
0: Also bei den aktuellen Hitzewellen und denen, die noch kommen werden, ist ein Blick in den Süden ratsam. Anpassung ist der Schlüssel, damit keine klimatische Zweiklassengesellschaft entsteht. Das hat uns Dr. Simon Gerhardt-Siglesias vom Institut der Deutschen Wirtschaft gerade gesagt. Vielen Dank für Ihre Zeit, Herr Gerhardt-Siglesias.
2: Herzlichen Dank.
0: Vielen lieben Dank. So. Herr Iglesias, sind Sie noch dran? Oder?
2: Ich bin noch
0: dran. Ach so, ja. Entschuldigen. Vielen lieben Dank für Ihre Zeit.
2: Ja, danke schön.
0: Danke für das Gespräch. Tschüss. Alles Gute, tschüss.

0: Einer der größten Singer-Songwriter der modernen Musikgeschichte, Lenny Kravitz, hat es hier auf Bayern 2 mit Ain't Over Till It's Over. Der vielleicht passende Motivationssong nach so einem Gespräch zu den Folgen des Klimawandels auf unser Leben. 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
0: Früher, okay, sehr früher, ich gebe zu, hat man schon gerne mal zu einer Singlefrau gesagt, die hat halt keinen abbekommen. Garniert wurde das Ganze dann auch gerne mit so absolut stichfesten Beweisen wie schau die doch mal an und so weiter und so fort. Ist das abwertend und frauenverachtend? Ja, da braucht man gar nicht drüber reden. Mittlerweile sagen auch deswegen immer mehr Frauen, wofür brauche ich den Mann überhaupt? Es gibt heutzutage so viele Möglichkeiten, ein gutes Leben zu führen, komplett männerfrei. Heterofatalismus heißt es, wenn Frauen Männer müde werden. Was sind die Gründe dafür und ist das Ganze überhaupt neu? Susanne Brandl weiß es und verrät es uns in ihrem Radiowissen.
2: Markus datet online. Er hat sich folgendes Profil erstellt.
3: Alter 35, Größe 1,87, Job Unternehmer, Abschluss Master, raucht nie, trinkt selten. Eigenschaften: kommunikativ, einfühlsam, reflektiert. Hobbys: Sport, Freunde treffen, gute Gespräche. Superpower: Empathie.
4: Klingt gut, aber das Wichtigste sind die Fotos, das Aussehen. Markus ist sehr attraktiv. Männer wie er haben gute Chancen beim Online-Dating. Ihre Auswahl an Frauen ist groß. Sie sind sogenannte Matchmaker, daten mehrere Frauen gleichzeitig.
5: All diese Männer nehmen ja einem anderen Mann eine Frau weg sozusagen. Wir haben ja im Erwachsenenalter ungefähr so viele Männer wie Frauen. Und dann kann man natürlich aus dieser Logik heraus sehr schnell nachvollziehen, warum dann mehr Männer als unfreiwillige Singles übrig bleiben. Daraus ist ja dieses Incel-Phänomen geworden, dass man sich in Internetforen dann über die Frauen aufregt, ne? Als Single-Mann, der auch noch nie eine Beziehung hatte möglicherweise und hat also gewisse Hassfantasien und so weiter.
2: Frauen seien zu wählerisch, heißt es in den Kreisen von Männern, die leer ausgehen. Und da ist tatsächlich was dran. Denn seit Frauen ökonomisch nicht mehr auf einen Partner angewiesen sind, sortieren sie stärker aus. Einige verzichten sogar ganz. Aus Frust.
6: Manchmal ist man fatalistisch, sicher. Also ich habe mir beim Dating oft gedacht, was soll das? Was ist jetzt da der Mehrwert von einem Mann in meinem Leben?
4: Isadora Wallnöfer. Sie ist Autorin bei der österreichischen Tageszeitung Der Standard und veröffentlicht Anfang 2026 einen Essay, in dem sie sich fragt, einen Mann lieben als Männerhasserin? Wie geht das?
6: Ich glaube, eine Männerhasserin ist vielleicht so eine Rolle, in die man einfach schneller mal schlüpft. Und es ist ja auch bis zum gewissen Grad sehr nachvollziehbar, dass eine Rolle oder eine Handlung ist, die man, wenn man schon einen großen negativen Erfahrungsschatz hat an Begegnungen mit Männern, dass man dann manchmal sich denkt, ja, scheiß Männer. Also der Grund, warum ich nicht finde, dass das gleich ist wie Frauenhass, das habe ich auch oft gehört, ist halt, dass die Macht woanders liegt.
2: Mit dieser Haltung ist sie nicht allein. Vor allem in den sozialen Medien beschweren sich junge Frauen immer häufiger öffentlich über negative Dating-Erfahrungen mit Männern oder äußern sich frustriert über ihre heterosexuellen Beziehungen. Sie fühlen sich, wie sie sagen, nicht nur als Beziehungsmanagerin oder Care-Arbeiterin, sondern oft auch als Kommunikationscoach, Gesundheitsassistentin oder Psychotherapeutin ihres Partners. Zu viel Mental Load, finden viele. Sie sind männermüde.
6: Was sicher auch häufig bei mir der Fall ist und mitschwingt, weil wir es uns auch einfach leisten können, mittlerweile zu sagen, ja gut, vielleicht ist das Hetero-Dasein in einer Beziehung nach diesem Modell, das uns oft vorgelebt wird, nichts für mich. Und dann denkt man sich, ja gut, dann lasse ich es halt und man wird dann trotzdem weiterleben. Und das ist ja eigentlich, finde ich, auf paradoxe Weise was Positives, dass Frauen sagen, okay, ich brauche das nicht.
4: Die Entscheidung, Single zu bleiben, ist also für manche Frauen auch Ausdruck von Selbstfürsorge. Inzwischen gibt es einen Begriff für diese Haltung: Heterofatalismus oder auch Heteropessimismus. Den Begriff hat der britische Kulturwissenschaftler Asa Saracen 2019 geprägt. In seinem Artikel On Heteropessimism schreibt er:
7: Heteropessimismus legt im Allgemeinen einen starken Fokus auf Männer als Wurzel des Problems. Dass dieses Loslösen performativ ist, bedeutet nicht, dass es unehrlich ist, sondern dass es selten von der tatsächlichen Aufgabe der Heterosexualität begleitet wird.
2: Es gibt also seit kurzem einen Namen für diese Form von Männermüdigkeit. Das darf aber nicht darüber hinwegtäuschen, dass das Phänomen schon sehr lange existiert und besonders in den 70er Jahren tief in die Gesellschaft hineingewirkt hat. So die Soziologin Paula Willer-Braslavski von der Ludwig-Maximilians-Universität München.
8: Dass Frauen auch historisch sagen, nee, das brauche ich nicht, das muss ich mir nicht antun. Also wirklich die Trennung von der Männerwelt, das war ein großes Thema. Vor allem im Kontext der zweiten Frauenbewegung in verschiedensten Ländern. Also dann wirklich für die Zeit so 1970er bis vielleicht 1990er oder so, gab es ja gerade auch in Deutschland eine große, weit verzweigte, in sich sehr, sehr ausdifferenzierte Infrastruktur von reinen Frauenwelt. Welten, muss man sagen. Verlagen, Wohnhäusern, Buchläden, Kinos, Diskotheken, Kollektiven, Geschäften, also alles.
4: In den

0: Jahren Ehe.
1: Die Ehe ging halt den Bach hinunter, weil ich mich immer mehr entfernt habe, dadurch, dass ich mich emanzipiert habe und weiterentwickelt habe. Und mein Mann hätte halt gern sein dummes Frauchen weiterbehalten. War ja auch bequemer. Und so ist es halt auseinandergegangen. Erst klar geworden ist es mir, wie ich immer kränker wurde, bis ich halt dann in einer psychosomatischen Klinik gelandet bin und viel Erkenntnis gewonnen habe und durch tiefe Täler gegangen bin und dann gedacht habe, nee, nicht mehr nach hinten schauen, nach vorne. Und naja, mein Mann hat sich dann anderweitig orientiert mit einer pflegeleichten Frau. Und von jetzt aus gesehen habe ich Glück gehabt.
2: Gudrun Linn fängt ein neues Leben an, als sie knapp 50 Jahre alt ist. Sie probiert viele Dinge aus, schreibt, dichtet, spielt Theater, veranstaltet Lesungen und lässt sich zur Kultur- und Wanderführerin ausbilden. Genießt das Leben ohne Mann an ihrer Seite.
1: Ich will erst mal ein Ich werden und mich finden. Und ich glaube, den Fehler machen viele Frauen, dass sie sich mit einer neuen Beziehung über die alte hinweg täuschen, kämpfen, wünschen.
0: Auf ihrem Weg lernt Gudrun Linn viele andere Frauen kennen. Darunter einige Witwen, die sie förmlich aufblühen sieht, wie sie sagt, nach Jahrzehnten heterosexueller Beziehungsführung.
1: Ich habe so viel Kontakte mit Frauen in meinem Alter und ich höre immer wieder das Gleiche. Wie froh sie sind, weil sie jetzt selbstbestimmtes Leben leben können. Nicht, was gibt's zum Essen und hast du schon gekocht und so. Und das ist Freiheit.
2: Gudrun Linn kauft ein Hotel in Bleibach, renoviert es selbst, vermietet Gästezimmer und macht schließlich daraus ihr Frauenmuseum. Immer mal wieder hat sie Partnerschaften. Keine ist von Dauer. Sie selbst würde sich zwar nicht als Heterofatalistin beschreiben, aber manches Mal ist sie durchaus männermüde. Sollte noch mal jemand in ihr Leben treten, so weiß sie:
1: Also ich würde nie mehr wieder jetzt in einer engen Partnerschaft mit einem Mann leben wollen. Ich kann mir nur vorstellen, wenn irgendwann nur mit einer Frau, weil da versteht man sich einfach besser, habe ich die Erfahrung gemacht.
0: Die Freundschaft, die Loyalität und Solidarität unter Geschlechtsgenossinnen erfährt gerade eine Art Konjunktur, so die Soziologin Paula Villa-Braslavski.
3: Es ist so eine Vorstellung, die wir oft haben, zu meinen, dass eine Frau, die nicht mit einem Mann in der Partnerschaft ist, dass die alleine wäre. Und ich glaube, das ändert sich auch im Moment. Dieser Automatismus, diese Unterstellung. Denn es ist ja so, dass auch Frauen, die keinen Mann als Partner haben, doch sehr verbunden sind in vielen Beziehungen der Nachbarschaft, den Freundinnen, im Sport, im Chor, beim Wandern. Also es gibt ganz unterschiedliche Kontexte, in denen vielleicht auch gerade Frauen, auch vielleicht mehr als Männer, alle möglichen Nahbeziehungen haben, die im Moment sehr aufgewertet werden, gerade Freundschaften.
2: Und was ist mit Liebe, Erotik und Intimität? Die Bereitschaft, sich auch gegenüber Männern verletzlich zu zeigen und Abhängigkeiten zuzulassen? Nichts für Heterofatalistinnen. Sie bleiben lieber autonom, womit sie einem Trend folgen, den die Soziologin Paula Villa-Braslavski schon länger beobachtet.
3: Ja, diese Autonomie generell ist eine sehr beliebte Fiktion und sicherlich haben generell Formen des Lebens, die sehr Autonomie fixiert und orientiert sind, eine unheimliche Aufwertung. Als Gesellschaft finden wir es ganz toll, wenn Menschen ganz autonom sind, wenn sie für sich Entscheidungen treffen, weil sie es für sich wollen, sie für sich alleine sorgen. Das finden wir so heldenhaft, gerade bei Frauen. Gerade in formal hochgebildeten, akademisch gebildeten Milieus ist das sehr ausgeprägt so.
0: Davon abgesehen gibt es offenkundige Ungleichheiten, die viele Frauen heutzutage einfach satt haben. Frauen leisten laut Statistischem Bundesamt 43% mehr unbezahlte Sorgearbeit als ihre Partner. Noch vor wenigen Jahrzehnten war es selbstverständlich, dass auch erwerbstätige Frauen in der Care-Arbeit das Nachsehen haben. Die 77-jährige Gudrun Linn kennt das aus ihrer Ehe.
1: Ich will meinen Frieden und dann gebe ich jetzt nach. Ob das jetzt auf sexueller Ebene war oder eben mit Haushalt. Und wenn mein Mann einmal das Bett gemacht hat, dann hättest du ihn wochenlang loben müssen. Und

0: ich es mal nicht gemacht habe, ja, hast du die Betten nicht gemacht? Aber wenn er, ich habe die Betten gemacht, ja, zum Beispiel, das ist so ein läppisches Beispiel.
1: Das Thema Care-Arbeit ist da ein zentrales Thema, auf das Männer und Frauen unterschiedliche Perspektiven haben, so der Psychologe Benjamin Lange. Er forscht in den Bereichen Geschlechterdifferenzen, Sprachen, Online-Dating und arbeitet als Paartherapeut. Auf die Ungleichverteilung angesprochen, reagieren Männer oft folgendermaßen.
2: Männer beklagen sich dann eher, würde ich jetzt sagen, darüber, dass die Frau ja eh schon bestimmt, wie es zu Hause läuft, dass sie da so ein bisschen in Wahrheit eigentlich die heimliche Herrscherin ist, und wenn sie eh bestimmt, wie es läuft, ja, dann soll sie halt auch alles andere machen. Das sind so kleine Tendenzen, die kann man schon raushören, und die wären durchaus auch generalisierbar.
3: Die 29-jährige Heteropessimistin Isadora Wallnöfer hat ihre eigene Theorie, warum Männer das eigene Verhalten so selten in Frage stellen.
4: Frauen werden sehr oft dazu konditioniert, immer wieder an sich selber zu arbeiten und sich oft selbst zu hinterfragen. Und ich merke oft bei Männern, dass bei ihnen das viel mehr dann am Ego rüttelt, weil sie das nicht so gewohnt sind, sich so oft selber zu hinterfragen.
1: Dabei ist gerade die Selbstreflexion etwas, worauf Frauen bei Männern immer mehr Wert legen. Da sie nicht mehr auf ökonomische Versorgung angewiesen sind, suchen Frauen bei der Partnerwahl weniger nach materiellen Werten als nach inneren Qualitäten. Und was Letztere angeht, meinen Heteropessimistinnen beim anderen Geschlecht bestimmte soziale Unzulänglichkeiten zu erkennen. Isadora Wallnöfer will Männer nicht alle über einen Kamm scheren, aber sie bemerkt bestimmte Tendenzen im Verhalten von Männern gegenüber ihren Partnerinnen.
4: Irgendwie nicht empathisch sein, nicht darauf achten, was die Partnerin für unsichtbare Arbeit macht, was sie für emotionale Arbeit macht. Wer spricht denn immer Probleme an? Wer sorgt denn dafür, dass man sich nach einem Streit wieder versöhnt? Wer sorgt denn dafür, dass so Dinge wie Einkäufe, Geschenke, Termine eingehalten werden? Wer sorgt denn dafür, dass das gemeinsame Leben schön ausschaut und angenehm ist? Und wer sorgt dafür, dass Hausarbeit gemacht wird? Wer sorgt für die Familienplanung?
3: Sich einfühlen, in Verbindung gehen, mitdenken. Wer macht da mehr? Schwer zu messen.
1: Was aber gemessen werden kann, das ist die Empathiefähigkeit von Männern. Benjamin Lange hat dazu verschiedene Studien erhoben. Misst er über Fragebögen, dann geben beide Geschlechter an, Frauen seien empathischer, weil sie das vom weiblichen Geschlecht eher erwarten.
2: Gucken wir mehr in den neurowissenschaftlichen Bereich, ob sich das im Gehirn also direkt so belegen lässt, dann kommen wir bei sehr viel geringeren Empathieunterschieden raus. Also Männer sind gar nicht so viel weniger empathisch, wenn sie es überhaupt weniger sind. Es ist so, sie artikulieren es eben seltener, spielen vielleicht auch wieder Geschlechtsrollen eine Rolle. Also man redet über Gefühle nicht, man fragt nicht nach Gefühlen, man zeigt sich eben nicht so empathisch.
3: Große Geschlechtsunterschiede wiederum beobachtet Lange im Zuge der Partnerwahl. Er hat über Jahre hinweg den Online-Dating-Verkehr von Männern und Frauen erforscht. Das männliche Dating-Verhalten steht oft in der Kritik von Frauen, die angeben, aufgrund negativer Dating-Erfahrungen ziemlich frustriert zu sein.
2: Die Frauen kommunizieren halt sehr gerne lang und über Sprachnachrichten auf einer Beziehungsebene, und Männer mehr kurz, informativ, aufgabenbezogen, wenn wir jetzt den Arbeitskontext bemühen, und tatsächlich weniger über Sprachnachrichten, sondern ja tatsächlich über Textnachrichten. Da ist seitens der Frau eine Selbstoffenbarung. So, warum machen Menschen Selbstoffenbarung? Weil sie wollen, dass die andere Person auch eine Selbstoffenbarung macht. Und wenn die Frau eben eine qualitative Partnerwahl betreibt, also auf sehr viele Eigenschaften achtet, Emotionalität, gerade emotionale Reife, Verlässlichkeit, Stabilität, Ambition, Erfolg, dann will sie natürlich gucken, sind diese ganzen Eigenschaften zufriedenstellend vorhanden? Und das kriegt sie ja nur, wenn er mal den Mund aufmacht. Aus Männersicht ist es, Achtung Klischee, ein bisschen simpler. Jung und attraktiv sind immer noch die wichtigsten Partnerwahlkriterien aus männlicher Sicht.
3: Dass die Geschlechter so unterschiedlich funktionieren, führt Benjamin Lange auf Biologie, Evolution und soziale Prägung zurück. Er verweist darauf, dass es zu den Heterofatalistinnen auch das männliche Pendant gibt, die sogenannten Incels, was so viel heißt wie unfreiwillig zölibatär lebende Männer, die sich benachteiligt fühlen und Hassfantasien entwickeln. Von diesen Männern gehe aber in der Regel keine Gefahr aus, so Benjamin Lange. Dennoch, die erschreckenden Zahlen über häusliche Gewalt werden immer häufiger Thema öffentlicher Debatten und tragen nicht dazu bei, dass Frauen optimistischer auf Männer blicken.
5: Im Moment ist es für viele schwer geworden, die heterosexuelle Partnerschaft, vor allem das alltägliche Zusammenleben, als sicher zu erleben oder zu denken oder sich zu wünschen oder sich vorzustellen. Das ist ein bisschen wie so ein kollektives Trauma. Für viele Frauen ist das ja nicht neu, dass der Privatraum gefährlich, gewaltvoll, schlimm sein kann. Der Nahraum, die Familie, ist der gefährlichste Ort für Frauen.
1: Statistisch gesehen wird in Deutschland jeden dritten Tag eine Frau von einem Mann aus ihrem unmittelbaren Umfeld getötet. Dazu kommen die erschreckenden Enthüllungen um den Sexualstraftäter Jeffrey Epstein und der weltweite Schock über den Fall Dominique Pellicot. Das schürt das Misstrauen von Frauen gegenüber dem männlichen Geschlecht. Isadora Wallnöfer.
4: Wir sagen not all men, aber es sind halt doch immer Männer, wenn sowas rauskommt. Man sieht es ja jetzt niemanden an, dass er sich so verhält. Ich finde ja, man sollte ja nicht vom Schlimmsten ausgehen. Aber der gemeinsame Nenner bei diesen ganzen schrecklichen Dingen ist der Nenner Mann. Ich bin im Journalismus tätig, ich sehe das jeden Tag. Es ist halt leider wirklich ein männliches Problem.
3: Trotz Frust und Fatalismus ist die klassische Mann-Frau-Beziehung aber nach wie vor die Norm. Und wenn es nicht so läuft, dann gibt es Lösungen, so der Paartherapeut.
2: Es bringt ja jetzt nichts, da jetzt über ein Thema zu reden, wo ganz viele Problemfelder irgendwie auftauchen. Und dann sind wir alle ganz frustriert und man muss ja auch so ein bisschen Hoffnung haben. Also es kann sich ja auch etwas wandeln. Und das wäre ja auch der Ansatz, wie man Männer und Frauen helfen könnte, vielleicht zufriedener miteinander zu sein, dass man sich mehr in der Mitte trifft, die Gemeinsamkeiten betont, mehr Verständnis für die andere Seite hat. Wenn sie sagt, er redet zu wenig über Gefühle, etliche Männer würden sagen, ja, sie redet zu viel über Gefühle. Ja, trefft euch in der Mitte, wenn ihr wollt, dass es funktioniert.
1: Aber echten Heterofatalistinnen geht es nicht darum, einigermaßen stressfrei durch eine Partnerschaft zu navigieren und hier und da mal ein Auge zuzudrücken, sagt die Soziologin Paula Villa-Braslavski.
5: Ich glaube, was viele mit diesem Heterofatalismus meinen, ist, tatsächlich eine bestimmte Form von Beziehung nicht mehr zu wollen, die als die idealtypische Hetero-Beziehung gilt.
3: Isadora Wallnöfer geht noch weiter. Ihrer Meinung nach zementiert das Modell der Kleinfamilie traditionelle Männer- und Frauenrollen.
4: Ich würde hoffen, dass sich was wandelt. Nicht unbedingt aus dem Heterofatalismus heraus. Kann sein, dass das der Grund ist. Aber aus dem Denken heraus, Beziehung kann auch anders aussehen als dieses klassische Mann-Frau-Beziehung, dann Heirat, dann Kinder, dann Haus.
1: Die Journalistin wünscht sich, dass aus dem Frust und dem Bedürfnis nach Selbstfürsorge heraus alternative Lebensmodelle entstehen und findet selbst einige Konzepte abseits der Norm.
4: Ich möchte mit meinen Freunden leben oder mit meinen Freundinnen. Oder ich möchte, dass wir Nachbarinnen sind. Oder ich möchte in einer Gemeinschaft leben, wo man sich so hilft und nicht nur diese Kernfamilie hat, die voneinander so abhängig ist, sondern dass man einen größeren Kreis hat. Und ich kenne auch Menschen, die sagen, du, wir erziehen unser Kind zu dritt oder wir erziehen unsere Kinder alle miteinander und nicht in diesem Mutter-Vater-Kind-Konstrukt.
5: Vielleicht ist es einfach auch wirklich eine große Chance, solange diese Form von Unklarheit, Unsicherheit, vielleicht auch Rückzug von bestimmten Beziehungsformen nicht zu massiver, wirklich problematischer Vereinsamungen und Gewalt führt, ist es doch okay.
3: Aber einfach Beziehungsformen ändern, damit sich Ungleichheiten glätten? Es wäre doch wieder der Versuch, den Mann aus der Verantwortung zu nehmen, so die heteropessimistische Perspektive. Es ginge vielleicht doch auch mit dem Glauben an die Entwicklungsfähigkeit des Mannes, der ja auch erst in seine neue Rolle finden muss.
1: Die Kommunikation ist alles, worauf es ankommt, sagt die Seniorin Gudrun Linn.
3: Sie ist überzeugt, dass die Geschlechter miteinander reden müssen. Dass die reine Ablehnung heterosexueller Beziehungen auch ein Versagen ist, eine Betäubung, die keine echte Veränderung bringt. Es führe zu nichts, fatalistisch oder gefrustet zu sein.
0: Ich kenn's von mir selber, Mauer um mich herum bauen, dann kann mir keiner was. Aber dann ist es schwer, auch über die Mauer mal wieder drüber zu gucken und über die Mauer überwinden. Und da gehört halt einfach auch Mut dazu. Mut kommt von Mühe.
1: Sich Mühe geben, zuhören, neugierig bleiben. Dann kann sich was aufeinander zubewegen, hofft Gudrun Linn. Und das Gleiche wünscht sich dann auch die heteropessimistische Isadora Wallnöfer.
4: Natürlich sollten wir irgendwie aufeinander zukommen können. 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
6: 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Ihr Vorname Euphemia bedeutet so viel wie gute Stimme. Na, da wurde mal der Name zum Lebensprogramm. Hier ist Heimatsound aus der Schweiz, Tired von Femi Luna.

Euphemia Luna Fockens heißt sie bürgerlich, kommt aus St. Gallen, hat im April ihr Album Wash My Pain Away herausgebracht und jetzt war sie hier auf Bayern 2 mit Tired. Femi Luna war das. Beim nächsten Musiker ist der eigentliche Star der Familie, das traue ich mich zu sagen, im Grunde die Großmutter. Nicht nur, dass sie mit Franz Kafka verlobt war, nein, sie hat auch Deutschland rechtzeitig verlassen, ist vor den Nazis nach New York geflohen und das war gut so. Denn dort kam irgendwann Adam Green zur Welt. Hier ist der Singer-Songwriter mit der heroischen Urgroßmutter zusammen mit Binky Shapiro. Adam Green, Just to Make Me Feel Good.

0: Der US-Singer-Songwriter Adam Green war das hier auf Bayern 2 mit Binky Shapiro, Just to Make Me Feel Good.
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2: Im Herbst 1796 kam der Komponist Joseph Haydn zu seinem wohl bekanntesten Auftragswerk, dem Kaiserlied. Es sollte eine Antwort auf die kampfeslustige Marseillaise darstellen, aber genau wie diese nationale Identität und Einheit stiften. Haydn machte sich ans Werk. Er verarbeitete darin eine kroatische Volksweise. Und wenige Wochen später erklang das Lied zum ersten Mal, zu Ehren des Kaisers Franz an seinem Geburtstag. Bis 1918 blieb die Kaiserhymne im Einsatz, bis die Habsburger Monarchie abgesetzt wurde und mit ihr die Hymne. Aber 4 Jahre später ertönte Haydns Melodie als Nationalhymne der Weimarer Republik. Mit dem Text von August Heinrich Hoffmann von Fallersleben. Der hatte 1841 das Lied der Deutschen verfasst, einen gedichteten Wunsch nach nationaler Einheit des damals in Kleinstaaten zersplitterten Deutschen Bundes. Dieses Lied wurde bei offiziellen Anlässen im Deutschen Kaiserreich gesungen. Aber erst in der Weimarer Zeit avancierte es zur offiziellen Nationalhymne. Die politische Kultur der Weimarer Republik war zerrissen und die junge Demokratie war arm an einigenden Symbolen. Schon bei der Gestaltung der Nationalflagge gab es heftigen Streit. So hatte man eine Entscheidung über eine Hymne erst einmal zurückgestellt. Seit ihrer Gründung wurde die Republik durch eine Welle von Putschversuchen und Gewalttaten schwer erschüttert. Politische Morde waren an der Tagesordnung. Im Juni 1922 wurde der Außenminister Walter Rathenau von einer rechtsradikalen Organisation erschossen. Auch das war Anlass für gemäßigte Politiker, einen neuen Anlauf zur Etablierung einer Nationalhymne zu unternehmen. Die Planungen für die Verfassungsfeier waren gerade in vollem Gange. Am 11. August 1922 feierte die Republik ihren 3. Verfassungstag. In diesem Rahmen sollte Reichspräsident Friedrich Ebert das Deutschlandlied zur Nationalhymne erklären. Friedrich Ebert war ein gestandener Sozialdemokrat und ein Mann des Ausgleichs. Seine Hoffnung war, dass dieses Lied eine einigende Wirkung haben sollte. Er wusste, dass es wegen der ersten Strophe Vorbehalte gab. In seiner Kundgebung erteilte er deshalb denen eine Absage, die das Lied als Ausdruck nationalistischer Überhebung missbrauchen wollten. Sein Leitmotiv war der Beginn der 3. Strophe. Einigkeit und Recht und Freiheit als Kompass in Zeiten der inneren Zersplitterung, als Stütze für die junge Demokratie. Wenn Ebert gehofft hatte, damit das Lied als nationales Symbol der undemokratischen Rechten zu entwinden, so hatte er sich geirrt. Die Nationalsozialisten ignorierten bekanntlich Einigkeit und Recht und Freiheit. Sie gröhlten nur die erste Strophe als Vorspiel zum Horst-Wessel-Lied. Nach dem Krieg ging es kompliziert weiter. Erst seit 1991 ist die 3. Strophe des Deutschlandliedes offiziell die Nationalhymne der Bundesrepublik. Das war das Kalenderblatt. Heute von Julia Devlin. Gelesen hat Berenike Beschle.
0: Und das hier ist John Mellencamp auf Bayern 2 mit Wasted Days.

0: Als er im Alter von 7 Jahren Elvis Presley im Fernsehen gesehen hat, wurde ihm klar, ich werde Musiker. John Mellencamp war das hier auf Bayern 2 zusammen mit dem Boss Bruce Springsteen heißt The Boss. Den Namen sollte man richtig aussprechen. Wasted Days.
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2: 10 Uhr, die Nachrichten des Bayerischen Rundfunks mit Kia Arnzen. Die Übersicht. Logistikverband dämpft Erwartungen an Aussetzung des Lkw-Sonntagsfahrverbots. Städtetag will Bund und Länder beim Hitzeschutz finanziell in die Pflicht nehmen. Neu-Ulm bereitet sich auf Bombenentschärfung vor. Das Wetter meist sonnig und heiß, später an den Alpen Hitzegewitter möglich. Berlin. Der Bundesverband für Spedition und Logistik hat die Erwartungen an die Aussetzung des Lkw-Sonntagsfahrverbots gedämpft. Im Interview mit dem Deutschlandfunk sprach Hauptgeschäftsführer Huster von einem Nullsummenspiel. Es gebe nicht genügend Lkw-Fahrer, die das erhöhte Transportaufkommen abfangen könnten. Mehrere Bundesländer setzen wegen des Niedrigwassers unter anderem auf dem Rhein das Fahrverbot für Lkw am Sonntag aus. In Bayern etwa dürfen Laster erstmals am kommenden Wochenende die Autobahnen nutzen. In Nordrhein-Westfalen wurde das Fahrverbot bereits am vergangenen Wochenende aufgehoben. Nach Worten des Verkehrsministers des Landes Kriescher ist es keine schöne Maßnahme. Im Gespräch mit der Bayern 2 Welt am Morgen betonte er aber, dass es sich um eine kurzfristige Notlösung handle. Berlin. Der Präsident des Deutschen Städtetages Jung will Bund und Länder beim Hitzeschutz stärker in die Pflicht nehmen. Er ist deshalb auch dafür, das Thema im Grundgesetz zu verankern. Dem Redaktionsnetzwerk Deutschland sagte Jung, damit würde unterfinanzierten Kommunen bei der Finanzierung geholfen. Auch der Sozialverband VDK fordert verbindliche Standards beim Hitzeschutz für alle Menschen. Nachbesserungen in den Innenstädten fordert der Handelsverband Deutschland. Diese würden bei über 30 Grad deutlich an Attraktivität verlieren, sagt Hauptgeschäftsführer Gent. Er fordert mehr Bäume, Grünanlagen, Sonnensegel und Trinkwasserspender. Infolge der Trockenheit waren in und an der Grenze zu Bayern mehrere Waldbrände ausgebrochen. Der größte Brand im hessischen Rodenbach unweit des unterfränkischen Alzenau konnte am Morgen unter Kontrolle gebracht werden. Kiew. Bei weiteren russischen Angriffen auf die Ukraine sind in der Nacht mindestens 9 Menschen getötet worden. Ukrainischen Behörden zufolge konzentrierten sich die Angriffe auf die Regionen Kiew, Saporischschja und Dnipropetrovsk. Dort gab es auch Dutzende Verletzte. Russland hatte Raketen und Lenkbomben eingesetzt. Der Ukraine fehlen nach eigenen Angaben geeignete Luftabwehrraketen. Sie setzt weiter Drohnen gegen Russland ein. Im Gebiet Woronesch brannten Raffinerien und ein großes Logistikzentrum. Berlin. Der linken Politiker und stellvertretende Bundestagspräsident Ramelow hat sich für eine Kooperation seiner Partei mit der CDU ausgesprochen. Damit soll eine AfD-Regierung in Sachsen-Anhalt verhindert werden. Ramelow sagte dem Redaktionsnetzwerk Deutschland, was die AfD wolle, habe sie in ihr Regierungsprogramm geschrieben und das müsse alle Demokraten zusammenbringen. Wer Schaden vom Land abwenden wolle, müsse in der Lage sein, über Parteigrenzen hinweg miteinander zu reden, so Ramelow. In Sachsen-Anhalt liegt die AfD in Umfragen derzeit mit großem Vorsprung vor der CDU, an dritter Stelle die Linke. Die Landtagswahl findet am 6. September statt. Neu-Ulm. Nach dem Fund von 5 Blindgängern aus dem Zweiten Weltkrieg im Pfuhler Ried muss am frühen Abend die Bahnstrecke zwischen Augsburg und Ulm gesperrt werden. Während der Entschärfung ist auch die B10 gesperrt. Teile des Gebiets werden evakuiert. Bereits ab dem Vormittag darf sich laut der Stadt Neu-Ulm niemand mehr im Umkreis von 500 Metern um die Fundstellen herum aufhalten. Bei den Blindgängern handelt es sich um 5 US-Splitterbomben mit einem Gewicht von jeweils 126 Kilogramm. Sie sollen vom Sprengkommando München geborgen und entschärft werden. Das Wetter in Bayern. Heute wieder viel Sonne. Es können sich lockere Quellwolken bilden. In der Nähe der Alpen sind einzelne Schauer oder Gewitter möglich. Es weht ein leicht böiger Wind. Weiter heiß bei bis zu 32 Grad. In der Nacht etwas Abkühlung zwischen 17 und 8 Grad am Bodensee. Die weiteren Aussichten, es bleibt hochsommerlich bei bis zu 37 Grad in der zweiten Wochenhälfte. Das waren die Nachrichten. Es ist 10.05 Uhr. Die Verkehrsmeldungen auf den Fernstraßen in Bayern normaler Verkehr, es liegen uns keine Meldungen über Störungen vor. Soweit unser Service.
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3: Zwei Frauen, die eine Mitte 40, die andere Mitte 70. Wie blicken die beiden auf ihr Leben und welche Umstände haben die beiden dazu gebracht, sich lautstark für andere Frauen einzusetzen und den Feminismus nach vorne zu treiben? Willkommen zur zweiten Stunde Nah dran hier auf Bayern 2. Eine Stunde, in der wir Ihnen zwei Lebensgeschichten vorstellen wollen, die zeigen, was für eine Kraft sich entfalten kann, wenn Frauen sich zusammenschließen.
4: Und dann ist was Magisches passiert. Ich habe ganz viele Nachrichten von Frauen geschickt bekommen, die mir gesagt haben, ich weiß, wie du dich fühlst, ich kenne das, ich habe diese Adresse, jene Adresse und so weiter. Es ist eine Riesenwelle an Hilfe und Identifikation auf mich zugeschwappt, die mich bis heute trägt.
3: Gleich erfahren Sie mehr über das Leben von Jennifer Reeves, Gründerin des Bitchfest in Stuttgart, und Sandra Zurmühl, Erfinderin der legendären Frauenzeitschrift Courage.
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3: Und nach der Lebensgeschichte dieser beiden Frauen gibt es auch noch einen Buchtipp für Sie. Ganz am Anfang gibt es aber hier auf Bayern 2 einen Musiktipp. Der kommt aus Großbritannien. Hier ist Kate Bush mit Babushka.

0: aus ihrem Nummer 1 Album Never Ever. Kate Bush war das hier auf Bayern 2 mit Babushka. Dieses Jahr zum dritten Mal findet das Bitchfest statt. Das ist ein feministisches Festival voller Workshops, Panels gibt es natürlich auch und ganz viel Musik. Gegründet wurde das Bitchfest 2024 von Jennifer Reeves. Und das in einem Moment, in dem die zweifache Mutter und Eventmanagerin nicht mehr weiter konnte. Alles war zu viel. Diagnose Burnout. Sie hat es geschafft, raus aus dem Tal und sagt heute mittlerweile, es gibt eine neue Jennifer. Und deren Lebensaufgabe ist es, anderen Frauen zu zeigen, wie selbstbewusst und stark sie durchs Leben gehen können. Und auf diesem Weg kann Jennifer auf den Errungenschaften von Sabine Zurmühl aufbauen. Die ist mittlerweile 79 Jahre alt und war ganz vorn dabei in der Frauenbewegung der 70er Jahre und hat die feministische Zeitschrift Courage gegründet. Nun treffen diese beiden Generationen bei Bayern 2 aufeinander. Unsere Host Paula Lochte und Jennifer Reeves hat Sabine Zurmühl gleich mal erzählt, wie alles angefangen hat als Studentin in den 60er Jahren.
1: Wenn man als junges Mädchen damals beim Tanzen war, wir haben ja viel getanzt, es war schön. Und da gab es eben die Tänze, die du alleine tanztest oder auseinander. Und dann kamen die sogenannten engen Tänze mit der ganz langsamen Musik. Und egal mit welchem pickligen, blöden Jungen du gerade da tanztest, der klatschte dich an sich ran und du wurdest so gewiegt in diesem Dings. Und das war unangenehm. Du kanntest den gar nicht. Die waren oft verschwitzt. Du hast sein Glied gefühlt. Das war so. Das war die Gegebenheit. Und da denke ich auch heute, na sag mal, warum habe ich erstens nicht einfach gesagt, ich höre mal jetzt auf mit dir zu tanzen. Ich gehe mal von der Tanzfläche oder so. Sondern das war eben die Regel. Und dieses Nicht-Sprechen, also das in sich reinfressen der Erlebnisse oder der Gefühle, auch weil es dafür keine gute Sprache gab. Unsere Mütter haben mit uns darüber nicht gesprochen. Und wir Mädchen untereinander hatten auch eine Scheu, die eben dran war, dass sie überwunden wird. Und das ist ja dann zum Glück auch zumindest in einem großen Teil gelungen.
2: Ein entscheidender Wendepunkt für dich, Sabine, ist 1973. Da bist du Mitte 20, immer noch Studentin. Und du schlenderst so in West-Berlin die Einkaufsmeile runter.
1: Da wurden eben ganz kleine A5-Zettelchen, arme kleine gedruckte Zettelchen verteilt. Komm ins Frauenzentrum. Ich habe auf die Frau, die das übergeben hat, gar nicht geachtet, habe diesen Zettel mit großem Interesse gelesen und war sofort total begeistert. Ja. Also die Adresse war Hornstraße 2 in Berlin-Kreuzberg, also musste man ein bisschen weiter fahren mit der U-Bahn. Da bin ich dahin.
2: Ist es das allererste Frauenzentrum in der ganzen Bundesrepublik? Es gab vor der Nazi-Zeit schon mal sowas und im 19. Jahrhundert, aber das ist damals... Das ist eine Premiere.
1: Das war einfach ganz was Neues, vielversprechendes. Und ja, es enthält das Wort Frauen, es enthält das Wort Zentrum. Und da hatte ich sofort die Vorstellung, dass das etwas sein kann, was mir gefällt. Oder wo ich Frauen, Mädchen treffe, die so sind wie ich. So war meine Idee davon. Und die hat sich ja auch bewahrheitet. Man kann sich das heute gar nicht mehr so vorstellen, weil die Kommunikation eben händisch war. Man musste irgendwie ein Papier wohin bringen oder man musste jemanden anrufen, wenn man deren Nummer hatte. Also das, was jetzt alles im Netz möglich ist, ist zu verbreiten und zu erklären, das gab es ja nicht. Und ich weiß, es war wie so ein Klick in mir, habe ich gedacht, da bist du richtig, da gehörst du hin.
2: Ich musste ein bisschen schmunzeln, weil Flyer sind heute nicht mehr so wichtig. Hier auf dem Tisch haben wir aber ganz viele. Jennifer hat nämlich welche mitgebracht von dem Festival, was sie gegründet hat. Die sind in verschiedenen Hauttönen von rosa bis dunkelbraun und da sind immer Brüste drauf.
3: Das ist das Frauenzentrum von heute.
2: Genau. Das Bitchfest. Wie es zum Bitchfest kommt, was das Bitchfest ist, darauf kommen wir natürlich auch noch. Jetzt würde ich aber erstmal ganz gerne wissen von dir, Jennifer. Wir haben ja eben gehört, so ein Wendepunkt bei Sabine ist im Studium, wo sie merkt, ich werde ungerecht behandelt. Ich werde anders behandelt. Bei dir ist es sogar schon ein bisschen früher, deutlich früher, im Kindergarten.
3: Ich bin immer schon aufgefallen. Ich war immer schon anders und ich wurde immer schon mit anderen Augen betrachtet. Also zusätzlich zu der Tatsache, dass ich eine Frau bin, bin ich eben auch noch eine schwarze Frau. Und dieser Umstand, den vergisst man nicht so leicht und den bekommt man auch in die Wiege gelegt.
2: Mhm. Du wächst in Stuttgart auf.
3: Ich bin in der Region Stuttgart aufgewachsen, Kindergarten. Wir sind ein paar Mal umgezogen. Mein Vater war ja damals noch in der Armee. Mein Vater ist Amerikaner. Meine Mutter ist auch halb schwarz, ein sogenanntes Besatzungskind. Und das wird einem sehr, sehr schnell bewusst, dass man anders ist. Jeden Raum, den ich betrete, bin ich ein Exot. Man macht da ja auch so als junge Frau ganz viele verschiedene Phasen durch. Es gibt Phasen, da möchte man alles aber nicht auffallen. Da möchte man genauso sein wie alle anderen auch. Das ist mir natürlich nie gelungen. Und dieser Kampf in mir drin, auf der einen Seite gerne so auszusehen wie alle anderen und nicht auffallen zu wollen, auf der anderen Seite schlicht und ergreifend die Akzeptanz, dass es nie so sein wird, das ist einfach so eine Identitätskrise in Anführungszeichen, die mich ganz, ganz, ganz lange bis ins Erwachsenenalter hinein begleitet hat. Und das kann man auch nicht ablegen oder wegreden. Das ist einfach Tatsache, wenn man als schwarze Frau hier in Deutschland aufwächst.
2: Nach der Schule, da startest du direkt ins Berufsleben und gründest einen Partyservice, dann ein Hip-Hop-Magazin, steigst in ein Unternehmen ein, wirst Geschäftsführerin, bekommst einen Sohn, der mittlerweile volljährig ist, und aber all das noch vor deinem 30. Geburtstag.
3: Ja.
2: Merkst du in dem Moment auch, dass du eine ziemliche Hustlerin bist?
3: Energierakete.
2: So? Energierakete.
3: Ich habe das so gar nicht wahrgenommen, weil das war so meine Realität. Ich habe mich Zeit meines Lebens immer über das definiert, was ich leiste. Mhm. Ich habe immer nur gedacht, ich bin nur wer, wenn ich leiste. Und ich habe geleistet wie die Blöde. Ich bin gerannt, gepaart mit dieser wirklich fast grenzenlosen Energie, habe ich einiges gerissen in meinem Leben. Ja, und bin heute noch überrascht, dass das so ist. Also diese eigenen Erfolge, ist ja schwer bei uns Frauen manchmal, das wirklich so zu sehen und auch anzunehmen und wertzuschätzen. Aber ja, es steht da auf dem Papier und so ist es offensichtlich auch gelaufen.
2: Einerseits begeisterst du mich, wenn du erzählst, was du da alles gewuppt hast. Und gleichzeitig klingt aber auch schon ein bisschen raus, es ist auch nicht immer einfach und durchaus auch belastend, dieses ich kann alles haben, ich will alles haben, am liebsten sofort. Dieses Mindset wird auch noch Risse bekommen, aber darauf kommen wir noch. Jetzt gehen wir zurück zum Frauenzentrum und zu Sabine. Dein erster Besuch dort. Nimm uns mal mit.
1: Das Frauenzentrum war ein früherer Laden, ein kleiner, alter, zunächst ziemlich dreckiger, ungepflegter ursprünglicher Ladenraum mit einer kleinen Küche und einem sehr armen Klo hintendran, also wie es bei den Altbauten eben möglich war. Und man muss sich das so vorstellen, da war so vorne eine Tür und eine große Glasscheibe. Und diese Tür ging ununterbrochen, weil immer Gruppen stattfanden. Also einmal in der Woche fand ein Plenum statt. Das waren bestimmt über 100 Frauen immer.
2: Die über 100?
1: Saßen.
2: Ach so.
1: Ja. Die da saßen, standen und sich da eben erzählt haben, was jetzt wieder als nächste Demonstration vielleicht dran ist oder was ein wichtiges Thema wäre. Und dann gab es eben Gruppen, die sich bildeten. Also die Psychologinnen taten sich zusammen, die Ärztinnen taten sich zusammen. Ich war in einer Gruppe, die Sexualitätsgruppe hieß. Und ich war in einer Gruppe, die Mediengruppe hieß. Und man kann sich einfach die Dringlichkeit dieses Bedürfnisses gar nicht hoch genug vorstellen, sonst wären diese ganzen Gruppen ja gar nicht zustande gekommen. Die kamen ja alle freiwillig und das gab es kein Geld und es war unbequem und es war relativ kalt und die Belohnung war eben der Austausch und das Beieinandersein. Erstens war wirklich das für uns revolutionär neue, dass wir nur Frauen waren. Und das war offensichtlich eine Situation, die ganz, ganz viele Frauen gesucht haben. Dass also diese ganze selbstverständliche Strukturierung durch Männer einfach wegfiel. Wir konnten das festlegen. Wir konnten sagen, wir machen das mit Abstimmung, wir machen das, indem wir so lange reden, bis wir uns einig sind und so weiter. Ja, also das
2: könnt einfach
1: an
2: auf
1: uns.
2: Einmal alles neu erfinden. Ehrenamtlich,
1: ja.
2: Voller Tatendrang.
1: Alles.
2: Fangt
1: ja.
2: Ihr an, da Sachen auf die Beine zu stellen. Du bist in der AG Medien und aus dieser AG heraus entsteht auch die Courage. 1976.
1: Genau. Wir haben dann ein Fest veranstaltet und haben gesagt, ihr möchtet bitte spenden, wenn ihr wollt, dass es diese Zeitung gibt. Und ganz viele Frauen haben gesagt, ich mache gerne mit. Und dann war eine Frau, auch aus dem Frauenzentrum, die ein Mietshaus geerbt hat in Berlin-Charlottenburg. Und die hat gesagt, ihr dürft eine Wohnung nehmen. Da im Hinterhof war eine kleine Wohnung frei.
2: Ah, das heißt, ihr hattet
1: Redaktionsräume. Das ist meine Spende für euch. Mhm. Eigentlich nur ein großer Raum. Und das ist aber natürlich wunderbar. Und dann hat sich da für 8 Jahre ein richtig schönes Frauenprojekt draus entwickelt.
2: Die erste Nummer hat noch so ein paar tausend Exemplare. Aber ihr steigert euch dann auf 70.000. Erscheint monatlich und verschickt diese Zeitschrift halt überall in die Bundesrepublik. Per Post, es gibt ganz viele Abonnentinnen, man kann sie auch in Bahnhofskiosken kaufen, sie liegt in Buchläden.
1: Wenn ich heute diese Jahre angucke, dann denke ich, was haben wir da eigentlich in der Zeit alles geschrieben und gemacht? Große Konferenzen organisiert, zu Gewaltthema natürlich immer, zu 218.
2: Abtreibungsparagraf. Mhm.
1: Genau, das haben wir auch alles geschafft.
4: Das ist so toll, was du sagst. Ich habe auf meinem Hals steht, einfach machen.
2: Aha, als Tattoo.
1: Siehst du.
4: Das ist mein Motto, einfach machen.
2: Sabine nickt. Das muss eine unheimlich aufregende Zeit gewesen sein. Da sprießen überall neue Frauenprojekte aus dem Boden. Sabine ist Ende 20 und tanzt jetzt nicht mehr mit blöden, pickligen Jungs, sondern sie verliebt sich in eine der anderen Gründerinnen von der Courage. Was Sabine vor allem mitnimmt aus der Zeit?
1: Das Zutrauen. An Frauen wird ununterbrochen gezweifelt. Und einen guten Teil tragen sie auch selbst, an Selbstzweifeln in sich. Dass es immer noch nicht gut genug ist, es rauszulassen oder dafür einzutreten. Und dieses Zutrauen, also einerseits zu sich selbst zu pflegen und umgekehrt auch den anderen Frauen zukommen zu lassen.
4: Das ist ja das, was ich versuche mit dem Bitchfest und als Chief Bitch vorangehend.
2: Als Chief Bitch, ja.
4: Aus uns Frauen herauszutreiben, dieses ständige Gefühl, nicht gut genug zu sein, was ich sehr, sehr, sehr, sehr, sehr gut kenne.
0: Zwei Frauen, zwei Generationen, eine Mission. Die Feministinnen Sandra Zurmühl und Jennifer Reeves waren das hier auf Bayern 2. Und mit Jennifer Reeves geht's auch gleich weiter, denn sie hat ja, wie sie gerade gesagt hat, das Bitch-Fest gegründet. Und der Anfang dieses Festes, ja, der lag in einem Moment, in dem bei Jennifer gar nichts ging. Und sie hat sich da getraut, irgendwann eine folgenschwere WhatsApp abzuschicken.
4: Ich war damals schon in so einer WhatsApp-Gruppe aus lauter Unternehmerinnen. Und das sind natürlich alles High-Performance-Frauen gewesen, zumindest in der Außendarstellung. Und man hat natürlich in dieser Gruppe immer nur Erfolge oder Next Steps oder so geteilt. Ich habe jetzt hier, bin ich auf der Bühne oder da habe ich ein neues Programm oder so. Und ich habe eine Nachricht in diese WhatsApp-Gruppe getippt, die für mich rückblickend der Mutmoment überhaupt war. Egal, was ich in meinem Leben gemacht habe. Ich stand mit einem 4 Wochen alten Säugling am Flughafen, bin alleine nach Tokio geflogen. Aber all das war nicht so mutig wie das, was ich da gemacht habe. Ich habe einen Hilferuf abgesetzt.
0: Wie es für Jennifer Reeves nach diesem Hilferuf per WhatsApp weitergegangen ist, das erfahren Sie gleich hier auf Bayern 2. Vorher kommen Elemoto mit System is a Joke.

0: Und bei einem Witz sollte man lachen, auch wenn es ein schlechter ist. Elemoto waren das hier auf Bayern 2 mit The System is a Joke. Sound aus Namibia war das. Sie galt als Sprachrohr einer linksfeministischen Bewegung in Deutschland. Mitte der 70er Jahre gab es die Zeitschrift Courage. Wie es zur Gründung kam, hat uns gerade die Gründerin selbst, Sabine Zurmühl, erzählt. Courage, also Mut, war es aber auch, was Jennifer Reeves gebraucht hat, als sie wegen eines Burnouts nicht mehr weiter wusste im Leben. Was hat ihr geholfen? Ein mutiger Hilferuf, den sie per WhatsApp abgeschickt hat. Und nun ist sie die Chief Bitch ihres eigenen Bitch-Fests. Was es damit auf sich hat, das erzählt sie uns gleich selbst. Vorher ganz wichtig, Bitch steht hier für das Durchbrechen alter Regeln, für Selbstermächtigung.
1: Ich bin aufgewacht und es war das allererste Mal in meinem Leben, wo ich nichts mehr gespürt habe. Keine Energie, keine Kraft, keine Leidenschaft, nichts mehr. Es war der hilfloseste Moment in meinem Leben. Das könnt ihr euch vorstellen, das ist wie eine Vase, die man nimmt und einmal ganz fest gegen die Wand haut und dann zerspringt die. Wobei ich dazu sagen muss, wenn so eine Vase zerspringt, wenn er sie gegen die Wand haut, dann ist da ja so eine Kraft, so eine Energie durch diese Explosion. Die war nicht da. Es ist vielleicht eher dann so, diejenigen unter euch, die Kinder haben, ihr habt bestimmt alle diesen scheiß Schleim schon mal irgendwie in der Hand gehabt, den viele
2: so Spielzeugschleim.
1: Diese Spielzeugschleim. Wenn man den gegen die Wand haut, dann zerfließt er so. So habe ich mich gefühlt. Mhm. Dem ist natürlich einiges vorweggegangen. Gefühlt schien mir irgendwie so die Sonne aus dem Hintern, bis ich 40 wurde. Und dann bin ich 40 geworden. 2020, dann kam die Pandemie und es war nicht der Auslöser, aber es war so der letzte Impuls, der offensichtlich gefehlt hat, um

0: war und es lief dann einfach alles schlecht. Und dann gab es diesen Morgen, diesen 17. November 22, an dem ich morgens aufgewacht bin und habe keine Zukunft mehr gesehen. Ich habe nicht gewusst, warum stehe ich auf. Und ich habe meine Mutter angerufen und habe ihr auch nicht so viel sagen können, außer nichts. Ich kann nicht mehr. Ich weiß nicht. Ich kann nicht mehr. Ich weiß nicht, was los ist. Die hat gearbeitet zu dem Zeitpunkt. Die kam dann sofort und dann haben wir einen ganz langen Spaziergang gemacht im Park. Und sie hat mir dann gesagt, okay, du bist an einem Punkt, wo du selber nicht mehr rauskommst und Hilfe brauchst.
1: Ja.
0: Jetzt sind doch die Tränen.
1: Ist passiert, die Tränen sind gekommen.
0: Also es ist einfach noch sehr nah an mir dran. So war das.
1: Willst du eine kurze Pause machen?
0: Oder? Nee, wir können ruhig weiter. Das ist jetzt einfach so. Es ist ja auch einfach unsere Realität.
1: Ja.
0: Und, ja.
1: Du hast erzählt, du rufst deine Mama an, die zum Glück auch merkt in diesem Moment, du brauchst jetzt professionelle Hilfe. Und die suchst du dir dann auch. Du machst eine Psychotherapie, findest da zum Glück schnell einen Platz, um diese Erschöpfung, um diese Depression zu behandeln. Aber du merkst damals auch, dass dir das noch nicht reicht. Was du nämlich auch suchst in diesem Moment, natürlich jetzt nicht am ersten Tag, aber in der Zeit danach, ist der Austausch mit anderen Frauen.
0: Ja.
1: Und zwar suchst du ja irgendeinen Raum.
0: Anker.
1: Einen Anker, wo du mit anderen dich darüber austauschen kannst. Geht's euch auch so?
0: Ja.
1: Und das ist dann so ein paar Monate später, es ist Sommer 2023 und du zückst dein Handy und tippst eine WhatsApp-Nachricht.
0: Mhm. Ich war damals schon in so einer WhatsApp-Gruppe aus lauter Unternehmerinnen in der Region Stuttgart. Das ist vor allen Dingen eine WhatsApp-Gruppe, da sind ganz viele Frauen drin, aber es gibt auch regelmäßige Treffen, da sind über 100 Frauen drin. Und das sind natürlich alles High-Performance-Frauen gewesen, zumindest in der Außendarstellung. Und man hat natürlich in dieser Gruppe immer nur Erfolge oder Next Steps oder so geteilt. Ich habe jetzt hier, bin ich auf der Bühne oder da habe ich ein neues Programm oder so. Nun, ich habe eine Nachricht in diese WhatsApp-Gruppe getippt, die für mich rückblickend der Mutmoment überhaupt war. Egal, was ich in meinem Leben gemacht habe. Ich stand mit einem 4 Wochen alten Säugling am Flughafen, bin alleine nach Tokio geflogen. Aber all das war nicht so mutig wie das, was ich da gemacht habe. Ich habe einen Hilferuf abgesetzt. Ich habe in diese WhatsApp-Gruppe eben nicht geschrieben, was ich Tolles habe, sondern ich habe geschrieben, mir geht es nicht gut. Ich brauche Hilfe. Mir geht es nicht gut. Ich komme nicht mehr weiter. Kann mir jemand eine Coachin empfehlen, die mit mir zusammen an meiner beruflichen Zukunft arbeitet?
1: Und es kostet dich so viel Mut, weil deine Befürchtung ist welche?
0: Ich habe mich so geschämt. Ich habe mich so geschämt, für diese vermeintliche Niederlage zugeben zu müssen, dass ich gestrandet bin, dass ich gescheitert bin in meinen Augen, dass ich an einem Punkt bin, wo es nicht mehr nach oben ging, wo ich nicht mehr aus eigener Kraft leisten konnte. Und ich habe diese WhatsApp abgeschickt und ich habe am ganzen Körper gezittert. Und ich habe in der Sekunde auch gedacht, ich ziehe die wieder zurück. Das war mein erster Impuls. Ich lösche das sofort wieder zurückrufen. Gibt es ja zum Glück diese Option. Und dann ist was Magisches passiert. Und das ist die Grundlage für mein Tun heute. Oh Gott. Ich habe ganz schnell ganz viele Nachrichten von Frauen geschickt bekommen, die mir gesagt haben, ich weiß, wie du dich fühlst. Ich kenne das. Ich habe diese Adresse, jene Adresse, probier diese Coaching mal aus und so weiter. Es ist eine Riesenwelle an Hilfe und Identifikation auf mich zugeschwappt, die mich bis heute trägt. Und das war der Moment, in dem ich beschlossen habe, ich werde keiner anderen Frau mehr was vorspielen. Ich bin, wie ich bin, mit all dem, wer ich bin, mit meinen Schwächen, meinen Ängsten, meinen Unsicherheiten, weil nur dann begegnen wir uns auf einer Ebene, wo wir wirklich etwas füreinander tun können. Und das ist für mich die größte Kraft, die ich bisher in meinem Leben entdeckt habe, die entsteht, wenn Frauen sich miteinander verbinden. Und das war der Grundstein fürs Bitchfest.
1: Nimm uns mal mit auf dieses Bitchfest. Das allererste findet ja 2024 statt. Was ist das für eine Veranstaltung?
0: Oh. Auf dem Bitchfest ist es so, da sind dann 600 Frauen und wir sitzen alle in einem Raum. Und es ist so, dass die Magie dadurch entsteht, dass wir einen Raum haben, in dem wir uns wirklich fallen lassen können. Irgendwann im Laufe der Zeit habe ich das Gefühl, dass wir vielleicht durch die Errungenschaften von deiner Generation, Sabine, uns fühlen, wir müssten immer Superwoman und immer Powerfrau, weil wir haben ja die Möglichkeiten und wir haben irgendwie im Laufe der Zeit vergessen, dass wir das vielleicht nicht immer sind und dass wir das auch nicht immer sein müssen und dass wir vor allen Dingen das nicht im Miteinander sein müssen. Ich muss einer anderen Frau nichts mehr

0: beweisen. Ich muss mich nicht mehr über meinen Erfolg definieren und wie groß mein Instagram- oder LinkedIn-Account ist oder sonst irgendwas. Oder ob ich die schönere Feschbar für meine Kinder morgens schmiere. Ja, das sind alles so Dinge, die Frauen so wahnsinnig unter Druck setzen, diese Konkurrenz. Und das ist das, was auf dem Bitchfest so besonders ist. Das lassen wir alles sein. Wir sind also nicht mehr Powerfrauen, wir sind Frauen mit Power. Das ist so ein ganz leiser Unterschied, der aber für mich auch so auf meinem Weg jetzt mit 45 total wichtig ist, das zu erkennen.
1: Ich fand jetzt eine interessante Parallele. Ich glaube, dass viele von meiner Generation auch sehr leistungsorientiert waren. Mhm. Wir waren oft vaterlose Nachkriegskinder, wo wichtig war, dass wir gute Töchter sind, dass wir tüchtig sind, dass wir nicht kompliziert sind und dass wir es im Leben zu was bringen. Jedenfalls so, dass wir uns selber ernähren können. Weil, wie man gesehen hat im Krieg, man kann alles verlieren, man kann den Vater und Ernährer verlieren und so weiter. Ja. Mhm. Das andere, was du jetzt so schön erzählt hast, Jennifer, mit dem sich fallen lassen, finde ich wunderbar. Oder sich mehr zu sich selber kommen in der Gemeinschaft. Das ist die andere Seite und die hat sich damals in der Frauenbewegung auch zögernd hergestellt. Also zum Beispiel, dass man Frauenfeste machte. Mhm. Sagte, wir machen einfach alleine ein Fest. Was? Mhm. Ihr tanzt ohne Männer? Was ist das denn? Ja. Wir waren ja damals an einem Punkt, wo man kann sich das gar nicht vorstellen, mit welcher Verachtung die Männer in den WGs über Frauenzentrum sprachen. Also was wollt ihr da? Frauenbuchladen. Wenn schon Frauen da sind, dann sollen sie bitte wenigstens mit Männern kommunizieren. Und wenn sie nun Frauen mit Frauen kommunizieren, dann nehmen sie eigentlich in dieser Sicht eine eigene Entwertung vor. Und wir wollten das und haben das nach außen verteidigt. Aber wirklich in ganz oft missmutige, kritische, ablehnende Gesichter hinein. Die Abwertung der Frau, du hast es auch gesagt, Jennifer, die ist ja leider überhaupt noch nicht überwunden. Ja, aber sie war vielleicht deutlicher und rüder in den Zeiten, von denen wir jetzt da vom Frauenzentrum sprechen.
2: Das finde ich eine schöne Sichtweise, weil es zeigt, wie weit wir schon gekommen sind. Und trotzdem, oder gerade deswegen glaube ich, dass Räume, die nur Frauen gehören, die brauchen wir weiterhin. Räume, um uns auszutauschen und um dann gemeinsam Dinge zu verändern.
1: Solche Treffen generieren ja auch Kraft. Mhm. Wieder geht man auch anders raus in der Regel, als man reingekommen ist.
0: Ja, das sind ganz tolle Rückmeldungen. Raus, ja, ne? Genau. Was ich da auch an Rückmeldungen bekomme, so dass eben zum Beispiel das letzte Bitchfest bis heute nachwirkt bei den Frauen und sie sich viel mehr trauen, Räume einzunehmen, ihre Stimme zu erheben, sich wohlzufühlen. Mhm. Und dafür ist dieses Fest da. Ein Tag nur für uns. Und ganz wichtig der Aspekt, ich bin ja Mutter, meine Tochter ist 10 und die sieht natürlich auch nicht so aus wie alle anderen Mädels bei ihr in der Klasse. Und ich will, dass meine Tochter das frühzeitig mitbekommt und deswegen habe ich mein Bitchfest von Anfang an auch für die junge Generation geöffnet. Also es ist sozusagen ein Drei-Generationen-Festival. Also wenn ich jetzt so meine Generation, so 40 plus, wir nehmen unsere ab 10 Jahren alten Mädels mit. Und natürlich ist meine Mutter auch dabei, weil wir einfach voneinander und miteinander lernen können. Und das ist das Bitchfest.
1: Was mir gefällt, ist, dass du eigentlich ein Rollenbild repräsentierst, wo eben auch die Kinder Platz haben. Hm. Dass du mit Kindern lebst und die im Blick hast. Oder wenn du dieses Fest veranstaltest, das Bitchfest, sagst, da sollen mal die Töchter auch dabei sein.
0: Ja.
1: Das ist etwas, was wir gar nicht geschafft haben in der Frauenbewegung in den 70ern. Das beherrschende Bild war, Emanzipation geht eigentlich nur ohne Kinder. Die Feministin, die ordentlich was wegschafft, die hat kein Kind um sich. Die hatte überhaupt niemanden um sich. Die hatte auch keine Frau oder keinen Mann um sich. Wenn wir das damals so ausgesprochen hätten, hätten alle gesagt, so ist es doch nicht. Aber bei uns in der Courage, da hatten wir eben 3 Frauen hatten Kinder. Die fanden wir auch süß und die durften kommen und so weiter, ja. Aber es gab in München immer so eine frauenfeministische Szene, die sich sehr um Geburt und Empfängnis, Schwangerschaft gekümmert hat, sehr viel dazu publiziert hat und so. Da gab es eine ganz starke Fraktion innerhalb der Frauenbewegung, wenn wir zum Beispiel von denen was abgedruckt haben, die dann schrieb, ach, ihr wollt wohl wieder das Mutterkreuz aus der Nazizeit verdienen. Ja, mhm. Also kaum hast du die Mutterschaft in irgendeiner Form ins Zentrum einer Überlegung geholt, prügelte da schon irgendjemand wieder drauf ein.
0: Ich finde das total interessant, weil wir kämpfen heute mit diesem ganz furchtbaren Mutterbild. Eine der größten Herausforderungen, die man so als Frau heute ja erlebt, mhm. ist diese Rolle der Mutter. Wie definiert man die für sich? Und
1: genau.
0: die Erwartungen, die dann da auf einen einprasseln, die in einem selber drin sind, die von außen kommen. Das finde ich total interessant, das jetzt mal so aus deiner Perspektive zu hören. Und der Kampf fängt ja bei uns selber, in uns selber an, mit dem schlechten Gewissen, das jede Mutter heute 24/7 mit sich rumschleppt, wenn sie mal was für sich tut und nicht für die mhm. Kinder. Das ist so eine große Herausforderung für die Frau von heute. Vielleicht ist es deswegen, weil das damals eben nicht thematisiert wurde und jetzt müssen wir das vielleicht heute machen. Ich weiß es nicht. Dieses ganze mhm. Thema Mutterbild, Mutterrolle, wie breche ich da aus? Und kann ich übrigens auch ohne Kinder? Mhm. Was natürlich geht. Wunderbar wahrscheinlich sogar. Also so diese ganze Thematik ist schon sehr groß aktuell.
3: Von der feministischen Zeitschrift Courage zum Stuttgarter Bitchfest. Das war eine Folge aus dem Podcast Ein Zimmer für uns allein, in dem sich Frauen verschiedener Generationen über Themen austauschen, die sie bewegen. Mit Host Paula Lochte und heute den Gästinnen Sabine Zurmühl und Jennifer Reeves. 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Und das hier ist aus London, Arlo Parks auf Bayern 2 mit Luck of Life.

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2: Sie wissen es selbst. Was ist ein Sommer ohne Bücher? Richtig, ein Sommer ohne Bücher kann man machen, mit ist aber viel schöner. Und damit Sie den Sommer auch mit richtig guten Büchern verbringen können, haben wir uns nach Lesetipps umgehört. Für heute war unsere Reporterin Mercedes Muth im Hofgarten in Augsburg unterwegs.
3: Also das ist 25 letzte Sommer von Stefan Schäfer und es geht so ein bisschen einfach um das Leben, um Fragen, die man sich im Leben stellt und um zwei verschiedene Generationen, die in Kontakt treten und eigentlich auch nur in einem Tag viele Fragen aufmachen.
4: Gibt es irgendwas, was das Buch für dich besonders macht?
3: Ich finde es so schön, wie mit so einer Leichtigkeit in so alltägliche Situationen geschaut wird. Also es geht schon um diese großen philosophischen Fragen, aber nicht, dass die so schwer sind und so groß aufgemacht werden, sondern dass sie mit so einer Leichtigkeit erzählt werden und die eben in dem Alltag untergebracht werden. Und es macht sehr Spaß zu lesen.
4: Und es heißt jetzt ja schon 25 letzte Sommer. Ist es auch ein typisches Sommerbuch?
3: Ja, das auf jeden Fall. Also es geht viel um die Leichtigkeit im Sommer und baden gehen und so die schönen kleinen Momente im Sommer zu erleben.
4: Hast du in Augsburg irgendwie so einen bestimmten Lesespot, wo du gern hingehst?
3: Also in den Hofgarten finde ich sehr schön. Da ist es immer sehr ruhig und man hört so ein bisschen Kinder oder ein bisschen Wasser und alle sind so ein bisschen ruhiger. Und das Gleiche ist aber auch am Schäfflerbach. Also da sind auch immer die gleichen Menschen, aber da kommt der Kopf so richtig zur Ruhe.
2: Als einer, der Augsburg auch sehr mag, empfehle ich den Schäfflerbach. Das war aus unserer Rubrik Lesereise der Buchtipp 25 letzte Sommer von Stefan Schäfer und der Beitrag war von Mercedes Muth. Was man im Sommer neben Lesen auch super machen kann, ist übrigens mal wieder bewusst Musik hören. Wie wär's denn mit dem Gewinner des Heimatsound-Wettbewerbs 2024? Hier sind Falschgeld auf Bayern 2 mit Flügge werden.

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1: Aus drei Schulfreunden wurde eine Band, die heißt Falschgeld, und die hat es bis ins Bayern-Zweiland geschafft. Hier waren sie mit Flügge werden. Stellen Sie sich schon mal einen Erinnerungswecker. Um 16.05 Uhr heute gibt es eine Folge 1:1 der Talk. Moderator Norbert Joa hat Wilma Niari zu Gast. Sie ist Mitgründerin der Initiative Schwarzer Menschen in Deutschland und war als Kind sehr oft wütend. Mittlerweile kämpft sie als erwachsene Frau gegen das, was sie so wütend gemacht hat. Ausgrenzung und Ungerechtigkeit.
2: Meine Mutter, dadurch, dass sie ja Romnia war, musste ihre Kinder alle abgeben. Und es war damals halt, also Frauen, die sich halt mit schwarzen Männern eingelassen haben, die wurden sehr herabgewürdigt, sie wurden nicht anerkannt in der Gesellschaft. Und das hat meine Mutter geprägt. Geprägt auch im Umgang mit anderen Menschen, geprägt im Umgang auch mit uns Kindern. Und das hat sehr große seelische Spuren hinterlassen in unserer Familienbiografie.
3: Das heißt, die vier Brüder sind alle woanders gelandet?
2: Ja, ja, wir sind ja insgesamt fünf Kinder. Ich bin ja genau in der Mitte geboren. Jetzt vor Weihnachten ist leider Gottes mein ältester Bruder verstorben. Und der zweitälteste ist seit über 10 Jahren tot. Und dann komme ich und dann kommt mein jüngerer Bruder und dann ist ein Bruder ist zur Adoption freigegeben worden. Also da gab es eine Zwangsadoption. Das war das letztgeborene Kind meiner Mutter und man hat sie gezwungen, das Kind abzugeben, ja. Das war damals üblich. Also damals war es auch üblich, Frauen, die mit schwarzen Männern eine Beziehung hatten, die auch zur Sitte zu schicken, also aufs Gesundheitsamt zu schicken. Sie musste regelmäßig, also ich habe das mitbekommen, das war ein Horrorszenario immer für meine Mutter, weil sie es nicht nachvollziehen konnte. Die hat damals in dem Kinderheim, in dem ich gelebt habe, in der Küche gearbeitet als Küchenhilfe und trotzdem wurde sie vom Gesundheitsamt einbestellt und musste regelmäßig ihren Gesundheitszustand nachweisen und es war oft die Sitte, die dann halt einbestellt hat und es war für sie eine Form der Demütigung, die war unvorstellbar.
3: Wobei Sie sagten auch mal in einem Gespräch, Ihre Mutter wäre mit 5 Kindern bei sich bestimmt überfordert gewesen.
2: Mit Sicherheit, weil einfach die Lebensumstände, in denen sie selber groß geworden ist und das, was sie mitbekommen hat, wieder von ihrer Familie nicht großartig war.
3: Man muss dazu sagen, und die Geschichte ist grausig, ich habe sie jetzt auch gelesen, wir reden ja über die Zeit des Dritten Reichs und Sinti und Roma sind ja genauso verfolgt worden wie Juden und die Tante versteckt sie in den Kriegsjahren bei sich um den Preis, tja, dass ihr Mann das Kind, da reden wir über eine 10-, 11-, 12-Jährige, immer wieder missbraucht.
2: Ja. Sie ist dann mit 15, glaube ich, Richtung Köln, um dort hier eine Ausbildung zu machen. Dort wurde sie ebenfalls wieder missbraucht. Das ist so ein dunkles Kapitel auch, was sie immer mal wieder partiell anspricht, aber irgendwie nie so richtig zum Greifen ist, weil das auch mit Scham und mit ganz vielen Gefühlen verhaftet ist. Und ich habe erst ganz, ganz später versucht oder verstanden, was da eigentlich passiert ist mit ihr auch. Und als junges Mädchen war mir ihre Biografie gar nicht so bewusst. Und ich habe selber als Heimkind nie verstanden, wieso ich nicht bei meiner Mutter sein konnte. Also das war für mich auch eine Kränkung, eine tiefe Verletzung, weil ich mich ja da auch nicht wohlgefühlt habe an diesen Orten teilweise. Und
3: wie halt soll jemand Halt geben, der so beschädigt ist?
2: Richtig.
3: Aber schwenken wir mal zu Ihnen. Sie sagen gerade, Sie waren ja 4 Jahre in dem Mädchenheim nördlich von Frankfurt. Und sind dann irgendwann da mit 13 rausgeflogen aus diesem Heim, in dem sie sich letztlich ja ganz gut aufgehoben fühlten und landeten in einer betreuten WG im Frankfurter Bahnhofsviertel.
2: Das war ein Haus, wo vor allen Dingen viele junge Mädchen aufgenommen worden sind, die ausgebüxt sind, die zu Hause nicht mehr leben durften, die teilweise durch Drogenabhängigkeit kriminell geworden sind, Prostitution betrieben haben. Und das Tolle war, und das waren tolle Sozialarbeiter und auch tolle engagierte Sozialarbeiter, die mich dann auch mitgenommen haben, zu sich nach Hause, zu ihren Familien, die mir ihre Welt gezeigt haben. Und das hat mich auch so ein Stück weit gerettet, weil ich war immer dann alleine, wenn die anderen Mädchen auf Tour waren. Da wurde dann geklaut, mir wurden auch Sachen geklaut. Und letztendlich war das für mich eine Wohltat, auch dann eine andere Welt auch kennenzulernen.
1: Die ganze Geschichte von Wilma Niari hören Sie heute auf Bayern 2 um 16.05 Uhr. Vorher, also jetzt gleich verraten wir Ihnen auf Bayern 2, aber erstmal, was hinter der Furcht vor Kometen steckt und wie man Wildtiere trackt. Das alles gibt's nach den Nachrichten und nach Martin Körtney. Hier ist er auf Bayern 2 mit Foto.

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4: Falls Sie sich jetzt gewundert haben sollten, dass wir kein Teasing auf das Tagesgespräch hatten, dann ist die Begründung ganz einfach. Das Tagesgespräch ist nur in der verdienten Sommerpause und es kommt wieder am 31.08. geht's wieder los. Gleich klären wir auf Bayern 2 aber erstmal, warum es Angst vor Kometen gibt.
5: Der Himmel wird uns auf den Kopf fallen!
4: Das wird er wahrscheinlich nicht. Wir klären gleich mehr über Angst vor Kometen.
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6: Um 11 Uhr mit Kia Arnsen. Mehrere Bundesländer haben das Sonntagsfahrverbot für Lkw vorübergehend aufgehoben. Laster sollen Waren transportieren, die wegen des Niedrigwassers, etwa auf dem Rhein, nicht mehr auf Schiffe geladen werden können. Für den Bundesverband Spedition und Logistik handelt es sich dabei nicht um ein kurzfristiges, sondern um ein strukturelles Problem, wie Hauptgeschäftsführer Huster im Deutschlandfunk erklärt hat.
7: Denn auch die Binnenschifffahrt wird ja meistens substituiert und kompensiert aufgrund der Güterarten, die sie befördert, durch die Schiene. So, und ist die Schiene jetzt auch nicht gerade der Verkehrsträger, der sich dadurch rühmt, zuverlässig, pünktlich und qualitativ hochwertig zu sein? Und das ist die Folge, dass unsere Infrastruktur insgesamt nicht resilient genug aufgestellt ist, um diesen Phänomenen zu begegnen.
6: Ein weiteres Problem ist laut Huster, dass es zu wenige Lkw-Fahrer gibt, um den Transport der Waren auszuführen. Der Verkehrsminister von Nordrhein-Westfalen, Kriescher, nannte die Aufhebung des Fahrverbots keine schöne Maßnahme, aber eine notwendige. Eigentlich wollen CDU und Linke ja nicht zusammenarbeiten, doch angesichts der bevorstehenden Landtagswahl in Sachsen-Anhalt könnte sich das ändern. Zumindest die Linken schließen eine Kooperation nicht aus. Der linken Politiker und Bundestagsvizepräsident Ramelow erklärte, damit solle eine AfD-Regierung in Sachsen-Anhalt verhindert werden.
8: Wer Schaden von dem Bundesland abwenden wolle, müsse in der Lage sein, über Parteigrenzen hinweg miteinander zu reden. Bisher, so Ramelow wörtlich, ist es die CDU, die rumeiert. Ramelow sagte, in Sachsen-Anhalt sei eine handlungsfähige Regierung ohne das Erpressungspotenzial der AfD notwendig. Die CDU lehnt bisher aufgrund eines Unvereinbarkeitsbeschlusses jede Zusammenarbeit mit der Linkspartei ab. Aus Berlin, Georg Schwarte.
6: Neue Entwicklung im Krieg zwischen Russland und der Ukraine. Nach ukrainischen Angaben hat Russland bei den Angriffen in der Nacht Raketen aus Nordkorea eingesetzt. 9 Menschen kamen ums Leben. Laut Präsident Selenskyj hat Moskau auch neue Soldaten aus Nordkorea angefordert. Die Rede ist von 30.000 bis 50.000 Männern. Dass in Neu-Ulm Weltkriegsbomben gefunden werden, ist keine Seltenheit. Aber die Entschärfung heute Abend ist dann doch etwas Besonderes. Gleich 5 Blindgänger sollen ab 18.30 Uhr unschädlich gemacht werden. Die Bahnlinie Augsburg-Ulm wird deshalb gesperrt. Auch die Bundesstraße 10 ist in der Region in beiden Richtungen gesperrt. Ab 20.30 Uhr soll der Verkehr wieder normal laufen. Bei der Leichtathletik-EM in Birmingham liegt der Fokus heute anderem auf dem 100-Meter-Lauf der Männer. Für Deutschland geht am Abend auch Owen Ansah an den Start. Die nationale Anti-Doping-Agentur wirft dem Hamburger vor, einen Doping-Test verweigert zu haben. Weil Ansah nicht suspendiert ist, darf er trotzdem in Birmingham starten. Sollte er eine Medaille gewinnen, könnte die aber nachträglich aberkannt werden. Das Wetter in Bayern. Heute wieder viel Sonne. Es können sich lockere Quellwolken bilden. In der Nähe der Alpen sind einzelne Schauer oder Gewitter möglich. Es weht ein leicht böiger Wind. Weiter heiß bei bis zu 32 Grad. In der Nacht etwas Abkühlung zwischen 17 und 8 Grad am Bodensee. Die weiteren Aussichten, es bleibt hochsommerlich bei bis zu 37 Grad in der zweiten Wochenhälfte. Es ist 11.04 Uhr. Die Verkehrsmeldungen: A7 Ulm Richtung Würzburg zwischen Ellwangen und Dinkelsbühl-Fichtenau 3 Kilometer Stau an einer Baustelle. A93 Rosenheim Richtung Kiefersfelden zwischen Brandenburg und Kiefersfelden 4 Kilometer Stau. Die A96 Lindau Richtung München ist zwischen Leim und dem Autobahnende in Sendling nach einem Unfall gesperrt. Dort ist ein Rettungshubschrauber im Einsatz. Soweit unsere Verkehrsübersicht.
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4: Willkommen zur dritten Stunde Nah dran hier auf Bayern 2. Eine Stunde, in der wir dem Storch Hansi per Tracking-Chip in den Süden folgen wollen und am Ende in Altötting landen.
9: Ja, der steht plötzlich hier vor der Tür und klopft und sagt, ich habe Hunger. Ist unglaublich, aber es ist so.
4: Gleich erfahren Sie mehr über die kuriose Geschichte des Jungstorchs Hansi, der den Menschen gezeigt hat, dass Störche viel schlauer und komplexer sind, als die Menschen bisher dachten. Vorher ist aber mein Kollege David Gartner bei mir im Studio und er hat neue Infos rund um Kometen parat, damit Sie für die aktuellen Perseidennächte auch richtig gut vorbereitet sind.
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4: Gleich verraten wir Ihnen also, was Perseiden eigentlich sind und warum manche Menschen Angst vor Kometen haben. Vorher gibt's aber Belle and Sebastian. Hier sind sie mit Step into my office, baby.

0: Gegründet wurde die Band im Rahmen eines Sozialprogramms für Arbeitslose. Stuart Murdoch und Isobel Campbell haben so zusammengefunden. Was für eine Geschichte. Hier war die Band Bell & Sebastian mit Step Into My Office, Baby.
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0: In der Nacht vom 12. auf den 13. August, also vom Mittwoch auf Donnerstag, sollten Sie auf jeden Fall in den Himmel schauen. Am besten machen Sie das schon abends, denn da haben Sie die Möglichkeit, eine Sonnenfinsternis live mitzuerleben. Und danach können Sie noch viele Perseiden sehen. Und damit Sie für diese Ereignisse gut vorbereitet sind, haben wir in unserer Reihe Planeten, Plasma und Perseiden gestern schon erklärt, wie Sie sich selbst ein Teleskop bauen können. Morgen erklären wir Ihnen, was unseren Himmel überhaupt leuchten lässt. Und heute hat uns David Gartner mitgebracht Infos über Perseiden. Was ist das eigentlich und wieso finden das am Ende nicht alle Menschen so toll? Schön, dass du da bist, David.
2: Hi.
0: So, gehen wir zu den Basics. Wir reden über Perseiden. Was ist das eigentlich?
2: Genau, also Perseiden, eigentlich ist es nichts anderes als Sternenstaub, genauer gesagt Kometenstaub. Also es ist der Komet Swift-Tuttle und auf dessen Umlaufbahn, also Umlaufbahn von Kometen generell, da bleibt Staub liegen. Und durch so eine Staubwolke, da fliegt die Erde gerade. Morgen, wie du schon gesagt hast, wird dann der Höhepunkt erreicht, morgen Nacht. Die Kometenbrösel von diesem Komet, die prasseln dann in unsere Atmosphäre. Mhm. Wir sehen das als Sternschnuppen dann. Vielleicht auch noch interessant, Swift-Tuttle, der ist wirklich einer der größten Kometen, die regelmäßig unsere Umlaufbahn kreuzt. Durchmesser 26 Kilometer, also so groß wie die Stadt München.
0: Da fliegt einmal München um uns rum. Wenn da so München um uns rum fliegt und die sich die Bahnen kreuzen, klingt für mich gefährlich.
2: Nee, tatsächlich ist es nicht gefährlich, auch wenn es erstmal so klingt. Der ist nämlich wirklich weit entfernt, also auch wenn die Umlaufbahnen sich kreuzen, ein Zusammenstoß, damit ist nicht zu rechnen. Irgendwann in 2400 Jahren, da sind wir mal relativ nah an der Erde, an dem Kometen dran, aber das sind dann immer noch 1,6 Millionen Kilometer, viermal so weit weg wie der Mond. Also keine Sorge, dass wir da zusammenstoßen, aber diese Sorge ist nicht neu, da bist du nicht ganz alleine.
0: Wieso ist diese Sorge nicht neu? Also wieso hat Menschen Angst vor Kometen?
2: Ja, also genau, diese Kometenangst, die gibt es wirklich schon lange. Also die begleitet uns Menschen schon Jahrtausende. Das liegt zum einen daran, Kometen, das sind erstmal plötzliche Erscheinungen, also die ist nichts, was wir so vom Nachthimmel kennen, wo irgendwie die Sternbilder immer wieder kommen. Wir konnten die auch lange nicht vorhersagen, die Kometen. Auch der Komet Neowise, das war der letzte, den man im Sommer 2020 sehr gut sehen konnte im Nachthimmel, der wurde erst einige Wochen zuvor entdeckt und sowas verunsichert die Menschen natürlich. Und mit ihrem Schweif, die sehen auch ganz anders aus als Objekte im Himmel, die wir sonst kennen. Die Sternschnuppen, über die wir geredet haben, die sind ja nur ganz flüchtig zu sehen. Ein Komet kann auch mal über Wochen am Firmament sein und der leuchtet dann auch grün, gelb, blau. Also ist schon was Besonderes.
0: Was ich ja auch gelernt habe, ist, es gibt einen eigenen Begriff dafür. Kometenfurcht, die Angst vor Kometen. Aber jetzt mal ehrlich, ist das wirklich so eine große Sache?
2: Ja, tatsächlich schon. Also es gibt da wirklich historisch viele Beispiele, wo die Menschen in Kometen ein Omen gesehen haben. Also ein gutes oder ein schlechtes. Es gibt zum Beispiel die Theorie, wonach der Stern von Bethlehem auch ein Komet gewesen sein könnte. Das war vielleicht ein gutes Omen, da wurde Christus geboren. Meistens wurde da aber wirklich Schlimmes befürchtet, wenn man einen gesehen hat. Also zum Beispiel vor dem Ausbruch des Vesuvs, da soll es auch eine Kometensichtung gegeben haben. Und das Ganze, das gilt für alle Kulturen, also nicht nur die westlichen, dass da wirklich Kometen immer ein böses Omen waren. Vielleicht noch ein aktuelles Beispiel. 1997, da flog der Komet Hale-Bopp an der Erde vorbei. Da gab es so eine Endzeitsekte, die haben dann vermutet, da im Windschatten von diesem Raumschiff, vom Kometen ist ein Raumschiff und da wollen sie sich hintransportieren lassen. Sie müssen ihre irdischen Körper verlassen, ja, und die haben sich dann so reingesteigert, dass der Komet dann wirklich ihr Omen war und sie Suizid begangen haben, als er im Himmel aufgetaucht ist.
0: Boah. Der Komet schlichthin, der berühmteste, das ist ja der Hallesche Komet. Hat man sich vor dem auch gefürchtet?
2: Absolut und auch wirklich auch schon seit Jahrtausenden. Also das ist ein Komet, der Hallesche, der kehrt periodisch alle 75 Jahre wieder. Der ist immer wieder dabei sehr gut sichtbar auch am Himmel, also ein sehr heller, großer Komet. Das erste Mal wurde der schon erwähnt 240 vor Christus in chinesischen Chroniken. Dann 1066, da wurde er auch wirklich als schlechtes Omen erstmals in der Geschichte erwähnt, und zwar für England. Kurz nachdem der nämlich aufgetaucht ist, haben die Normannen unter Wilhelm dem Eroberer die Insel erobert. Besonders irre wurde es dann aber 1910. Da hat man nämlich festgestellt, also Forscher haben festgestellt, dass im Schweif von Kometen, also aus diesen Gasen und dem Staub, auch mal giftige Blausäure enthalten sein kann. Oha. Und da hat sich dann wirklich so eine Panik verbreitet, dass, wenn der Komet an der Erde vorbeizieht 1910, diese Blausäure in die Atmosphäre einsickert und es zur Katastrophe kommt.
0: Und wie haben die Leute dann reagiert?
2: Ja, also das ging schon wirklich in Richtung Massenpanik. Da wurden Gasmasken, Sauerstoffflaschen angeboten. Geschäftstüchtige Scharlatane, die haben dann auch irgendwie sich Kometenpillen ausgedacht, säureabweisende Kometenschirme zum Kauf angeboten. Genau. Einige Geschichten, die wurden im Nachhinein zwar dramatisiert, aber was feststeht ist, es war ein Riesenspektakel. Die Leute sind rausgegangen, die standen da auf New Yorker Dächern ebenso wie auf der Sternwarte in Berlin-Treptow. Das ist alles überliefert. Niemand wollte sich natürlich diesen imposanten Kometen entgehen lassen, ob jetzt der Weltuntergang folgt oder nicht.
0: Faszinierend, was Kometen und Perseiden so alles auslösen können. Faszination auf der einen Seite, Massenpanik auf der anderen Seite. Wenn Sie also Mittwochnacht die Perseiden bewundern, bleiben Sie ganz entspannt. Genießen Sie die Momente. Es wird niemandem der Himmel auf den Kopf fallen, oder David?
2: Ganz sicher nicht.
0: Vielen Dank, dass du all die Infos mitgebracht hast und uns deine Zeit geschenkt hast. Danke, dass du da warst, David.
2: Danke.
0: Und das hier ist Natalie Cole auf Bayern 2. Straighten up and fly right.

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1: Was müssen Zugvögel jeglicher Art richtig gut können, wenn es im Sommer wieder Richtung Süden geht? Ja, so banal es klingt, fliegen können wäre nicht schlecht, denn der Weg ist weit, mehrere tausend Kilometer. Auch der Storch Hansi hatte das vor. Doch die Sache bei Hansi lief ein bisschen anders als geplant. Am Ende vielleicht auch gut so, denn dank Hansi weiß die Forschung nun mehr über das Flugverhalten und die Flugrouten von Störchen. Jenny von Sperber über das Tracken von Wildtieren und die ganz besondere Geschichte eines Storchenkindes namens Hansi.
2: Am Hansi war mehreres besonders. Also ein Storch, der praktisch auf der Terrasse von Leuten steht, hätte man vorher immer gesagt, der muss handaufgezogen sein, mit dem stimmt was nicht, der spinnt.
3: Der Hansi war natürlich ein ganz komischer Fall, weil der ja plötzlich vor einer Balkontüre gestanden ist und hat da angeklopft und hat gesagt, hallo, ich habe Hunger.
4: In dem Falle war es so, dass ein Storch noch sehr klein war. Wie kommt so ein Storch zurecht, der eigentlich viel zu spät dran ist?
5: Viel zu spät dran. Und noch dazu ein Einzelkind. Ein kleiner, flauschiger Nachzügler aus dem Jahrgang 2013. Das ist Hansi. Im Juni sitzt er immer noch im Nest. Es liegt hoch oben auf einem Mast zwischen einem alten Baum und dem Dach eines Bauernhofs in Tangendorf, Brandenburg. Der Kleine lässt sich immer noch von seinen Eltern füttern. Die anderen Storchenkinder aus dem Dorf fliegen da schon längst auf die umliegenden Wiesen und an die Wassergräben, um zu fressen.
6: Die Frühen, die haben dann schon ganz viel Zeit, sich auf den Wiesen mit den Fröschen und Mäusen vollzuschlagen und den Insekten. Und der Hansi war eben ziemlich spät dran.
5: Den Namen Hansi bekommt der kleine Storch eigentlich erst später. Von einer Bauernfamilie in Bayern, die ihn aus einer lebensgefährlichen Lage retten wird. Gefährlich spät dran ist er allerdings von Anfang an. Denn Jungstorche müssen groß und stark sein, wenn der Sommer da ist. Und sie müssen gut fliegen können.
6: Anfangs fliegt so ein Storch nicht weit, versucht halt alles Mögliche. Manche sterben schon beim ersten Ausfliegen. Die fliegen in irgendeine Scheune, Scheunentor oder in ein Auto oder in einen Lastwagen.
5: Hansi ist der Einzige, der noch nicht gut fliegt. Er ist gerade mal dabei, etwas ungeschickt rund ums Nest zu flattern.
2: Also die machen erst solche Flugübungen im Nest, wo sie vor allem auch den Wind nutzen und dann so auf der Stelle so hochfliegen und wieder landen. Und das kann tagelang gehen. Und irgendwann kommt dann der erste Ausflug. In der Regel kommen die abends aber dann wieder ins Nest zurück für ein paar Tage noch. Oder wenn das zu schwierig ist oder der erste Ausflug ungeplant weit ging oder so, dann kann es auch sein, dass sie sich in ein anderes Nest reinstellen. Und das Interessante ist, in diesem Stadium macht das den fremden Eltern noch gar nichts mehr aus.
5: Als es Juli wird, ist Hansi immer noch klein und fliegt, naja, mittelmäßig. Eigentlich muss er bald aufbrechen auf eine lange und abenteuerliche Reise. Zum Überwintern fliegen manche Störche nämlich bis nach Südafrika. Das sind von Hansis Bauernhofdach aus über 10.000 Kilometer. Nachzügler wie Hansi schaffen das nur selten.
4: Gerade das erste Lebensjahr ist für die Störche immer das gefährlichste. Sie sind da noch so unerfahren, gehen Risiken ein und sterben dann.
5: Früher hat man immer geglaubt, die Flugroute der Störche stecke in ihren Genen drin. Sie könnten also gar nicht falsch fliegen. Aber das scheint nicht zu stimmen. Ohne Hilfe haben Storchenkinder keine Ahnung, wo es lang geht.
6: Die fliegen einfach mit dem besten Trupp, der gerade für sie da durchkommt. Also wenn die sagen, ich bin jetzt bereit, dann kommen ja genügend Störche und dann ziehen die mit.
5: Als die ersten Störche über Tangendorf Richtung Süden fliegen, ist Hansi nicht bereit. Die Forscher von der Vogelschutzwarte Lohburg, die den jungen Störchen hier jedes Jahr Ringe am Bein befestigen, warten bei diesem winzigen Storch ausnahmsweise bis Juli, bevor sie ihn beringen. HL430 steht auf dem Ring. Hansi bekommt einen Riesenschreck, als die Forscher plötzlich in einer Hebebühne am Nestrand auftauchen. Er stellt sich tot.
4: Die Störche stellen sich zum Glück alle tot. Das heißt Akinese. Also das ist sehr vorteilhaft, so mit jungen Störchen da zu arbeiten.
5: Das ist Michael Katz von der Vogelschutzwarte Lohburg. Im Jahr 2013 beringt er seine Störche nicht nur, sondern schnallt 60 von ihnen auch noch neu entwickelte Sender auf den Rücken, sogenannte Biologger. Es ist ein Gemeinschaftsprojekt mit einer israelischen Universität und dem Max-Planck-Institut für Verhaltensbiologie. Sie wollen wissen, welche Flugrouten die Störche wählen. Von den 60 besenderten Störchen wird es Hansi sein, der ihnen die erstaunlichsten Erkenntnisse bringt. Als Hansi seinen Rucksack mit dem Datenlogger aufgesetzt bekommt, sind seine Eltern gerade auf Futtersuche. Vielleicht beobachten sie Michael Katz und sein Team aus der Ferne. Der Rucksack, den der Kleine aufgesetzt bekommt, ist ungefähr 40 Gramm schwer und so groß wie eine Zigarettenschachtel. Hansis Eltern scheint das sonderbare Ding auf dem Rücken ihres Sohnes nicht zu stören. Sie können nicht ahnen, dass er den Vogelkundlern jetzt täglich seinen Standort zusendet. In Hansis Geburtsjahr 2013 sind diese Sender noch ganz neu.
4: Man konnte dann sagen, okay, er übernachtet auf dem Baum und die nächste Nacht auf dem Hausdach oder ähnliches. Also das ist schon eine spannende Sache und das war natürlich für Hansi auch interessant, das zu wissen.
5: In Tangendorf entscheidet sich ein Jungstorch nach dem anderen aufzubrechen.
6: Da kommt jetzt ein großer Trupp vorbei, das schaut doch schön aus, heute ist schönes Wetter. Ich habe genügend gefressen, also jetzt probiere ich es mal, fliege ich mit denen einfach mal mit.
5: Nur Hansi, der ist noch immer nicht bereit.
6: Also der Hansi muss ja dann so trainiert sein und so gut genährt, dass er mit dieser Wandertruppe auch mithalten kann.
5: Das ist Martin Wikelski. Er ist Direktor am Max-Planck-Institut für Verhaltensforschung, von wo die Sender kommen. Auch er verfolgt gespannt den kleinen Kerl, der immer noch in Tangendorf rumsitzt.
6: Ja, so ein Jugendlicher, der schon ziemlich weit ist, der kennt eben dann schon die Umgebung, der weiß, wo die Thermik ist, die Aufwinde. Und dann müssen die in diesen Aufwind dann kreisen. Dann fliegen die ein paar hundert Meter hoch und dann zum nächsten Aufwind. Und so geht diese ganze Truppe zusammen über die Landschaft und fliegt dann nach Süden. Und die ganz Jungen, für die ist es manchmal schwieriger, die müssen ein bisschen mehr strampeln, weil die kennen die Aufwinde nicht so genau. Aber dann geht es eben nach Süden und ist alles gut.
5: Aber bei Hansi läuft es von Anfang an nicht glatt. Er schließt sich einer der letzten Gruppen an, die durchziehen, auf den allerletzten Drücker. Es sind Ostzieher, wie die meisten Weißstörche in Deutschland. Ostzieher fliegen über Tschechien, überqueren den Bosporus und fliegen entlang der östlichen Mittelmeerküste über Israel bis Ostafrika. Hansi fliegt also erstmal mit ihnen Richtung Tschechien. Michael Katz und Martin Wikelski verfolgen die Standortpunkte, die Hansi jeden Tag funkt. Und auch Wolfgang Fiedler, Biologe vom Max-Planck-Institut, beobachtet Hansi aus der Ferne.
2: Der war mit erfahrenen Störchen zusammen und ist in dem Schwarm ganz normal mitgeflogen bis Tschechien. Und da ist dann irgendwas Seltsames passiert, wo er dann seinen Zugweg um 90 Grad gedreht hat, was sicherlich kein anderer Storch aus dieser Gruppe gemacht hat.
5: Martin Wikelski vermutet, dass Hansi nicht mithalten konnte, allein aber den Weg nicht wusste.
6: Der war einfach jünger, der war nicht so gut drauf, der war nicht so gut trainiert und der Hansi blieb da irgendwo.
5: Jetzt ist Hansi allein. Noch ist es ganz schön hier in Mitteleuropa. Die Wiesen, in denen er einsam herumstarkst, sind feucht und es gibt genug zu fressen für ihn. Aber es ziehen keine Störche mehr durch, denen er sich anschließen könnte. Der Herbst kommt schnell und das Zeitfenster, in dem Hansi noch bis ans Mittelmeer fliegen könnte, schließt sich. Eines Tages gesellt sich Hansi zu einer Gruppe Reiher, die ebenfalls auf den Feuchtwiesen unterwegs sind. Und als die Reiher weiterfliegen, fliegt Hansi einfach mit.
6: Jetzt fliege ich halt mit den großen Vögeln mit, die da auch fliegen. Die werden schon wissen, wo es hingeht.
5: Aber für einen Storch ist es die falsche Richtung. Martin Wikelski und Rainer Fiedler im Max-Planck-Institut bemerken den sonderbaren Richtungswechsel natürlich sofort. Hansis solarbetriebener Rucksacksender funkt einmal täglich seinen Standort.
2: Die Richtung ist dann die, die für einen Südwestzieher eigentlich stimmen würde, aber halt nicht ab Tschechien, sondern ab Nest.
5: Die Westzieher unter den Störchen fliegen einen anderen Weg nach Afrika. Sie fliegen westlich ums Mittelmeer herum, durch Frankreich und Spanien über Marokko. Einige bleiben in Marokko, weil sie sich auf den Müllkippen dort satt fressen können. Andere ziehen traditionell weiter bis nach Mali oder Senegal. Die neue Himmelsrichtung von Hansis einsamer Reise hätte für einen Westzieher also theoretisch gestimmt. Wolfgang Fiedler hat deshalb eine andere Vermutung, warum Hansi falsch abgebogen ist.
2: Was wir wissen ist, dass frühe Störche tendenziell eher die Ostroute nehmen und späte Störche eher die Westroute, also früh geboren und spät geboren. Und da Hansi ja so ein besonders später war, kann es natürlich sein, dass irgendwann einfach so ein Schalter umgeswippt ist, der gesagt hat, also Südost wird nichts mehr, flieg Südwest. Aber insgesamt haben wir das noch überhaupt nicht verstanden, wie das funktioniert.

0: in der Wiese. Und da waren eben nur Reiher dabei. Und dann sind die Reiher mal aufgeflogen und da haben sie hinterher. Also es war schon klar, dass da irgendwie eine Beziehung, auch Interaktion zwischen den Reihern und dem Hansi stattfindet und dass der das offensichtlich toll findet, dass die Reiher da irgendwas machen, was ihn in Gegenden bringt, wo es Futter gibt.
1: Auch die Reiher hat es offenbar nicht weiter gestört, dass sich ein einsamer Storch angeschlossen hat. Nur Reiher können besser fliegen als Störche.
0: Die können zum Beispiel auch über die Alpenpässe fliegen.
1: Hansi kann das nicht. Er steckt am Ende des Tales fest.
2: Offensichtlich kam er da nicht weiter. Da waren wahrscheinlich keine Aufwinde. Da war auch schon der erste Schnee, haben wir gesehen. Und für einen Storch völlig lebensfeindliche Gegend.
0: Das ist halt bei Störchen in den Alpen schwierig, weil da ist nicht unbedingt derselbe Aufwind wie jetzt zum Beispiel im Rheintal oder im Rhonetal, wo es richtig schön warm ist und man kann da so in dem Tal entlang gleiten oder über die Uferfelsen der großen Flüsse entlang gleiten. Das schafft er in den Alpen nicht. Das schaffen die Reiher, aber der Hansi hat es nicht geschafft.
1: Und wieder bleibt er allein zurück.
0: Jetzt ist ihm das zum zweiten Mal passiert im Leben. Es ist richtig blöd.
1: Ein paar Tage bleibt der verwirrte junge Storch noch allein auf den Wiesen im Alpental. Dann verliert sich seine Spur. Die Ornithologen bekommen keine Signale mehr von Hansis Sender. Im Winter, noch dazu in einem engen Tal, scheint zu wenig Sonne für die Solarzellen.
0: Wir haben gedacht, ne, also es ist Herbst, es ist November, es wird Dezember. Jetzt hat der Hansi wahrscheinlich das Zeitliche gesegnet. Das war es wohl. Und dann gab es einen schönen Föhntag in Bayern und auf einmal kam wieder ein Signal. Und wir haben echt gedacht, das kann nicht sein.
3: Hansi ist also wieder da, wo er war. Und was passiert ist, gleich im zweiten Teil der Nahaufnahme und gleich nach José González mit El Invento.

José González auf Bayern 2 mit El Invento. Gerade haben wir ja gelernt, dass Jungstörche ihre Artgenossen brauchen, damit sie wissen, wem sie in den Süden folgen können bei ihrem Zug gen Süden. Ja, das hätte auch Jungstorch Hansi gebrauchen können, nur seine Artgenossen, die waren schon weg, die waren schon unterwegs. Und Hansi kam nicht mehr hinterher. Doch als die Forscher dachten, Hansi hat den Winter in den Alpen nicht überlebt, kam ein unerwartetes Signal. Teil 2 unserer Nahaufnahme über das Tracken von Wildtieren.

0: Hansis Signal kommt aus der Nähe von Altötting, also wieder weiter im Norden. Die Forscher sind sich ziemlich sicher, dass das nicht stimmen kann. Verrauschte und falsche GPS-Signale kommen immer mal wieder vor, besonders wenn die Tiere über Kriegsgebiete fliegen. Das wäre zumindest wahrscheinlicher, als dass der Storch wieder zurückgeflogen ist und den Winter bei Altötting verbringt.
1: Und dann kamen nach 2 Tagen nochmal richtige Daten aus der Gegend. Und dann haben wir gesagt, Heidi, bitte sofort hinfahren, unbedingt schauen, was ist da passiert.
2: Am 9. Januar 2014 hat mich Martin angerufen und hat gesagt, Heidi, du musst morgen gleich nach Altötting fahren.
0: Heidi Schmidt ist damals die technische Assistentin am Institut und sozusagen professionelle Storchfinderin. Sie hat schon Störche in Spanien, Italien und Frankreich aufgespürt. Die Sender damals verschicken nämlich nur einzelne GPS-Punkte. Alle weiteren Messungen, wie schnell sie fliegen zum Beispiel oder wann sie schlafen, die muss man noch mit einer Antenne auslesen. Das geht nur, wenn man auf etwa 100 Meter an das Tier rankommt. Heidi Schmidt ist geübt darin, die Vögel mit einer Antenne zu orten. Mit einer Kollegin fährt sie sofort los in das kleine Dorf Winnhöring, von wo Hansis letzter Standort gesendet wurde.
2: Und da war ein Junge auf der Straße und da sage ich zu dem, hallo, du, hast du irgendwo hier einen Storch gesehen? Da sagt er, ja, da hinten in dem Garten. Und dann sind wir dahin.
0: Und dann nähern sie sich dem Bauernhof, auf den der Junge gezeigt hat.
2: Das war das Wohnhaus und da war eine Scheune nebenan. Und dann habe ich gesagt zu meiner Kollegin, jetzt laufen wir erst mal hinterher und gucken, bevor mir hier jetzt klingelt und Sturm läutet und der haut ab, der ist weg.
0: Also schleicht Heidi Schmidt erstmal ums Haus herum, in den Garten.
2: Normalerweise sind sie ja schreckhaft und sind weg. Und darum habe ich erst vorsichtig geschaut um die Ecke, was da los ist. Ja, tatsächlich, da steht ein Storch.
0: Da steht Hansi vor der Terrassentür im Garten. Er fliegt nicht weg, als sich Heidi Schmidt anschleicht. Er bleibt ganz ruhig vor der Scheibe stehen, schaut ins Wohnzimmer der Landwirte, als würde er auf etwas warten.
2: Er war aber unwahrscheinlich zutraulich. Also den hätten wir von Hand fangen können. Bis auf 2-3 Meter, haben fotografiert, haben Aufnahmen gemacht. Das hat ihn gar nicht interessiert. Er war nicht verwahrlost, nix, tadelloser Zustand. Also er hat sich nicht unterschieden zu anderen freilebenden, schönen Tieren.
0: Nachdem Heidi Schmidt mit ihrer Antenne alle Daten ausgelesen hat, klingelt sie bei den Landwirten. Hansi wohnt wohl schon eine Weile hier im Garten, erzählen die.
2: Ja, der steht plötzlich hier vor der Tür und klopft und sagt, ich habe Hunger. Ist unglaublich, aber es ist so.
0: Lustigerweise sei der Storch gerade an dem Tag aufgetaucht, als die Landwirte ein Enkelkind bekommen haben.
1: Die haben ihn geliebt.
0: Nicht nur die Bauernfamilie. Alle im Ort mögen den neuen Dorfbewohner. Der Nachbar, Christian Pichler, kann es kaum glauben, als er Hansi das erste Mal mitten im Winter auf dem Nachbardach stehen sieht.
3: Weil wir bis dahin noch nie einen Storch bei uns in der Region hatten. Nachdem das dann auch noch bei uns in der Nachbarschaft war, war natürlich das Interesse groß. Und immer wieder sind Leute vorbeigegangen und dann haben nach dem Storch gefragt, der da irgendwie bei uns beim Nachbarn auf dem Dach sitzen sollte.
0: Auch die anderen Wissenschaftler vom Max-Planck-Institut wollen Hansi wiedersehen und fahren ein paar Tage später nochmal hin. Diesmal ist Hansi nicht im Garten. Trotzdem werden sie freundlich hereingebeten und zum Weißwurstessen eingeladen. Die Landwirtin erzählt, dass sie Hansi mit zerriebener Schafsleber von ihrem Biohof füttert, was er offenbar gern mag. Außerdem stellt sie ihm jeden Tag eine Schüssel mit warmem Wasser in den Garten.
1: Damit er seine Füße wärmen kann im Schnee. Und dann sitzt man da in dem Wohnzimmer und wer kommt dann außen entlang? Über den Garten, der Hansi geht an die Terrassentür, schaut da rein, schaut uns alle an und klopft an. Und dann sagt die Oma von dem Bauernhof, ja, Hansi, oh mein, jetzt habe ich die ganz vergessen, die ganzen Leute sind da, aber jetzt kriegst du gleich was. Dann kriegt der Hansi sein Futter, ist er wieder zufrieden und stellt sich dann wieder in sein warmes Wasserbad rein.
0: Die Biologinnen und Biologen haben so einen verrückten Storch noch nie gesehen. Er hat sich verhalten wie eine verwöhnte Katze, erzählt Martin Wikelski später.
1: Also der hat offensichtlich diese Bauersleute domestiziert. Also der hat entschieden, die sollen jetzt gefälligst für mich sorgen. Und für uns war das natürlich eine unfassbare Erfahrung zu sehen, dass ein Tier sich selber, wahrscheinlich aus Futtermangel, mit den Menschen in Verbindung setzt und dann denen einfach zu verstehen gibt, ich brauche jetzt hier was, gebt mir was.
0: Aber irgendwann ist die Zeit bei der Winhöringer Familie vorbei. Der Frühling ist da. Hansi wird unruhig.
1: Offensichtlich kommen im Frühjahr natürlich dann auch die Vögel wieder durch. Da kommt ja von Süden einiges. Die Reiher kommen wieder zurück, die Möwen kommen durch, die Amseln, also alles. Und das ist dann offensichtlich auch die Zeit, wo der Hansi gemeint hat, jetzt wird es wieder Zeit zum Zug.
0: Und obwohl über Winhöring keine Störche vorbeiziehen, schwingt sich Hansi irgendwann in die Luft und fliegt wieder los.
4: Vor allem ist natürlich eine spannende Frage, der wurde ja gefüttert dort auf diesem Hof. Warum er das zurückgelassen hat und weggeflogen ist, das finde ich schon erstaunlich. Also da war offensichtlich der Drang, diese Rundreise da zu machen, der war größer als die Verlockung durch die dauerhafte Fütterung.
0: Hansi ist jetzt ein einjähriger Storch. In diesem Alter vagabundieren Störche herum, erkunden die Gegend und erleben Abenteuer. Erst mit 3 oder 4 Jahren kehren sie in ihre Heimat zurück, um zu brüten.
4: Der hat sich dann auf diese Rundreise quer durch den Balkan und Slowenien begeben und war dann im Herbst mehr oder weniger wieder an derselben Stelle, ein bisschen südlicher als vorher. Und dann ist er aber ganz normal wie ein Ostseher weitergeflogen bis Ostafrika.
0: Diesmal ist Hansi auf dem richtigen Weg, zur richtigen Zeit. Er entscheidet sich wieder mit Ostziehern zu fliegen, also über den Bosporus. Er folgt keinem inneren Kompass. Hansi und die anderen orientieren sich an der Sonne. Und wenn es stark bewölkt ist oder dunkel, können sie auch per Magnetfeld die Richtung justieren. Außerdem schauen sie genau hin. Und sie riechen.
1: Wir wissen, die Störche riechen sehr gut. Die riechen bei uns zum Beispiel, wenn gemäht wird. Dann fliegen die bis zu 20, 30 Kilometer zu einer Wiese, die ein Bauer gerade abmäht.
0: Hansi riecht erst grüne Wiesen, dann das Mittelmeer, die Küstenstädte und schließlich die trockene Wüste. Dieses Jahr ist er gut genährt, dank gehackter Schafsleber aus Winhöring. Und Vogelforscher Wikelski ist sich sicher, Hansi merkt sich, wenn sie an markanten Punkten in der Landschaft vorbeiziehen.
1: Das sehen wir zum Beispiel bei denen, die im ersten Jahr zurückkommen, dass die offensichtlich manchmal noch wissen, oh, da war ein Fluss und da musste ich abbiegen.
0: Hansi schafft es ohne größere Umwege bis in den Tschad. Viele Störche wollen zum Tschadsee. Dort soll es ein richtiges Gewimmel von Zehntausenden Störchen geben, weil die Bedingungen so gut sind.
1: Also es ist relativ feucht, an manchen Stellen zumindest. Es gibt wahrscheinlich auch einiges an Wanderheuschrecken, von denen man gut leben kann. Natürlich dann auch andere Insektenarten. Es scheint, dass das jetzt so ein bisschen im Moment sozusagen das Ibiza der Störche ist. Im Winter geht man da hin, da trifft man sich, da geht's einem gut.
0: Jetzt könnte man sich vorstellen, Hansis Urlaub beginnt. Aber er legt vor dem Tschadsee wieder einen Richtungswechsel hin, Richtung Osten. Er fliegt weiter in den Sudan, ins Grenzgebiet zum Südsudan.
4: Also der Bereich Sudan, Südsudan, das ist ein Gebiet, wo jedes Jahr hohe Verluste sind. Wir vermuten, dass die dort auch recht intensiv bejagt werden.
1: Und der Hansi, der ist dann wirklich irgendwo verloren gegangen, geschossen worden oder auch von einem Raubtier gefressen worden.
0: Hansis Sender wurde nie gefunden. Leider kommt es gerade in Bürgerkriegsgebieten häufig vor, dass Störche gejagt werden. Und auch da, wo Trockenheit und Dürre immer mehr Ernten kaputt machen.
4: Die Leute jagen dort einfach, was sie kriegen können, weil sie Hunger haben. Und üblicherweise sehen wir dann auch, dass der Sender noch in irgendeine Hütte transportiert wird und dann verschwindet er von der Bildfläche. Ich nehme an, der wird dann zerstört oder vergraben oder sowas. Das sind für uns relativ sichere Anzeichen, dass die bejagt worden sind.
1: Die ostziehenden Störche, also ebenso wie der Hansi, die gehen jetzt leider ziemlich oft verloren. Die werden ja geschossen wahrscheinlich oder zum Teil vielleicht auch vergiftet und dann gegessen. Also als Storch ist man im Moment besser bedient, wenn man über Frankreich in Spanien fliegt, dann vielleicht noch nach Marokko.
0: Wie ein Storch die Welt umreist, das ist offenbar eine Kultur. Das hat Hansi, der kleine Storch auf Irrwegen, den Wissenschaftlern deutlich gemacht. Auch entscheiden sich immer mehr Störche in den letzten Jahren für die sichere Westroute. Einige wechseln die Route auch im Laufe ihres Lebens. Die Flugroute scheint tatsächlich weder im Erbgut festgelegt zu sein, noch wird sie einmal in jungen Jahren fürs ganze Leben gelernt. Das haben in den letzten Jahren Loggerdaten von vielen Störchen gezeigt. Und ganz besonders die von Hansi. Denn er hat die Kultur der Zugvögel immer wieder an seine besondere Situation angepasst.
1: Die Kultur kann man von heute auf morgen ändern, seine Verhaltensweisen kann man ändern. Und das hat uns der Hansi gezeigt, dass es eben nicht in den Genen liegt, dass er jetzt nach Israel und Afrika fliegen muss, sondern er kann das ändern. Und er kann auch seine Zugkultur dadurch ändern, dass er nicht mit Störchen mitfliegt, sondern mit Reihern mitfliegt. Kann man auch machen.
0: Hansi war eben trotz menschlicher Adoptivfamilie ein Wildtier. Und Wildtiere sind frei in ihren Entscheidungen. Auch frei, sich ein paar Menschen zu zähmen.
5: Jenny von Sperber war das mit ihrer Nahaufnahme Tracking von Wildtieren. Sie können dieses Feature gerne nochmal nachhören oder weiterempfehlen. 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Und beim nächsten Song sind jetzt Sie gefragt. In dieser Version kommt der Song vom Bandprojekt Nouvelle Vague. Das Original ist aber aus den 80ern. Nur von wem ist der Song Never Let Me Down?

0: Nouvelle Vague featuring Flavia Coelho waren das hier auf Bayern 2 mit Never Let Me Down. Und das Original ist von Depeche Mode. Mehr von Depeche Mode gibt es auch auf dem neuen Album von Nouvelle Vague. Das kommt am 30.10. raus und heißt A Date with Depeche Mode. Um kurz nach 9 Uhr, da hat uns ja Simon Gerards Iglesias vom Institut der Deutschen Wirtschaft erklärt, dass Anpassung an die Hitzewellen das Gebot der Stunde ist. Zum Beispiel auch Klimaanlagen anschaffen für Seniorenheime. Der Plan für die Zukunft ist also klar. Wie sieht es aber mit der Gegenwart aus in Seniorenheimen? Wie gut sind die auf Hitzewellen vorbereitet, mit oder ohne Klimaanlage? Caroline Hasenauer weiß es.
1: Das Julius-Spital Seniorenstift in der Würzburger Innenstadt. Bei der 93-jährigen Irmgard Frank im 5. Stock wird es in Hitzeperioden sehr warm. Jetzt hat man hier aber nachgerüstet mit mobilen Klimageräten.
2: Deswegen ist es eigentlich aushaltbar hier oben, oder? Genau. Und wenn nicht, dann gibt es natürlich auch noch andere Maßnahmen, die wir machen können.
1: Genauso in den Personalräumen im 5., 6., 7. Stock, sagt Einrichtungsleiterin Jana Nolte.
2: Meiner Meinung nach ist es einfach auch wichtig, dass die Pflegekräfte einen Ort haben, wo sie hinkommen können und es einfach runtergekühlt ist, wenn sie eben körperlich hart und anstrengend gearbeitet haben.
1: Viele Seniorenheime tun, was sie können gegen die Hitze. Sie müssen mit den Bedingungen vor Ort umgehen, den baulichen Voraussetzungen, aber auch mit dem Standort. Denn der ist ein Riesenfaktor, wie eine gemeinsame Datenrecherche des BR mit der Tageszeitung Mainpost ergeben hat. Mehr als die Hälfte der 160 untersuchten Seniorenheime in Unterfranken liegt in Hitze-Hotspots. Dort war es im Durchschnitt in den vergangenen Jahren deutlich wärmer als im Rest der Region. Das Journalistenteam hat Oberflächentemperaturen des Deutschen Zentrums für Luft- und Raumfahrt der letzten 6 Jahre visualisiert und ausgewertet. Die Daten zeigen, besonders dicht bebaute und versiegelte Gebiete heizen sich stark auf. Asphalt und Beton speichern Wärme und geben sie nachts nur langsam ab. Dadurch bleibt es gerade in Hitzeperioden auch nachts oft belastend warm. Ausgerechnet dort also, wo Menschen leben, die der Hitze nicht ausweichen können. Zu den Folgen von Hitze für die Gesundheit forscht Professorin Dr. Elke Hertig an der Uni Augsburg.
3: Und gerade ältere Menschen haben eben häufig auch Herz-Kreislauf-Vorerkrankungen, also sind sowieso schon vorbelastet und dann kommt dieser Hitzestress obendrauf und das ist dann sehr gefährlich.
1: Kreislaufkollaps, Herzinfarkt, Schlaganfall. Ohne Hitzeschutz würden diese Diagnosen häufiger. Schlimmstenfalls mit Einlieferung in die Notaufnahme.
4: Auf dem Todesschein steht nicht Hitze drauf. Es ist nicht der Hitzetote, sondern das ist der Mensch, der an einem Herz-Kreislauf-Versagen oder einem Schlaganfall gestorben ist.
3: Das ist natürlich schon eine immense Last auf dem Gesundheitswesen. Vor allem, weil wir immer noch nicht genügend angepasst sind auf das Thema.
1: Ortswechsel. Elsenfeld im Landkreis Miltenberg. Auch hier hat das Rechercheteam einen Hitze-Hotspot entdeckt. Und auch hier leben 68 Seniorinnen und Senioren. Doch die Einrichtung, ein Neubau von 2022, hat sich gewappnet, erklärt Geschäftsführer Bruno Bernhardt.
5: Die Kühlanlage funktioniert folgendermaßen. In jeder Geschossdecke liegen Rohrleitungen, wo das Kühlwasser durchgeleitet wird. Und zwar diese Leitungen, die liegen mitten im Beton. Das nennt man Betonkernaktivierung.
1: So lässt sich die Temperatur im Gebäude auf 26 Grad runterkühlen, auch in extremen Hitzeperioden. Die Kühlanlage, vom Eigentümer der Einrichtung weitgehend selbst finanziert. 200.000 Euro aus eigener Tasche.
6: Jawohl, Maria, prima.
1: Für viele Einrichtungen, wie etwa das Julius-Spital Seniorenstift in Würzburg, ist so eine Investition nicht leistbar und baulich schwierig nachzurüsten, sagt einer der Leiter, Carsten Eck.
7: Wenn Sie in einem chronisch unterfinanzierten Bereich sind, dann wird es schwierig, da irgendwelche Eigenmittel aufzubringen. Also von daher wird da nichts passieren. Eine 100%ige Förderung von Klimaschutzmaßnahmen wäre extrem wünschenswert.
1: Neben mobilen Klimageräten und Rollos kommen hier einfachere Methoden zum Einsatz. Kühle Getränke, Bewegungsangebote werden in die frühen Morgenstunden verlegt. Das Personal animiert zu Spaziergängen durch den heimeigenen Garten. All diese Maßnahmen könnten schon helfen, den Hitzestress bei älteren Menschen zu mildern, sagt Dr. Elke Hertig von der Uni Augsburg. Darüber hinaus müsse das Pflegepersonal an warmen Tagen besonders gut hinschauen.
3: Verschiedene Medikamente interagieren mit Hitze. Also einmal eben zum Beispiel entwässernde Medikamente, da muss man gucken, dass man das vielleicht etwas anpasst. Aber zum Beispiel auch Psychopharmaka, Insulin muss kühl bleiben, also da muss man auch drauf schauen. Und die Wirkung ist anders. Der Körper verstoffwechselt zum Beispiel Medikamente oft schneller oder eben die Wirkung ist stärker.
1: Auf Nachfrage beim Bayerischen Gesundheitsministerium heißt es, Modernisierungsmaßnahmen für Hitzeschutz fördere der Freistaat bereits. Das Bayerische Bauministerium schreibt auf Anfrage, dass für die Planung und Finanzierung von Maßnahmen zum klimaresilienten Umbau von Städten und Gemeinden in erster Linie die Kommunen selbst zuständig seien. Auch hier helfe die Staatsregierung mit Fördermitteln. Ansonsten sei der Träger der Einrichtung verantwortlich. Ein Sprecher des Bayerischen Gesundheitsministeriums erklärt,
6: davon abgesehen können Maßnahmen zum Hitzeschutz in Pflegeeinrichtungen als betriebsnotwendige Investition auf die Bewohnerinnen und Bewohner umgelegt werden.
1: Damit würden die Kosten für einen Heimplatz weiter steigen. Die Sommer werden immer heißer. Und das wird zur Gefahr gerade für ältere Menschen. Die zu schützen, kostet.
0: Caroline Hasenauer war das mit einem Beitrag über Seniorenheime in Bayern und wie gut sie gegen Hitzewellen, wie die in diesem Jahr, gerüstet sind. Das Ergebnis? Naja, es gibt noch das ein oder andere zu tun.

0: Una festa sui prati. Adriano Celentano war das auf Bayern 2.
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0: Und nun käme auf Bayern 2 eigentlich das Tagesgespräch. Und ja, es kommt auch wieder am 31.08. Bis dahin befindet sich das Team in der verdienten Sommerpause. Also das Tagesgespräch ist nicht weg. Es ist da, es kommt am 31.08. wieder. Dranbleiben lohnt sich trotzdem. 1:1 der Talk mit Eva Schulz und der Tänzerin Mozzi Mabuse jetzt auf Bayern 2. Schön, dass Sie dabei waren, sagt Ruslan Amirov. Wir hören uns wieder. Bis zum nächsten Mal.
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14: Um 12 Uhr mit Julia Cortis. Große Schiffe transportieren normalerweise Produkte etwa für die Chemie-, Metall- und Papierindustrie über Rhein, Main und Donau. Weil die Pegelstände extrem niedrig sind, will jetzt auch Bayern am Wochenende das Sonn- und Feiertagsfahrverbot für Lkw aufheben. Experten bezweifeln den Nutzen, wie Ann-Kathrin Mittelstraß berichtet.
15: Verkehrsminister Bernreiter von der CSU verspricht sich davon übergangsweise mehr Flexibilität im Güterverkehr. Bernreiters Amtskollege aus Nordrhein-Westfalen, Verkehrsminister Krischer von den Grünen, betonte im BR-Interview, die Sonntagsfahrverbote aufzuheben sei keine schöne Maßnahme, aber für bestimmte Industriezweige wichtig. Der Bundesverband Spedition und Logistik sieht bei der Verlagerung von Transporten vom Schiff auf die Straße nicht nur das Problem, dass es nicht genügend Lkw-Fahrer gibt und damit ein begrenztes Transportvolumen.
14: Huster spricht deshalb von einem Nullsummenspiel und fordert, die gesamte Infrastrukturpolitik resilienter zu machen. Die neuen Lkw-Regelungen sind eine Konsequenz der anhaltenden Hitze und Trockenheit. Aber sollte es da noch mehr Maßnahmen geben, gerade für besseren Schutz vor so hohen Temperaturen? Und wer finanziert die? Die Debatte darüber läuft, berichtet Anna Farwig.
16: Der Präsident des Deutschen Städtetags Jung sagte dem Redaktionsnetzwerk Deutschland, dass die Kosten, die die Kommunen wegen der Hitze und Trockenheit hätten, eine Gemeinschaftsaufgabe für Bund und Länder seien. Klimaschutz und Klimaanpassung würden in den kommenden Jahren ein Dauerthema bleiben. Daher ist es aus seiner Sicht nur logisch, den Hitzeschutz im Grundgesetz festzulegen. Ähnlich äußerte sich der Sozialverband VdK. Die Regierung muss laut VdK-Präsidentin Bentele Rahmenbedingungen so gestalten, dass alle Menschen wirksam vor Hitze geschützt sind.
14: Ein syrisches Gericht hat den gestürzten Präsidenten des Landes Bashar al-Assad zum Tode verurteilt. Ihm werden vorsätzlicher Mord an mehreren Menschen, Folter, willkürliche Inhaftierung und Verbrechen gegen die Menschlichkeit vorgeworfen. Die Verurteilung fand in Abwesenheit statt. Assad ist im Dezember 2024 nach Russland geflohen. Moskau hat ihn bislang nicht ausgeliefert. Wegen des jüngsten Ausbruchs des Vulkans Ätna sitzen mehrere tausend Urlauber auf der italienischen Mittelmeerinsel Sizilien fest. Der Betrieb auf dem größten Flughafen der Insel in Catania wird durch Aschewolken behindert. Am Morgen konnte nur eine einzige Maschine für einen Inlandsflug abheben. Alle Landungen wurden vorsorglich bis 19 Uhr ausgesetzt. Der Ätna ist Europas aktivster Vulkan. Seit Freitag stößt er große Mengen Asche und glühende Gesteinsbrocken aus. Das Hauptzollamt München warnt Urlauber zur Reisezeit vor dem Kauf von Souvenirs aus geschützten Tier- und Pflanzenarten. Besondere Vorsicht sei etwa bei Erzeugnissen aus Reptilienleder, Elfenbein und Korallen geboten. Solche Dinge dürften nicht ohne weiteres nach Deutschland eingeführt werden. So beschlagnahmte der Zoll unlängst in München eine Trommel mit Pythonleder. Die Urlauberin hatte das Musikinstrument ihrer Tochter mitbringen wollen. Das Wetter in Bayern. Meist sonnig, nur an den Alpen war einzelne Schauer oder Gewitter möglich. In der Nacht verbreitet es sternenklar. Anfangs an den Alpen locker bewölkt. Es kühlt auf 17 bis 7 Grad ab. Der Rest der Woche weiterhin sonnig bei bis zu 37 Grad. Soweit die Nachrichten. Es ist 12.03 Uhr. Der Blick auf die Straßen. A96 Lindau Richtung München zwischen Leim und dem Autobahnende in Sendling. 5 Kilometer Stau wegen Bergungsarbeiten. Der Verkehr wird einspurig an der Unfallstelle vorbeigeleitet. Soweit die Verkehrsübersicht.
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7: Meine Eltern mussten mir sagen, sitz mal 2 Minuten. Ansonsten habe ich nur getanzt. Ich merke, wenn ich in Südafrika, dass ich schon sehr hier integriert bin. Also wenn ich sage, wir gehen essen um 19 Uhr, bin ich die Einzige in der Familie um 19 Uhr unten.
8: In welchen Feldern ist Deutschland noch nicht so gut?
7: Oh, wir können immer noch lockerer werden. Wir können, weißt du, wir müssen nicht nur beim Oktoberfest feiern. Ich hatte keine gesundere Verhältnis zu meinem Körper, weil der musste leisten und der musste auch ein bestimmtes Aussehen haben.
8: Hallo, ich bin Eva Schulz und das ist Deutschland 3000. Hier verbringe ich immer so eine gute Stunde mit Menschen aus ganz verschiedenen Bereichen, irgendwo zwischen Pop und Politik. Mein Ziel ist, diesen Leuten so zu begegnen, wie ihr sie vorher noch nie gehört habt. Deutschland 3000 soll euch, mich und meine Gäste auf neue Gedanken bringen, weil man, wenn man jemand anderes kennenlernt, auch immer ein bisschen was Neues über sich selbst erfährt. Mozzi Mabuse ist mehrfache deutsche Meisterin im Lateintanz und seit über 10 Jahren Jurymitglied bei Let's Dance, der großen Tanzshow auf RTL. Sie ist in Südafrika in der Zeit der Apartheid aufgewachsen und dann gegen den Willen ihrer Eltern nach Deutschland ausgewandert. Hier hat sie gleich eine doppelte Karriere hingelegt. Erst als Profitänzerin und dann eben im Fernsehen. Da sprüht sie freitagabends regelmäßig vor Energie und Herzlichkeit. Ihre gute Laune ist ansteckend. Und falls ihr noch nie von Mozzi gehört habt, dann solltet ihr euch diese Folge trotzdem anhören, weil wir euch dann einmal mitnehmen in die wirklich faszinierende Welt des Profitanzens. 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Hier kommt eine gute Stunde mit Mozzi Mabuse.
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8: Wenn dein Leben ein Tanz wäre, welcher Tanz wäre es?
7: Oh, wow. Also es wäre unterschiedliche Tänze. Ich würde sagen, vorher hätte ich gesagt, mein Leben ist wie eine Samba. So richtig wild und verrückt und unerwartet und viel los. Und jetzt habe ich so das Gefühl, in meinem Leben, wo bin ich so? I can't say waltz, das ist ein bisschen langweilig. Ich würde sagen, es ist eine Cha-Cha-Cha. Es ist eigenes Los, aber ich habe so das Gefühl, ich bin da als Person, wo ich damit umgehen kann. Insofern gibt es so Highlights, aber eigentlich im Grunde genommen ist es low-key, afterlife.
8: Und so ist der Cha-Cha auch, ist der so ab und zu mal so eine kleine Figur drin.
7: Genau, es ist immer busy, es ist ein energetischer Tanz, aber du hast halt, weißt du, Momente zum Erholen, finde ich. Da kannst du mit dem Rhythmus was verändern. Also eine Rumba wäre viel zu viel langsam, Paso ist ein bisschen steil, würde ich sagen, und Jive ist heftig. Also da, ich befinde mich in der Cha-Cha von meinem Leben.
8: Erinnerst du dich noch, von wem du Cha-Cha gelernt hast?
7: Ja, ich habe das von einer Freundin von meiner Mama gelernt. Ich habe dieses Tanzstil gesehen im Urlaub Und dann bin ich nach Hause zurück und habe gesagt, ich möchte gerne so tanzen. Und dann ihre Freundin konnte ein bisschen basic cha-cha-cha. Und dann haben wir am Wochenende angefangen zu tanzen.
8: Und du bist ja in den 80er und 90er Jahren in Südafrika aufgewachsen, ja. In der Zeit der Apartheid auch in Südafrika. Was ist eine typische Erinnerung an deine Kindheit?
7: Oh, unterschiedlich. Ist sehr, sehr unterschiedlich. Also jetzt nachhinein als erwachsene Frau schaue ich zurück und denke ich, als Kind war es ein Ort, ich sage dir, wir haben immer schönes Wetter, danke schön Südafrika dafür. Und insofern, dieser Aspekt hat schon einiges für uns leichter gemacht, einfach die Sonne immer zu haben. Aber in sich, Südafrika war super Ungewissheit, sehr, sehr viel Ungewissheit und immer dieses Gefühl von Gefahr. Also meine Eltern, mein Vater ist Anwalt, der war jetzt nicht so irgendwie so politisch arrangiert oder sowas, aber da war halt immer was los da. Und es war sehr viel Konflikt. Das kann man gar nicht vorstellen, wenn man jeden Tag Konflikt hat wegen Rassismus. Ja, braucht man nicht irgendwie was vorzuspielen. Und wir wurden so erzogen, dass unsere Eltern versucht haben, uns zu schützen. Wir sind in so einem Bubble aufgewachsen, sehr nah an unsere Eltern, wo die tatsächlich das ganze Stress von uns wegbewegen wollte. Nur ging es nicht komplett. Also da waren Riots, die haben verbrannt Gebäude. Da waren Tagen, wo wir nicht in die Schule gehen können, weil die auf die Straße Riots, wie sagt man in Deutsch?
8: So Ausschreitungen.
7: Ausschreitungen.
8: Apartheid ist ein Wort aus der Sprache Afrikaans. Es bedeutet Gesondertheit oder Trennung. Heute steht es aber vor allem für die systematische Unterdrückung der nicht weißen Bevölkerung in Südafrika in der zweiten Hälfte des 20. Jahrhunderts. Damals gab es Gesetze, die die Menschen in 8 verschiedene Gruppen einteilten. Und obwohl die Mehrheit im Land Schwarze waren, hatten ausschließlich Weiße das Sagen. Schwarze Menschen durften nicht dieselben Busse nehmen, nicht auf dieselben Schulen gehen, nicht mal dieselbe Toilette benutzen wie Weiße. Sie hatten kein Wahlrecht, keinen Zugang zu guten Jobs oder besseren Ackerflächen. Es wäre auch unvorstellbar gewesen, dass eine schwarze Person eine Weiße heiratet. Schwarze Südafrikaner, die sich gegen diese Regeln auflehnten, wurden von der Polizei verfolgt. Der berühmteste Kämpfer gegen die Apartheid war Nelson Mandela. Wegen seines Widerstandes saß er 27 Jahre lang im Gefängnis. Offiziell endete das Apartheidsregime 1994. Nach den ersten freien Wahlen, an denen alle Südafrikaner teilnehmen durften, wurde Mandela der erste schwarze Ministerpräsident Südafrikas. Motsi war damals 13 Jahre alt. Sie hat also hautnah miterlebt, wie die Apartheid offiziell aufgehoben wurde. Aber eine komplette Gesellschaft auf Gleichberechtigung umzustellen, das geht nicht von einem Tag auf den anderen. Noch heute ist Südafrika eines der ungleichsten Länder der Welt. Und in dieser Phase des Umbruchs und gesellschaftlicher Unruhen wollte Teenager Motsi eben vor allem eines: tanzen.
7: Da war halt eben Momenten vom Glück, vom Tanzen. Und aber da auch, das muss man vorstellen, man hat getanzt, man dürfte nur bei den schwarzen Kindern tanzen, nur schwarze Turniere. Und auf einmal dürfen wir uns mischen, alle. Und wir haben immer unterschiedliche Konflikte und das gleiche haben wir in die Schule. Also wir waren aufgewachsen, dass unsere Eltern wollten Bildung, Bildung, Bildung, alle ihre Geld in Bildung. Also sind wir in eine Privatschule gegangen mit meiner Schwester. Und wir sind vom Location, so nennen wir in Südafrika, wo die Schwarzen gelebt haben, dürften nur da leben, sind wir jedes Mal eine Stunde in die Schule gefahren. Und in der weiße Area und haben mit weißen Kindern zu tun. Wir waren in einer katholischen private Schule und da gab es natürlich Konflikte, weil du kommst ja von anders und kommst da und es war immer dieses, you know, dieses Gefühl von irgendwann kann Krieg ausbrechen oder sowas. Aber durch das Tanzen und die Sonne und Mama und Papa gab es auch diese ruhigen Momente. Ne? Ist auch so komisch als Kinder gewesen zu sein, weil ich erinnere mich noch, dass wir auch in Urlauben gefahren. Als Kinder, wir wussten nicht, was los ist. So richtig, was los ist.
12: Und trotzdem hat es sich ja aber zum Beispiel auch auf deinen Sport ausgewirkt. Du hast gerade schon gesagt, selbst die Tanzturniere waren getrennt. Erstmal nur schwarze Kinder, die gegeneinander antreten durften. Wie hast du das als 11-, 12-Jährige empfunden, diese Ungerechtigkeit?
7: Ich sag so, wir haben als Kind direkt von unseren Eltern, direkt, du bist schwarz, wir leben in so einem Land, hier werden wir unterdrückt und ihr müsst einen Panzer tragen und raus aus der Welt. So, wenn du rausgehst mit diesem Panzer auf die Welt, dann ist es wahrscheinlich noch härter. Also du bist hart. Insofern, ich war bereit für Konfrontation, jeden Moment.
12: Also das stärkt einen vielleicht auch noch für den Sport, ne?
7: Genau, also für den Sport und es war immer zu beweisen. Das heißt, wenn man wirklich meine Kindheit guckt, die Sportergebnisse oder sonst was, man wollte immer erster Platz sein. Man wollte immer zeigen, als Schwarze kann ich das. Ich kann der Schnellste in die Schule sein. Es war nie, ich mache was aus dem Sport. Du musst immer beweisen. Ich muss vor allem so ein bisschen auch von meinen Eltern, die haben uns dahin geschickt, wo kaum Schwarzen waren. Wir waren beim Tennis. Du bist ganz alleine da. Wir waren beim Schwimmen. Die haben uns wirklich da ein bisschen gepusht, gegen zu gehen. So, ich kann nichts sagen, außer dass ich hatte das Gefühl, dass wir waren immer bereit zu kämpfen. Mhm. Immer in der Position, es kommt was und du musst bereit sein. Und als jetzt, wie ich so bin und ich schaue meine Familie, ich schaue meine junges Mädchen, ich weiß nicht, also ich habe so das Gefühl, der Panzer ist unterschiedlich bei allen. Mhm. Manche haben gar keinen, die gehen einfach durch die Welt. Oh, Schmetterling hier, ist auch schön. Aber ich weiß es nicht. Also wir sind rausgegangen mit schon Panzer drauf.
12: Gab es irgendwann einen Moment, wo du gemerkt hast, oh, ich kann hier gerade zum ersten Mal diesen Panzer ablegen nach langer Zeit?
7: Mit 17. Mhm. Mit 17 bin ich nach London geflogen, was komischerweise heute, wenn du guckst, der Politik, denkst du, was? Aber mit 17 bin ich nach London gegangen und ich wurde gefeiert. Ich bin in den Tanzsaal gekommen und die so, wow. And I was like, what? Me? Wow? Me? Und das war, ich konnte es nicht beschreiben. Also ich war schwarz unter viele Weißen, aber gerade deswegen wurde es gefeiert.
12: Und es war komplett umgekehrt.
7: Komplett umgekehrt. Die Trainer, die haben gesagt, du bewegst dich so gut, du bist so talentiert. I was like, what? Was ist hier los? Und dann wollte ich sofort zurück. Ich wollte nicht mehr in Südafrika sein. Ich wollte weg, weil ich habe gemerkt, halt eben, das ging anders damals. Ne? Da habe ich echt zum ersten Mal gedacht, wow, ich bin was wert. So,
12: und ne? Freier auch wahrscheinlich.
7: Freier. Und ja, ich habe so ein Selbstbewusstsein ich war da 3 Wochen oder sowas, so stark bekommen auf einmal. Und es war ein schönes Gefühl, tatsächlich.
12: Und deine Eltern haben aber ja, also man muss dazu sagen, deine Schwestern und damals dein Bruder, ihr wart alle sehr erfolgreich im Sport und insbesondere im Tanzen. Ja. Eure Eltern haben euch dahin gepusht, aber sie wollten nicht, dass ihr das beruflich macht. Und gerade du solltest schön was Richtiges machen, was Akademisches. Warum haben die das in dem Moment nicht gesehen? Also wenn du so voller Freude, Euphorie aus England zurückgekehrt bist, warum haben sie dich trotzdem nicht dort sein lassen?
7: Also man muss überlegen, für unsere Eltern der einzige Weg zur Freiheit. Also meine Eltern wollten, dass wir studieren und weggehen von Südafrika, weil die, glaube ich, hatten keine Hoffnung, dass der Government was verändern. Ne? Die waren in einem sehr unterdrückten System. Und ihr Ziel war, dass wir studieren und dass ich nach Kanada umziehe. Und damals waren ein paar Länder, wo Südafrika ein bisschen unterstützt, sozusagen als, ich würde nicht sagen Flüchtlinge, aber du rennst ja weg von der politischen Umstände, was da war. Und das war ihr einziger Weg, haben die gesehen, durch entweder Sport, Leistungssport, aber wir haben keine Unterstützung, oder Bildung. Und für die war in erster Platz Bildung. Also unsere Eltern haben ihre ganze erste Gage nur für unsere Bildung ausgegeben. Und deswegen, ja, Künstler, das war für den Drama. Mhm. Also man muss sagen, mein Vater ist ein sehr, sehr, sehr, sehr, sehr, sehr starker Liebhaber von Musik, Jazz und so. Er hat auch künstliche, meiner Meinung nach, so in Musik so affin. Und er liebt das, aber er wollte nicht, dass deine Kinder, er hat immer gesehen, dass Künstler leiden. Und er wollte nie so ein Leben für uns. Mhm. Und dass wir dann zum Tanzen vor allem, ne, jede zweite tanzt in Südafrika und sagt, das mache ich zum Beruf. Das war für die so ein bisschen ein Witz, weil die haben da überhaupt keine Zukunft gesehen. Und wir waren jung, ich habe meinen Abschluss mit 17 gemacht. Mhm. Also was willst du mit 17, was willst du da machen? Oder entscheiden, wie der Rest dein Leben sein wird. Daher glaube ich, dass die waren einfach froh, wenn wir irgendwo waren, wo Struktur ist, wo die dabei waren. Ich war der erste Mädchen für meine Eltern. Die waren sehr, sehr, sehr, sehr besorgt um mich. Dann wollten sie das halt eben nicht.
12: Und dann hast du wahrscheinlich auch für sie ein Jurastudium angefangen, aber bist, wenn ich das richtig verstanden habe, abgehauen nach Deutschland. Ja. Wie kam es dazu?
7: Ich habe tatsächlich wirklich abgehauen. Das war genauso. Also ich habe in England natürlich Deutsche kennengelernt und es war auch schön für mich zu sehen, wie Tanzen sein kann. Also wie die Leute, wir haben hier trainiert in Südafrika, wir haben echt, da waren überall Staub. Uns haben Hunden gejagt. Es war einfach Horror. Da waren Fenster kaputt. Das kann man eigentlich gar nicht so vorstellen. Und wenn ich nach London kam, habe ich eine andere Vision gesehen, was Tanzen sein könnte. Und dann bin ich eben nach Deutschland für einen Urlaub gekommen. Und das war noch eine Nummer höher als London. Mhm. Also jeder Saal, Spiegel, Tanzfläche. Und dann haben sie zu mir gesagt, in jeder Ecke ist ein Verein und Trainer. Und dann bin ich natürlich in der Verein gelandet in Deutschland, der beste Verein, wo auf der Wand alle deutschen Meister und alle Weltmeister hingen. Zwei von denen waren aus Südafrika. Und da habe ich gesagt, das ist Tanzparadies. Ich bin im Himmel, Tanzhimmel angekommen. Und dann habe ich gesagt, ich muss das halt eben ein Jahr probieren. Und dann bin ich hier gewesen und habe meinen Eltern gesagt, ich komme nicht zurück erst. Und das war erstmal Stress für
12: die. Die dachten, du bist im Urlaub und kommst zurück in 2-3 Wochen.
7: Ich habe gesagt, ich bleibe erstmal.
12: Okay, wie haben sie reagiert?
7: Ja, also die haben gesagt, komm erstmal nach Hause, lass uns zu Hause sprechen. Und ich wusste, wenn ich gehe nach Hause.
12: Die lassen dich nicht mehr weg.
7: Und dann habe ich gesagt, nee, ich bleibe und ich komme erst, wenn ich sage, ich darf wieder. Und dann haben sie gesagt, komm nach Hause, Visa und all diese ganze Geschichte. Dann war ich tatsächlich eine Woche zu Hause. Genau eine Woche. Mein Vater hat sich so geweigert, ey. Der hat Nein gesagt bis zum bitteren Ende. Ich musste meine Oma holen und sagen, red mit deinem Sohn. Und dann, die wussten nicht, wo die mich hinschicken.
12: Ja.
7: Die waren selber nur nicht aus Südafrika. Ich war die erste in meiner Familie, die ein Passwort hat. Weil da war dann Mandela, kam aus Gefängnis, all diese Geschichte. Und ich war der Erste mit einem Passport.
12: Auch übers Tanzen wahrscheinlich, wegen der Turniere und weil du so erfolgreich warst.
7: Ja. Genau. Und ich war der Erste, die das Land verlassen haben. Und die wussten gar nichts.
12: Es können ja auch Beziehungen zu Eltern zerbrechen, wenn man sich dermaßen gegen deren Rat und Wunsch richtet. Aber das ist, glaube ich, bei dir nicht passiert, oder so wie du jetzt von ihnen sprichst?
7: Nein. Also Familie ist absolut alles. Und meine Mama, wir haben eine sehr, sehr, sehr enge Beziehung. Und die werden das nicht lassen. Also unsere Eltern, ich muss sagen, ich habe Glück gehabt. Im Vergleich sage ich, was ich sehe in Südafrika, dass die immer einen anderen Weg genommen haben. Die haben Mut gehabt und die haben gesagt, okay, du gehst ein Jahr, seit 24 Jahre hier.
12: Genau, du zwinkerst.
7: Du gehst ein Jahr, wir geben dir diese Chance. Und da muss ich einfach auch sagen, ich hatte Glück, dass die so offen waren und gesagt haben, wir müssen das Kind loslassen. sonst ja, hätte es nicht geklappt. Und ja, wir haben einfach entschieden, wir telefonieren einmal die Woche. Das war damals nicht so einfach. Briefe schreibe ich jetzt nicht, also ich war im Trainingssaal natürlich. Und dann haben wir versucht, das zu machen. Und zwei Monate später war meine Mama auch schon hier, weil sie wollte gucken, was los ist. Sie wollte sehen, wo ich lebe. Sie wollte sehen, bin alles okay, die Familie. Weil sie wussten wirklich nichts. Niemanden konnte auch meine Eltern kontaktieren, mehr oder weniger. Außer mein Tanzpartner damals. Mhm. Er konnte Englisch sprechen. Und das war die einzige Kommunikation. Das heißt, da war kein FaceTime, wo ich sage, guck, ich habe ein Schlafzimmer, keine Haut.
12: Kein schnelle WhatsApp.
7: Yes, ja. Da gab es das nicht. Und daher mussten sie vertrauen. Und sie haben mir das Vertrauen geschenkt. Und das war echt eine sehr, sehr große Horror, die mich verfolgt hat, mein ganzes Leben. Gesagt habe, wenn ich zurück nach Hause komme und ich habe irgendwelche Blödsinn gemacht oder das nicht geschafft. Das hat mich nicht schlafen lassen, weil ich habe gesagt, ich darf die nicht enttäuschen. Die haben mir diese Vertrauen geschenkt und es muss gehen. Für mich gab es keine Möglichkeit, dann zu versagen, sozusagen, ne? Obwohl das gehört zum Leben.
12: Nimm mich mal mit in diese Welt, für die du all das hinter dir gelassen hast, also in diese Welt des Turniertanzes. Was ist ein typisches Missverständnis oder irgendwas, was du Leuten immer wieder erklären musst, was Laien, Laieninnen nicht verstehen darüber?
7: Also das Größte, was mich stört, ist immer, wenn Leute junge Nachwuchstänzer sehen. Also wie viel die Kinder diszipliniert sind, wie viel sie Zeit im Saal bringen. Viele haben immer den Gedanken, dass die Eltern stecken dahinter. Ich kann nur über meine Leidenschaft sprechen. Und meine Eltern mussten mir sagen, setz dich ruhig und sitz mal 2 Minuten. Ansonsten habe ich nur getanzt. Beim Einkaufen, im Urlaub, im Meer. Also im Meer stand ich da und habe statt Schwimmen getanzt. Daher, die haben damit nichts zu tun und die haben das nie selber gemacht. Meine Mama, kein Tänzer. Daher, vielleicht haben junge Kinder auch Leidenschaft. Das darf man nicht so immer denken, die Eltern stecken dahinter. Was mich auch ein bisschen in unserem Turniersport stört manchmal, ist es schon, dass die Kleider ab einem gewissen Level, also nicht Anfänger oder sowas, die Kleider schon sparkly und manche Kleider schon halt kurzer, länger so. Und ich, für uns gehört das zum Sport und da gibt es auch Regeln mittlerweile, die sowas wirklich schauen, dass auch Kinder geschützt sind und so weiter. Aber die Menschen, ihre Köpfe, wenn die kleine Kinder sehen und was die dann schreiben und dann zeige ich, was ist in deinem Kopf los, ne? Weil das ist für viele ungewöhnlich. Und dann, wenn sehr junge, talentierte, vor allem Mädchen kriegen das ab, bewegen sich und dann Leute so reif oder sowas. Aber das ist nicht die Kinder, das ist in der Leute Kopf, weil die eine gewisse Bildung haben. Also das stört mich ein bisschen, weil wenn die Jungs 20 Stunden Fußball spielen, sagt keiner was. Ja, die denken, ey, die landen bei Bayern München, hier Vertrag läuft. Aber bei anderen Sportarten hast du immer so ein bisschen eine Verurteilung. Ich kann es auch verstehen, aber ich denke, wir sind in ganz neue Zeiten. Also das stört mich. Und mich stört halt eben, dass man immer tanzen so lächerlich an, mit Schmunzeln, ne? Als ob das ist Freizeit verbringen. Mhm. Wenn jeder so eine Karriere mitgemacht hat, was du da lernst, von Disziplin, Gewinnen, Verlieren, sozial Umgang, verschiedene Menschen kennenlernen, Reisen, selbstständig sein, das ist eine Ausbildung, kein Vergleich. Mhm. Ne? Ich habe alles, was ich gelernt habe, von einer 30-jährigen Tanzkarriere, habe ich alles gelernt, wie du dich verteidigst, wie du besser sein musst. Manchmal musst du halt eben besser sein. Ne? Wenn du sagst, das reicht, reicht aber manchmal nicht. Es sind so viele Aspekte, die ich gelernt habe, durch Tanzen. Und dann, das ist so beschmunzelt. Ne? Und auch nicht nur Latein. Also man sieht, da gibt es mittlerweile Social Media, sehr viel Commercial Dances und sonst was. Aber wir sind Künstler. Mhm. Wir ticken anders. Und
12: vielleicht ist das das, entschuldige, dass ich unterbreche, vielleicht ist das das, was für manche Menschen schwer macht zu greifen, dass es Kunst und Sport in einem ist. Weil das gibt es ja nicht so viel.
7: Nee, das gibt es nicht so viel. Und dadurch, dass wir auch diese Turnierwettbewerb haben, die sehr hart ist, das verstehen auch viele nicht. Aber also meiner Meinung nach ist unser Leben ist es immer Turnier. Es ist immer Turnier. Jeder entscheidet, steige ich ein oder steige ich nicht mit. Aber im Grunde genommen sind wir alle mittendrin. Also so viele Leute, du musst da Yoga sitzen im Baum und da leben, dann bist du raus. Weil es ist, welche Auto fährst du, welche Uhr hast du, es ist ein Wettbewerb. Und durch Tanzen lernt man erstmal damit umzugehen, mit dem Druck. Ne? Ich muss nicht der neueste iPhone haben oder der neueste, I don't know, Tasche haben, you know. Weil ich einfach lerne, die Werte von Sachen zu verstehen. Und man lernt halt, auch wenn der Druck da ist, komme ich klar, also Resistenz zu sein. Das sind so viele Sachen, die ich dankbar bin, dass ich das gemacht habe. Sonst wusste ich nicht, wo ich anfangen soll. Und ich habe auch, ich bringe Menschen bei. Ich bringe meine Tochter was bei. Ich bringe meine Schüler was bei. Und ich kann die jetzt vorbereiten für so ein Leben und sagen: Du musst nicht schwimmen, wo alle schwimmen. You go your own lane.
12: Und wie bereitet man Sportler oder insbesondere eine Leistungssportlerin wie dich darauf vor, oder wie bringt man ihn bei, sich aber nicht nur über die eigene Leistung zu definieren?
7: Ja, das kommt später. Oh je. Nein, ja, ist halt so, ne?

0: dass die, ich sage immer, ich möchte glückliche, gesunde, erfolgreiche Tänze und auch in diese Reihenfolge. Mhm. Und nicht Erfolg zuerst und alles andere. Und da brauchst du ein gesundes Maß von Ausgleich. Eltern, die dich lieben und lieben dich nur wirklich, weil du da bist. Trainer, die sagen, für uns ist nicht wichtig, Erste. Es ist schön. Und wir streben danach, immer. Aber gepaart nebenbei mit einem gesunden Student, einem Schüler, den wir lieben, so oder so. Und das versuche ich denn, das beizubringen, weil das hatte ich nicht. Und der Rest muss halt die Eltern mit unterstützen. Anders geht's halt nicht, ne? Es geht's nicht. Aber Leistung ist Leistung, ne? Wir brauchen keinen Spaß damit zu machen. Leistung ist Leistung und du musst leisten. Und das ist schon ein Gefühl, wenn man gewinnt und sagt, yeah, I did it. Mhm. Das kann auch süchtig werden. Mhm.
1: Ich habe immer auch Entweder-Oder-Fragen in diesem Podcast dabei. Du musst dich entscheiden. Genau. Die erste Frage bezieht sich auch aufs Tanzen. Führen oder geführt werden?
0: Führen.
1: Oh, wirklich?
0: Ja, also ich stehe auf meine eigenen Beine. Also ich gebe es auch zu, ich bin ein leichter Mensch, der immer alles kontrollieren möchte. Einfach, weil ich gelernt habe, auf mich zu verlassen. Mhm. Ja, aber beim Tanzen ist es oldschool. Du musst geführt werden.
1: Ich wollte gerade sagen, du bist mit deinem langjährigen Tanz- und Turnierpartner verheiratet. Ja. Wie geht der denn damit um, Mozi?
0: Wir finden unseren Weg. Mein Mann ist, er führt mich so, wie ich geführt werden muss. Ich habe ihm beigebracht, wie man mich führt und dann habe ich übergeben. Führ. Und wenn irgendwas ist, I'm like, pose. Jetzt so nicht.
1: Ich finde, es kann auch, also im Tanzen, wenn jemand sehr gut führt, kann das sehr attraktiv sein. Ich habe mich aber auch gefragt, also es ist ja fast ein Klischee, dass Tänzer mit ihren Turnierpartnern oder mit ihren Trainingspartnern zusammen sind. Du bist in zweiter Ehe schon mit einem Tanzpartner verheiratet, davor auch. Ja. Bei Let's Dance ist das auch schon passiert.
0: Ich will auch nicht mit anderen Männern, wirklich, immer wenn ich mit, sorry guys, aber mit so Jungs bin und weißt du, die Tänzer, die sind mehr verbunden zu ihrer femininen Seite oder die mehr empathisch und die teilt Leidenschaft und die sind sportlich, die haben gute Körper, die riechen gut, weil die halt eben sich kümmern.
1: Aber jeder, der schon mal einen Paartanzkurs gemacht hat, weiß auch, es kann eine Beziehung auch belasten, wenn man da zusammen trainiert.
0: Ja, aber man lernt auch voneinander. Kann sein, ich weiß es nicht. Also was belastet ist, wie ich hoffe, auch in normalen Beziehungen, ich hatte ja keine andere, ist, dass man halt 24 Stunden zusammen ist. Ne? Das ist halt irgendwann, ich brauche meine Freiheit. Aber keine Ahnung, wirklich, ich habe null Ahnung. Ich habe auch nie Dates gehabt, gar nichts. I didn't do any of the Tinders oder sonst was. Ganz braves Mädchen, geheiratet, macht mein Leben. Also ich kann es nie sagen, da bin ich null.
1: Okay, gut. Ich mache weiter mit entweder oder, sonst kommen wir hier gar nicht. Frühaufsteherin oder Nachteule?
0: Ich mag nachts Nachteule.
1: Drinnen oder draußen?
0: Draußen.
1: Großstadt oder Kleinstadt?
0: Kleinstadt.
1: Was ist wichtiger, gemocht zu werden oder respektiert?
0: Respektieren muss man Respekt. Respekt. Ich gehe mit Respekt.
1: Was ist schlimmer, ein Jahr lang jeden Tag den gleichen Song zu hören und nur den oder ein Jahr lang gar keine Musik zu hören?
0: Ein Jahr lang gar keine Musik. Also ich werde umkippen.
1: Würdest du lieber mit Tieren sprechen können oder alle Sprachen der Welt beherrschen, alle menschlichen?
0: Oh, mit Menschen. Ich rede gerne, merkt man. Ich werde überall mich reinmischen. Komm, ich liebe es.
1: Auf einer einsamen Insel lieber mit Jorge González oder mit Joachim Lambi?
0: Oh, no. No, mit meinem Mann.
1: Nein, du musst dich entscheiden.
0: Ja, weiß ich nicht. Also wahrscheinlich mit Jorge. Weil wir halt wirklich mit Jorge, wir verbringen Zeit privat zusammen. Wir singen, wir tanzen, wir feiern, wir kochen, wir essen. Wir machen Urlaub zusammen. Daher, ich weiß, was mich erwartet. Und
1: ihr würdet gut klarkommen.
0: Aber ich mag dich auch, Joachim.
1: Die Jury von Let's Dance ist ein lange eingespieltes Team. Schon seit 2013 macht Mozi das zusammen mit Joachim Lambi und Jorge González. González ist Choreograf und Model und in Deutschland bekannt geworden als Laufstegtrainer bei Germany's Next Topmodel. Joachim Lambi war früher selbst professioneller Turniertänzer und ist schon von Anfang an

0: bei Let's Dance dabei. Er gilt als der besonders Strenge in der Jury. Introvertiert oder extrovertiert?
1: Ich bin eine extrovertierte, introvertierte Mensch. Also...
0: Ist das dann, ich gebe dir einen Joker, kriegt jeder Gast, ist das dein Joker?
1: Das ist mein Joke. Ich bin halt ein Mensch, der sehr präsent ist, bin ich, ja. Aber ich bin sehr, also meine Leute kennen mich, I'm low-key. Completely, sehr viel nachdenken, sehr viel grübeln. Das ist halt der größte Facett von meinem Leben. Aber die Leute sind die 10%, die im Fernsehen sind. Da bin ich auch happy. Ist okay.
0: Ja, da stehst du für happy, für gute Laune, für Unterhaltung. Ist das dann, wenn man eigentlich 90% was anderes ist, auch manchmal ein Druck, dass du das so regelmäßig abrufen musst für ein Publikum?
1: Also der Druck für mich ist tatsächlich, wenn ich Leute treffe. Richtig treffe, dann ich weiß, was die erwarten. Die erwarten die Musik vom Fernseher. Und die ist halt nicht da. Die kommt am Freitag von irgendwo, die dreht durch und dann geht sie weg. Daher, der Druck ist tatsächlich, Menschen kennenzulernen, weil es kommt niemand anders. Und im Fernsehen, ich habe gar keinen Druck. Sag mal so, ich habe keinen Druck, when the cameras are on.
0: Also sobald da funktionierst du, oder?
1: Ich weiß wirklich nicht, was passiert. Das funktioniert. Der Druck ist vorher. Also vor Let's Dance, vor Strictly Come Dancing. Und dann überlegst, was habe ich schon gesagt, was habe ich noch nicht gesagt, diese ganze Sache. Aber sobald die Cameras are on, it goes. Und dann weiß ich nicht. Ne? Ich versuche auch ab und zu mich vorzubereiten. Ich gucke alte Staffeln und so weiter, um einfach wieder fresh bei der Sache dabei sein. Aber Lights, Camera, Action, go.
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0: Wie unterscheiden sich die Welten auch. Also du bist auch in England ein Star. Ich war jetzt richtig baff, als ich nochmal durch auch dann so britische Talkshows geklickt habe. Neben was für Leuten du einfach schon. Sitzt sie da neben Tom Hanks auf der Couch oder trifft eine Oprah Winfrey oder das britische Königshaus ist offenbar dein Fan. Der König ist dein Fan und wollte irgendwie, stimmt es, dass der sich explizit gewünscht hat, dass du beim Staatsdinner mit dem Bundespräsidenten dabei bist, als er hier in Berlin zu Gast war?
1: Tatsächlich. Also das war wirklich für mich auch Überraschung. Aber was passiert ist, ist halt einfach in England, ich einfach ab und zu mal Deutsch spreche, weil das ist Live-Show. Und dann habe ich gesagt, ihr müsst es halt so mitnehmen. Dann sage ich halt eben Spitze oder sonst was. Und die Familie, Königsfamilie hat auch eine starke Verbundenheit zu Deutschland. Und insofern finde ich, das hat sich jetzt schon rumgesprochen. Ne? I'm the South African German Girl. Und dann, wenn die hier waren, hatte ich natürlich, die haben mich eingeladen. Die hatten mir auch in England schon öfters eingeladen. Aber ich versuche immer nach Hause zu kommen. Ich habe eine kleine Maus und so weiter. Und hier war es perfekt. Es hat super geklappt. Und es war crazy. Also es ist immer crazy. Also ich war bei der Coronation.
0: Die Krönung.
1: Und dann gab es eine Afterparty. Und wir waren halt im Schloss mit allen. Und du stehst da, ne? Und you're like, also es ist ein bisschen, keine Ahnung, du gehst zum Museum und guckst Kunststücke. Ja. Ich war halt mittendrin. Und das kannst du halt niemand erklären. Und am Ende, die haben gesagt, kein Bild, aber am Ende waren alle so happy, sag mal, dass alle Fotos gemacht haben. Und dann habe ich auch ein Foto im Schloss gemacht. Aber es ist halt krass. Es ist einfach krass. Und du bist halt mittendrin und dann nimmst du halt so, besprichst du das und weitergehst. Unsere Tochter bedeutet das gar nichts. Insofern, you come back to life.
0: Ja, die hält dich auf dem Teppich.
1: Richtig, so ist das. Also da war tatsächlich mein Vater sogar neugierig. Der hat mich gefragt, wie es war oder so. Mein Vater ist nicht so leicht zu beeindrucken mit so Sachen. Und auch der König, da war ein Riesenartikel in Südafrika, schneiden die immer und zeigen mir. Und da waren die auch so, wow, okay. Dann sag ich, ja, okay. es ist halt, irgendwann werden wir unserer Tochter die Videos zeigen. Ich weiß nicht, was das für sie bedeutet. Man muss sagen, es ist auch schön gewesen, weil in Deutschland ist halt eben, so viele Anfragen hatte ich noch nie. So viel Bewusstsein, was man erreicht hat in die 24 Jahre, hatte ich noch nie, bis der König sagt, kommt der Schloss in Berlin, dass die Leute sagen, oh, dieser Mensch gibt es.
0: Verrückt. Und aber auch, also das ist interessant, dass das dich nicht nur bei deinem Vater, sondern auch bei den Deutschen dann legitimiert, ja, wenn ein König von außerhalb zu Besuch kommt. Also das ist ja auch schon wieder...
1: Das ist crazy. Ja. Das war wirklich so und ist es so. Als ob man rumgetüppelt hat, 24 Jahre, und der König sagt yes und die so, yes.
0: Ja.
1: Okay, Mutzi.
0: Ja, vielen
1: Gut
0: Dank.
1: Gut gemacht. Ich war like, okay. Es ist ein anderer Ton. Und wenn ich dir erzähle, dass ich die ganze Königsfamilie getroffen habe, vielleicht kriege ich noch mehr Gage. Nein, Spaß. Also, das ist halt, es ist unterschiedlich und es gibt Werte und ich glaube, in Deutschland gibt es halt auch wirklich, das ist ja eine Verbundenheit da und das hat was bedeutet.
0: Wie, jetzt hast du gerade gesagt, also du hättest dir vielleicht schon früher auch mehr Ansehen in der deutschen Gesellschaft gewünscht. Oder eben hast du erwähnt, alle bewerten ein Jahr. Ne? Du bist zwar Jurorin, aber vorm Fernseher sitzen nochmal Millionen Juroren und Jurorinnen. Wie gehst du damit um, so bewertet zu werden die ganze Zeit?
1: Also ich habe tolle Support. Also ich habe wahnsinnig Support mit meiner Familie, mit meinem Mann, mit meinem Management, mit Freunden, mit meiner Schwester, die das Gleiche macht. Wir können austauschen. Ich habe einen Coach, ich habe einen Therapeut. Ich habe Support. Ich gucke, dass ich stabil bleibe und bin. Ich versuche, mich zu distanzieren. Ne, das ist so eine Sache, die ich für meinen Blick, jeder kann schauen, wie die es tun. Für mich ist es mein Beruf. Und ich stelle das außen vor. Das heißt, auch diese ganze Aufmerksamkeit, positiv oder negativ, die sind in dieser Box zum Beruf. Und dann gibt's me, private. Und ich versuche wirklich sehr hart, mich damit nicht so zu identifizieren, so dass meine Selbstbewusst damit hängt. Ich versuche in meinem normalen Leben zu gucken, dass es mir gut geht, ne? Dass ich im Urlaub fahre, dass ich Zeit mit meiner Familie, dass ich meine Tanzschule habe, dass ich einfach so runterkomme, dass diese ist nur irgendwo, wo ich einsteige und wieder aussteige. Sonst schaffst du es nicht. Ne? Ich habe auch ein ganz normales Leben. Ich bringe meine Tochter in die Kita und. Das heißt, das ist nur eine Box, der ab und zu wir alle auspacken. Und dann bedeutet uns in unser reales Leben nicht. Ist natürlich, Leute fragen für Bilder und so, gehört dazu. Ja, aber wir versuchen es. Mein Vater hat immer gesagt, hab Respekt, weil die Leute, du bist da, weil die Leute dich gerne sehen und Respekt. Und ich mach das und ich komme klar damit. In private Zeiten ist es ein bisschen schwieriger, natürlich, wenn du mit deiner Familie unterwegs bist. Aber ich akzeptiere es, weil das gehört dazu. Aber ich trenne die zwei Momente. Und wenn sehr, sehr viele was zu sagen haben zu mir, habe ich auch eine Haut und manchmal so ein Panzer. Manchmal ist der stark, manchmal ist der schwach. Und wenn das so ist, habe ich mein Support-System. Anders ist es schwierig. Dieser Beruf macht krank. Also es macht krank. Und wenn du nicht Support hast, haben wir sehr viele ungesunde Menschen in diesem Beruf. Weil, ja, also meiner Meinung nach ist es schon sick. It's crazy. Und wir haben es in kleiner Form. Ich will nicht wissen, was in Amerika los ist und alle die Leute, die durchdrehen. Es ist ein Beruf, der krank macht in der Geschichte.
0: Wegen der Öffentlichkeit.
1: Wegen der Öffentlichkeit, wegen des Druck, wegen dass jeder hat Meinung, Social Media, all diese ganze Sache, Einschaltquoten, perfekte Body und diese perfekte Bild und jenes und immer diese Aufmerksamkeit, weil Aufmerksamkeit macht süchtig und dann musst du auch immer wieder leisten und dann verlierst du deinen Wert. Dann der Wert ist, wie viel Likes auf ein Video oder wie viel Views oder und wenn du da diese Rabbit Hole runterfällt, schwierig da dich hoch wieder zu krabbeln und ich muss das immer wieder erwähnen, dass die Viewers, die Likes, das ist nicht mein Wert und wenn ich das tue, dann habe ich das gesünderes Ich und ich strebe danach für immer und wenn du halt nicht das Support hast, kommt sehr viele Depressionen, Sucht, all diese ganze Sache kommt nur von diesem Beruf. Würde ich behaupten. Und natürlich die Kindheit und so weiter. Aber deswegen würde ich als Mutter nie meine Tochter in diese Sache reinlassen, bis die so weit ist. Verbieten, bis es geht.
0: Ich habe mich das gefragt, ob dich der Leistungssport darauf dann, du hast jetzt gerade ja auch zum wiederholten Male so das Wort Panzer gesagt, ob der dich darauf besonders gut vorbereitet hat oder auch gerade, du hast gerade gesagt, dann wird so der Körper bewertet. Du musst ja auch als Leistungssportlerin eine sehr besondere Beziehung zu deinem Körper gehabt haben. Der musste immer funktionieren, immer fit sein, immer gut aussehen.
1: Ja, also als Leistungssportler würde ich sagen, ich hatte keine gesundere Verhältnis zu meinem Körper, weil der musste leisten, der musste mir was geben und der musste auch ein bestimmtes Aussehen haben. Und das gehört zum Sport. Und es kann halt so führen, dass du keine gesunde Beziehung hast in dir selbst. Und das hast du halt 20 Jahre, 25 Jahre. Einmal hat meine Trainerin gesagt, du musst 3 Kilo abnehmen. Und das hat mich so getriggert. Ich habe 7 Kilo abgenommen. Dann habe ich 10 Kilo abgenommen. Dann war ich 43 Kilo und habe nachts aufgestanden und darüber gedacht, was ich gegessen habe. Und habe gesagt, das ist zu weit. Mhm. Da habe ich Stopp gemacht. Mit dem Alter habe ich gelernt, was mir mein Körper mir gegeben hat. Das hat mir eine Karriere gegeben, wo ich heute hier sitze. Das hat mir ein gesundes Kind gegeben. Also jetzt habe ich so ein Gefühl für meinen Körper. Ich lerne, meinen Körper zu lieben und akzeptieren. Und das hat seine Höhen und Tiefen. Und ich bin im Fernsehen, wo jeder, weißt du, was ich meine? Ne? Und daher muss ich gegen diesen Strom kämpfen, tatsächlich. Aber was mir der Leistungssport gegeben hat, was ich im Fernsehen nehmen kann, ist, dass ich weiß, wie ich unter Druck immer noch funktionieren kann. Ich kann mit dem Druck umgehen. Ich kann trotzdem meine Persönlichkeit zeigen mit dem Druck. Du kannst mich 3 Uhr nachts wecken und sagen, wie war der Tanz? Und ich werde dir ein Urteil geben, weil ich einfach das gelernt habe. Aber alle anderen Sachen mit dem Alter wird es vielleicht besser. Und ich hoffe für junge Leute, dass wir früher einschalten können.
0: Was ist das Schwierigste an dem Job als Jurorin, wenn du da an diesem Pult sitzt zwischen deinen beiden Kollegen?
1: Die Schwierigste ist immer, Menschen zu sagen, dass die nicht so gut waren. Also das ist für mich, da habe ich Probleme, weil ich habe sehr hohe Empathie für die. Wobei ich schimpfe auch dann, wenn ich sage, Mensch, du hast Trainingswoche, dann schlaf eben 1 Stunde weniger. Und trainieren nachts beim Zähneputzen, wie auch immer. Aber ich habe Empathie, weil die stehen auch unter Druck. Und nicht alles funktioniert, wie man haben möchte. Und die tun mir leid, weil die ganze Welt guckt zu und die beurteilen und. Daher, wenn das nicht geklappt hat, könnte ich weinen. Also ich könnte kriechen an den Tisch, weil ich muss halt sagen, war nicht so dein Tag. Und ich versuche immer was Positives da zu finden. Das ist das Schlimmste für mich eigentlich.
0: Versucht man eigentlich auch als Let's Dance-Jurorin die Show mitzudenken? Also es ist ja was anderes, als wenn du jetzt ein reines Sportturnier bewerten würdest. Du hast manchmal vielleicht jemanden, der einfach unterhaltsam oder sympathisch ist und du denkst, der muss noch länger in der Show bleiben, weil das bringt im Zweifel auch Quote. Beziehst du das insgeheim ein in deine Bewertung?
1: Also ich liebe es, wenn jemand mich zum Lachen bringt. Dann möchte ich gerne am liebsten, dass sie zum Finale kommen, weil ich finde es halt super Moment, Humor und alles. Ja, wir treffen die Menschen und natürlich Sympathien sind da. Aber am Ende bin ich eine Tänzerin durch und durch. Und ich möchte gerne, dass die besten Tänzer im Finale haben, weil das sind die schönsten Momente. Das ist absolut sensationell, wenn du hast ein Finale und alle können tanzen und you're like, who's gonna win this? Wer hat sein Herz auf die Tanzfläche? Wo kriegen wir Gänsehaut? Daher ist Unterhaltung bis zu einem gewissen Moment, ja. Aber am Ende möchte ich die Beste. Ich bin der Meinung, dass Deutschland so gut ist. Wenn wir nicht weltweit führen, sind wir top. Und das will ich behalten, weil das macht mich stolz, dass wir in Deutschland so eine Tanzsendung haben können im Vergleich zum Ausland auf so einem hohen Niveau. Ne? Polen ist super gut, UK ist super gut, Amerika war auch mal gut, aber wir sind top und das macht mich stolz, deswegen der beste Tänzer.
0: Würdest du sagen, dass weil du gerade so mit so Inbrunst gesagt hast, Deutschland ist so führend. In welchen Feldern ist Deutschland noch nicht so gut? Was ist was, wo Deutschland aufholen muss?
1: Also, oh wow. Also ich habe ein Problem, wo ich denke, Deutschland, wir können alle besser sein. Ist halt eben, dass ich so das Gefühl habe, dass wir können immer noch lockerer werden. Also ich bin in dieses Land 25 Jahre im Januar. Wir könnten locker sein. Wir können, weißt du, wir müssen nicht nur beim Oktoberfest feiern. Wir können das Leben genießen, als ob morgen kein anderer Tag ist. Und wir haben Versicherung vor allem. Da fehlt nur noch Versicherung von meinen Fingernägeln. So weit sind wir. Und wir sorgen so sehr um Zukunft, dass wir in Deutschland vergessen, hier und jetzt zu leben. Als ob uns jemand versprochen hat, dass wir ankommen in Zukunft. Das wäre was, was ich mir in Deutschland wünschen würde. Ich würde mir überhaupt in Deutschland eine komplette Therapie für das ganze Land, dass die sagen, wir gehen alle in eine Gruppentherapie, ja. Weil da gibt es sehr viel zu bearbeiten. Und wenn wir das bearbeitet haben, glaube ich, wir werden ein gesunderes Land haben. Und glückliche Menschen nehmen andere Entscheidungen. Die Energie ist anders. Die Energie ist wahnsinnig bedrückend. Und ich verstehe auch komplett, ne? Wir haben Corona, jetzt haben wir diese Zeiten, wo überall herrscht Krieg und so weiter. Aber wir hier in Deutschland geht es uns so gut. Also es geht uns so gut. Und das ist immer, wo ich sage, ich wünsche, ich könnte die Leute mitnehmen, zeigen und dann sagen, komm zurück. Dann ist man dankbar für, was wir haben. Also ein kollektiver Therapeut, Stunde auf der ARD, ZDF, da zahlen wir ja unsere Gebühr. Jeden 18 Uhr nach den Nachrichten, alle sitzen und wir und machen Therapie. Das wäre hilfreich für Deutschland.
0: Ich finde es spannend, dass du das sagst. Einmal also im Vorfeld habe ich darüber nachgedacht, wie das gewesen sein muss, in einem Land aufzuwachsen, in dem Diskriminierung Gesetz war und dann in ein Land zu kommen, wo es Gesetze gibt, die genau das verbieten, aber Diskriminierung passiert ja immer noch. Und du bist ja auch aus einer, also eure Familie ist eine besonders multikulturelle Familie, ja. Dein Mann ist Ukrainer, deine Tochter spricht wahrscheinlich, wer weiß, wie viele Sprachen, drei mindestens, vermute ich. Wie guckt ihr aus dieser kleinen Familie auf das große Deutschland?
1: Also wir gucken es uns zu und schließen wir uns in unsere Wände, sag mal so. Nein, das ist super spannend, weil tatsächlich wir wollen ein weltoffenes Kind haben. Das heißt, für uns ist es so super wichtig zu gucken, dass sie die Welt anders entdeckt. Wir reisen viel, wir zeigen ihr viel, weil hier in Deutschland, also du willst ja nicht die Nation komplett beleidigen, wo du lebst, gell? Macht mir Spaß. Aber das Problem ist, dass es gibt Wände. Deutschland liebt Walls. Deutschland liebt Boxen. Mensch muss so in diese Box sein, abgrenzen. Das ist, Deutschland braucht es. Ich glaube, die Leute werden durchdrehen, wenn das nicht so ist. Nur wenn du halt Künstler alleine bist, wo diese Wände schiebbar sind und du bist da damit klar, ist es halt super, ja, ich würde sagen, spannend zu schauen, wie Leute echt hadern damit. Und dann versuchst du, okay, was ist mit dir passiert? Ich merke, wenn ich in Südafrika, dass ich schon sehr hier integriert bin. Also wenn ich sage, wir gehen essen um 19 Uhr, bin ich die Einzige in der Familie um 19 Uhr unten. Die anderen gehen vom Swimmingpool noch zum Duschen, so ungefähr. Deswegen ist es halt eben für uns immer zu beobachten, was das mit uns gemacht hat, aber auch, dass wir irgendwie uns treu bleiben in der Familie. Wir bringen diese Multikulturelle, wir feiern, dass meine Schwiegereltern sind ja da, jetzt aus Ukraine, und wir feiern auch, dass wir anders sind. Einfach auch, dass wir uns erinnern. Sonst bist du halt irgendwie gefangen. Und ich möchte niemals, dass mich jemand in eine Box zuschließt und sagt, das ist Mutzi. Mhm. Das passt mir auch nicht.
0: Was glaubst du, müsste passieren? Also, so wie ich dich verstehe, könnte Deutschland ja sehr davon profitieren, diese Boxen abzubauen oder auch mal über den Rand dieser Boxen hinauszuschauen. Was müsste passieren, damit die Gesellschaft das lernt?
1: Ich glaube, die jungen Leute schaffen das. Wenn wir schaffen, die jüngere Leute, die jüngere Generation so beizubringen, denen zu zeigen, dass Deutschland ist heute was anderes, dann haben wir so eine sehr, sehr starke Energie. Also von oben nach unten wird es nicht funktionieren, weil die Leute, die oben sind, sind schon fest eingesessen. Aber ich glaube an diese neue, jüngere Generation, wenn wir sehr hart daran arbeiten, wir schaffen das. Also ich bin in jeglicher Wegmöglichkeit immer dafür, dass wir in den jungen Leuten so viel machen, für die zu unterstützen, in Integration, im Sport, wirklich in, wie wir unser Land noch diverser sein machen können, die Türen aufmachen können, weil das ist ein Movement und da können wir das schaffen. Oben kann man nichts mehr helfen. Also, RID bietet Therapiesessions. Wir können kaum was machen. Aber die jüngere Generation, die Leute, die ich jetzt sehe da draußen, wenn ich TikTok anschaue, was da los ist, ich glaube, die haben die Möglichkeit, was zu verändern. Und ich würde alles geben dafür.
0: Das nehme ich als Schlusswort. Vielen Dank, Mozi. Das war eine gute Stunde.
1: Dankeschön, danke dir für die Einladung.
0: Das war eine gute Stunde mit Mozi Mabuse. Ich hoffe, euch geht's jetzt so wie mir und ihr könnt ganz viel positive Energie aus diesem Gespräch mitnehmen und vielleicht ja sogar Lust auf Tanzen. Ich werde jedenfalls mein Konditionstraining jetzt mal hochfahren und mich dann vielleicht nächstes Jahr bei Mozi und ihren Kollegen bewerben. Obwohl ich auch echt Respekt habe vor allen, die an dieser Show teilnehmen. Weil Mozi hat es gesagt, zum einen ist es sportlich eine echte Herausforderung, aber vor allem hat dieser ganze Betrieb, dieses Leisten müssen in der Öffentlichkeit, nicht nur positive Effekte, das kann wirklich krank machen. Und deshalb fand ich spannend, wie sie ihr Support System beschrieben hat und dass sie abseits ihres Jobs eigentlich ein eher introvertierter Mensch ist. Wir haben uns ja für die Aufnahme im Taunus getroffen, wo sie auch wohnt. Und ich kann mir richtig gut vorstellen, wie diese etwas kleinstädtische, viel grünere Umgebung ihr hilft, abzuschalten von der Showwelt. Das war es erstmal von mir. Bis ganz bald. Macht's gut.
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1: Um 13 Uhr mit Julia Cortis. Die andauernde Hitze wird immer mehr zur Belastung für die Menschen. Wie Rudi Heinz erklärt, berichten Kliniken in Bayern von deutlich mehr Patienten, die die Notaufnahme aufsuchen.
2: Das Klinikum Passau hat an besonders heißen Tagen rund 25% mehr Patientinnen und Patienten versorgt als üblich. Am Universitätsklinikum Regensburg waren es an einem sehr heißen Wochenende fast 400 Menschen, mehr als doppelt so viele wie sonst. Dort musste zeitweise sogar die Notfallreserve aktiviert werden, das heißt, Personal musste aus der Freizeit geholt werden. Auch die Barmherzigen Brüder und das Klinikum Amberg melden mehr hitzebedingte Erkrankungen. Und das Klinikum Landshut-Mitte beobachtet diesen Effekt schon länger. Seit 2023 ist die Patienten während Hitzeperioden stetig gestiegen. In diesem Jahr um knapp 16% im Gegensatz zum Vorjahr.
1: Weil der Frachtverkehr auf Rhein, Main und Donau wegen des Niedrigwassers nahezu zum Erliegen kommt, setzen immer mehr Bundesländer das Sonntagsfahrverbot für Lkw aus. Auch in Bayern dürfen die Laster ab kommendem Wochenende fahren. Verkehrsminister Bernreiter verspricht sich davon übergangsweise mehr Flexibilität im Güterverkehr. Der Bundesverband für Spedition und Logistik dämpft die Erwartungen, es gebe nicht genügend Lkw-Fahrer, die das erhöhte Transportaufkommen abfangen könnten. Deutschland bleibt ein beliebtes Land für Urlauber. Wie das Statistische Bundesamt mitgeteilt hat, gab es heuer in Hotels, Pensionen und auf Campingplätzen schon fast 224 Millionen Übernachtungen. So viele wie noch nie in der ersten Hälfte eines Jahres. Roman Warschauer berichtet.
3: Die meisten Gäste kamen aus Deutschland, etwa jede sechste Übernachtung hingegen entfiel auf Gäste aus dem Ausland. Während in den ersten sechs Monaten die Zahl der Übernachtungen insgesamt zulegte, ging der Wert im Juni aber um fast 3% zurück. Das lag vor allem an weniger inländischen Übernachtungsgästen. Dagegen zählten die Statistiker mehr Gäste aus dem Ausland. Die wichtigsten Monate für die Hotels oder Pensionen in Deutschland sind Juli und August. Insofern liegen die absoluten Zahlen in der zweiten Jahreshälfte erfahrungsgemäß noch einmal deutlich höher.
1: Bei dem schweren Erdbeben in Kolumbien sind gestern mehr als 130 Menschen gestorben. Doch die Zahl der Opfer dürfte noch steigen, weil nach wie vor viele Menschen unter den eingestürzten Häusern vermutet werden. Einsatzkräfte, Soldaten und Freiwillige suchten die ganze Nacht hindurch in den Trümmern nach Lebenszeichen. Besonders schwer getroffen hat es die 2,2 Millionen Metropole Cali im Westen des Landes. Allein hier starben 85 Menschen. Weil auch Teile eines Krankenhauses eingestürzt sind, mussten rund 600 Patienten auf der Straße behandelt werden. Nach Berichten über Plünderungen hat die kolumbianische Regierung zudem 1000 Sicherheitskräfte nach Cali entsandt. Die deutsche 4x100 Meter Lagen Mixed-Staffel ist bei der Schwimm-Europameisterschaft in Paris ins Finale eingezogen. Das DSV-Quartett profitierte dabei von einer Disqualifikation Italiens. Außerdem zogen die 800 Meter Freistil-Schwimmer Johannes Liebmann und Sven Schwarz in den morgigen Endkampf ein. Heute Abend stehen 5 Entscheidungen mit deutscher Beteiligung an. Die größte Medaillenchance hat Isabel Gose über die 800 Meter Freistil. Das Wetter in Bayern. Meist sonnig, nur an den Alpen einzelne Schauer oder Gewitter möglich. In der Nacht verbreitet sternenklar. Anfangs an den Alpen locker bewölkt, es kühlt auf 17 bis 7 Grad ab. Der Rest der Woche ist es weiterhin sonnig bei bis zu 37 Grad. Soweit die Nachrichten, 13.04 Uhr. Der Blick auf die Straßen. A3 Frankfurt Richtung Würzburg, zwischen Aschaffenburg-West und Aschaffenburg-Ost ein Unfall auf der mittleren Spur. A9 Nürnberg Richtung München, zwischen Langenbruck und Dreieck Holledau, 5 Kilometer stockender Verkehr wegen Bauarbeiten. Und A96 Lindau Richtung München, zwischen Leim und dem Autobahnende in Sendling gibt es Behinderungen wegen Bergungsarbeiten. Soweit die Verkehrsübersicht.
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4: Schönen Mittag aus Würzburg. Ich bin Nadine Haug und das sind 3 unserer Themen heute. Schon seit Jahren wird in Nürnberg montags demonstriert. Eine Gruppierung aus dem rechten Lager zieht mit Fahnen und Plakaten durch die Innenstadt. Jedes Mal gibt es Gegendemonstrationen, bürgerlich links und linksextrem. Neu im Spiel sind sogenannte Streamer, also Menschen mit einem Smartphone, die teilweise live ins Internet streamen, was sie da vor Ort beobachten. und sich als Journalisten ausgeben. Gestern ist die Situation eskaliert. Welche Rolle den Medienaktivisten dabei zufällt, besprechen wir gleich. Außerdem künstliche Intelligenz in der Hotelküche. Seit 3 Jahren checkt die KI den Müll im Le Méridien in München. Ergebnis: Es werden erschreckend viele Lebensmittel entsorgt.
5: In den 3 Jahren sind es 48,97 Tonnen, was wir weniger weggeworfen haben in einem vergleichbaren Zeitraum. Da muss man jetzt gucken, was waren das für Sachen, aber das waren, glaube ich, auch, 28.000, 29.000 Euro, so einen Drehraum eigentlich. Und das ist auch viel Geld für den Eigentümer auch und auch für uns, wo man denkt, oh wow.
4: Welche Lehren das Hotel daraus zieht und was die KI tatsächlich gegen Lebensmittelverschwendung tun kann, klären wir in einer Viertelstunde. Und Knochenjob im Dinosauriermuseum Altmühltal. Wie ein riesiges 3D-Puzzle wird ein über 150 Millionen Jahre alter Langhalssaurier wieder zusammengesetzt. Alles über den Sensationsfund aus Wyoming hören Sie in einer halben Stunde.
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4: Mit Andrew Applepie, Please Let Me Stay.

0: Geboren ist er 1989 als Andreas Plaab in München, aufgewachsen in Regensburg. Musik macht er als Andrew Applepie, Please Let Me Stay, Heimatsound aus Regensburg bei Bayern 2 Stadtland Leute. Sie demonstrieren Woche für Woche in Nürnberg und berufen sich auf Menschenrechte, werden aber vom Verfassungsschutz als rechtsextrem eingestuft. Unter dem Namen Team Menschenrechte ziehen montags regelmäßig 50 bis 100 Menschen durch die Nürnberger Innenstadt mit Deutschlandfahnen, AfD-Flaggen und Transparenten mit Aufschriften wie Asylwahnsinn stoppen, Heimat schützen. Dagegen regt sich jedes Mal Protest. Es gibt Gegendemonstrationen von bürgerlichen und linken bis linksradikalen Gruppierungen. So war es auch gestern Abend wieder. Am Ende ist die Situation eskaliert. Was sogenannte Streamer damit zu tun haben, also Menschen mit einem Smartphone, die teilweise live ins Internet streamen, hat mein Kollege Jonas Miller beobachtet. Er war bei der Demonstration vor Ort und ist mir aus Nürnberg zugeschaltet. Hallo Jonas.
1: Hallo.
0: Was war da genau los gestern in Nürnberg?
1: Ja, wir hatten eine Demonstration vom Team Menschenrechte mit rund 50 Teilnehmerinnen und Teilnehmern und einem Gegenprotest von ca. 150 bis 200 Teilnehmern. Und diese beiden großen Demonstrationen, die zogen abends sehr lautstark durch die belebte Nürnberger Innenstadt. An sich ist das überhaupt nichts Besonderes mehr in Nürnberg, denn diese Demonstrationen gibt es seit Jahren regelmäßig. Das Besondere, ca. 10 bis 15 Streamer und Medienaktivisten haben mitgemischt. Diese kommen laut Einschätzung der Polizei teils aus rivalisierenden politischen Lagern, sind teils selbst bei der AfD aktiv oder eben dem linken politischen Lager zuzurechnen.
0: Und wie muss ich mir das mit diesen Medienaktivisten vorstellen? Also was machen die da genau?
1: Ja, das war wirklich skurril. Diese Streamer haben sich teilweise selbst und Passanten interviewt bzw. provoziert, die jeweils andere politische Demonstration gefilmt und Demonstrationsteilnehmer offensiv befragt, die aber nicht mit diesen Streamern sprechen wollten. Ich konnte aber auch beobachten, wie sich manche dieser Streamer selbst verbal und leicht körperlich angegangen sind. Für Außenstehende ist das ein wirklich abstruses Bild, denn da gehen Personen mit Smartphones aufeinander los, die Pressewesten anhaben. Es scheint also so, als würden die Presse aufeinander losgehen. Und teils wechselten diese Streamer auch die Rolle, gaben sich in einem Moment als Pressevertreter aus und wollten durch die Absperrungen der Polizei gelassen werden und waren im nächsten Moment als Aktivisten mit Megafon auf der Demonstration wieder unterwegs.
0: Und wie kam es dann, dass das gestern so eskaliert ist?
1: Ja, da ist am Ende der Demonstration eine Gruppe aus dem rechten politischen Lager ohne Polizeibegleitung zu einem Parkplatz gelaufen. Dort jedoch waren bereits Gegendemonstranten anwesend. Da kam es dann erst zu verbalen Auseinandersetzungen, da wurde geschubst, da gingen dann plötzlich auch Leute zu Boden und es flogen die Fäuste. Was der genaue Auslöser war, konnte ich jetzt allerdings nicht erkennen. Jedoch, und das war spannend, auch dort waren diese Streamer vor Ort oder ich würde sagen Medienaktivisten der unterschiedlichen politischen Lager und die waren auch involviert. Als die Polizei dann vor Ort war, hat sie einige Leute festgenommen und versucht zu deeskalieren, auch indem sie die Streamer und Medienaktivisten aufgefordert hat, zu ihrem jeweils politischen Lager zu gehen. Das hat allerdings nur bedingt geklappt.
0: Jetzt kommt der nächste Montag bestimmt, die nächste Demo damit auch. Wie geht es jetzt weiter mit dem Thema in Nürnberg?
1: Ja, ich habe eben noch mal mit dem Polizeipressesprecher Michael Konrad gesprochen und da heißt es, die Demonstrationen des sogenannten Team Menschenrecht und im Gegenprotest, die laufen eigentlich relativ geübt ab. Da gibt es keine Probleme aus polizeilicher Sicht. Dafür eher mit den Medienaktivisten, die sich untereinander in die Haare bekommen und angehen. Was die Polizei gestern schon gemacht hat und wohl auch zukünftig machen wird, wenn es zu Auseinandersetzungen kommt, dann werden Platzverweise gegen die Streamer ausgesprochen oder eben in Gewahrsamnahmen. Prinzipiell ist es aber schon jetzt schon klar, also diese Problematik, die wird so schnell nicht verschwinden.
0: Gestern hat die als rechtsextrem eingestufte Gruppierung Team Menschenrechte in Nürnberg wieder demonstriert. Am Ende ist die Situation eskaliert. Wie die Polizei damit umgeht, hat uns mein Kollege Jonas Miller erläutert. Jonas, herzlichen Dank.
1: Sehr gerne.

0: Jessica Pratt, Poly Blue. Sie hören Bayern 2 mit Stadtland Leute. Egal ob frisches Obst und Gemüse, gekochte Speisereste oder Brot und Brötchen, in der Gastronomie in Deutschland landen jedes Jahr rund 2 Millionen Tonnen Lebensmittel im Müll. Allein in Bayern fallen rund 182.000 Tonnen vermeidbare Abfälle an. Ein Hotel in München versucht in seiner Küche, diese Verschwendung zu begrenzen, mit Hilfe von künstlicher Intelligenz.
1: Küchenchef Rainer Förnzler sitzt in seinem Büro vor dem PC. Auf dem Bildschirm Kreise, Diagramme, Zahlenreihen, all das gibt ihm darüber Aufschluss, was wo in seiner Küche weggeworfen wird. Zu welchen Zeiten wurden die Lebensmittel entsorgt? Wie viele Lebensmittel pro Gast? Was bedeutet das für den Durchschnittsverbrauch auf Monate oder Jahre? Sogar Rezepte kann Förnzler eingeben und auf deren Wirtschaftlichkeit überprüfen lassen. Denn seit 3 Jahren trackt eine KI den Müll in seiner Küche.
2: In den 3 Jahren sind es 48,97 Tonnen, was wir weniger weggeworfen haben in einem vergleichbaren Zeitraum. Da muss man jetzt gucken, was waren das für Sachen, aber das waren, glaube ich, 28.000, 29.000 Euro, so einen Drehraum meine ich. Und das ist auch viel Geld für den Eigentümer auch und auch für uns, wo man denkt, oh wow.
1: Bis zu 700 Mahlzeiten täglich gehen in der Küche des Münchner Hotels Le Méridien über den Tresen. Was beim Kochen und nach dem Essen übrig bleibt, entsorgen Küchenangestellte und Kellner in Plastikmülltonnen. Diese sind mit Kameras versehen. Gleichzeitig wird das Gewicht der Speisereste auf 40 Gramm genau abgewogen. Diese Daten wertet dann eine KI aus. Sie analysiert den Müll nach Parametern wie Produkten, Einkaufspreisen und Wiederverwertbarkeit. Die Food Waste Software kommt vom Schweizer Startup Kitro. Gebucht hat sie die Betreibergesellschaft des Hotels. Diese managt neben dem Le Méridien insgesamt 16 hochpreisige Hotels im deutschsprachigen Raum. In allen wird die Küchen-KI bereits eingesetzt. Vizepräsident Hans-Peter Herrmann war geschockt, als er in den ersten Analysen sah, wie viel Tonnen an Lebensmitteln im Müll seiner Hotelküchen verschwanden. Doch nun?
3: Natürlich haben wir sehr viel gespart, wenn Sie davon ausgehen, dass insgesamt laut Studien über 20% der Lebensmittel weggeschmissen werden in der Gastronomie. Und bei einem Hotel in dieser Größenordnung sind schon mal 200.000 Euro, die eigentlich direkt in die Tonne wandern. Wenn wir jetzt schaffen, von diesen 20% oder diesen 200.000 Euro einen gewissen Anteil einzusparen, dann hat es natürlich eine ganz große Kettenreaktion. Nicht nur, es muss nicht produziert werden, es muss nicht hierher gefahren werden, es muss nicht verarbeitet werden.
1: Der Königsweg gegen Lebensmittelverschwendung in der Gastronomie sei künstliche Intelligenz allerdings nicht, erläutert Axel Gruner, Professor für Tourismus an der Hochschule München. Entscheidend sei noch immer das Bewusstsein der Verantwortlichen.
4: Die KI hilft natürlich zu antizipieren, wie viel Essen in den nächsten Tagen auf uns zukommen, welche Waren eingekauft werden müssen, wie Personalressourcen eingesetzt werden, indem die KI hochrechnet und Lösungen für die Zukunft bietet. Letztendlich geht es auch ohne KI, wenn alle Mitarbeiter dafür sensibilisiert sind. Wenn wir einen Küchenchef haben, der sich verantwortlich zeigt für den Umgang mit Lebensmitteln im Sinne der Nachhaltigkeit, dann spielt es keine Rolle, ob wir KI einsetzen oder nicht KI einsetzen.
1: Küchenchef Rainer Förnzler hat aus den Ergebnissen, die die KI ihm in den vergangenen 3 Jahren geliefert hat, bereits Konsequenzen gezogen. Die Essensbeilagen hat er reduziert. 40 Gramm weniger Pommes zur Currywurst, nur noch 2 Knödel als Beilage statt 3. Am Frühstücksbuffet bietet er nur Mini-Croissants an. Die Wurstplatten sind nicht mehr so umfangreich. Auch Teller und Schüsseln hat Förnzler in der Größe verringert, damit die Gäste sich nicht mehr so viel Essen auf einmal aufladen.
2: Es gab eigentlich nie irgendwie groß Beschwerden. Also mit kleinen Tricks, die Leute ein bisschen manipulieren, wenn man es mal auf die nette Art und Weise zu sagen, aber mit einem großartigen Ergebnis.
1: Bilanziert Förnzler. Wer wirklich das Bedürfnis nach mehr hat, der kann kostenlos nachbestellen. Denn der Gast soll nicht das Gefühl haben, dass an ihm gespart wird. Zumindest im Le Méridien hat also der Einsatz von KI die Mitarbeiter zu einem verantwortungsvollen Umgang mit Lebensmitteln inspiriert.
0: Mit künstlicher Intelligenz gegen Lebensmittelverschwendung. Alexander Hilmer über ein Münchner Hotel, das für seine Küche die ersten Lehren gezogen hat. Bayern 2, Stadtland, Leute, jetzt mit Pampam Idau und dem Silberfischorchester Vaterland. Das ist ein Titel gegen Fremdenfeindlichkeit, also bitte den Text nicht falsch verstehen. Da werden typische rassistische Klischees zitiert.

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0: Pampam Ida und das Silberfischorchester auf Bayern 2, Heimatsound aus Oberbayern. Nicht nur der Rasen im Garten ist braun, auch die Weiden, auf denen Kühe oder Schafe Futter finden sollen, sind trocken und abgegrast. Die anhaltende Trockenheit macht auch den Bauern in Bayern zu schaffen. Nicht nur in Franken, wo es grundsätzlich weniger regnet, auch das sonst so grüne Allgäu ist ausgedörrt. Mit den Folgen kämpft auch Biolandwirt Andreas Hummel aus Altusried. Er ist der Kreisobmann des Bayerischen Bauernverbands im Oberallgäu und am Bayern 2 Telefon. Herr Hummel, was belastet Sie als Landwirt aktuell am meisten?
1: Also am meisten ist es auf jeden Fall die Futterknappheit, die wir haben. Also es ist so, dass ich nur noch 10% meiner Tiere eigentlich draußen habe. Da wäscht sich alles schon im Stall, weil draußen eigentlich nichts mehr wächst. Und die letzten 10%, also die letzten 6-7 Tiere, werde ich jetzt auch die Woche reinholen in den Stall, weil die Woche ist auch wieder kein Regen in Aussicht. Und dann kommen die jetzt in den Stall, werden da gefüttert und muss man einfach warten, bis wieder was nachwächst.
0: Tja, und im Stall ist es dann vermutlich auch von der Wasserversorgung her einfacher. Sie haben ja Milchkühe. Eine Kuh trinkt an heißen Tagen bis zu 200 Liter Wasser. Das ist draußen ja gerade kaum machbar. Da müssten Sie die Viehtränke ja dauernd auffüllen.
1: Ja, genau, das ist so. Von der Wasserversorgung her, auch von Beschattung her, von der Luftverhältnisse her, mit dem Ventilator im Stall, ist es für die Tiere dann als auch deutlich angenehmer jetzt, wenn sie dann in den Stall kommen.
0: Folge des Regenmangels ist also, dass die Wiesen nicht mehr wachsen und die sind dann auch total trocken. Und das hat direkte Auswirkungen auf Sie als Landwirt, weil Sie nicht mehr genug Futter haben.
1: Ja, also das war jetzt eigentlich das ganze Jahr ersichtlich, dass wir zu wenig Niederschläge gehabt haben. Also bei uns in der Region fehlen noch bis zu 300 Liter Niederschlag aktuell von Januar bis Juli. Und das ist unser Gras eigentlich nicht gewohnt. Das hat normalerweise andere Ansprüche. Und deshalb wächst es nicht oder ganz spärlich oder verdorrt zum Teil jetzt auch. Die Grasnarbe ist somit kaputt. Also da wird auch dieses Jahr, wenn Regen kommt, nicht mehr ganz so viel kommen an Ertrag. Und da muss man sich auf jeden Fall Gedanken machen, wie können wir das nächstes Jahr dann wieder reparieren, diesen Schaden auf den Feldern. Und natürlich ganz klar, wo bekommen wir jetzt Futter her für unsere Tiere, weil viele Betriebe füttern jetzt schon die Wintervorräte eigentlich im Sommer.
0: Jetzt sind Sie ja ein Biobetrieb und Bayern hat die Futtermittelknappheit als Katastrophenfall beim Ökorecht anerkannt. Das gibt Biobetrieben wie Ihnen die Möglichkeit, unter bestimmten Umständen auch konventionelles Heu- oder Silagefutter zuzukaufen. Hilft Ihnen das und können Sie überhaupt noch nachkaufen?
1: Weil wir flächendeckend das Problem mit der Trockenheit haben. Also man kann ja sagen, eigentlich ganz Süddeutschland, fast ganz Europa, ist es sehr, sehr schwierig, irgendwo Futter herzubekommen. Also im Biobereich ganz schwierig. Ich habe jetzt die Zusage von einem bekannten Landwirt bekommen, dass ich ein bisschen was bekomme, aber ja, ist ein Tropfen auf den heißen Stein. Ja, konventionelles Futter wäre jetzt erlaubt. Die Ausnahmegenehmigung gibt es seit letzter Woche. Ist nur dahingehend für viele Betriebe ein Problem, gerade wenn man der Milchvermarktung ist, dass dann die Molkereien, muss man abklären mit der jeweiligen Molkerei, aber viele Molkereien sagen, nein, du darfst nicht zufüttern. Wir haben einen Schwerpunkt auf Bio, wir möchten das Vertrauen in die Marke Bio auch schützen und deshalb verlangen die, dass man so gut es geht einfach auch Bio-Futtermittel zukauft.
0: Und Ihre Wiesen bewässern geht wahrscheinlich nicht als Alternative, oder?
1: Das ist gar nicht möglich, vor allem, wo soll das Wasser herkommen? Also aus dem Grundwasser kann man es nicht entziehen, wollen wir ja auch nicht. Oberflächengewässer sind auch sehr alle angespannt, also da gibt es gar keine Möglichkeit. Und wenn man mal bedenkt, wenn es 5 Liter regnet auf einen Quadratmeter, das sind 50.000 Liter auf einem Hektar. Das sind Mengen, die kann man gar nicht bewältigen und das bringt auch gar nichts. Wir müssen wirklich warten, bis das Wasser von oben wiederkommt.
0: Also die Lage ist definitiv mehr als angespannt und damit gehen die Futtermittelpreise bestimmt auch in die Höhe. Was bedeutet das denn für Sie? Also wie viel mehr müssen Sie jetzt zahlen?
1: Ja gut, Preis habe ich jetzt mit meinem Lieferanten noch keinen ausgemacht. Der hat gemeint, der bleibt human. Aber natürlich, klar, knappe Ware verteuert den Preis. Auch die Futterpreise werden da steigen. Ich denke mal, das, was letztes Jahr so ein Siloballen irgendwie 40 bis 50 Euro gekostet hat, da kann man auf jeden Fall nur, ich sag mal, fast nur mal die Hälfte drauflegen wahrscheinlich heuer, könnt ihr mir gut vorstellen. Und das verteuert natürlich die ganze Produktion von der Milch und es wird wahrscheinlich auch so sein, dass man weniger Milch liefert, durch das, dass man natürlich auch Kühe vielleicht reduziert, Jungviehbestand auch reduziert, um einfach auch Futter zum Sparen.
0: Jetzt ist ja dieser Wassermangel kein Problem, das mal kurz da ist und dann wieder weg. Was machen Sie, um mit diesem Problem zurechtzukommen?
1: Ja, das macht mir auch große Sorgen. Wir haben die letzten Jahre immer wieder Trockenheiten gehabt, aber unsere Grünlandbestände im Allgäu haben sich da eigentlich immer wiederholt, weil man doch mal wieder einen Regen gehabt hat. Heuer ist ganz extrem, dass wir keinen Regen haben. Und wenn das nächstes Jahr auch wieder so ist oder so ähnlich ist, das tiefe Wasser fehlt ja. Die Speicher müssen dann erst mal wieder gefüllt werden. Also wir werden die nächsten Jahre auf jeden Fall damit zum Kämpfen haben. Ich persönlich reagiere jetzt auch darauf, dass ich versuche, Grassorten nachzusehen, die mit weniger Wasser auskommen, die tiefer wurzeln, um dem ein bisschen entgegenzusteuern. Ja.
0: Die Wasserknappheit und die Auswirkungen auf die Landwirtschaft. Biolandwirt Andreas Hummel aus Altusried, Kreisobmann des Bayerischen Bauernverbands im Oberallgäu, hat uns seine Situation geschildert. Herzlichen Dank und alles Gute.
1: Vielen Dank. Ich wünsche mir auf jeden Fall Regen.

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1: Happier Times Ahead, Ray auf Bayern 2. Eine Singer-Songwriterin aus England. Sie ist gerade mal 28 Jahre alt, hat schon Songs für Beyoncé, Rihanna und John Legend geschrieben. 2024 hat sie bei den Brit Awards 6 Preise abgeräumt. Das hat noch kein Künstler vor ihr geschafft. Bayern 2, Stadtlandleute um 13.34 Uhr.
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1: Es ist ein Knochenjob im wahrsten Sinn des Wortes. Im Dinosauriermuseum Altmühltal wird in den nächsten Monaten ein faszinierender Langhalssaurier rekonstruiert. Der Pflanzenfresser lebte vor mehr als 150 Millionen Jahren im heutigen Wyoming in den USA. Ein Mitbegründer des Dinosauriermuseums Altmühltal hat ihn dort 2008 gefunden. Eine Sensation. Jetzt wird der Dino in Denkendorf vor den Augen der Besucher wieder zusammengesetzt.
3: Wenn man die 25 Meter lange, schräge Präsentationsfläche entlangläuft, kann man erahnen, wie groß der Langhalssaurier war.

0: Dort haben Museumsmitarbeiterin Verena Jahnke und ihre Kolleginnen die versteinerten Knochen des Sauropoden, so der wissenschaftliche Name, ausgelegt.
1: Im Endeffekt ist es ein großes 3D-Puzzle ohne Anleitung. Man muss sich schon so Knochen für Knochen durcharbeiten, ne?
0: Gefunden wurden die ersten Knochen 2008 im US-Bundesstaat Wyoming. Schweizer Paläontologen haben das Skelett ausgegraben. Es gehört dem Naturhistorischen Museum der Universität Zürich. Etwa 15.000 Arbeitsstunden stecken bereits in der Präparation der Knochen. Jetzt wird es erstmals in einer Kooperation im Dino-Museum bei Denkendorf rekonstruiert. Nils Lennart Völker, Juniorchef des Museums.
2: Aktuell liegt er bei uns noch flach, so ein bisschen so, wie es da auch in der Fundstelle war. Natürlich in den Ausgrabungen ist es nie so, dass die Knochen alle beisammen liegen, sondern sie sind verteilt über eine große Fläche, aber auch diese Geschichten erzählen wir.
0: Etwa bis Ende des Jahres soll das Skelett liegend vollständig wiederhergestellt werden. Dabei kann man Verena Jahnke und ihren Kolleginnen zusehen.
1: Ja, mich reizt einfach das, dass es ist alles einzigartig. Das hat mal gelebt. Also es ist ja das schon unvorstellbar, wenn ich sage, ich sitze jetzt hier unterhalb vom Bauch von diesem Tier und ich passe hier leicht rein. Also dass sowas Riesiges irgendwann mal gewandelt ist auf dieser Erde, es ist ja schon faszinierend. Und ich habe eigentlich schon wirklich Ehrfurcht vor diesen Dingen, die ich da anfasse.
0: Immerhin sind sie 156 Millionen Jahre alt. Der Langhalssaurier war nach Erkenntnissen der Paläontologen erst 16 Jahre alt, als er starb. Der Hals ist zu lang, damit der reine Pflanzenfresser gut an seine Nahrung herankam. Dieses Exemplar haben die Forscher Arapaho getauft, respektvoll benannt nach den Indianern, auf dessen Stammesgebiet der Dinosaurier gefunden wurde, Nils Lennart Völker.
2: Er soll später aber auch auferstehen. Genauso wie unser Rocky, wie unser T-Rex im Museum, sind wir dabei, ein Gestell zu schweißen, sodass das Tier, das Skelett, irgendwann wieder in einer natürlichen Pose steht, so wie er damals, als er gelebt hat, durch die Wälder gestreift ist und durch die Prärie gestreift ist.
0: Das wird allerdings erst 2027 der Fall sein. Bis dahin kann man beim Aufbau zusehen und auf dem Freigelände ein originalgetreues Modell der Langhalssaurier besuchen und dabei erahnen, wie groß Arapaho und seine Artgenossen einst waren.
3: Wie ein Langhalssaurier im Museum zum Leben erweckt wird, Axel Mörkner-Kappel über das riesige 3D-Puzzle aus Knochen, das in den nächsten Monaten im Dinosauriermuseum Altmühltal zusammengesetzt wird. Das Museum selbst übrigens wird in diesen Tagen 10 Jahre alt. Bayern 2 am Mittag, jetzt mit dem bis heute bekanntesten Reggae-Musiker der Welt, Bob Marley. Jammin'.

0: Bayern 2 am Dienstagmittag. Stellen Sie sich mal vor, Sie müssten von jetzt auf gleich raus aus Ihrer Wohnung oder Ihrem Haus und dürften über ein halbes Jahr lang nicht mehr rein. Ein absoluter Albtraum. Aber so ergeht's gerade ein paar Familien in Landau an der Isar in Niederbayern. Bei ihnen ist hinterm Haus ein steiler Hang zur oberen Stadt und der ist Mitte Januar abgerutscht. Seitdem dürfen sie tatsächlich nicht mehr in ihre Wohnungen. Wir fragen nach bei unserem BR-Korrespondent Nico Angerstorfer, Bayern 1 in Landau an der Isar. Nico, warum geht da so lang schon nichts mehr vorwärts?
1: Ja, das große Problem ist, dass der Hang, der hier Mitte Januar, also vor fast 7 Monaten abgerutscht ist, der gehört einer Privatperson. Genauer gesagt, dem Nachbar oben am Hang. Der hat letzten Winter einen Wasserrohrbruch gehabt. Der ganze Boden ist dadurch ja unterspült worden. Und dann war es irgendwann soweit. Dann ist alles nach unten gerutscht, auf die Häuser der Familien unten. Da steht seitdem das ganze Geröll bis rauf zum ersten Stockwerk. Nach diesem Hangrutsch, da haben die Behörden gesagt, es ist jetzt zu gefährlich, da unten weiter zu wohnen. Seitdem gilt dieses Verbot und seitdem ja ist auch nichts passiert. Die Stadt Landau an der Isar hat uns gesagt, am Zug wäre jetzt der obere Nachbar. Der müsste eigentlich für den ganzen Schaden aufkommen, tut er aber nicht, sagt Kemal Emel, einer der Betroffenen von unten.
2: Vor allem, er redet nicht, er kommuniziert mit uns in keinster Weise. Es wird immerhin hinausgezögert. Ich kann das schon verstehen, dass es vielleicht lange dauert, das zu regeln. Aber man redet mit denen und sagt, hey, pass mal auf, ich bin jetzt gerade da und entschuldigt sich mal, sagt, hey, tut mir leid, dass das jetzt so passiert ist und schau mal, was wir mal erkennen.
1: Auch auf unsere Fragen haben wir von seinem Anwalt keine Antwort bekommen.
0: Das klingt also nach dicker Luft zwischen den Nachbarn. Nico, wie geht's da jetzt weiter? Ich meine, das kann ja kein Dauerzustand sein.
1: Ja, das Ganze geht jetzt vor Gericht. Die beiden Nachbarn sind jetzt nämlich im Rechtsstreit. Das zieht sich, weil da werden jetzt noch Bodengutachten gemacht. Diese kaputte Wasserleitung vom Winter, die wird nochmal unter die Lupe genommen. Und auch sehr kurios bei der Sache, dem Obernachbar, den scheint es gar nicht so stark zu pressieren, weil oben gilt dieses Verbot nämlich nicht. Das ist auch weiterhin bewohnt, obwohl der Hang ja abrutschgefährdet ist. Warum? Ja, das fragt sich auch Kemal Emel.
2: Also es wäre eigentlich das Erste gewesen, dass wir den Obern eigentlich stilllegen sollten und sagen, hey, pass mal auf, wenn das runterfallen kann, dann sind die ja genauso gefährdet wie wir unten, da wo es runterkommen kann. Und das verstehen wir nicht.
1: Also für die betroffenen Familien noch viele Fragezeichen, wie es hier weitergeht.
0: Also alles wirklich sehr, sehr ärgerlich. Mal ganz grundsätzlich, Nico, wie außergewöhnlich ist dieser Fall denn? Also könnte mir das auch woanders so ergehen, wenn ich an einem Hang wohne?
1: Ja, tatsächlich schon. Vor allem, wenn der Hang, also das Grundstück, einer Privatperson gehört, so wie hier in Landau an der Isar. Regelmäßige Bodengutachten, so aus dem Nichts, werden normalerweise nicht gemacht. Dafür sind sie zu teuer. Und wenn dann was passiert, ja, dann muss man hoffen, dass man einen guten Nachbarn hat, der sich schnell um seinen Schaden kümmert.
0: Ein Hangrutsch in Landau an der Isar und die Folgen, danke an Nico Angerstorfer. Seit Januar dürfen mehrere Familien nicht mehr in ihre Wohnungen. Jetzt geht das Ganze vor Gericht.

0: Daylight, Night, The Late Summers bei Bayern 2 Stadtland Leute. Bekannt geworden sind sie als Hannah und Falco. Ab Juni 2022 haben sie sich The Late Summers genannt. Aber auch das ist Geschichte. Seit Oktober 2025 gehen Hannah und Falco musikalisch und privat getrennte Wege. Das ist der Dienstagmittag auf Bayern 2. Es gibt sie, diese Lieblingsklamotten, die weit mehr sind als Stoff. Sie sind treue Begleiter, Seelentröster und getragene Erinnerungen. Niemals würden wir sie wegschmeißen. Aber es gibt auch Klamotten, mit denen wir gar nichts mehr anfangen können, weil wir uns dran satt gesehen haben oder nicht mehr reinpassen. Vielleicht waren sie auch einfach ein Fehlkauf. Und dann? Ausmisten und weg damit, wobei das gar nicht mehr so einfach ist. Eine Flut an Billigware hat den Altkleidermarkt in Bayern längst überschwemmt. Das ist das eine Problem. Das andere ist das Verhalten derer, die ihre Klamotten loswerden wollen. Ingolstadt zieht nun die Reißleine und baut die Altkleidercontainer an den Wertstoffinseln im Stadtgebiet ab. Daniela Olivares.
1: Teppiche, einzelne Schuhe, eine Jacke, all das liegt im nassen Boden vor dem Altkleidercontainer in Ingolstadt. Die Wertstoffinseln in Ingolstadt werden immer häufiger zugemüllt. David Sotscher von den Ingolstädter Kommunalbetrieben sammelt die unbrauchbaren Dinge auf.
2: Man kommt sogar ab und zu richtig zum Schwitzen. Manche Leute schmeißen sogar Spemmel. Jetzt letzte Zeit habe ich auch gesehen, dass die Leute schmeißen in Elektroschrottcontainer die Kleider, weil... Keine Ahnung, die wollen das nicht aussortieren, einfach hinbringen, wegschmeißen und das war's.
1: Im Container Chaos. Bilderrahmen, Plastikspielzeug, unverpackte, lose und schmutzige Kleidung. Dinge, die in die Restmülltonne gehören. David Sotscher hat die Hoffnung, dass sowohl die Container als auch die Sammelstellen in einem besseren Zustand sein werden, wenn die Container auf den drei Wertstoffhöfen in Ingolstadt stehen werden.
2: Ich hoffe nach ein, zwei Wochen oder sogar einem Monat, dass beruhigt sich das Ganze und die Leute endlich checken, kapieren, dass man sollte jetzt zum Wertstoffhof oder einfach beim Restmüll entsorgen.
1: Wenn die Container leer sind, laden die Mitarbeiter der Kommunalbetriebe sie in einen großen Laster und transportieren sie zum Wertstoffhof. Dort werden sie dann von einem anderen Unternehmen geleert. Die Stadt verspricht sich davon weniger Müll und geringere Kosten, meint CSU-Bürgermeister Franz Wörl.
3: Der Vorteil hat es, dass man natürlich weniger Stellen hat, die Entsorger nicht so viel anfallen muss. Wir sparen da 50-80%.
1: Stadt- und Entsorgungsbetriebe appellieren an die Menschen, schon vorher zu sortieren und nicht die Altkleidercontainer mit der Mülltonne zu verwechseln. Was in den Container kommt, erklärt Abfallberater Gerhard Kneitner.
4: Tragbare Schuhe, Kleidung, Gürtel. Also Sachen, die man wirklich weitergeben möchte und nicht Sachen, die man nicht mehr tragen kann, weil sie kaputt sind, weil sie verschlissen sind. Das sind Sachen, die gehören dann in den Restmüll.
1: Und Ingolstadt ist kein Einzelfall. Auch in Eichstätt stehen die Altkleidercontainer mittlerweile auf dem Wertstoffhof. Das Rote Kreuz hat die Sammlung aufgegeben. Das Geschäft lohnte sich nicht mehr, meint Michael Gorum vom Roten Kreuz.
5: Vor 10 Jahren haben wir zum Beispiel noch so circa 6.500 Euro einen Ertrag erzielt für uns, für unsere sozialen Projekte. Und im letzten Jahr, wo wir das noch gemacht haben, haben wir echt Geld mitgebracht.
1: 1.000 Euro haben sie letztlich draufgezahlt. Für Hilfsdienste und Kommunen ein Minusgeschäft. So auch in Rosenheim. Dort sind sowohl gewerbliche als auch gemeinnützige Sammler ausgestiegen. Doch die Container bleiben an den Wertstoffinseln. Der Kreis übernimmt als Träger und zahlt drauf.
6: Unternehmen kann sich keine 5-stelligen Defizite jedes Jahr leisten. Das geht nicht. Sondern das muss halt dann über die Gebührenzahler mitfinanziert werden.
1: Ob in Ingolstadt das neue Konzept aufgeht, wird sich in den nächsten Monaten zeigen.
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0: Immer mehr Menschen wollen selbst Strom erzeugen, um sich unabhängiger von Marktpreisen zu machen und Energiekosten zu sparen. Laut Bundesnetzagentur sind in Deutschland mittlerweile 1,4 Millionen Balkonkraftwerke in Betrieb. Sie sind relativ günstig zu haben und manchmal sogar ganz umsonst. Im Rahmen der Upcycling-Aktion Balkonien 26. Die macht immer mal wieder Stationen in Städten in ganz Deutschland. Wer will, kann sich dort gebrauchte, aber immer noch funktionstüchtige PV-Module abholen und daraus zu Hause sein eigenes Balkonkraftwerk bauen, ganz ohne Vorkenntnisse. Hier bei uns in Bayern hat die Aktion zuletzt in Bamberg Station gemacht. Konstanze Schulze war dabei.
8: Um die 80 Solarmodule bekommen hier mitten in der Bamberger Altstadt ein zweites Leben. Die Platten sind gebraucht und werden kostenlos abgegeben. Die Nachfrage ist groß. Viele Anwohner sind gekommen.
9: Ich nehme 2 Paneele mit. Ich brauche das für ein Gartenhaus. Und das soll einfach ein unabhängiges Gartenprojekt sein, das ein bisschen Strom jetzt dann auch hat.
10: Ich bin nur im Auftrag für meine Tochter da, die im dritten Stock wohnt und einen relativ langen Balkon hat.
11: Es spart einfach Energie und man spart auch einfach Kosten.
12: Was mir sehr gut an der Aktion gefällt, ist, dass eben das recycelte Module sind, die wieder ihre Verwendung finden, die sonst irgendwo auf dem Schrott landen würden.
8: Auch Sabine Kümmelmann will die gebrauchten Solarmodule daheim auf ihrem Balkon installieren.
13: Ich meine, die Sonne knallt die ganze Zeit runter. Also wie kann man sonst sparen? Das ist ja eigentlich optimal. Ich finde das super, die Idee.
8: Die Solarmodule sind mehr als 15 Jahre alt und wurden von einer Autowerkstatt im unterfränkischen Hausen gespendet. Das Unternehmen hat eine neue Anlage gebaut und die alten Module an eine Bamberger Genossenschaft verschenkt, die sie nun hier verteilt, erklärt Franz Gerbig von der FAI Bürgerenergie.
14: Wir sind eine Bamberger Genossenschaft oder die Bamberger Energiegenossenschaft, haben uns vor fast 4 Jahren gegründet, haben jetzt ein bisschen über 400 Mitglieder und arbeiten eng mit anderen Organisationen, Initiativen zusammen, zum Beispiel eben dem Climate Hub Netzwerk. Darüber hatten wir auch Anfang Mai schon so eine ähnliche Aktion in Würzburg.
8: Die Genossenschaft gibt die Platten kostenlos ab, bittet aber um Spenden zwischen 20 und 50 Euro, damit sie weitere Upcycling-Projekte organisieren kann. Für die Spende bekommt man dann auch das notwendige Zubehör für die Installation.
14: Da ist die Halterung für den Balkon oder für Flachdach, Terrasse, sowas dabei. Können die Leute sich aussuchen. Ein Wechselrichter, der ist natürlich zentral, weil die Energie, die aus dem Modul quasi rauskommt, ist Gleichstrom. Wir brauchen in der Steckdose aber Wechselstrom, deswegen wird es umgewandelt. Und für die Verbindung halt ein Standard-Schutzkontaktkabel für den Wechselrichter zur Steckdose.
8: Mitglieder der Genossenschaft geben den neuen Balkonkraftwerkbetreibern gleich vor Ort Tipps, damit zu Hause auch der Aufbau klappt.
15: So ein und so ein Stecker. Mhm. Und beim Wechselrichter gibt es genau das Gegenteil. Mhm. Also man kann ja nicht die zwei zusammen machen und nicht die, sondern es passen immer nur die zusammen. Mhm. Also es ist idiotensicher.
16: Okay. Finde ich super, dass das hier auch noch unterstützt wird und erklärt wird, wie das Ganze funktioniert. Ich selber wüsste nicht, wie man das daheim aufbaut. Deswegen absolut top.
8: Ein Element nach dem anderen wird abgeholt, ausgestattet mit allem, was man braucht. Geht es auch für Sabine Kümmelmann nach Hause.
13: Sonne kostet ja nichts, ne? Und das Ding kostet ja auch nichts. Von daher alles richtig gemacht, glaube ich.
0: 13.55 Uhr und das war's bei Stadtland Leute für heute. Ich bin Nadine Haug und verabschiede mich mit Tom Poisson aus Frankreich. Trapezis.

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5: Ja, grüß dich, Nadine. Bei uns geht's mal wieder um die Geschichte der Beatles. Mittlerweile sind wir im Jahr 1966 angekommen. Ein skandalreiches Jahr für die Fab Four. Darüber eine ganze Stunde gleich nach den 14 Uhr Nachrichten.
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6: Um 14 Uhr mit Julia Cortis. Die neuen Lkw-Regelungen sind eine Konsequenz der anhaltenden Hitze und Trockenheit. Aber sollte es da noch mehr Maßnahmen geben, gerade für besseren Schutz vor so hohen Temperaturen? Und wer finanziert sie? Die Debatte darüber läuft. Das berichtet Anna Farwig.
7: Der Präsident des Deutschen Städtetags Jung sagte dem Redaktionsnetzwerk Deutschland, dass die Kosten, die die Kommunen wegen der Hitze und Trockenheit hätten, eine Gemeinschaftsaufgabe für Bund und Länder seien. Klimaschutz und Klimaanpassung würden in den kommenden Jahren ein Dauerthema bleiben. Daher ist es aus seiner Sicht nur logisch, den Hitzeschutz im Grundgesetz festzulegen. Ähnlich äußerte sich der Sozialverband VdK. Die Regierung muss laut VdK-Präsidentin Bentele Rahmenbedingungen so gestalten, dass alle Menschen wirksam vor Hitze geschützt sind.
6: Das Niedrigwasser in den deutschen Flüssen, vor allem im Rhein, macht das Tanken teurer. Das hat der ADAC bekannt gegeben. Die Erklärung: Auf dem Rhein können derzeit weniger Öl, Benzin und Diesel transportiert werden, weil Schiffe nicht so schwer beladen werden dürfen. Kraftstoffe mit großen Tankschiffen zu verteilen, sei aber günstiger als durch Lkw. Die gestiegenen Transportkosten geben die Mineralölkonzerne an den Kunden weiter. Wirtschaftsverbände warnen zudem, dass sie mit noch weiter sinkenden Flusspegeln rechnen und dies zu noch mehr Problemen beim Transport von Kraftstoffen führen könnte. Seit Tagen spuckt der Vulkan Ätna auf Sizilien Asche. Deshalb sind am Flughafen im nahen Catania immer wieder alle Starts und Landungen ausgesetzt. Bis heute Abend. Bilder im Internet zeigen nun, dass der Flughafen völlig überfüllt ist. Lisa Weiß berichtet.
8: Italienische Medien berichten, dass viele Personen am Flughafen übernachtet hätten. In Sizilien ist Hochsaison, spontan ein Hotel zu finden ist schwierig. In sozialen Medien kritisieren Betroffene, dass sie wenig Hilfestellung von den Fluggesellschaften bekommen hätten. Teilweise wurden die Menschen auf Flüge von Palermo aus umgebucht oder haben selbstständig Flüge von Palermo aus gebucht, um nach Hause zurückzukehren. Das Problem: Die direkte Zugverbindung zwischen Catania und Palermo ist wegen Bauarbeiten unterbrochen. Die Züge der längeren Verbindung über Messina sind komplett überfüllt.
6: Im Ostkongo sind nach Angaben der Behörden inzwischen mehr als 2000 Menschen nach einer Infektion mit dem Ebola-Virus verstorben. Die Zahl der bestätigten Infektionen liegt demnach bei fast 4400. Bei keinem bisherigen Ausbruch verbreitete sich das Virus den Angaben zufolge schneller. Gegen die aktuell grassierende Variante des Virus gibt es bisher weder zugelassene Medikamente noch eine Impfung. Ein ganzes Berufsleben bei der gleichen Firma. Dieses Modell ist laut einer Studie des Nürnberger Instituts für Arbeitsmarkt- und Berufsforschung zur Ausnahme geworden. Demnach wechselt etwa die Mehrheit der Arbeitnehmer zwischen 35 und 49 Jahren in dieser Zeit mindestens einmal den Job. Weniger als 40% arbeiten für nur ein Unternehmen. Erst in der späteren Berufsphase ab 50 nimmt die Wechselbereitschaft der Studie zufolge ab. Das Wetter in Bayern: meist sonnig, nur an den Alpen einzelne Schauer oder Gewitter möglich, in der Nacht verbreitet sternenklar, anfangs an den Alpen locker bewölkt, es kühlt auf 17 bis 7 Grad ab. Im Rest der Woche weiter sonnig bei bis zu 37 Grad. Soweit die Nachrichten. 14 Uhr und gleich 4 Minuten. Der Blick auf die Straßen. A3 Passau Richtung Nürnberg, zwischen Hengersberg und dem Kreuz Deggendorf 6 Kilometer stockender Verkehr wegen Bauarbeiten. A7 Würzburg Richtung Fulda, zwischen Bad Brückenau-Volkers und dem Dreieck Fulda 9 Kilometer Stau an einer Baustelle. Und A93 Kiefersfelden Richtung Rosenheim, zwischen Oberaudorf und Reichenhardt 8 Kilometer stockender Verkehr. Soweit die Verkehrsübersicht.
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5: Knut Kortzen sagt willkommen zum Sommerprogramm hier am Dienstag mit einer weiteren Podcast-Folge zur Geschichte der Beatles. Heute geht es um das Jahr 1966, ein Annus Horribilis für die Band. Verbrannte Platten, Proteste, Skandale. Die Beatles spielen inzwischen in Stadien, aber das Kreischen der hysterischen Fans, die Beatlemania ist so laut, dass die Musik kaum mehr zu hören ist. Dazu kommt, dass ihre Lieder komplexer werden und mit der damaligen Technik kaum noch live gespielt werden können. Und dann gibt es auch noch einen Riesenskandal. Die Beatles sind größer als Jesus. Dieser Satz von John Lennon wird aus dem Kontext gerissen und sorgt in den Vereinigten Staaten für Empörung. Beatles-Platten werden verbrannt, es gibt Morddrohungen gegen die Fab Four. Nach einem Konzert in San Francisco beschließen die Beatles, keine Konzerte mehr zu geben. Es hätte das Ende sein können, aber hinter verschlossenen Türen erfinden die Beatles sich neu und bereiten ein musikalisches Meisterwerk vor.
9: Juni 1966. 200.000 Menschen sind nach Hamburg gekommen, zur Ernst-Merck-Halle in der Innenstadt, nicht weit vom Dammtor-Bahnhof.
10: Kommen Sie dieser Aufforderung nicht nach, setzen wir Wasser gegen Sie ein. Dies ist die letzte Aufforderung.
11: Kommen Sie bitte, jetzt sind Sie da. Hunderte von Blitzlichtern flackern auf und in diesem Augenblick wird die Mauer durchbrochen, die Teenager sind auf der Straße, der Verkehr stoppt. Die Teenager stürmen durch die Massen, schreien. Hier scheint ein Chaos loszubrechen.
9: Es ist ein heißer Tag, als die Beatles zum ersten Mal nach 3,5 Jahren wieder nach Hamburg kommen. Dorthin, wo ihre Karriere vor 6 Jahren in einem runtergekommenen Stripclub begonnen hat. Schon Stunden vor Konzertbeginn drängen sich tausende Jugendliche vor der Halle. Die Mädchen mit hochtopierten Frisuren, Jungs mit Beatles-Haarschnitt, viele tragen Hemd und Krawatte. Die Schwestern Annegret und Karin, 16 und 18, sind mittendrin. Sie haben tatsächlich Karten bekommen. Zusammen mit 5000 anderen warten sie im Saal auf den Auftritt. Es riecht nach Schweiß, Haarspray und Zigarettenrauch. Die Spannung ist kaum auszuhalten. Und dann kommen sie auf die Bühne. Die Beatles.
12: Meine Schwester, die schrie immer Paul und ich wollte immer George sehen. Und das war ein Gekreische.
13: Auf einmal nimmt dich das so ein. Du merkst gar nicht, dass du auf einmal auf dem Stuhl stehst und schreit.
12: Ja, aber es war ja toll.
13: Ja, aber ich habe mir vorgenommen, das machst du nicht, weil ich das im Fernsehen gesehen habe und gedacht, diese Idioten, die Musik ist doch so gut. Und ich stehe selber dann auf dem Stuhl und schreie.

0: Ihr hört Being the Beatles, eine Poprevolution. Ein Podcast von NDR Kultur. Ich bin Urke Bandixen. Das ist Folge 3. Help. Über das musikalische Genie der Beatles habe ich euch ja schon einiges erzählt. In ihrer Bandgeschichte allerdings, da ziehen 1966 Wolken am Beatles-Himmel auf. Immer noch mehr, höher, weiter. Damit ist es plötzlich vorbei. Die zugekreischten Konzerte, die Fanmassen überall, das allein ist schon schwierig für die vier Beatles. Dazu kommen aber noch einige handfeste Probleme, Skandale, verbrannte Platten, Ärger mit der Politik. 1966 wird das Horrorjahr der Beatles. Won't you please, please help me, help me,
1: help me. It was just me singing help and I meant it, you know.
0: John Lennon hat das Lied geschrieben. Der Text sollte genau das sagen. Ich kann nicht mehr. So geht es nicht mehr weiter. Die Beatles sind erschöpft, ausgebrannt. 5 Alben, 13 Singles, 2 Filme in den vergangenen 3,5 Jahren. Dazu rund 380 Konzerte. Unzählige Interviews, Fotosessions, Fernsehauftritte und keine Privatsphäre. Überall lauern die Fans. Zu Hause, vor dem Studio, vor jedem Hotel, in dem sie übernachten, an jedem Auto, das sie zu den Auftritten bringt. Dazu kommt, die Konzerte funktionieren nicht mehr. Nicht, weil die Beatles es nicht können, nein, sondern weil die Fans so ausrasten. Das Publikum ist lauter als die Musik. Die Beatles können sich selbst auf der Bühne nicht mehr hören und deshalb nicht mehr richtig performen. Scheitern sie an ihrem eigenen Erfolg?
2: Die Beatles beginnen am 24. Juni eine Gastspielreise, die sie nach München, Essen und Hamburg führen wird.
0: Es ist die sogenannte Bravo Beatles Blitztournee. Die Jugendzeitschrift ist Medienpartner und überschlägt sich schon wochenlang mit Beatles-Stories. Die Beatles kommen nach Deutschland. Am 23. Juni 1966 landen die Beatles in München. Am kommenden Tag sollen sie 2 Konzerte im Zirkus Kronebau geben. 1 nachmittags, 1 abends. Die Konzerte sollen 2,5 Stunden dauern, aber die Beatles spielen jeweils nur 30 Minuten nach der Pause. Davor treten 3 Vorbands auf. Cliff Bennett und The Rebel Rousers, eine R&B-Band, das Duo Peter and Gordon und die Hamburger Rattles. Alle 3 Gruppen sind damals sehr bekannt. So ist der Ticketpreis immerhin gerechtfertigt. 10 bis 25 Mark kosten die Karten. Das wären heute so ungefähr 20 bis 60 Euro. Mit dem Vorprogramm ist das Publikum also zufrieden. Aber gekommen sind die Leute natürlich wegen der Beatles. Als die auf die Bühne kommen, gibt es kein Halten mehr. Und das ist ein Problem.
3: Man hatte die Bands gehört davor, die konnte man noch ganz gut hören. Aber dann kamen die Beatles und man konnte nichts mehr hören. Es wurde nur gekreischt, gekreischt ohne Ende.
0: Diese Stimme kennt ihr vielleicht. Das ist mein Freund und NDR-Kollege Peter Urban. Er hat mehr als 25 Jahre den ESC im Fernsehen kommentiert und macht mit mir den Musikpodcast Urban Pop, in dem wir über einzelne Bands und Musikgeschichte reden. Ich habe ihn nach der Beatles-Blitztournee 1966 gefragt, denn er war in Essen dabei. Peter ist damals 18 und geht noch zur Schule in Osnabrück, interessiert sich aber schon sehr für Popmusik, auch für die Beatles. 1966 ist für ihn klar, zum Konzert der Beatles in Essen muss er hin. Mit dem Zug.
3: Die Züge hatten einen extra Namen. Sonderzüge überall aus Deutschland. Mein Zug aus Osnabrück hieß der rasende John oder der rollende Ringo.
0: In der Essener Grugerhalle fragt sich Peter Urban dann allerdings, ob das wirklich eine gute Idee war, die Bravo-Blitztournee.
3: Als, wie alt war ich, 18-jähriger Gymnasiast, war diese Assoziation von Bravo so peinlich. Ich saß da und dachte, überall diese Bravo-Banner und so, dachte, scheiße, wo bin ich jetzt hier? Und das Konzert war dann nur 30 Minuten lang, 11 Songs. Und die Songs, die ich vielleicht auch hören wollte, die komplizierteren, Die wurden natürlich nicht gespielt, denn mit Bass, Schlagzeug, Gitarren kannst du viele Songs, die sie damals schon im Studio eingespielt hatten, auf Rubber Soul oder auf Revolver gar nicht nachvollziehen. Die kannst du ja gar nicht realisieren. Es war schon ein bisschen enttäuschend.
0: Vor allem, weil man die Beatles eben kaum hört. Die Musik aus den damaligen Verstärkern und Boxen hat keine Chance gegen das Geschrei. Ein Problem, das übrigens schon ein, zwei Jahre später keins mehr sein wird, denn die Technik wurde in den nächsten Jahren schnell besser. The Who oder Led Zeppelin zum Beispiel konnten schon die Verstärker viel mehr aufdrehen als die Beatles im Jahr 1966. Und die Monitorboxen, das sind die, die auf der Bühne stehen, damit die Band sich selbst hören können, wurden auch besser. Inzwischen tragen ja alle Musiker bei Konzerten In-Ear-Monitoring Kopfhörer. Daran war damals natürlich noch nicht zu denken. Etwas ernüchtert fährt Peter nach Hause und die Beatles über Nacht weiter nach Hamburg, wo dann auch schon wieder Sonderzüge mit Fans eintreffen.
4: Der Beatles-Sonderzug, der fliegt der Paul, bitte alle aussteigen, der Zug endet hier, bitte alle aussteigen.

0: Die hallo, grüßt und sich gleich, keine Sorge.
1: Oke Bandixen, in der Kultur, grüßen Sie, Frau Gas. Hallo. Das ist mein Kollege Tore Fründe, die haben sich...
2: Hallo Hund, hallo Hund.
3: Ich hatte ja gefragt, wer war 1966 bei einem Beatles-Konzert in Deutschland dabei? Wer kann mir davon erzählen? Also, außer Peter Orban. Dutzende Mails haben mich erreicht. Vielen Dank dafür. Mit einigen von euch habe ich telefoniert. Und zwei Zeitzeuginnen habe ich dann in Hamburg-Volksdorf besucht.
0: Hallo, das ist meine Schwester.
1: Hallo, guten Tag. Grüße Sie. Hallo, Oke Bandixen. Grüße Sie. Wie schön, dass Sie Zeit haben. Ja. Ganz toll.
3: Annegret und Karin. Ihr Hund Flocke ist ein bisschen aufgeregt. Und ich auch. Bin ich irgendwie immer, wenn ich Leute treffe, die Beatles live miterlebt haben. Aber vor allem freue ich mich, hier auf dem Sofa in Annegrets hellem, gemütlichem Wohnzimmer zu sitzen. Sie ist ein bisschen größer als ihre ältere Schwester, die nur auf den ersten Blick ruhiger und gemütlicher wirkt. Die beiden sind Mitte 70, aber irgendwie kann ich sie mir auch als 15-, 16-jährige Beatles-Fans vorstellen.
1: Sie haben ja wohl noch das Ticket, das ist ja ein Knaller, das ist ja ganz toll.
3: Karin holt das Ticket aus ihrer Dokumentenmappe.
4: Wie sind Sie denn an die Tickets überhaupt gekommen?
0: Unsere ältere Schwester arbeitete im Reisebüro Hapag-Lloyd.
4: Aber die hat den Karten für Sie drei besorgt?
5: Ja, sie hatte zuerst die Karten für sich besorgt und dann hat sie es meinen Eltern erzählt und die hat gesagt, besorg doch noch mal für Annegret und Karin die.
0: Na? Ich hätte mir das ja nicht leisten können, weil ich noch zur Schule gegangen bin.
5: Und ich auch nicht, war gerade aus der Schule gekommen.
3: In der Ernst-Merck-Halle war das Konzert. Die Halle ist 1986 abgerissen worden. Sie stand aber mitten in der Innenstadt beim Dammtor Bahnhof in einem der umliegenden Parks. Die Polizei in Hamburg ist vorbereitet. Aus Gründen. Ein Jahr vorher hatte es Stress gegeben bei einem Konzert der Rolling Stones. Frustrierte Besucher hatten sich damals vor derselben Halle eine Straßenschlacht mit der Polizei geliefert. Das soll nicht nochmal passieren. Aber die Sorge ist da. Denn einfach nur, um die Beatles kurz zu sehen, kommen 200.000 Menschen zur Halle. Die Polizei nimmt an diesem Tag einen Lehrfilm auf, für spätere, ähnliche Ereignisse. Der wurde vor einigen Jahren im Polizeiarchiv wiedergefunden.
6: Auf dem Innenhof des Ausstellungsgeländes werden die Kräfte verdeckt bereitgehalten. Für die Aufklärung, die innere und äußere Absperrung einschließlich der Reserven, sind 650 Beamte eingesetzt. Hierzu gehören 29 Kradfahrer, 22 Reiter und 22 Hundeführer. Außerdem stehen zwei Wasserwerfer, drei Lautsprecherwagen und ein Gefangenentransportwagen zur Verfügung.
3: Klingt ganz schön martialisch, finde ich. Die Polizei hat mehrere Absperrungen und Kontrollposten eingerichtet. Nur wer eine Karte hat, kommt da durch.
7: Bitte die Karten nicht zu weit wegstecken. Bevor Sie in der Ernst-Merck-Halle sich befinden, müssen Sie die Karten noch einige Male an Kontrollstellen vorzeigen.
3: Die Beatles übernachten übrigens in Hamburg nicht in der Innenstadt, sondern außerhalb im Schloss Tremsbüttel, ein Hotel nordöstlich von Hamburg. Auch aus Sicherheitsgründen. Allerdings haben die Fans das natürlich rausgekriegt und warten am Bahnhof in Ahrensburg auf den Sonderzug, der die Beatles am Morgen des 26. Juni aus Essen hierher bringt. Sie werden irgendwie durch die kreischende Menge gelotst. Ich verlinke euch mal ein Video, wo man sieht, wie die Beatles durch diesen kleinen Regionalbahnhof gehen. Ein Horror für alle Sicherheitskräfte. Von dort werden sie mit Limousinen zum Hotel und später zur Halle gebracht. Nicht ganz einfach, aber die Polizei trickst die Fans aus.
6: Vor dem Tor 9 in der Karolinstraße haben sich bereits Hunderte zum Empfang der Pilzköpfe eingefunden. Das Polizeiaufgebot verstärkt den Eindruck, dass hier die Beatles ankommen werden. Dieses ist aber nur ein Ablenkungsmanöver, denn die Kolonne fährt inzwischen unbemerkt durch ein anderes Tor zur Halle.
3: In der Halle müssen die aufgeregten Fans unter Kontrolle gehalten werden.
0: Mit einem ziemlich forschen Ton ist man mit uns umgegangen.
5: Ja.
0: Ne? Also nicht gerade sehr zimperlich.
5: Da waren ganz viele Ordner. Also das weiß ich noch, dass wir ganz schnell unsere Plätze gefunden hatten und lange gewartet haben.
3: Genau wie in München und Essen treten erst die Vorbands auf. Die Rattles. Als Hamburger Band werden sie besonders gefeiert, die Lokalhelden, mit Sänger Achim Reichel. Die kennen die Beatles noch aus Starclub-Zeiten. Inzwischen sind die Rattles in Deutschland die angesagte Rockband. Und dann endlich. Und hier hört man sehr gut das Problem. Die Fans kreischen lauter, als die Beatles spielen können.
5: Leider habe ich überhaupt keine nicht. Musik gehört. Ich habe nur irgendeinen Krach gehört, einen Musikkrach. Aber einordnen, welche Musik das war, das konnte man gar nicht.
3: Die Beatles spielen 11 Songs, allerdings kann das Publikum keinen davon identifizieren. Und es sind halt nur 30 Minuten. Sind Annegret und Karin enttäuscht?
0: Ja, sehr. Ja. Also man ist ja dann in so einer Euphorie auch drin. Ah, die Beatles. Und dann hat man das nicht für möglich gehalten, dass das schon vorbei war. Also es war schon recht kurz. Ne?
3: Aber die Schwestern sind trotzdem froh, dass sie dabei waren.
5: Das war das wichtigste Ereignis, was es überhaupt gab.
2: Also es war schon ein bisschen traurig, ehrlich gesagt. Ich saß nachher im Zug nach Hause, dachte, oh Gott, welche Songs hätte ich jetzt gerne gehört und wäre doch so schön gewesen. Aber egal, Hauptsache man hat ja auch das Adrenalin gespürt, den großen Idolen nah zu sein. Und man war ihnen ja relativ nah.
3: In der Pause zwischen den beiden Hamburger Konzerten haben die Beatles übrigens eine Pressekonferenz gegeben. Die Jungs sind leicht genervt. Paul und Ringo zünden sich erstmal eine Zigarette an. Autsch. Gleich die erste Frage nach verflossenen Liebschaften. Die Jungs rollen mit den Augen, nehmen es aber mit Humor. Noch.
8: We're not horrid snobby. No, we think that.
9: It's your verse.
8: Because we're not flattering you.
3: Arrogant? Nur weil sie ein bisschen Kontra geben? Paul wird etwas deutlicher.
8: You know, you expect sort of nice answers to all the questions. But the questions aren't nice questions. They don't have to have nice answers. And if we don't give nice answers, it doesn't mean we're snobby. It just means we're natural.
3: Wenn die Fragen unfreundlich sind, gibt es auch keine freundlichen Antworten. 13 Minuten dauert diese Pressekonferenz. Einen Teil findet man bei YouTube. Verlinken wir euch mal in den Shownotes. Eine Pressekonferenz von vielen. Ja, aber man merkt hier sehr deutlich, die Stimmung kippt. Die Beatles haben Mühe, die Kontenance zu bewahren. Irgendwie läuft es nicht mehr, das Erfolgskonzept der smarten Jungs im adretten Anzug, die mit der Presse shakern. Die Beatles sind nicht länger Everybody's Darling. Auch in Japan, der nächsten Tourneestation, gibt es Probleme. 5 Konzerte geben sie in der Nippon Budokan Hall, einer großen Halle in Tokio, die normalerweise für Kampfsportveranstaltungen und Staatszeremonien genutzt wird. Dass hier Rockmusik gespielt wird, ist neu. Japanische Nationalisten und rechtsgerichtete Gruppen sind wenig begeistert. Sie betrachten es als Blasphemie, dass eine westliche Popgruppe in dieser Halle auftritt. Die Beatles erhalten anonyme Morddrohungen und werden rund um die Uhr von der Polizei beschützt. Ihre Zimmer im Tokyo Hilton dürfen sie nur für die Konzerte verlassen. Auf den Philippinen danach kommt es noch schlimmer. In Manila sollen die Beatles 2 Konzerte spielen. Schon bei der Ankunft läuft alles schief. 5000 Fans warten am Flughafen von Manila. 1966 regiert auf den Philippinen der Diktator Ferdinand Marcos. Jeder hat Waffen und es herrscht diese typische, Zitat Ringo Starr, heiße, katholische, waffenverseuchte, spanische Inquisitionsatmosphäre. Die Band soll sich zack zack in ein Auto setzen. Eskortiert von 6 Motorradpolizisten geht es erst zu einer Pressekonferenz im Hauptquartier der philippinischen Marine. Anschließend werden die Beatles zu einer Privatjacht gebracht. Sie sind Ehrengäste auf einer Party wohlhabender Filipinos. Es ist schwül. Überall sirren die Moskitos, das ganze Boot ist voller bewaffneter Polizisten. Die Beatles fühlen sich unwohl. Erst spät nachts können sie endlich ihre Suite im Hotel beziehen. Am nächsten Morgen wird es dann richtig weird. Die Beatles wollen frühstücken, aber es kommt kein Frühstück. Sie fragen bei der Rezeption nach.
9: I call down again. Excuse me, you know, we have for breakfast. And still nothing happened, and so we put the TV on.
3: Aus Langeweile machen sie den Fernseher an, erzählt Ringo Starr, und sehen eine Live-Übertragung aus dem Präsidentenpalast. Der Reporter beschwert sich, dass die Beatles nicht dort sind, beim Frühstück mit der Präsidentengattin Imelda Marcos.
10: We sat there in amazement, couldn't believe it. And we just watched ourselves not arriving at the presidential palace.
3: George Harrison und die anderen sind fassungslos. Sie waren zum Frühstück eingeladen? Bei der Frau des Präsidenten? Später stellt sich heraus, dass der Veranstalter dem Palast den Beatles-Besuch zugesichert, aber mit niemandem darüber gesprochen hat. Beatles-Manager Brian Epstein hatte eine Voranfrage noch in Tokio abgelehnt. Die Beatles selbst wissen von nichts. So hat Imelda Marcos mit hunderten Kindern und Würdenträgern vergeblich auf die Beatles gewartet. Auch auf der Bühne fühlt sich die Band unwohl. Die Crowd kommt ihnen näher als sonst. Sie absolvieren zweimal ihr halbstündiges Programm und fahren anschließend ins Hotel. Aber viel Schlaf bekommen die Beatles nicht. Im Hotel ist man auf einmal sehr unfreundlich. Polizei taucht auf. Es ist von Drohungen gegen die Band die Rede.
9: So then things started to get really weird. Come on, get out of bed, get packed, we're getting out of here.
3: Am nächsten Morgen wollen sie einfach nur weg, sagt Ringo. Frühstück gibt es sowieso nicht. Dafür auf allen Zeitungen die Schlagzeile: Beatles beleidigen Präsidentenfamilie. Also ab zum Flughafen. Die Fahrt zum Flughafen wirkt wie absurdes Theater. Die Fahrer fahren Umwege. Auf der Straße stehen auf einmal Hütchen und Absperrungen. Militärfahrzeuge tauchen auf. Am Flughafen ist auch alles voller Soldaten und Polizisten.
9: So we got there and we got put into the transit lounge. And then we got pushed around from one corner of the lounge to another, you know.
3: In der Lounge werden sie herumgeschubst. Ihr Roadie Mel Evans wird sogar geschlagen. John und Ringo finden zumindest kurz ein Versteck.
9: You know, and there's the famous story of John and I hiding behind these nuns. Because we thought it's a Catholic country, they won't beat up the nuns.
3: Die sind hier katholisch, die werden ja wohl keine Nonnen verhauen. Es klingt witzig, ist aber bitterer Ernst. Die Beatles schaffen es schließlich in eine British Airways Maschine. Mit Schrammen und blauen Flecken. Doch dann wird das Management nach draußen gerufen. Plötzlich ist die Rede von einer Steuerschuld. Brian Epstein versucht, die Behörden zu bestechen. Schließlich gibt er ihnen die ganze Gage. 74.000 philippinische Pfund in bar. Dann, endlich, dürfen sie doch abfliegen. Alle sind unglaublich erleichtert. Zurück in England können sich die Beatles kurz entspannen und aufatmen. Als nächstes ist wieder die Arbeit im Studio dran. Ja, 1966 ist das Skandaljahr für die Band. Der Manila-Eklat bleibt nicht das letzte Problem. Aber es ist auch das Jahr, in dem großartige Songs entstehen.

Es ist, als gäbe es zwei Bands. Die Liveband, die zunehmend überfordert ist, und dann die Studioband, die immer neue Lieder aus dem Hut zaubert, sich weiterentwickelt, sich nicht wiederholen möchte, die zwei Alben im Jahr herausbringt, dazu alle Vierteljahr zusätzlich Singles. Eigentlich hat immer beides zusammengehört, die eigenen Lieder und die Live-Power der Beatles. Aber jetzt ist es, als gehe da eine Lücke immer weiter auf. Auf den neuen Alben Rubber Soul und Revolver kann man das Genie der Beatles hören. Sie saugen von überall her neue Ideen auf und machen sie sich zu eigen. Mal ist es griechische Folklore. Mal ein ungewöhnliches Instrument. George Harrison spielt seine neu erworbene Sitar. Ein gutes Beispiel dafür, wie ihre persönlichen Erfahrungen in die Musik einfließen. George interessiert sich gerade sehr für indische Kultur und Philosophie. John nimmt psychedelische Drogen wie LSD, beschäftigt sich aber auch mit Poesie. Er dichtet rätselhafte, sarkastische und sehr persönliche Lieder. There are places I remember. Paul besucht viele Kunstausstellungen und Galerien. Er beschäftigt sich mit zeitgenössischer Musik und bringt eine Menge Einflüsse mit für seine Songs und Balladen. Er schreibt jetzt mehr und mehr aus einer Beobachterperspektive wie ein Reporter. Und Ringo? Der hat seine Freundin Maureen schon im vergangenen Jahr geheiratet und ist Vater eines Sohnes geworden. Ringo hält alles wie Klebstoff zusammen. Die Freunde, die aus ihren eigenen Welten ins Studio kommen. Und trommelt, wie nur er das kann. Hört mal genau hin,

0: underneath that staircase, there was a huge great cupboard in which was every possible noisemaker that you might want if you're running a theatrical production.
1: David Hepworth, der britische Musikjournalist, der ein Buch über das Studio geschrieben hat, liebt diese Anekdoten, wie die Beatles den Schrank unter der Treppe zum Kontrollraum finden, darin allerlei Zeug, mit dem man Lärm machen kann.
0: Bells, horns, shakers, things that made a sound of thunder or whatever.
1: Die waren eigentlich für Comedy-Aufnahmen oder Hörspiele in den Studios. Aber die Beatles sind in ihrem eigenen Abenteuerfilm und bedienen sich einfach.

0: kind of part of the richness of the Beatles that the people like the Rolling Stones didn't have.
1: Diese Lust am Ausprobieren gehört zur DNA der Beatles. Andere Bands wie die Rolling Stones haben das nicht. Die machen nur Bluesrock, mal schneller, mal langsamer.

Mit Tomorrow Never Knows setzen die Beatles noch einmal einen drauf. Ein experimentelles Lied voller Soundeffekte. Von John Lennon wie ein bizarrer Traum, ein Klangsog, ein musikalischer Drogentrip, ein völlig neuer Sound damals. Das Album Revolver erscheint am 5. August 1966. Ein komplexes Album mit vielen Instrumenten und neuen Sounds, das sich von den früheren Beatles-Alben unterscheidet, aber auch von allem, was sonst auf dem Markt ist.

0: Kurz nach diesem Album-Release soll es für die Beatles in die USA und nach Kanada gehen. 19 Konzerte an 14 Orten in knapp 3 Wochen. Aber sie fliegen mit gemischten Gefühlen über den Atlantik, denn in den USA haben sie unlängst für einen großen Skandal gesorgt. Schon im März hatte John Lennon ein Interview gegeben, und zwar dem Londoner Evening Standard, genauer gesagt der Journalistin Maureen Cleave. Sie hat in dieser Zeit einen guten Draht zu der Band, weil sie keine Klatschreporterin ist, sondern ernsthaft interessiert. Für eine 4-teilige Serie schreibt sie Porträts über die Jungs. John empfängt sie dazu in seinem Haus in Surrey, wo er mit seiner Frau Cynthia und dem kleinen Sohn Julian lebt. Es ist eher ein Gespräch unter Freunden als ein Interview. Maureen und John gehen durchs Haus und sprechen über dies und das. Kunst, Religion, Bücher, Musik, Alltag. Und John sagt unter anderem, Zitat, wir sind jetzt populärer als Jesus. Ich weiß nicht, was zuerst verschwindet, Rock'n'Roll oder das Christentum. Eine eher beiläufige Beobachtung, dass Jugendliche sich stärker für Popmusik als für Kirche interessieren. In England bleibt der Satz unbeachtet. Aber im Juli 1966, kurz vor Beginn der US-Tournee der Band, druckt ein US-Magazin das Zitat ohne Kontext nach, mit einer ziemlich dämlichen Schlagzeile. John says, Beatles bigger than Jesus, steht da. Und vor allem in den Südstaaten der USA bricht ein Sturm der Entrüstung los. Einige christliche Radiosender rufen zu einem Beatles-Boykott auf. Die Beatles-Platten sollen an einem Platz gesammelt werden, um sie dort öffentlich zu verbrennen. Es gibt Drohungen gegen die Band, vor allem gegen John Lennon. Einige Konzerte der US-Tournee stehen kurz vor der Absage. Am 4. August fliegt Manager Brian Epstein nach New York und gibt eine Pressekonferenz.
1: I have prepared a statement which I will read. The quote which John Lennon made to a London

0: columnist more than 3 months ago has been quoted and represented entirely out of context.
1: Epstein ist sichtlich besorgt, als er vor die Journalisten tritt, aber auch sehr klar.
0: John is deeply concerned and regrets that people with certain religious beliefs should have been offended in any way whatsoever.
1: John bedauert, dass er religiöse Gefühle verletzt hat, sagt Epstein den Journalisten. Aber das reicht nicht. Die Kontroverse breitet sich über die Vereinigten Staaten hinaus aus. In Mexiko-Stadt gibt es Demonstrationen gegen die Beatles und mehrere Länder, etwa Südafrika und Spanien, verbieten die Musik der Beatles in ihren nationalen Radiosendern. Epstein erwägt, die US-Tournee abzusagen, entscheidet sich aber dagegen. Am 11. August 1966 landen die Beatles in Chicago und geben direkt im Esther Tower Hotel eine Pressekonferenz. 150 Journalisten belagern die vier Jungs, die nebeneinander auf einem Sofa sitzen. Vor ihnen ein Couchtisch mit zig Mikros, hinter ihnen eine Blumentapete. Also, was war das mit diesem Jesus-Vergleich?
2: I wasn't trying to compare me or the group with Jesus or religion at all. If it had said television is more popular than Jesus, I might have got away with it.
1: Hätte er gesagt, das Fernsehen sei populärer als Jesus, hätte sich wohl niemand aufgeregt. John Lennon kaut Kaugummi. Er steht unter Druck. Brian Epstein hat ihm gesagt, wie wichtig es ist, jetzt die richtigen Worte zu finden.
3: I was pointing out that fact in reference to England, that we meant more to kids than Jesus did, or religion at that time. It is true, special more for England than here. You know, I'm not saying that we're better or greater or comparing us with Jesus Christ as a person. I just said what I said and it was wrong or was taken wrong and now it's all this.
1: All this, sagt er und grinst. So viel Aufriss wegen eines einzigen Satzes, der völlig falsch verstanden wurde in den USA. Wenn man sich die Aufzeichnungen der Pressekonferenz genau anguckt, es gibt sie in vielen Variationen im Netz, oft seltsam zusammengeschnitten, dann merkt man, dass die Jungs verunsichert sind. Paul betont mehrfach, dass sie einfach authentisch sind, sagen, was sie denken. Das sei doch besser, als sich zu verstellen, oder?

0: Dazu kommt noch, dass sich John und George auch im Namen der anderen beiden Beatles öffentlich zum Vietnamkrieg äußern. Seit 1964 unterstützen die USA Südvietnam im Kampf gegen den kommunistischen Norden. Die Beatles fordern den Rückzug der US-Truppen. 2 Jahre später werden die Proteste gegen diesen Krieg riesig sein. Auch andere Musiker beteiligen sich. Aber jetzt, im Jahr 1966, wundern sich die Leute. Showgeschäft und Politik? Das passt doch nicht zusammen. Elvis Presley zum Beispiel hat immer abgelehnt, sich zu politischen Fragen zu äußern. Aber jetzt kommt die Kritik von den Beatles. Das gefällt vielen in den USA überhaupt nicht. Die US-Tour wird ein Horrortrip für die Band. Im sehr konservativen Memphis demonstrieren Menschen vor dem Stadion und fordern eine Absage des Konzerts. Auch der rassistische Ku Klux Klan ist dabei.
1: The Ku Klux Klan, being a religious order, is going to come out here the night that they appear at the Coliseum here. And we're going to demonstrate with different ways, tactics, to stop this performance.
0: Wir versuchen, das Konzert zu verhindern, erklärt ein vermummter Klan-Anhänger mit spitzer Kapuze dem Reporter. Es wirkt befremdlich, für die Beatles aber vor allem bedrohlich. Sie haben Angst vor wütenden Extremisten, vor einem Attentat. Sie treten trotzdem auf. Und dann wirft jemand einen Feuerwerkskörper auf die Bühne. Es klingt wie ein Schuss. Hört noch mal genau. Die Beatles sind schockiert. Sie denken wirklich, es schießt jemand auf sie. Und das gibt den Ausschlag.
2: So, in the back of the van that took us away from that gig, we all kind of said, let's stop touring.
0: Es ist ihnen klar, so können sie nicht weitermachen. Schon vor dem letzten Konzert der Tour in San Francisco wissen sie, dass hier wird das letzte Mal sein.
3: We knew now, yeah, sure, you know. This wasn't fun anymore. This is probably our last gig.
0: Aber außer den Beatles weiß das niemand. Vielleicht deshalb packen Paul und John ihre Fotoapparate ein, als sie am Nachmittag des 29. August das Hotel verlassen, um zum Candlestick Park Stadion zu fahren. Mit Polizeieskorte, klar. Die Straßen sind voller Fans. Die Beatles sitzen in 2 Limousinen. Sind sie erleichtert, dass eine Entscheidung gefallen ist? Vermutlich. Und vermutlich auch ein bisschen wehmütig, weil sie die Konzerte ja früher geliebt haben. Als sie im Backstage-Bereich ankommen, macht Paul Fotos. John, der raucht, George, der vor sich hin starrt, von Besuchern. Dann gehen sie auf die Bühne. Auch da fotografieren sie sich gegenseitig, lachen und machen Faxen. Sie stellen einen Kassettenrekorder auf und drücken auf Aufnahme. Diesen letzten Auftritt, sie wollen ihn bewahren. Den Mitschnitt findet man heute noch auf YouTube. Die Qualität ist natürlich schlecht.

0: Als letzten Song spielen sie Long Tall Sally, eine ihrer Live-Show Granaten. Ein Rock'n'Roll-Klassiker von Little Richard. Der Song funktioniert immer. Paul singt ihn, wie schon damals, vor 5 Jahren im Top 10 in Hamburg. Dort haben sie ihr Bühnenhandwerkszeug gelernt. Jetzt schließen sie damit ihre letzte Live-Show ab. Singen und spielen sie dieses letzte Lied auf einer Bühne anders, dramatischer, leidenschaftlicher, wehmütiger? Ich kann das nicht hören. Es klingt wie immer. Rock'n'Roll eben. Herausgeschrien, die pure Lebensfreude. Und dann ist der Song vorbei. Die Beatles verbeugen sich und gehen ab. An dieser Stelle muss ich erstmal durchatmen. Auch wenn ich darüber schon 1000 Mal gelesen und gesprochen habe. Es bleibt ein bedeutender Moment, dieser 29. August 1966. Die Beatles, die berühmteste, die bekannteste und erfolgreichste Band der Welt, hat beschlossen, nie mehr aufzutreten. Ohne es jemandem zu sagen. Ein radikaler Schritt. Musik machen wollen sie weiter, auch die Beatles sein. Aber geht das eigentlich? Eine Band, die nicht auftritt, aber immer neue Alben veröffentlicht? Unvorstellbar eigentlich und auch sehr traurig. Die Beatles entfernen sich damit auch ein bisschen von ihrem Manager Brian Epstein, der ja die Tourneen und die Zeitpläne immer verabredet hat. Eine Veränderung, die schwerwiegender ist, als man jetzt ahnen kann. Nach dem letzten Konzert, von dem die Öffentlichkeit nicht wusste, dass es das letzte war, verschwinden die Beatles erstmal von der Bildfläche, machen Urlaub. George Harrison fährt für ein paar Wochen nach Indien. John Lennon dreht einen Antikriegsfilm in der Lüneburger Heide und in Spanien aus Langeweile.
1: Then we went to Almeria, Spain for 6 weeks, just because I didn't know what to do. You know, how, what do you do when you don't tour? There's no life. What the hell do you do all day? You know, I mean. So I did the movie, which is boring as hell, and 6 weeks there. But I was really too scared to walk away. I was thinking, well, this is like the end, really.
0: Das hat sich schon irgendwie angefühlt wie das Ende. Der Film kostet John übrigens die Frisur. Der Pilzkopf musste weg für die Rolle als Soldat. Eine Ära geht zu Ende, als sich der erste der 4 die Haare kurz schneiden lässt. Und John trägt seitdem, wie seine Rolle im Film, die berühmte runde Nickelbrille. Aber was ist mit Paul? Wo ist er? Was macht er? Er ist weg. Irgendwie. Paul McCartney verschwindet hinter einem hohen, dichten Zaun. Hinter den Mauern seines Hauses in der Cavendish Avenue in London. Das hat er 1965 gekauft und monatelang umbauen lassen. Jetzt lebt er hier mit seiner Freundin, der Schauspielerin Jane Asher. Rein kommen nur sehr wenige Vertraute. Einen treffen wir bei unserer Recherche in London. Das ist Leslie Cavendish. Er fragt netterweise erstmal nach, wie sich mein Name ausspricht. Das kenne ich schon. Passiert ständig. Katharina, die Redakteurin dieses Podcasts, musste noch mal kurz ins Hotelzimmer die Powerbank holen. Leslie hat uns auf eine kleine Tour eingeladen. Sein Kumpel Mark hat ein Taxi und wird uns zu ein paar wichtigen Beatles-Orten fahren. Leslie Cavendish kam durch einen Zufall in den Inner Circle der Beatles. 1966 ist Leslie 19. Ein cooler Typ, schmal, fast androgyn. Er arbeitet als Model, aber eigentlich ist er Friseur, im Salon von Vidal Sassoon in der Londoner Bond Street. Der Salon ist weltberühmt, seit Sassoon den Five-Point-Cut erfunden hat. Ein geometrisch klarer Kurzhaarschnitt, der ohne Haarspray und stundenlanges Frisieren funktioniert. Ein Gegenmodell zu den aufwendig hochtopierten Frisuren der 50er. Jane Asher ist hier Stammkundin und fragt Leslie, ob er ihrem Freund die Haare schneiden kann. Bei ihnen zu Hause. Sie kritzelt die Adresse auf einen Zettel.
2: 7 Cavendish Avenue. And I said, that's really strange. I said, that's my surname. And she said, well, maybe it was meant.
0: Die Straße heißt wie er, Cavendish. Vielleicht ist das Schicksal, sagt Jane. Und da fahren wir jetzt zusammen hin.
3: Hey Mark, nice to meet you. Hi.
0: Es ist ein echtes Londoner Taxi. Man sitzt wirklich super darin.
3: And this is Bond Street right in the front, isn't it?
2: Yes.
0: Wieder eine etwas surreale Situation für mich. Durch London fahren mit dem Friseur von Paul McCartney, der ein Freund der Band wurde und ganz nah dran war. Und wir reden mit ihm.
3: Oh yeah.
2: Ray Connolly.
3: Oh, this is what Ray did. Oh yes.
0: Leslie ist in Plauderstimmung. Er ist jetzt 78 und ziemlich kräftig. An die Modelfigur erinnert nichts mehr. Das Jeanshemd offen über einem weißen T-Shirt, die Haare sind grau, aber sein Seitenscheitel, der hat irgendwie immer noch einen besonderen Schwung. Gelernt ist gelernt. Die Cavendish Avenue liegt gleich bei den Abbey Road Studios um die Ecke. Wir halten direkt gegenüber auf der anderen Straßenseite. Leslie zeigt auf die Tür und erinnert sich.
2: I pressed the buzzer. I walked through, that's when I saw the Aston Martin. And I'm thinking, right, I've got my comb and scissors, my hand dryer, and I'm now going to cut someone's hair that my sister has on the wall. Right? And I happen to quite like the Beatles.
0: Alles easy, redet Leslie sich ein, er hat alles dabei. Was soll sein? Er schneidet einfach die Haare von einem Typen, dessen Poster bei seiner Schwester an der Wand hängt. Er selbst mag die Beatles nicht mal.
2: When I pressed the buzzer, the door opens, McCartney. Hello, Leslie. He said, James took me all about you. Would you like to come in? He said, please come in. Would you like a cup of tea?
0: Paul McCartney öffnet selbst die Tür und bietet Leslie einen Tee an. England halt. Tee. Ich bin neidisch, möchte eigentlich auch direkt klingeln und hoffen, dass Paul mir öffnet. Denn das Haus gehört immer noch ihm. Und seltsam. Das Tor zur Einfahrt steht jetzt auch offen. Oben im Haus ist ein Fenster auf Kipp. Autos parken drinnen. Ein weißer Lieferwagen fährt rein. Ist Paul McCartney etwa zu Hause? Auch Leslie wird ein bisschen unruhig. Er beugt sich vor und sieht aus dem Fenster.
2: Just checking something out. No, it's not.
0: Was hat er gesehen? Paul etwa? Einen Moment lang scheint das möglich. Eine Frau ist aus dem Wagen vor uns gestiegen. Vielleicht Pauls Ehefrau?
2: Right. Not her. Not her.
0: Sie ist es nicht. Naja, es wäre immerhin möglich gewesen. Als Leslie zum ersten Mal hier ist, mit seinen Scheren und Kämmen, stellt sich die Frage, wo soll dieser Haarschnitt überhaupt passieren, so ohne Profi-Waschbecken?
2: So I've gone into the bathroom there, and here you are with a guy that can afford anything. And I've got a glass, which you put your toothpaste into, whatever. That's how I'm washing his hair.
0: Er wird Paul McCartney, dem Millionär, die Haare mit einem Zahnputzbecher waschen müssen.
2: Paul, can you put your head down? I was laughing to myself. And he is taking it as easy, like nothing. It was no sort of, you can't do that. You know, where's the super basin you should have brought along or something, you know?
0: Paul ist völlig unkompliziert. Hält einfach seinen Kopf ins Waschbecken.
2: For the whole time that I ever was with him, he came over as this normal guy.
0: So war er immer, sagt Leslie. Ganz normal. Nach dem Schneiden gibt's mehr Tee. Und man quatscht ein bisschen.
2: Next thing you ask is, have you written any songs lately? Then the ocean opened.
0: Ob Paul kürzlich ein paar neue Lieder geschrieben hat? Riskante Frage. Der Elefant im Raum sozusagen. Denn das wollen ja alle Fans sehr gern wissen. Paul, der seit Wochen wie vom Erdboden verschwunden ist, schreibt er überhaupt noch Songs?
2: And he went to the piano And I thought that was just a fiddle around on the piano until I heard it.
4: When I get older, losing my hair.
2: When I get 64, losing my hair, which I said never happened to you.
0: Seine Haare verlieren mit 64, das wird dir aber nicht passieren, sagt Leslie damals zu Paul. Damit kennt er sich schließlich aus und er hat total recht behalten. Paul McCartney hat immer noch ziemlich volle Haare.

0: So wird Leslie Cavendish Pauls persönlicher Friseur. Bald schneidet er allen Beatles die Haare, ist drin, im Inner Circle. Übrigens, als Leslies Großmutter später ein paar Fotos der Beatles sieht, wundert sie sich.
1: She said to me, you did that hair? You told me they needed a haircut. I said, Grandma, that is the haircut.

0: Ich merke, mehr Persönliches wird Leslie kaum erzählen. Die Diskretion hält, die Loyalität auch. Der innere Kreis bleibt quasi geschlossen. Etwas, das ich ja auch bei Frida Kelly, der Fanclub-Sekretärin, bemerkt habe. Beeindruckend nach so vielen Jahren, finde ich. Andere haben Bücher voller Klatschgeschichten geschrieben, Leslie und Frida nicht. Im Herbst 1966 dreht Jane Asher einen Film in Bristol.
1: Are you going to go down and see her? He said, no, I can't do that because if I go down there, all they're going to do is talk about the Beatles.
0: Besuchen kann Paul sie nicht. Dann würde es in der Öffentlichkeit wieder nur um die Beatles gehen. Das bedauert Paul, als Leslie mal wieder den Pilzkopf in Form schneidet.
1: What are you going to disguise? He said, what do you mean in disguise?
0: Leslie schlägt Paul vor, sich zu verkleiden.
1: I had this hair. His hair was about that long on top. And I had it there. And normally it's holding it there to take the ends off.
0: Er hält eine Strähne in der Hand und sagt,
1: why don't I cut it all off? Ha ha ha.
2: The Beatles haircut.
1: That's a joke.
0: Abschneiden? Eigentlich nur ein Scherz.
1: Why don't I just cut it off? And he went, go on then.
0: Und so verschwindet der zweite Pilzkopf. Und damit auch die Beatles, in gewisser Weise. Sie werden zurückkommen, aber anders.
3: Aber wie genau? In 2 Tagen geht es weiter mit der Geschichte der Beatles. 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
4: Heute Vormittag ist die Longlist des Deutschen Buchpreises 2026 veröffentlicht worden. Das wird ein Thema sein in der kommenden Stunde. Gegen 3:30 spreche ich mit der Sprecherin der Jury des Deutschen Buchpreises, mit Cornelia Geißler. Sie ist Literaturredakteurin bei der Berliner Zeitung. Jetzt aber erstmal die 15 Uhr Nachrichten.
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5: Um 15 Uhr mit Julia Cortis. Angesichts der erneuten Hitzewelle fordern Kommunen und Verbände mehr Unterstützung von Bund und Ländern beim Hitzeschutz. Und sie wollen erreichen, dass das sogar als Ziel ins Grundgesetz aufgenommen wird. Unterstützung für den Vorschlag kommt von Grünen-Chef Banaschak. Conny Neumeier mit den Einzelheiten.
6: Hitzeschutz und Klimaanpassung als Gemeinschaftsaufgabe im Grundgesetz zu verankern. Das bietet die Möglichkeit, die Kommunen besser zu unterstützen, sagte Grünen-Chef Banaschak im Nachrichtensender NTV. Wie genau man dies verfassungsrechtlich ausgestaltet, darüber könne man sprechen. Wichtig sei aber, dass der Bund seine Verantwortung anerkenne und Klimaanpassung auch wirklich finanziere, so Banaschak. Der Grünen-Chef verwies in diesem Zusammenhang auch auf eine Initiative Nordrhein-Westfalens, das schon vor Jahren vorgeschlagen habe, Klimaschutz und Klimaanpassung als Gemeinschaftsaufgabe von Bund und Ländern festzuschreiben.
5: Die anhaltende Hitze belastet, einer BR-Recherche zufolge, auch die Krankenhäuser in Bayern immer stärker. Das Klinikum Passau berichtet, dass es wegen hitzebedingter Beschwerden 1/4 mehr Menschen in der Notaufnahme versorgt als üblich. In Regensburg waren es an einem sehr heißen Wochenende mehr als doppelt so viele wie sonst. Wie die Krankenhäuser mitteilen, sind nicht nur ältere oder vorerkrankte Menschen betroffen. Syrien hat den früheren Machthaber Bashar al-Assad zum Tode verurteilt. Vollstreckt wird das Urteil vermutlich aber nicht, weil Assad bereits Ende 2024 nach Russland geflohen ist. Das Gericht wirft ihm vorsätzlichen Mord, Folter, willkürliche Verhaftungen und Verbrechen gegen die Menschlichkeit vor.
7: Das Urteil wurde live im Staatsfernsehen verlesen. Vor dem Justizpalast versammelten sich währenddessen Menschen. Augenzeugen zufolge jubelten die dort Anwesenden, nachdem das Todesurteil verkündet wurde. Auch Assads Bruder, Maher al-Assad, wurde in Abwesenheit zum Tode verurteilt. Berichten zufolge soll er sich ebenfalls nach Moskau abgesetzt haben. Nina Amin, Kairo.
5: Im ersten Halbjahr hat es in Bayern mehr Insolvenzen von Unternehmen gegeben als im ersten Halbjahr 2025. Laut Landesamt für Statistik stieg die Zahl um 8,1%. Das ist so viel wie seit rund 10 Jahren nicht mehr. Experten weisen aber darauf hin, dass in Bayern durchschnittlich deutlich weniger Unternehmen Insolvenz anmelden als im bundesweiten Schnitt. Besonders betroffen sind laut der Behörde in diesem Jahr Betriebe in der Gastronomie und dem Grundstücks- und Wohnungswesen. Die Zahl der Insolvenzen bei Privatpersonen ging minimal zurück. Hundebesitzer werden es sich schon gedacht haben. Wenn der Mensch sich freut, dann berührt das auch seinen Vierbeiner. Zu diesem Schluss kommt eine Studie der Universität Wien. Die Forscher haben Gehirne von Hunden gescannt, während die Bilder von glücklichen Gesichtern zu sehen bekamen. Auch Wut, Angst und Trauer wurde den Tieren gezeigt. Die Wirkung eines Lächelns konnte von allen drei negativen Gesichtsausdrücken unterschieden werden, so die Studienautoren. Das Wetter in Bayern. Bis zum Abend viel Sonne, vom Wettersteingebirge bis zu den Chiemgauer Alpen sind einzelne Schauer und Gewitter möglich. In der Nacht verbreitet sternenklar, anfangs an den Alpen locker bewölkt, Abkühlung auf 17 bis 7 Grad und in der restlichen Woche auch weiterhin sonnig bei bis zu 37 Grad. Soweit die Nachrichten, 15.03 Uhr. Der Blick auf die Straßen. A3 Passau Richtung Nürnberg, zwischen Hengersberg und dem Kreuz Deggendorf, 4 Kilometer stockender Verkehr wegen Bauarbeiten. A8 Stuttgart Richtung München zwischen Odelzhausen und Dachau-Fürstenfeldbruck 4 Kilometer Stau. Und A93 Kiefersfelden Richtung Rosenheim zwischen Oberaudorf und Reichenhardt 8 Kilometer stockend. Soweit die Verkehrsübersicht.
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4: Am Mikrofon ist weiterhin Knut Kortzen. Hat die akademische Welt jetzt ihren Milli-Vanilli-Fall? Es sieht ganz danach aus, wenn man sich anschaut, was der gefeierte Starsoziologe Jason Arday, einst jüngster schwarzer Professor in Cambridge, sich mutmaßlich vieles zusammen fantasiert hat. Vergangene Woche ist Jason Arday von seinem universitären Posten zurückgetreten. Gleichwohl hat der renommierte Verlag Simon & Schuster an der heutigen Veröffentlichung von Ardays Memoiren festgehalten, obwohl sie die ein oder andere Münchhausiade enthalten dürften. Wir reden darüber gegen 3:45. Davor geht's im Radio Wissen Feature um die Erfindung der Ferien.
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4: Joni Mitchell mit einem Klassiker aus dem Jahre 1972, You Turn Me On, I'm a Radio.

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1: Ich kann mich noch ziemlich gut daran erinnern, wie ich irgendwann im Lateinunterricht im Schulbuch das erste Mal die Vokabel Ferie las. Ein plurale Tantum, ein Wort, das es nur in der Mehrzahl gibt. So wie im Deutschen Kosten oder Spesen. Was mir unmittelbar einleuchten wollte, sehnsüchtig in Richtung jener 6 Wochen schielend, die wir im Sommer wieder frei haben würden. Ferie aber bezeichnete im alten Rom Festtage, Feiertage, Ruhetage. Es waren heilige Tage, an denen man den Göttern huldigte. Mithin etwas anderes, als wir heute ganz profan unter Ferien verstehen, nämlich freie Tage. Das alles erzählt uns, dass es Ferien im heutigen Sinne noch gar nicht so lange gibt. Ulrike Rückert über die Erfindung der Ferien.
2: Der Gebirge reine Luft, dieses Waldes Fichtenduft und der Sohlebäder Schärfen, gut für stadtverdorbene Nerven.
3: Inmitten des Strandparks erhebt sich, unmittelbar am Meere, auf der Düne erbaut, das Kurhaus. Umgeben von einem von hohen alten Bäumen beschatteten Konzertplatz. Der Seesteg bietet Hunderten Raum zum Sitzen und Wandeln über wogenden Wellen. Auf dem Strande spielen im Sommer im feinen weißen Sande täglich viele hundert fröhliche Kinder. Zwischen den Scharen der Kleinen sitzen, liegen, promenieren Erwachsene, und es entsteht so ein heiteres, lebensvolles Bild.
4: Im 19. Jahrhundert wird der Urlaub als Lebensstil erfunden. Es ist auf einmal schick, in den Urlaub zu fahren.
5: Die Idee, jedes Jahr einige Wochen Pause von der Arbeit und dem Alltag zu machen und sich ganz der Erholung und dem Vergnügen zu widmen, war noch vor 200 Jahren den Menschen so fremd wie die Vorstellung, in einer großen Blechkiste um die Welt zu fliegen. Der Adel übersommerte traditionell auf seinen Landgütern und verbrachte auch ein paar Wochen im Kurbad, um der Geselligkeit wie der Gesundheit willen. Doch die Idee von Ferien für die berufstätige Bevölkerung brach sich erst in der Mitte des 19. Jahrhunderts allmählich Bahn.
6: Vergnügungsreise. Eine Reise, welche man zu seiner Erholung unternimmt, um sich von den Amtsgeschäften auf einige Zeit zu befreien und seinen teils angegriffenen Körper und seine Sinne in der freien Natur wieder zu stärken.
5: So definierte es der 208. Band der Ökonomischen Enzyklopädie, erschienen 1852. Das Vergnügen bedurfte einer Rechtfertigung, denn Müßiggang, wie ihn der Adel pflegte, war für den Bürger
6: die untätige Unterlassung der pflichtmäßigen Arbeit. Müßiggang lehret viel Böses.
5: Der berühmte Arzt Christoph Wilhelm Hufeland hatte schon früher das Reisen als Therapeutikum empfohlen.
3: Die fortgesetzte Bewegung, die Veränderung der Gegenstände, die damit verbundene Aufheiterung des Gemüts, der Genuss einer freien, immer veränderten Luft wirken zauberisch auf den Menschen und vermögen unglaublich viel zur Erneuerung und Verjüngung des Lebens.
5: Der Erholung und Stärkung bedürftig fanden sich vor allem die Großstädter. Als die Industrialisierung Fahrt aufnahm, explodierten die Städte förmlich. In wenigen Jahrzehnten vermehrte sich die Bevölkerung von München auf das 6-fache, von Berlin auf das 4-fache. Hunderttausende lebten eng zusammen, mit Plumpsklo, Pferdemist und Müllhaufen im Hinterhof, überwölkt vom Qualm aus Fabrikschloten. Dazu drohten beständig Typhus, Ruhr und Cholera. War Müßiggang auch noch so verpönt, die Sorge um die Gesundheit nötigte geradezu zur sommerlichen Flucht. Die einen reisten mit dem Baedeker in der Hand durch Italien oder Südfrankreich, die anderen bevorzugten die stationäre Sommerfrische auf dem Lande.
7: 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Juhu!
6: Der Schlag ist gefallen. Das bayerische Hochland ist fashionable geworden. In Schliers gibt es bereits Markgräfler mit Sodawasser. In Tegernsee ringen fremde Prinzen, Wiener Equipagen und Pariser Toiletten wetteifernd um die Aufmerksamkeit eines auserlesenen Publikums,
5: lamentierte der Münchner Jurist und Schriftsteller Ludwig Stoib und sezierte die soziologische Komposition der Invasoren.
6: Hofräte und Professoren aus allen vier Fakultäten, Staatsanwälte, Oberappell, Oberpost und Regierungsräte sowie deren Gattinnen und Töchter, Buchhändler, Rechtsanwälte und Strohhutfabrikanten, Malerinnen und Dichterinnen.
5: Vergnügen muss man sich auch leisten können. Und so waren es zunächst nur die Großkopferten, die Geld und Zeit dafür übrig hatten. Einen allgemeinen Urlaubsanspruch gab es nicht, aber Staatsbeamte und leitende Angestellte konnten unbezahlten Urlaub bekommen. Die Schulen, Universitäten und Gerichte hatten Ferien. Kaufleute konnten sich freinehmen, wie ihre Geschäfte es erlaubten. Um die Ferien ausdehnen zu können, hielt man sich meist in Heimatnähe auf, in Orten mit Eisenbahnanschluss. So konnten die Herren in die Stadt zurückfahren und ihrem Beruf nachgehen, und am Wochenende kamen sie wieder zur Familie hinaus. Die blieb Wochen oder sogar Monate lang im Grünen. Natürlich wollte man standesgemäß logieren. Reiche Münchner bauten sich ihre eigenen Sommervillen am Starnberger See, Heilkurorte und Seebäder erblühten im Glanze neuer Grand-Hotels. Die erste Welle der Sommerfrischler schwoll zur Flut an, als immer mehr Beamten und Angestellten Urlaub zugestanden wurde.
6: Jeder Milchmann geht aufs Land. Und selbst die abgelegensten Berghöfe werden aufgesucht.
4: Urlaub wird zum Gesprächsthema und auch zum Statussymbol. Man kann mit Urlaub auf einmal angeben, man kann mit Urlaub seinen gesellschaftlichen Status aufwerten,
5: sagt der Historiker Christopher Görlich. In bürgerlichen Schichten gehörte es nun zum Lebensstandard, jeden Sommer aufs Land zu fahren.
6: Für diesen Sommer habe ich mich entschlossen, 4 Wochen im Kamptal zu verbringen. Der Landaufenthalt ist sehr kostspielig. Doch man ist sich dies selbst, seiner Gesundheit und seinen Standesgenossen schuldig, einmal auszuspannen, da man sonst den Glauben erwecken könnte, man habe nicht mehr die Mittel dazu.
5: Lässt der Wiener Schriftsteller Oskar Hovorka eine seiner Figuren konstatieren. Vom Luxushotel bis zur Bauernstube, deren Bewohner auf den Dachboden auswichen, war für jeden Beutel eine Unterkunft zu haben. Für viele Dörfer wurde der Fremdenverkehr zur sprudelnden Geldquelle. Allerdings musste dafür auch dem weniger betuchten Publikum etwas geboten werden.
8: Der Sommerfrischler von heutzutage wünscht gute Verpflegung, angenehme Unterhaltung, ozonreiche Luft, schattige Spazierwege, herrliche Umgebung, heilkräftige Bäder. Sportsmänner verlangen Gelegenheit zum Scheibenschießen und Fischen, Rudern, Schwimmen, Turnen, Velozipedfahren und Bergsteigen etc. etc. All dies bietet in reichem Maße Murnau am Staffelsee. Also auf und wage es wenigstens einmal mit einem Versuche. Es wird dich nie und nimmer mehr gereuen.
5: War weder eine Heilquelle noch das Meer in Reichweite, erklärte man sich zum Luftkurort und bot Molkekuren und Kräuterbäder an. In mondänen Kurorten wie Baden-Baden oder Heringsdorf gab es Konzerte, Opernaufführungen, Bälle, Pferderennen und italienische Nächte mit Feuerwerk. Aber auch in Aschau war was los.
8: An Sonn- und Feiertagen geht es auf der Alm oft hoch her. Auf dem Höhepunkt des Vergnügens aber wird der Schuhplattler getanzt.
5: Dass nun jeder Milchmann aufs Land ging, war allerdings eine maßlose Übertreibung. Fabrikarbeiter schufteten in der Mitte des 19. Jahrhunderts 16 Stunden am Tag, an 6 Tagen in der Woche. Sie lebten in überfüllten Mietshäusern, oft eine mehrköpfige Familie mit 1-2 Untermietern in einer einzigen Stube mit Küche. Urlaub bekamen sie überhaupt nicht. Als sich Gewerkschaften und Arbeiterparteien formierten, kämpften sie zuerst für kürzere Wochenarbeitszeiten. Erst 1912 forderte ein SPD-Abgeordneter im Reichstag,
6: dass die Arbeiter Ferien bekommen, Urlaub mit voller Zahlung des Lohns.
5: Brauereiarbeiter waren 1903 die ersten, die in einem Tarifvertrag bezahlten Urlaub durchsetzten. 3 Tage im Jahr. Manche Arbeitgeber gewährten freiwillig Urlaub, 3 bis 6 Tage, aber meist unbezahlt. Da blieb zur Erholung nur eine Sonntagswanderung zu einer Kaffeewirtschaft im Grünen, ein Tag am Badesee oder ein Ausflug zum Rummel, zum Lunapark am Berliner Halensee oder für die Münchner zum Volksgarten in Nymphenburg.
9: Pack die Badehose ein, nimm dein kleines Schwesterlein und dann nischt wir raus nach Wannsee.
4: In den 1920er Jahren hatten die Gewerkschaften ja den Urlaubsanspruch, zumindest in den Ansätzen, durchgesetzt von wenigen Tagen. Und dann gingen die Gewerkschaften hin und haben eigene Ferienheime gebaut.
5: Bis zum Ende der Weimarer Republik hatten viele Arbeiter 3-4 Tage bezahlten Urlaub im Jahr. Gewerkschaften, die Bildungsorganisation der SPD und eigens zu diesem Zweck gegründete Touristenvereine organisierten nun preisgünstige Kurzreisen an den Rhein oder in die Ostseebäder. Ferienheime bauten die Mitglieder oft mit eigener Hände Arbeit.
8: Das Heim ist ein 2-stöckiges Haus und bietet für 60 Personen Unterkunft. Es sind Zimmer für Familien und Einzelpersonen vorhanden. Fast jedes Zimmer hat eine Veranda. Im Erdgeschoss befindet sich ein in freundlichen Farben gehaltener Speisesaal mit einem Klavier. Abseits vom Hauptbadebetrieb besitzt das Heim ein Stück eigenen Strand.
5: Auch die kommerziellen Reiseveranstalter stellten sich mit günstigen Angeboten auf die neuen Kunden ein. Kleine Angestellte, die Verkäuferinnen und Kontoristinnen, waren ebenfalls sehr knapp bei Kasse, aber sie hatten immerhin ein paar Tage mehr Urlaub. Eine Berlinerin sparte das ganze Jahr eisern für ihre Reise.
10: Partenkirchen ist ein großartig gelegener Ort. Die Umgebung ist unbeschreiblich schön. Ein an Naturschönheiten so reiches Fleckchen Erde hatte ich vorher noch nie gesehen. Die bayerischen und Tiroler Alpen boten mir täglich neue Wunder der Natur.
4: Wenn man sich vorstellt, dass ein normaler Arbeiter aus dem Ruhrgebiet erstmals in seinem Leben in den Alpen steht, mit den 3000er Bergen dort, oder erstmals in seinem Leben am Meer steht und die Brandung dort rauschen hört oder gar im Meer schwimmen kann, das hat die Menschen unheimlich bewegt.
5: Nicht jeder allerdings betrachtete diese Entwicklung mit Freude. Schon 1910 hatte das amtliche Bayerische Reisebüro in seinem Geschäftsbericht vermerkt:
6: Infolge der Demokratisierung des Reiseverkehrs suchen nunmehr Schichten das Reisebüro auf, die früher dort nicht zu verkehren pflegten. Während der mit ihnen erzielte Geldumsatz im umgekehrten Verhältnis zu ihrer Zahl steht.
8: Geht an Bord mit dem Reichsausschuss für sozialistische Bildungsarbeit und ihr seht die Welt. Auch du. Du an der Drehbank. Du am Schaltblock. Du an der Schreibmaschine. Du. Ihr alle könnt unter Palmen wandeln. Afrika und Amerika sind keine Märchen mehr.
5: Warb ein Plakat der SPD-Organisation. Am Ende der 20er Jahre reisten auch Büroangestellte und gut verdienende Facharbeiter nach Tunesien, Paris oder an die Riviera und logierten zum Schnäppchenpreis in den Hotelpalästen der Bourgeoisie. Wie viel sich verändert hat, zeigt ein Bericht aus einer Gewerkschaftszeitung.
10: Wenn einer meine Mutter oder meinen Vater gefragt hätte, wo fahren Sie denn in diesem Sommer hin? Ja, ich weiß nicht, was die alten Leute geantwortet hätten. Reisen so zum Zwecke der Erholung, Reisen, um die Eisriesen der Alpen zu erleben oder die Weite des rauschenden Meeres und ohne dabei arbeiten zu müssen. Reisen, um die Seele mit neuen, mit großen Eindrücken zu erfüllen. Ja, hören Sie mal, das ist doch nichts für Arbeiter. Das sind doch ganz bourgeoise Bedürfnisse. Damals, sagte man so. Damals.
5: 1929 begann die Weltwirtschaftskrise und damit endete für die meisten Menschen der Ferienluxus. Die Gewerkschaftsheime und Berghütten waren wieder sehr gefragt. Dann kam Hitler an die Macht. Im Mai 1933 stürmten SA-Trupps die Gewerkschaftshäuser. Die Gewerkschaften wurden aufgelöst und ihr Eigentum beschlagnahmt, einschließlich der Ferienheime.
11: Reisen ins schöne Deutschland, an die See, ins Gebirge, bringen uns Erholung und Gesundheit. Kraft euch beide!
5: Ende des Jahres wurde die Nationalsozialistische Gemeinschaft Kraft durch Freude, KdF, gegründet und der Deutschen Arbeitsfront, der Nationalsozialistischen Arbeitnehmerorganisation, angegliedert. Ihr Ziel war es, die Bevölkerung durch vielfältige Freizeitangebote an die NSDAP zu binden.
12: Wir tragen den Nationalsozialismus hinaus, nicht mit Terror und Feuer und Schwert und Krieg und sonstigen Gemeinheiten, sondern mit der Freude. Der Lebensfreude,
5: verkündete Robert Ley, Leiter der Arbeitsfront. Das KdF-Amt Reisen, Wandern, Urlaub sollte günstige Reisen anbieten und damit vor allem linken Arbeitern die Vorzüge des Nationalsozialismus vorführen. Die Erholungsfahrten waren aber auch Teil einer Ideologie, in der die Arbeitskraft der Menschen dem Staat gehört und von ihm bewirtschaftet wird, um sie für seine Zwecke auszubeuten. Der Arbeitsfront-Funktionär Gerhard Starke erklärte 1939 ganz offen, Ferienreisen seien nicht als Geschenk für die Volksgenossen gedacht.
13: Wir taten das nur, um die Arbeitskraft des Einzelnen zu erhalten und ihn gestärkt und neu ausgerichtet an seinen Arbeitsplatz zurückkehren zu lassen. KdF überholt gewissermaßen jede Arbeitskraft von Zeit zu Zeit. Genauso, wie man den Motor eines Kraftwagens überholen muss.
5: Allerdings war Kraft durch Freude weit davon entfernt, jeden regelmäßig zur Erholung zu schicken. Die Reisen wurden an Arbeiter gezielt als Belohnung und Ansporn vergeben, oft sogar kostenlos und mit extra Urlaubstagen. Aber nur etwa jeder zehnte Arbeiter machte je eine KdF-Reise. Je attraktiver das Angebot, desto höher war auch der Anteil von Angestellten und Parteifunktionären. Am begehrtesten und in ihrer Propagandawirkung unbezahlbar waren die Hochseekreuzfahrten.
4: Bei den Kreuzfahrten sprechen wir gerne von den Bonzenschiffen, weil sich auf diesen Bonzenschiffen, auf diesen Schiffen nur die verdienten Parteifunktionäre wiedergefunden haben.
5: Der Anteil der KdF am gesamten deutschen Fremdenverkehr lag nur bei ungefähr 10%. Die meisten Urlaubsreisen organisierten die Deutschen auch im Dritten Reich selbst oder sie buchten sie bei kommerziellen Veranstaltern. Die jüdische Bevölkerung wurde dabei fast ganz ausgeschlossen. Offizielle Verbote waren dafür kaum nötig. Schon im Kaiserreich waren Juden in vielen Fremdenverkehrsorten diffamiert worden. Und nach Hitlers Machtübernahme erklärten Gemeinden, Zimmervermieter und lokale Parteifunktionäre aus eigener Initiative, dass sie nicht erwünscht seien. Die allgemeine Reiselust war dagegen selbst im Zweiten Weltkrieg kaum gebrochen.
4: Es gab zu keiner Zeit so viele Touristen im Sauerland wie mitten im Zweiten Weltkrieg. Ganz einfach deshalb, weil ganz viele Menschen aus dem Ruhrgebiet im Sauerland für ein paar Tage Erholung von den Bombenangriffen und von der Arbeit im Ruhrgebiet gewinnen wollen. Und dann schlackern einem die Ohren. Da kann man teilweise 1000 oder 2000-prozentige Steigerungsraten im Tourismus entdecken.
5: Für das Regime war das ein ernsthaftes Problem, weil die Züge für die Wehrmacht gebraucht und auch die Hotels der Ferienorte als Soldatenquartiere und Lazarette requiriert wurden. Reiseverbote fruchteten nichts, vermutlich auch nicht Plakate wie diese.
12: 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Denkt daran, die Räder müssen rollen für den Sieg.
5: Nach dem Krieg war für einige Jahre an Ferienreisen kaum zu denken. Im Osten Deutschlands verankerte die neu gegründete DDR 1949 einen Urlaubsanspruch für alle Werktätigen in der Verfassung. Die Sorge dafür, dass sie sich abseits ihres Alltags erholen konnten, fiel dem Freien Deutschen Gewerkschaftsbund zu, der Einheitsgewerkschaft.
4: Wenn man in der DDR im Urlaub fuhr mit dem FDGB-Feriendienst, dann brauchte man zunächst einen Feriencheck. Damals musste man den von der Gewerkschaft dann bekommen und damit fing es dann erstmal an. Bei der Gewerkschaft bekam man diesen Feriencheck nur dann, wenn man sich auch wirklich als guter DDR-Bürger erwiesen hatte.
5: In den Ferienheimen sollten die Erholungssuchenden aber nicht nur das süße Nichtstun genießen. Der Urlaub sollte auch der kulturellen Bildung und der politischen Erziehung dienen.
4: Das führte dazu, dass man vor allem in den frühen Jahren, in den 1950er Jahren, dazu überging, morgens um 8 die Leute zu wecken und antreten zu lassen, um dann mit ihnen über Politik zu reden. Oder es waren am Strand Lautsprecher aufgestellt und über diese Lautsprecher wurde dann der Strand bestallt mit der neuesten Rede von Walter Ulbricht und anderen Funktionären. Und die Urlauber fanden das weniger prickelnd. Es finden sich in den Polizeiberichten immer wieder Hinweise darauf, dass die Lautsprecher am Strand zerstört wurden und zerschlagen wurden, weil man da den Walter Ulbricht nicht mehr hören wollte.
14: 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Vieles für Wasser und Strand. Vieles für frohe Urlaubstage aus ihrer Konsumgenossenschaft.
5: Auf einen Feriencheck des FDGB konnte man allerdings nur alle paar Jahre hoffen. Es gab nie genug Plätze, um alle Urlaubswünsche zu erfüllen. Selbst organisierter Campingurlaub wurde sehr beliebt. Der Staat allerdings weigerte sich, das unerwünschte Phänomen zur Kenntnis zu nehmen.
4: Das führte dann dazu, dass in der DDR auf einmal 300.000, 400.000 Urlauber an der Ostsee auftauchte, die dort in den Wirtschaftsplänen gar nicht berücksichtigt waren. Das heißt, es gab für diese 400.000 Touristen, die nun an der Ostsee lebten, gar keine Lebensmittel, um die auch zu versorgen.
5: Auch im Westen rollten wieder die Ferienzüge. Man blieb zunächst im eigenen Lande. Um 1950 war das Traumziel für Pauschalurlauber aus den Trümmerstädten Ruhpolding. Im idyllischen Oberbayern entwickelte sich eine Frühform des Ballermann. Bei Blasmusik im Kurhaus floss das Bier in Strömen und alleinreisende Touristinnen flirteten mit bajuwarischen Saisongockeln.
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5: Als das Wirtschaftswunder in Schwung kam, reisten die Deutschen mit dem eigenen Kleinwagen nach Bella Italia und hielten den Rest des Jahres die Urlaubserinnerungen mit Dosenravioli und Italienschlagern wach. Dann starteten die Billigflieger nach Spanien. Und bald waren auch exotische Ziele erreichbar und bezahlbar.
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5: Und was haben Sie in Ihren Ferien vor? Sonnen auf Mallorca, Ferienhaus in Südfrankreich, All-Inclusive in der Karibik, Wellness in Kerala, Tiefseetauchen, Bergsteigen oder Meditation im Kloster? Oder machen Sie es sich lieber zu Hause schön? In jedem Fall erholen Sie sich gut. Folgen Sie dem Dichterwort. Folgen Sie Joachim Ringelnatz in die Sommerfrische.
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1: Sehr weise Worte. Ulrike Rückerts Feature über die Erfindung der Ferien finden Sie so wie alle Radiowissen-Folgen in ARD Sounds. 15.30 Uhr ist es ganz genau und auch Romantic Slivo ist in Urlaubsstimmung. Holidays heißt sein Song. Hinter Romantic Slivo verbirgt sich Bobby Slivovsky, einer der beiden Sänger der Wiener Band 5/8 in Ehren.

0: Sie hören das Kulturupdate mit Knut Kortzen. 205 Romane hat die Jury des Deutschen Buchpreises gesichtet in den vergangenen Monaten. Rund ein Zehntel davon hat es auf die Longlist geschafft, die heute Vormittag veröffentlicht worden ist. 20 Romane, teilweise bereits erschienen, teilweise werden sie erst noch erscheinen in den kommenden Wochen. Und jeder einzelne nominierte Titel kann sich freuen über die Aufmerksamkeit, die ihm nun zuteil wird, weil schon die Platzierung auf dieser Longlist des Deutschen Buchpreises natürlich eine Auszeichnung ist. Ich spreche über die diesjährige Auswahl mit der Sprecherin der Jury des Deutschen Buchpreises 2026, mit der Literaturkritikerin Cornelia Geißler von der Berliner Zeitung. Guten Tag, Frau Geißler.
1: Guten Tag, Herr Kortzen.
0: Es gibt ja von Jahr zu Jahr mehr, meinem Eindruck nach, so ein lustiges Longlist-Raten im Vorfeld der Bekanntgabe dieser Longlist. Alle möglichen Leute stellen ihre Favoritenlisten ganz persönlich zusammen und posten die dann in den ach so sozialen Medien. Sogar das Börsenblatt des Deutschen Buchhandels hat heuer mitgemacht und eine Umfrage gestartet und Lieblinge gekürt. Spricht sehr für die Popularität dieses Preises, lässt Sie als Jury aber völlig unbeeindruckt, oder?
1: Ja, also nicht unbeeindruckt, sondern das ist natürlich schön für uns auch, dass so viele sich dafür interessieren. Und es ist schön für alle, die Bücher lieben und für das Lesen kämpfen, sich für das Lesen einsetzen, dass so ein Interesse daran herrscht, dass eben gemutmaßt wird, was eben auf diese Longlist kommen kann. Also eigentlich ist es die reine Freude. Und manche Vorablisten, ich habe das auch erst kurz vorher angefangen zu gucken, sind natürlich auch für uns ganz, amüsant, das ist ein blödes Wort, aber auch interessant, welche Übereinstimmung es gibt und worauf auch die Leute noch gekommen sind.
0: Ja. Ja, in der Tat. Was auffällt, die Auswahl zwischen Frühjahrs- und Herbstproduktion ist nahezu paritätisch gehandhabt worden von der Jury in diesem Jahr. 11 Titel aus dem Frühjahrsprogramm, wenn ich richtig gezählt habe, und 9 aus dem Herbstprogramm, also fast ausgeglichen. Reiner Zufall oder auch ein bisschen Absicht?
1: Nee, also ich habe jetzt hier schon ach geflüstert.

0: Nee, das ist wirklich Zufall. Also es ist ja erlaubt einzureichen ab dem vergangenen Preis. Also wir hatten in der Auswahl, ich soll ja nicht darüber sprechen, was alles eingereicht worden ist, aber ich kann durchaus vielleicht verraten, dass sogar Titel aus dem vergangenen Jahr mit eingereicht worden sind, die nach der letzten Buchmesse erschienen sind. Und insofern ist es logisch, dass man das ganze Jahr betrachtet. Aber wir haben nicht geguckt, wie viel haben wir jetzt aus dem Herbst und wie viel aus dem Frühjahr, weil wir uns nicht solche Zählungen machen wollten, welche Verlage, wie viel und alles sowas, sondern lieber genau nach den Titeln gucken wollten. Was sind die Bücher, die wir für wirklich bemerkenswert halten?
1: Romandebüts finden sich auch einige auf dieser Longlist, nämlich ganze 6. King Cobra von Mori Darida, Unerwünschte Töchter von Miriam Kabe, Parasiti von Alicia Garmisch, Die Zikade entschlüpft ihrer goldglänzenden Hülle von Valeria Gordeev, Glaszeit von Lei Weiliao, Mit beiden Händen den Himmel stützen von Lili Tolkien. Also mehr als ein Viertel Debüts auf dieser Longlist, das ist ja verhältnismäßig viel und meinem Eindruck nach, ich habe auch mal in der Jury gesessen, recht mutig. Auch soll das auch ein Zeichen sein von der Jury.
0: Eigentlich auch das nicht. Das zeigt, wie toll die deutschsprachige Literatur im Moment ist, glaube ich. Also man sieht, dass so viele interessante Bücher geschrieben werden. Und ich erinnere mich auch, weil ich ja sonst auch auf Ihrer Seite sitze, sozusagen, dass ich auf diese Jury gucke, auf die Juryarbeit und auf die Longlist und auf die Shortlist. Was haben die denn nun ausgewählt? Gucke ich in den anderen Jahren auch. Und habe in anderen Jahren auch schon gedacht, naja, so ein Debüt, man weiß ja gar nicht, was die Autorin danach noch kann. Aber das sind wirklich überzeugende Debüts, die wir da ausgewählt haben, dass ich auch, also wir auch denken, das sind Autorinnen und Autoren, die können weiterschreiben. Das sind keine Eintagserfolge, nehme ich mal an. Also weiß man natürlich nie.
1: Und was auch auffällt, wenn man sich die ganze 20er-Liste anguckt, die Longlist, dann sind da auch durchaus einige Romane darauf vertreten, in denen nicht allein das deutschsprachige Moment dominiert, sondern auch andere Sprachen Einfluss gefunden haben in diese Literatur. Ist das vielleicht so ein kleines verbindendes Wesensmerkmal einiger Bücher, die Sie jetzt nominiert haben?
0: Ja, das ist ein erstaunliches Merkmal. Es macht viele Bücher aus und das zeigt auch, wie sich die deutschsprachige Literatur entwickelt hat. Und ich glaube, so deutlich war es vielleicht in den anderen Jahren noch gar nicht. Also ich erinnere mich, als Sascha Stanisic für Herkunft ausgezeichnet worden ist, da war das wirklich was ganz Besonderes, dass man sich so mit seiner Herkunft beschäftigt hat. Und es war so ein prägender Roman damals. Und es sind jetzt so viele Autorinnen und Autoren, die gar nicht sich mit ihrer Herkunft beschäftigen, sondern aus Familien kommen, wo man verschiedene Sprachen spricht und deren Protagonisten auch verschiedene Sprachen selbstverständlich benutzen. Und die fließen dann in die Literatur ein und auf ganz unterschiedliche Weise. Das fand ich auch sehr beeindruckend oder fanden wir so beeindruckend als Jury in unseren Gesprächen, dass es nicht nur mal so einfache Wendungen sind und mit meiner Mutter spreche ich so und so, sondern dass es richtig ein Stilmittel ist, andere Sprachen zu benutzen und das auch auf unterschiedliche Weise. Manche benutzen auch Zeichen, die nicht zur deutschen Sprache gehören, wie Muster im Text und manche übersetzen das und manche lassen es unübersetzt. Und dann ist es so ein Sprung, den man machen muss im Lesen. Man hat da eine Fremdheit an der Stelle und es ist andererseits ja gar nicht so ungewöhnlich, wenn man mal guckt in die Vergangenheit der Literatur. Es ist vor 100 Jahren, haben auch französische Wendungen in die deutschsprachige Literatur Eingang gefunden und vor 40, 50 Jahren auch viel Englisches. Und jetzt sind es eben einige Sprachen mehr und es ist kein Bildungsmerkmal, dass man die benutzt, sondern es ist eine Selbstverständlichkeit, dass sich auch die deutsche Sprache entwickelt und Wörter mit aufnimmt und das fanden wir eigentlich sehr schön.
1: Eine letzte Frage habe ich noch, Frau Geißler. Einer der 20 von Ihnen nominierten Longlist-Titel, Memories of Heidelberg von Heinz Strunk, führt derzeit die Bestsellerliste an. Der steht auf Platz 1. Auch Lukas Rietschels Roman Sanditz, den Sie nominiert haben, der tummelte sich länger unter den ersten 20 auf der Spiegel-Bestsellerliste. Ist es eigentlich ein Vorteil oder ein Nachteil, beim Publikum bereits reüssiert zu haben?
0: Das kann ich eigentlich gar nicht beantworten. Also bei Memories of Heidelberg war das ja nicht abzusehen, als wir den Titel bekamen und berieten, dass der nun auch gleich so erfolgreich werden wird. Bei Lukas Rietschel, klar, da haben wir das gesehen, aber das ist ja nichts Schlechtes, dass auch mal viele Leute einen Roman auch gut finden und man jetzt beim Blick auf die Longlist nicht sagt, oh, bizarr, was sind das für Bücher, sondern dass auch Titel dabei sind, die schon viele Leser gefunden haben und von denen wir als Jury finden, die sollen ruhig noch mehr Leser finden.
1: Die Longlist des Deutschen Buchpreises 2026 steht fest. Über sie habe ich gesprochen mit der Sprecherin der Jury, mit der Literaturkritikerin Cornelia Geißler. Am 8. September wird dann die Shortlist bekannt gegeben. Frau Geißler, ich danke Ihnen sehr für Ihre Zeit.
0: Ja, und ich danke Ihnen.
1: 15.42 Uhr und hier kommt jetzt Carla Bruni mit Le Toit du Moi.
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1: 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Es war wohl nicht die Fackel der Vernunft und Wissenschaftlichkeit, die der fröhlich lächelnde Jason Ardey trug, als er 2012 mithalf, das olympische Feuer beim Fackellauf nach London zu tragen. Eher war es wohl eine Fackel der Fantasterei, die er da in Händen hielt. In der vergangenen Woche musste der einst gefeierte Professor von seinem Posten als Inhaber eines Lehrstuhls für Bildungssoziologie an der altehrwürdigen Universität Cambridge zurücktreten wegen diverser Vorwürfe. Darunter Plagiatsvorwürfe und der sich stetig erhärtende Vorwurf, im Stile eines Barons von Münchhausen etliche Teile seiner Biografie frei erfunden zu haben. Das Ganze hat gleichermaßen komische wie tragische Züge und scheint eine Campus-Novel der ganz besonderen Art zu sein. Darüber rede ich jetzt mit unserer London-Korrespondentin Lisa Maria Röhling. Hallo.
2: Hallo, guten Tag.
1: Weil dieser Professor, der 41-jährige Bildungssoziologe, mit seinem märchenhaften Aufstieg hierzulande, anders als in Großbritannien, bisher kein bekannter Name ist, Frau Röhling. Wer ist Jason Ardey?
2: Ja, Jason Ardey ist 2023 mit 37 Jahren zum Professor berufen worden in Cambridge. Damals war er einer der jüngsten, der überhaupt jemals so einen Posten bekommen hat, aber vor allen Dingen auch der jüngste schwarze Mann, der jemals eine Professur an der Elite-Universität bekommen hat. Ardey sagt von sich selber, er soll autistisch sein, hat angeblich erst mit 11 Jahren angefangen zu reden, hat sehr lange große Lernschwierigkeiten gehabt und soll dann eben diese beachtliche wissenschaftliche Karriere hingelegt haben. Und bei seiner Berufung galt er dann so als so eine Art Paradebeispiel eines Mannes, der zum einen aus schwierigen Verhältnissen stammt, also seine Eltern sind Migranten, er ist in Armut aufgewachsen und der dann eben auch schwarz ist, der dann alle Hürden genommen hat, die ihm das Leben so hingeworfen hat und dann seinen Weg gegangen ist.
1: Und was wird Jason Ardey jetzt vorgeworfen und wo hat man ihn womöglich schon der Lüge entlarvt?
2: Ja, da gibt es ganz viele Ebenen. Also zum einen wird ihm wissenschaftliches Plagiat vorgeworfen. In seiner Dissertation soll es Passagen geben, die nicht von ihm stammen. Das Gleiche gilt auch für einige Studien, die er in den vergangenen Jahren veröffentlicht hat. Das wird jetzt aktuell untersucht. Zum anderen, und das ist, glaube ich, die wesentlich schwerwiegendere Sache, soll er laut Recherchen verschiedener britischer Medien über viele Details seiner Biografie schlichtweg gelogen haben. Deswegen habe ich eben auch diese Teile über seinen Hintergrund erstmal im Konjunktiv gehalten, weil da eben noch so viel untersucht wird im Moment. Also aktuell ist schon rausgekommen, dass das nicht stimmt. Unis, an denen er angeblich Gastprofessor war, haben nie was von ihm gehört. Das Gleiche gilt für gemeinnützige Vereine, für die er angeblich im Ausland unterwegs war, die gar nicht zum Beispiel ins Ausland schicken. Er soll zum Beispiel, das ist ganz lange von ihm auch so erzählt worden, soll er 30 Marathons in 35 Tagen gelaufen sein, um eben für einen guten Zweck Spenden zu sammeln. Das hat er inzwischen zugegeben, dass das nicht der Wahrheit entsprach. Und außerdem hat es mehrfach, so hat er es behauptet, Übergriffe und Bedrohungen gegen ihn auf dem Campus in Cambridge gegeben. Da soll ein Schweinekopf abgelegt worden sein. Er soll mehrfach auch ganz öffentlich bedroht worden sein. Dafür gibt es aber weder Anzeigen bei der Polizei noch andere Beweise oder irgendwelche Anzeigen bei der Universität. Also es ist eine ziemlich wilde Mischung aus Halbwahrheiten und wirklich glatten Lügen.
1: Und nun gilt er als The Milli Vanilli of Academia, als mutmaßlicher Hochstapler, als Erzähler haarsträubender Münchhausiaden. Wie ist man denn diesem Mann überhaupt draufgekommen, dass er da so einige Ungereimtheiten herumfabuliert bei seiner eigenen Lebenserzählung?
2: Also am Ende haben ihn diese Plagiatsvorwürfe zu seiner Dissertation eigentlich zum Fall gebracht. Da haben schon vergangenes Jahr mehrere Medien zu recherchiert, haben dann in diesem Jahr dazu veröffentlicht. Auch andere Wissenschaftler haben diese Fälle untersucht. Als erstes haben jetzt in den vergangenen Wochen darüber die Times und der Telegraph geschrieben. Und dann war es eigentlich wie so eine Lawine, die da ausgelöst wurde. Also es gab eine Ungereimtheit nach der anderen. Viele Teile seiner Biografie wurden dann hinterfragt und es stellte sich eben raus, dass es nicht stimmte. Es ist vielleicht einmal wichtig zu sagen, dass er bei seiner Biografie in vielen Teilen gelogen hat. Das hat Ade bereits zugegeben. Er hat tatsächlich sogar in einem Gespräch mit dem Guardian gesagt, er hat immer von sich das Gefühl gehabt, dass er sehr hoch fliegt, aber vielleicht ist er jetzt doch zu nah an der Sonne geflogen. Er ist ja auch am Mittwoch von seinem Posten zurückgetreten. Aber die Plagiatsvorwürfe, die ja jetzt gerade von der Universität untersucht werden, da bleibt er ganz vehement und weist diese Vorwürfe ganz entschieden weiterhin zurück.
1: Auch der Guardian, nun nicht bekannt als rechtes Kampfblatt in Großbritannien, hat recherchiert und ihm da einige Ungereimtheiten nachweisen können. Mhm. Jason Ade soll ja versucht haben, und da wird es dann, finde ich, sehr unangenehm, Journalisten bei ihren Recherchen auch zu behindern, beziehungsweise er hat ihnen Rassismus unterstellt bei ihren Nachforschungen und diesen Journalisten dann Polizisten vorbeigeschickt, die ihnen jede weitere Kontaktaufnahme mit ihm untersagt haben. Was weiß man darüber?
2: Also die Details, darüber hat die BBC berichtet, weil die britische Polizei sich dazu auch geäußert hat. Also der Fall ist ein ganz kleines bisschen anders gelagert. Also vergangenes Jahr hat ein Reporter aus einem Wissenschaftsmagazin schon eben erste Nachforschungen wegen Plagiatsvorwürfen speziell in der Dissertation angestellt. Er hat daraufhin Ade mehrere E-Mails geschrieben oder ihm die Möglichkeit gegeben, sich zu der Sache zu äußern. Das ist ja ganz normale journalistische Praxis. Der Journalist selber spricht von 4 bis 5 E-Mails, die er ihm über mehrere Monate geschrieben hat. Im Februar hat dann die Polizei plötzlich bei ihm angerufen, bei diesem Journalisten, und ihn wegen Vorwürfen von Belästigung, also nicht wegen Rassismus, befragt und ihn aufgefordert, Ade nicht mehr zu kontaktieren. Danach ist die Sache aber im Sande verlaufen und die Polizei hat inzwischen auch ganz klar gesagt, diese Nachforschungen hätten eigentlich gar nicht stattfinden dürfen, weil Ade wohl auch keine Beweise vorgelegt hat, dass er da wirklich belästigt wird.
1: Wie geht denn jetzt die altehrwürdige Universität Cambridge um mit diesem Fall ihres einstigen jüngsten schwarzen Professors und Starsoziologen?
2: Also diese Plagiatsvorwürfe, die werden derzeit untersucht. Das wird wohl auch noch eine Weile dauern, weil es ja wie gesagt über mehrere oder um mehrere Veröffentlichungen geht. Mehrere Professoren der Universität fordern darüber hinaus aber eine unabhängige Untersuchung des Falles und eben auch der Einstellungspraxis. Also weil natürlich die Frage offen ist, wie konnte es dazu kommen, dass ein Jason Ade, der mit so vielen biografischen Lügen ja eigentlich an den Start gegangen ist, diese Professur am Ende bekommen hat. Die Universität hat schon angekündigt, die Hintergründe der Einstellung auf eine gewisse Weise aufzuarbeiten und auch in Zukunft in der Einstellungspraxis möglicherweise anders vorzugehen. Wie das jetzt aber genau passieren soll, das ist noch unklar.
1: Ade gilt als Aushängeschild für Gleichstellungs- und Inklusionsprogramme, die im englischsprachigen Raum unter dem Kürzel DEI laufen, also Diversity, Equity und Inclusion. Gleichzeitig war er ein Experte für die wissenschaftlich ja keinesfalls unumstrittene Critical Race Theory. Ist das Ganze nicht auch ein herber Rückschlag für diese Programme und Lehren?
2: Ja, das ist der Vorwurf, den man aktuell vor allen Dingen in vielen konservativen Feuilletons liest und der dort auch diskutiert wird. Befeuert wird es auch durch einen von Jason Ardays eigentlich ersten und härtesten Kritikern. Das ist Nathan Kovness, der sich selber als Race Realist bezeichnet. Das bedeutet, dass er findet, Minderheiten hätten in der Forschung ohnehin nichts verloren. Er selber hat vor 2 Jahren wegen rassistischer Äußerungen seinen Posten in Cambridge tatsächlich verloren. Die Uni sagt ganz klar, es muss jetzt geklärt werden, wie Ade zu seinem Posten gekommen ist und welche Rolle eben auch solche Programme und seine Biografie dabei gespielt haben. In Cambridge beispielsweise gehören aktuell gerade mal, also das ist vielleicht der wichtige Zahlenhintergrund dazu, 1/5 der akademischen Belegschaft einer ethnischen Minderheit an. Diese Zahl zu erhöhen, ist das Ziel vieler Universitäten in ganz Großbritannien, um eben auch für Studierende attraktiver zu werden. Viele Wissenschaftlerinnen und Wissenschaftler in Cambridge kritisieren aktuell aber wegen dieser ganzen Diskussion, dass ein Einzelfall und auch ein spektakulärer Einzelfall wie der von Jason Ade jetzt als Schablone genutzt wird, um die Einstellung von Forschern und Wissenschaftlern mit beispielsweise Migrationshintergrund zu hinterfragen und ganze Diversity-Programme dann eben auch als schlecht darzustellen.
1: Es wird von Jason Ade höchst selbst kolportiert, er habe einen Vorschuss von 1,4 Millionen, ob Dollar oder Pfund, ist unklar, für seine Autobiografie erhalten, die heute in den Vereinigten Staaten und am 27. August dann in Großbritannien erscheint, bei Simon & Schuster, einem renommierten Verlag. Das Memoir trägt den Titel Great and Unfortunate Things. Und wenn man den Recherchen des Magazins The Atlantic folgt und glaubt, dann ist auch dieses Buch ein einziges Märchenbuch. Warum hält Ihrer Auffassung nach der Verlag Simon & Schuster, der ja auch einen Ruf zu verlieren hat, an diesem offenbar höchst unzuverlässigen Erzähler seiner eigenen Lebensgeschichte fest?
2: Ja, das fragen sich aktuell tatsächlich ganz viele und ich glaube, es gibt keine klare Antwort darauf. Wir haben auch schon versucht, den Verlag zu kontaktieren, da haben wir gar keine Rückmeldung bekommen. Jason Arday hat inzwischen mehrere Auftritte auf Podien oder bei Buchvorstellungen abgesagt, um das Buch zu bewerben. Also es scheint da schon eine Entwicklung zu geben und das Manuskript ist wohl auch sehr umfassend bearbeitet worden. Also eine Geschichte beispielsweise über eine Krebserkrankung oder ein mehrmonatiges Koma, die da mal drinne standen, sind nicht mehr drinne, weil sie nicht der Wahrheit entsprechen. Auf der Verlagsseite lässt sich das Buch aktuell ganz normal aus den USA bestellen. Von den Vorwürfen und Diskussionen steht auf der Werbeseite dazu nichts. Es stehen ganz viele Belobigungen über dieses großartige Buch da. Also es wird sich zeigen, wie Simon & Schuster damit umgeht, denn ich glaube, lange können sie zumindest an dieser Position, dass es da keine Diskussion gibt, nicht dran festhalten.
1: Soweit die Informationen unserer London-Korrespondentin Lisa Maria Röhling. Ich danke Ihnen sehr für Ihre Zeit und die Informationen.
2: Sehr gerne.

0: Das war jetzt zum guten Schluss die Band Pescado Rabioso aus Argentinien. Danke fürs Zuhören, sagt Knut Kortzen.
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5: Sie sagt von sich, sie sei Künstlerin, Mutter, Großmutter und schwarze Frau. Und wir ergänzen, sie hatte es nicht leicht im Leben und klingt doch froh und energiegeladen, wie Sie gleich hören werden. Im März war Wilma Niari uns vom hohen Norden zugeschaltet. Jetzt aber erst mal Nachrichten.

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1: Um 16 Uhr mit Julia Cortis. Wegen des anhaltenden Niedrigwassers auf Deutschlands Flüssen setzen immer mehr Bundesländer das Sonn- und Feiertagsverbot für Lastwagen vorübergehend außer Kraft. Zuletzt haben Baden-Württemberg, Mecklenburg-Vorpommern, Hamburg und auch Bayern entsprechende Ausnahmen beschlossen. Raimund Bacher berichtet.
2: Der Logistikverband BGL begrüßt die zusätzliche Flexibilität für Speditionen, warnt aber vor überzogenen Erwartungen. Die Aussetzung des Fahrverbots schaffe keine neuen Transportkapazitäten. In Deutschland fehlten weiterhin mehr als 100.000 Lkw-Fahrer. Bundesverkehrsminister Steffen Bilger berät morgen mit den Ländern über weitere Entlastungsmaßnahmen. Dabei soll es unter anderem um besonders betroffene Güter gehen, die nicht länger in den Häfen gelagert werden können.
1: Grünen-Chef Banaschak unterstützt die Forderung von Politikern und Verbänden, Hitzeschutz als Gemeinschaftsaufgabe ins Grundgesetz aufzunehmen. Das sei eine Möglichkeit, die Kommunen besser zu unterstützen. Conny Neumeier berichtet.
3: Mit seiner Forderung unterstützt Banaschak entsprechende Wünsche des Deutschen Städtetags. Dessen Präsident Burkhard Jung hatte zuvor dem Redaktionsnetzwerk Deutschland gesagt, mit einer Grundgesetzänderung könne strukturell unterfinanzierten Kommunen geholfen werden. Klimaschutz werde die Gesellschaft weiter beschäftigen. Deshalb sei es gut, Bund und Länder hier in die Pflicht zu nehmen. Ähnlich äußerte sich der Sozialverband VDK. Für viele Menschen sei Hitzeschutz längst keine Sache des Komforts mehr, sondern entscheide über Gesundheit, Selbstständigkeit und, im Extremfall, über Leben und Tod, so VDK-Präsidentin Verena Bentele.
1: Die Bundesregierung will den deutschen Nachrichtendiensten deutlich mehr Befugnisse geben. Ein Gesetzentwurf des Kabinetts nennt dabei die Aufklärung von Terrorismus, Extremismus und geheimdienstlichen Aktivitäten anderer Staaten. Der Bundesnachrichtendienst hätte dann erstmals die Möglichkeit, in manchen Fällen aktiv einzugreifen. Im Fall einer Cyberattacke auf deutsche Behörden könnte der BND beispielsweise einen Gegenangriff auf die IT-Infrastruktur des Angreifers starten. Neben neuen Befugnissen soll es aber auch neue Beschränkungen geben. Der Geheimdienst soll Vereinigungen, die als extremistischer Verdachtsfall gelten, maximal noch 5 Jahre lang beobachten dürfen. Deutschlands Tourismusbranche ist auf Rekordkurs. Im ersten Halbjahr verbuchten Hotels, Pensionen und Campingplätze fast 224 Millionen Übernachtungen. Das ist laut Statistischem Bundesamt ein neuer Höchstwert für die erste Jahreshälfte. Dennoch müssen laut einer Umfrage immer mehr ältere Menschen und Haushalte mit niedrigem Einkommen auf eine Urlaubsreise verzichten. Bei den Übernachtungen ausländischer Gäste erreicht Deutschland außerdem weiter nicht die Werte aus den Jahren vor der Corona-Zeit. Wer Blut spendet, darf gratis ins Kino. Gerade jetzt in der Ferienzeit werden Blutkonserven oft knapp. Um mehr Leute zum Spenden zu animieren, hat sich das Bayerische Rote Kreuz in Bayreuth für heute eine ganz besondere Aktion ausgedacht. Mehr dazu von Birgit Rosshirt.
4: Der reguläre monatliche Blutspendetermin wurde vom Rotkreuzhaus in der Hindenburgstraße 10 in die Hausnummer 2, das Kinogebäude, verlegt. Bis 19 Uhr erhalten Bürgerinnen und Bürger, die freiwillig Blut spenden, einen Becher als Dankeschön sowie eine Kinofreikarte. Bayernweit werden jeden Tag rund 2000 Blutspenden benötigt, um Unfallopfer und Patienten bei Operationen versorgen zu können. Nach Angaben des BRK kann eine Blutspende bis zu 3 Menschen helfen.
1: Das Wetter in Bayern. Bis zum Abend viel Sonne. Vom Wettersteingebirge bis zu den Chiemgauer Alpen sind einzelne Schauer und Gewitter möglich. In der Nacht verbreitet sternenklar, anfangs an den Alpen locker bewölkt. Es kühlt auf 17 bis 7 Grad ab. Die restliche Woche weiter sonnig bei bis zu 37 Grad. Soweit die Nachrichten. Es ist 16.04 Uhr. Der Blick auf die Straßen. A8 Stuttgart Richtung München zwischen Dasing und Adelshausen. 8 Kilometer Stau nach einem Unfall. Und A93 Kiefersfelden Richtung Rosenheim zwischen Oberaudorf und Brandenburg. 7 Kilometer Stau wegen Bergungsarbeiten. Soweit die Verkehrsübersicht.
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5: Im Bayern 2 Sommerradio wiederholen wir ein Gespräch aus dem März mit Wilma Niari, Künstlerin, Mutter und, wie sie sich nennt, schwarze Frau. Wir hatten eine Leitung nach Oldenburg und so rief ich: Moin.
6: Moin.
5: Und Sie wohnen ja sogar noch weiter nördlich. Was gibt Ihnen denn die Nordsee?
6: Ganz viel. Ich kann da eintauchen, ich kann da sein, ich kann abtauchen, um es mal so zu sagen. Ich mag das Licht an der Nordsee, ich mag die Rauheit, ich mag die Leute und fühle mich dem Norden sehr verbunden. Woran das liegt? Vielleicht daran, dass meine Mutter in Kopenhagen geboren ist.
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7: Wilman Jari, Mitgründerin der Initiative Schwarzer Menschen in Deutschland.
5: Und so sitzt sie im Studio Oldenburg. Und diese Gründung der Initiative, das ist 40 Jahre her. Und ich habe gleich mal geblättert. Die Statistik meldet rund 1 Million Menschen in Deutschland mit dunkler Haut. Jetzt weiß ich nicht, in all den Jahrzehnten, wie weit sind wir denn gekommen in puncto Respekt und Toleranz?
6: Teilweise erleben wir Fortschritt und teilweise erleben wir Rückschritt. Und das prallt aufeinander und da ist eine wahnsinnige Dualität da. Also es ist einfach schwer zu greifen. Also wir haben heute immer noch Zonen, in denen es ein Risiko ist, sich als BIPOC zu bewegen.
5: Als was?
6: Wo man als Black Indigenous People of Color sich zu bewegen. Und also die Geschichte hat es nicht verbessert, um es mal so zu sagen. Also vor 40 Jahren war es auch so, dass man als schwarzer Mensch gewisse Regionen gemieden hat, ganz bewusst.
5: Und an der Stelle gleich mal nachgefragt, weil ich kurz gestutzt habe, sagen wir jetzt in der Stunde schwarz oder dunkelhäutig, farbig, Person of Color?
6: Farbig sagt man nicht mehr, weil es ist ein fremdbestimmtes Wort, es ist keine Selbstbezeichnung. Es gibt Menschen, die nennen sich Afro-Europäer, es gibt Menschen, die nennen sich Afro-Deutsche, es gibt Menschen, die nennen sich...
5: Sie sich?
6: Ich nenne mich Afro-Deutsch.
5: Und schwarz und dunkelhäutig, lass mal.
6: Schwarz kann man machen, aber schwarz ist ja in der deutschen Sprache immer doppelt belegt mit negativen Eigenschaften. Wir sagen aber trotzdem schwarz, also von daher ist das durchaus legitim, weil es eine Selbstbezeichnung ist.
5: Steckt ja auch noch in der Initiative schwarzer
6: Richtig.
5: Menschen.
6: Genau.
5: Jetzt sind Sie in Frankfurt geboren und leben seit 10 Jahren in Wilhelmshaven an der Nordseeküste. Gibt es da blöde Bemerkungen im Alltag auf der Straße?
6: Sowohl als auch. Also als ich den ersten Tag in Wilhelmshaven war und freundlich gegrüßt habe und happy war, dass ich einfach einen anderen Schritt gegangen bin, nämlich an die Nordseeküste zu ziehen und meinen Lebensmittelpunkt nach Wilhelmshaven zu verlagern, ist mir schon am ersten Tag Rassismus begegnet, indem man mich nicht grüßt, indem man wegschaut, indem man die Straßenseite wechselt.
5: Im Ernst?
6: Ja, das ist mir passiert. Und auch das N-Wort nachgerufen worden ist, ja.
5: Und diese scheinbar mildere Variante, die aber auch äußerst unangenehm ist, wo kommst du wirklich her? Kommt das noch? Oder dass jemand ungefragt in ihre schwarzen Haare greift und sagt, toll, solche Locken hätte ich auch gern?
6: Dadurch, dass ich ja ein bisschen größer geworden bin und nicht mehr so ein kleines Kind bin, hat sich die Situation schon etwas verbessert. Also mittlerweile hat sich es rumgesprochen, dass man das eher nicht tun sollte, den Menschen einfach willkürlich ins Haar zu greifen und so distanzlos zu sein. Aber es kommt immer noch vor, es passiert immer noch, gerade bei Kleinkindern und Kleinstkindern, dass die Verzögerungsschreie groß sind und dass man uns eigentlich in der Geschichte nicht sieht, dass es eine schwarze, lange Geschichte in Deutschland gibt. Und die Frage letztendlich suggeriert ja auch, dass es keine schwarze Geschichte in Deutschland gibt, wenn man fragt, wo kommst du denn her? Und das ist eine Form von Mikroaggression, die einen eigentlich immer wieder unwillkürlich zeigt, du gehörst hier nicht hin. Also irgendwas ist anders an dir.
5: Aber ich rede ja mit einer Frankfurterin, Jahrgang 62.
6: Richtig.
5: Warum ist die denn überhaupt jetzt so weit in den Norden gezogen?
6: Oh, das hatte viele Gründe. Ich war damals 55, als ich hierher zog und ich hatte einfach so das Gefühl, das kann es noch nicht gewesen sein im Leben und ich wollte meinem Leben nochmal eine andere Richtung geben. Und ich habe öfters eine Freundin aus Frankfurt in Wilhelmshaven besucht und ich fand das toll. Also mir hat das unheimlich gut gefallen. Ich, wie gesagt, ich mag die Rauheit der Nordsee, ich mag die Weite, ich mag das Licht und die üblichen Klischees eigentlich. Und
5: ja, ich habe auch welche, ich komme gleich mit meinen.
6: Und dann wusste ich, dass Fachkräfte auch gesucht werden. Ich bin jetzt pädagogische Fachkraft und habe mir da einen Job gesucht, habe mir eine Wohnung gesucht und bin nach Wilhelmshaven gezogen.
8: Und jetzt kommen meine Klischees, die ich bei mir nur angelesen habe, wie sich's gehört und Blick auf die Karte. Ja. Wilhelmshaven, 76.000 Einwohner, also nicht gerade eine Metropole für jemanden, der aus Frankfurt kommt. Marine, Rohölumschlag, Containerhafen, im Krieg platt gebombt. Das klingt nicht so liebreizend.
6: Nein, das klingt nicht so liebreizend, aber letztendlich sind viele Menschen in Wilhelmshaven sehr liebreizend. Sowohl in die eine als auch in die andere Richtung. Ich mache das jetzt mal mit einem Augenzwinkern. Also es gibt tolle Leute hier vor Ort in Wilhelmshaven und es gibt Menschen, die, ja, die von ewig gestrig sind und einfach gewisse spannende Diskurse nicht zulassen wollen oder sich dagegen verwehren. Und das begegnet mir sehr oft.
8: So sehr wie häufig. Sie einen gestartet haben und dann das Echo mit Leserbriefen abbekommen auf Ihren runden Tisch, um mal auszuleuchten die Kolonialgeschichte des Kriegshafens.
6: Ja.
8: Das Problem ist anscheinend aber vor allem, Wilhelmshaven wurde nur dazu gegründet. Also um von hier aus in alle Welt zu fahren mit Kanonenbooten, wenn es geht, vor 100 Jahren noch.
6: Also nicht nur alleinig als Kriegshafen gegründet. Es gab vorher schon Wilhelmshaven. In der Entstehungsgeschichte ist das schon weitaus früher erwähnt worden. Aber letztendlich offiziell in die Geschichtsbücher Einzug gehalten hat es tatsächlich mit der Intention, einen Kriegshafen hier zu verorten. Ja.
8: Da haben sie einen Haufen zu tun. Ein weites Feld, würde der Briest sagen. Und angetrieben sind sie ja auch noch, wie sie selber bekunden, vom Satz, ich kann Gewalt und Ungerechtigkeit absolut nicht vertragen. Vor allem, weil sie es selbst so tief erlebt haben, vor allem auch als Kind.
6: Ja, also in den 60er Jahren war das eine normale Erziehungsmethode, Kinder zu schlagen, zu hauen, sie zu demütigen auch. Ich bin ja im Kinderheim groß geworden, ich habe Gewalterfahrungen da gemacht. Unter anderem wurde mir tatsächlich ein Ohr abgeschlagen als Baby und ja, meine Mutter war darauf ziemlich geschockt. Auch der Arzt, der das dann später wieder annähen musste, das war ein Professor von der Uniklinik, der war entsetzt, also dass es das tatsächlich gibt, ja. Und diese Gewalt teilweise, die findet sich ja auch immer wieder in der Sprache.
8: Wir werden noch eine ganze Stunde drüber reden, über ein wechselvolles Leben. Ihre Mutter war ja eine ungarische Romni, also von Sinti und Roma, und der Papa ein schwarzer US-Soldat. Mhm. Und da ich weiß, dass Sie fotografieren, gibt es denn von beiden ein Foto daheim?
6: Es gab mal ein Foto meines Vaters, das habe ich leider während der Umzüge innerhalb Frankfurt schon sehr früh verloren gehabt.
8: Also jetzt gibt es noch das Foto der
6: Aber
8: Mama.
6: Aber von meiner Mutter gibt es Fotos, ganz viele. Ja, doch.
8: Und jetzt steigt ein ganz anderes Bild auf. Und zwar Strand, Weite, Wind und es singen die Wise Guys. Mein Morgen am Meer.

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1: Wilma Niari, Künstlerin, Aktivistin, Heilerzieherin.
2: Und mit mir verbunden im Studio Oldenburg. Zur Aktivistin kommen wir noch und ausgiebig für die Sache schwarzer Menschen oder People of Color. Zur Kunst. Ja, was machen Sie denn für Kunst?
3: Oh, das fing damals an, als die Handys in meine Hand kamen, um es mal so zu sagen,
2: also
3: die iPhones, die Smartphones. Und für mich das einfach total spannend war, mit den Smartphones zu fotografieren. Und irgendwann sagte eine Freundin von mir, Wilma, ich finde deine Bilder total klasse und die haben eine eigene Sprache. Hast du nicht mal Lust, eine Ausstellung zu machen? Und ich habe früher schon ganz viel mit Kunst zu tun gehabt, schon als junges Mädchen. Ich war eigentlich immer jemand, der sich mit Kunst beschäftigt hat, gemalt hat, fotografiert hat.
2: Sie hatten ja auch Kontakt zu Wolfgang Klee, der ist recht bekannt. Und vor Wochen 91 geworden.
3: Richtig.
2: Was hat er Ihnen denn beigebracht?
3: Ach, ganz viel. Also es war einfach schön, in diesen Kreis aufgenommen worden zu sein und unter ganz vielen Künstlern. Ich habe gelernt die Technik von Radierungen, ich habe gelernt verschiedene Druckformen, um es mal so zu sagen. Man hat wohlwollend und auch immer wieder sehr toll über meine Kunst gesprochen und fand das klasse, dass ich halt als junges Mädchen an Kunst interessiert war. Also ich glaube, das war immer wieder faszinierend, auch für Ältere. Das war ja damals zur Zeit der Klosterpresse und das hat einfach, also ich habe mich da einfach sehr wohl gefühlt und aufgehoben gefühlt.
2: Ist ja auch ein Ding, dass so ein bekanntes Künstlerkollektiv eine 15-Jährige reinlässt.
3: Ja, das ist außergewöhnlich, das ist richtig. Aber auf der anderen Seite, wieso nicht?
2: Ja, wenn sie es drauf hat, warum nicht?
3: Was spricht dagegen? Also ich weiß nicht, ob ich es drauf hatte. Ich weiß es nicht, aber ich glaube, ich habe damals schon für mein Alter sehr erwachsen gewirkt. Und aus meiner Kindheit gibt es ganz wenige Fotos. Ich habe also wirklich, was meine Identitätssuche betrifft, ganz, ganz wenig Fotos. Ich habe Kontakt damals aufgenommen mit den ErzieherInnen in dem Kinderheim, in dem ich groß geworden bin, in Frankfurt. Tatsächlich, ich habe ein paar Dias bekommen, ein paar Fotografien bekommen und leider Gottes sind die verloren gegangen. Und dadurch gibt es wirklich ganz, ganz wenige Aufnahmen von mir als Kind. Und das macht was mit einem Menschen. Also mit mir hat es was gemacht. Und jedes Foto, jede Fotografie ist eine Eroberung wieder zurück in die Realität, ins Leben und auch ein Beweis, dass man da ist. So, ne?
2: Und, ja, und dann schwingt natürlich noch über allem dieses Motiv Werden und Vergehen. Ich habe mir die Bilder angeschaut von Ihnen. Da blättert Rost ab oder eine Lackschicht. Es ist eine Blumenpracht auf dem verwitterten Gemäuer oder Pilze sprießen aus dem toten Baumstamm. Beides ist es eigentlich, tröstlich und schmerzlich, oder?
3: Ich finde, die Natur, die gibt so viel an Farbnuancen wieder, auch im Herbst, im Winter, dass es mich immer wieder flecht. Also das hat mich schon immer fasziniert, auch schon als junges Mädchen. Also ich habe früher, als ich im Kinderheim war oder im Internat in Ilbenstadt, habe ich stundenlang Blätter gemalt, Bäume gemalt. Also wenn Herbst war, diese Farbenvielfalt im Herbst, die Einfärbung der Blätter und dieses Vergängliche und gleichzeitig aber auch wieder dieses Rückeroberung der Natur, wo Menschen hingegangen sind und versucht haben, sich die Natur eigen zu machen und letztendlich die Natur aber immer wieder im Widerstand ist. Und ein bisschen hat das ja auch was mit meinem Leben zu tun. Es gibt so einen Spruch, der heißt, manchmal muss sich was biegen, damit es nicht bricht. Und das war ein Sprichwort, was mich sehr lange begleitet hat und mir auch Schutz geboten hat, weil ich an manchen Dingen doch manchmal fast zerbrochen wäre und letztendlich aber die Kraft auch in dem künstlerischen Tun gefunden habe. Also, und das war viel für mich. Das war nicht nur die Fotografie, es war die Malerei, es war Musik. So, diese drei Felder waren das für mich. Und irgendwann, als ich meine Tochter bekommen habe, war klar, ich möchte mich auf irgendeinen Punkt fokussieren. Und dann war das tatsächlich das Smartphone, weil man mit dem Smartphone nicht nur telefonieren kann, SMS schreiben kann, sondern weil es halt auch nicht nur ein Alltagsgegenstand ist, sondern weil man mit diesem Smartphone so ganz, ganz viel mehr machen kann. Und ich fand es faszinierend, eine kleine Kamera mit dabei zu haben und zu fotografieren. Und das Ergebnis war auch noch toll, fand ich.
2: Ja, eine kleine, leichte Kamera für die großen Dinge im Leben. Und wo wir ja auch bei den letzten Dingen fast sind. Welche Rolle spielt denn Religion in Ihrem Leben?
3: Auch eine wichtige, aber vielleicht anders, als man sich das vorstellen mag. Also für mich ist Religion eine wichtige Instanz, für mich selber persönlich. Aber ich würde eher von Spiritualität reden, weil ich glaube einfach, dass der Mensch, um den Wahnsinn auf dieser Welt zu ertragen, manchmal was braucht, wo er sich festhalten kann, damit er nicht vollkommen durchdreht, muss man sozusagen. Und für mich war Religion, die zu leben, auch ein Stück weit, was mir Angst gemacht hat. Ich bin ja katholisch erzogen worden. Es hat mir viel Angst gemacht. Es hat viel Unruhe auch in meiner Seele verursacht. Und gleichzeitig, es ist jetzt für mich im Erwachsenenalter ein Ruhepol. Also es ist ein Punkt, sowohl die Fotografie als auch die Religion, wo ich einfach meine Auszeit nehmen kann, wo ich mich einfach erden kann, wo ich einfach da sein kann, ohne mir großartig, ja, mich zu zermürben über Dinge, die passieren weltweit.
2: Ja, das da passieren ja auch noch Dinge in einem. Haben Sie denn keinen Gedanken gehabt vor 10 Jahren bei der Brustkrebsdiagnose? Lieber Gott, was soll das jetzt?
3: Es war eine absolute crazy Situation für mich gewesen, weil ich hatte meine Möbel gerade in Wilhelmshaven abgestellt, bin nochmal runter nach Frankfurt gereist, um den Abschluss zu finden, die Wohnungsübergabe zu machen, den Schlüssel abzugeben und dachte, ach Mensch, du kannst ja, eigentlich kannst du jetzt noch schnell zur Vorsorge, da wo du jetzt lebst, hast du noch keine Ärzte. So, gesagt, gemacht. Und letztendlich war es dann so, dass ich dachte, oh, der Arzt sagte, ja, Sie können gehen. Nee, bleiben Sie mal gerade noch einen Moment da. Und dann hat mich die Diagnose Brustkrebs wirklich richtig kalt von hinten erwischt. Und man merkt es halt an so einer Erkrankung auch. Wenn man so eine Krebserkrankung hat, dann merkt man seine Fragilität. Und das ist so absurd irgendwie, fühlt sich das manchmal an, dass man Angst hat, dass das auch nicht heilen kann und dass man ja daran auch versterben kann. Und oft ist das ja so eine Krebserkrankung mit Tod verbunden. Also früher war das ein Buch mit ganz vielen Fragezeichen. Und heute hat es ein bisschen, dank der Forschung, auch ein bisschen die Angst genommen für viele Betroffene. Es gibt Krebsarten, die sind immer noch mit Angst sehr stark besetzt, weil die Todes- oder Sterbesrate sehr hoch ist, aber letztendlich gibt es medizinisch großartige Fortschritte. Und
2: was ist bei Ihnen der aktuelle Stand nach 10 Jahren?
3: Offiziell gelte ich als geheilt.
2: Freue mich, dass gerade nichts nachzuweisen ist. Wir machen Danke. Hier mal eine Zäsur und lauschen einer, die singt jetzt übers Schwarzsein. Die ist gerade auf Tour und ich muss zweimal nachschauen. Sie wird im Sommer 87. Mavis Staples, If All I Was.
3: I love it.
2: Hey, schön. Was Black. I love it.

0: Im Bayern 2 Sommerradio gibt's heute ein Wiederhören mit Wilma Niari. Die war uns im März aus Oldenburg zugeschaltet und lebt seit 10 Jahren noch weiter nördlich in Wilhelmshaven. Geboren ist sie aber in Frankfurt im Sommer 1962. Nur hat sie je ein Miteinander erlebt von Vater, Mutter, Kind?
1: Nicht bewusst. Also meine Mutter hat mir erzählt, dass mein Vater mich besucht hat und mich gerne mitgenommen hätte in die USA. Aber meine Mutter wollte das nicht. Sie wollte die Kontrolle behalten über mein Leben, was ich auch verstehen kann. Meine Mutter, dadurch, dass sie ja Romja war, musste ihre Kinder alle abgeben. Und es war damals halt, ja, also Frauen, die sich halt mit schwarzen Männern eingelassen haben, die wurden sehr herabgewürdigt, sie wurden nicht anerkannt in der Gesellschaft. Und das hat meine Mutter geprägt. Geprägt auch im Umgang mit anderen Menschen, geprägt im Umgang auch mit uns Kindern. Und das hat sehr große seelische Spuren hinterlassen in unserer Familienbiografie.
0: Das heißt, die 4 Brüder sind alle woanders gelandet?
1: Ja. Ja, wir sind ja insgesamt 5 Kinder. Ich bin ja genau in der Mitte geboren. Jetzt vor Weihnachten ist leider Gottes mein ältester Bruder verstorben. Und der zweitälteste ist seit über 10 Jahren tot. Und dann komme ich und dann kommt mein jüngerer Bruder. Und dann ist ein Bruder ist zur Adoption freigegeben worden. Also da gab es eine Zwangsadoption. Das war das letztgeborene Kind meiner Mutter. Und man hat sie gezwungen, das Kind abzugeben, ja. Das war damals üblich. Also damals war es auch üblich, Frauen, die mit schwarzen Männern eine Beziehung hatten, die auch zur Sitte zu schicken, also aufs Gesundheitsamt zu schicken. Sie musste regelmäßig, also ich habe das mitbekommen, das war ein Horrorszenario immer für meine Mutter, weil sie es nicht nachvollziehen konnte. Die hat damals in dem Kinderheim, in dem ich gelebt habe, in der Küche gearbeitet als Küchenhilfe und trotzdem wurde sie vom Gesundheitsamt einbestellt und musste regelmäßig ihren Gesundheitszustand nachweisen und es war oft die Sitte, die dann halt einbestellt hat und es war für sie eine Form der Demütigung, die war unvorstellbar.
0: Wobei sie sagten auch mal in einem Gespräch, ihre Mutter wäre mit 5 Kindern bei sich bestimmt überfordert gewesen.
1: Mit Sicherheit, weil einfach die Lebensumstände, in denen sie selber groß geworden ist und das, was sie mitbekommen hat, wieder von ihrer Familie nicht großartig war. Also sie ist selber als Kind missbraucht worden von der näheren Verwandtschaft. Sie war von klein auf ein nicht gewolltes Kind, das hat sie sehr, sehr früh gespürt.
0: Man muss dazu sagen, und die Geschichte ist grausig, ich habe sie jetzt auch gelesen, wir reden ja über die Zeit des Dritten Reichs und Sinti und Roma sind ja genauso verfolgt worden wie Juden. Und die Tante versteckt sie in den Kriegsjahren bei sich um den Preis, dass ihr Mann das Kind, da reden wir über eine 10-, 11-, 12-Jährige, immer wieder missbraucht.
1: Ja. Sie ist dann mit 15, glaube ich, Richtung Köln, um dort eine Ausbildung zu machen. Dort wurde sie ebenfalls wieder missbraucht. Das ist so ein dunkles Kapitel auch

0: ja da auch nicht wohlgefühlt habe an diesen Orten teilweise. Und
1: wie soll halt jemand Halt geben, der so beschädigt ist?
0: Richtig.
1: Aber
0: richtig.
1: Schwenken wir mal zu Ihnen. Sie sagen gerade, Sie waren ja 4 Jahre in dem Mädchenheim nördlich von Frankfurt und sind dann irgendwann da mit 13 rausgeflogen, weil jemand gesagt hat, sie hätten ihren eigenen Kleiderschrank in Brand gesetzt.
0: Ja, ja.
1: Seltsame Story.
0: Sehr seltsam, aber tatsächlich so. Und dass in meinem Kleiderschrank eine Zigarette stehen geblieben ist. Jetzt muss man wissen, ich habe damals nicht geraucht. Eine Zigarette stehen geblieben ist und die quasi dafür gesorgt hat, dass dieser Schrank das Feuer quasi entzündet hat. So, ne?
1: Also es hat Ihnen jemand untergeschoben.
0: So ist es, ja.
1: Auf jeden Fall flogen Sie da raus aus diesem Heim, in dem Sie sich letztlich ja ganz gut aufgehoben fühlten und landeten in einer betreuten WG im Frankfurter Bahnhofsviertel.
0: Ich kam dann in die Emil-Klar-Straße nach Frankfurt. Das ist im Zentrum, also in der Nähe vom Eschersheimer Turm. Das war ein Haus, wo Kinder und Jugendliche, also vor allen Dingen viele junge Mädchen aufgenommen worden sind, die ausgebüxt sind, die zu Hause nicht mehr leben durften, die teilweise durch Drogenabhängigkeit kriminell geworden sind, Prostitution betrieben haben. Und in diesem Umfeld kam ich dann letztendlich hin,
1: mit 13.
0: Nachdem man versucht hat, zwischendurch mich nochmal zu verorten in der Nähe von Groß-Gerau. Da bin ich aber abgehauen, weil ich da auch Rassismus mitbekommen habe und ich wollte das einfach nicht mehr. Ich wollte selbstbestimmt sein. Ich kam dann in die Emil-Klar-Straße, dort habe ich circa ein Jahr gelebt und ich war da auch sehr isoliert. Also ich habe mich immer als Kind sehr isoliert gefühlt.
1: War gut, dass Sie da nicht abgestürzt sind.
0: Ja, und das Tolle war, und das waren tolle Sozialarbeiter und auch tolle engagierte Sozialarbeiter, die mich dann auch mitgenommen haben zu sich nach Hause, zu ihren Familien, die mir ihre Welt gezeigt haben. Und das hat mich auch so ein Stück weit gerettet, weil ich war immer dann alleine, wenn die anderen Mädchen auf Tour waren. Da wurde dann geklaut, mir wurden auch Sachen geklaut. Und letztendlich war das für mich eine Wohltat, auch dann ja eine andere Welt auch kennenzulernen. Also es war faszinierend auch für mich.
1: Ne? Und dann auch noch der Kommunistische Jugendbund mit 15.
0: Ja.
1: War denn die Hautfarbe dort egal?
0: Ich würde sagen, für mich gefühlt ja, aber letztendlich, wenn man vielleicht genauer hinguckt, nicht wirklich.
1: Ja, und erstaunlich, Sie haben ja Hauptschulabschluss, wenn ich das richtig gelesen habe,
0: ja.
1: Und sind dann im Theater und beim Film gelandet, waren zeitweise Leiterin der Komparsen an den städtischen Bühnen Frankfurts.
0: Ja, 3 Jahre lang, ja. Das war was, was ich kannte, was ich wusste. Ich kannte das Theater von früher noch. Mein Kind war gerade mal 5, 5,5 und ich brauchte einen Job. Ich wollte was machen, was mir Spaß machte und da gab es eine Anzeige in der Rundschau und da bin ich hin. Hab mich vorgestellt und dann wurde mir die Frage gestellt, können Sie sich auch vorstellen, Leitung der Komparserie zu werden? Und da habe ich sofort ja gesagt. Das war unter Eschberg und alles andere habe ich dann ausgehandelt. Und dann war ich tatsächlich 3 Jahre Leitung der Komparserie.
1: Aber ist dann dieses Zitat, mit dem wir das Kapitel gleich schließen, erfunden? Ich habe gefunden von Ihnen, während meiner Theaterjahre habe ich viel getrunken und festgestellt, dass ich Menschen nicht mag.
0: Ja, das ist nicht erfunden, das war tatsächlich so. Also das war zum Teil auch einer Überforderung geschuldet. Sie müssen sich vorstellen, man bedient viele Felder und lebt trotzdem in einer prekären Situation. Man hat Sehnsucht nach dem Kind, kann aber nicht beim Kind sein, weil man will ja Geld verdienen und letztendlich ja im Kunstbetrieb oder in vielen Betrieben, wo Kunst herrscht, wird auch gerne mal getrunken. Und das ist ein Thema, das, denke ich, wirkt sich heute auch immer noch in gewissen Bereichen bei der Kunst aus. Und ich war davor nicht gefeit und ich habe aber dann für mich so im Lauf der Zeit gemerkt, dass ich Menschen nicht mag.
1: Das hat sich aber geändert, habe ich das Gefühl.
0: Ja, ja, hat sich gravierend geändert. Man würde heute sagen, rechtzeitig die Kurve gekratzt oder gekriegt. Und
1: jetzt schnaufen Sie tief durch im Nordseewind. Aber Army Warning singt von etwas, das Sie auch sehr gut kennen aus Ihrem Leben, Gegenwind.

0: Wir sind
1: Bayern 2, 1:1 der Talk, und ich bin in Oldenburg verbunden mit der Afrodeutschen Wilma Niari. Die bekam mit 24 eine Tochter. Was änderte das denn in ihrem Leben?
2: Alles. Wirklich alles. Es war eine absolute Bereicherung. Es ist es heute auch noch. Und ich würde sagen, es war mein größtes Glück.
1: Und wo ist der Papa dazu?
2: Der Papa ist da. Aber es gibt keinen Kontakt zum Papa. Also wir haben versucht immer wieder, oder ich habe versucht, meine Tochter da wertfrei an ihren leiblichen Vater heranzuführen. Und sie hat aber von sich aus gesagt, sie mag es nicht.
1: Ist dann ein bisschen das Echo der eigenen Geschichte und ihrer Mama, wo die Väter ja auch entschwunden sind?
2: Da gibt es gewiss Parallelen, unbewusst, aus pädagogischer Sicht sicherlich. Weil man bewegt sich ja auch immer gerne in Mustern, die man schon kennt.
1: Und mit kleiner Tochter brauchten Sie ja Sicherheit und auch Geld und haben eine Ausbildung gemacht im Sozialen und auch als Heilerzieherin. Und dann hörten Sie von dieser Initiative Schwarzer Menschen in Deutschland. Was war Ihr erster Gedanke? Warum wollten Sie da anheuern?
2: Es gab eine Fernsehsendung aus den 80er Jahren, Live aus dem Schlachthof.
1: Kennen wir sehr gut in Bayern.
2: Und da gab es eine Dépendance in Frankfurt aus dem Schlachthof. Und bei dieser einen besonderen Sendung habe ich mitgewirkt und haben uns damals auch schon getroffen als schwarze Menschen in Deutschland und haben halt auch über alle Sachen gesprochen, die uns bewegt haben. Wir haben über rassistische Werbung damals gesprochen von Benetton. Wir haben über die N-Küsse gesprochen. Das war eine bewegende Zeit, aber wir wussten ja damals nicht, dass wir Geschichte schreiben. Das war uns ja so nicht klar. Und wir haben uns mit Themen beschäftigt, die heute noch wichtiger sind als denn je.
1: Ja, es gab ja diese Aktion gegen das eine Benetton-Plakat, Teufelchen und Engelchen.
2: Ja.
1: Das Teufelchen war, glaube ich, schwarz.
2: So ist es.
1: Und da waren die Graushaare zu den Hörnern gedreht. Und was manche als schrägen, innovativen Werbeeinfall empfanden, das sahen sie, glaube ich, ganz anders.
2: Wir sahen das komplett anders. Also Sie müssen sich vorstellen, meine Haare waren damals ebenfalls so ähnlich. Und ich musste mich eine Stunde immer mit meinen Haaren auseinandersetzen. Und das war für mich eine Tortur zum einen. Und gleichzeitig ist es aber auch ein Teil meiner Identität. Ja. Und diese Identität wurde uns oft genommen, indem man hingegangen ist und die Haare geklättet hat oder versucht hat, sie zu bändigen und uns Zöpfe zum Beispiel gemacht hat. Ich bin ganz lange als Kind mit Zöpfen rumgelaufen und durfte die nicht offen tragen. Und was halt bei der Werbung ganz schrecklich war, war einfach diese Assoziation, ein kleines schwarzes Kind als einen Teufel zu deklarieren. Und wenn Sie heute mal gucken, schwarz ist immer mit einer negativen Eigenschaft verbunden. Das hatte ich ja zu Beginn auch gesagt.
1: Da lassen Sie auch das Spielerische nicht gelten. Teufelchen und Engelchen und süße Kinderchen.
2: Nein, die Wirkmächtigkeit solcher Fotos, ohne dass man die Sprache dazu verwendet, ist ja auch nochmal, die Bildsprache hat ja auch eine eigene Dynamik. Nicht nur die Sprache, sondern auch das Nicht-Ausgesprochene wirkt ja auch auf die Gegenwart, auf die reale Situation der betroffenen Menschen. Man assoziiert ja gewisse Dinge. Also das verhält sich ja mit der Fotografie auch aus der Vergangenheit so. Wenn man Fotografien aus dem kolonialen Kontext sich anschaut, dann werden da gewaltverherrlichende Bilder gezeigt, wo schwarze Menschen in Ketten und in Fußketten abgebildet werden, wo Frauen oben entblößt sind. Heute reden wir von Bildrechten. Damals hatten die Menschen in den Kolonien keine Bildrechte. Sie wurden nicht gefragt, ob sie so abgebildet werden.
1: Ja, es gab auch noch die Völkerschauen.
2: Richtig. Und demütigt dann letztendlich auch betroffene Menschen von Rassismus. Und das darf so nicht sein.
1: Und dazu noch die Diskussion, die sich sogar in den Köpfen von Dunkelhäutigen einnistet. Ich habe es in Südafrika erlebt, dass es heißt, ist die Haut jetzt zu dunkel oder zu hell? Also die machen das sogar noch zu ihrer Sache und streiten sich da.
2: Ja, also Dark Skin, Light Skin Person. Ich bin ja eine sogenannte Light Skin, also das heißt, man weiß, ich bin eine Mixed Person. Ich habe einen weißen Elternteil und einen schwarzen Elternteil und als wir damals die ISD gegründet haben, waren wir halt auch als heranwachsende Jugendliche genau in dieser misslichen Situation, dass wir uns positionieren mussten. Also wenn wir sagen, wir wären weiß, dann würden wir angelächelt werden und dann würde man sagen, nein, du bist nicht wirklich weiß. Wenn wir sagen, du bist schwarz oder ich bin schwarz, dann würden wir ebenfalls ein Nein hören, du bist nicht richtig schwarz. Und für uns war der einzige Weg zu sagen, wir positionieren uns trotzdem als schwarz, weil wir so gelesen werden von außen, dass wir was anderes sind. Und das ist schwer für Außenstehende zu verstehen manchmal. Und es ist auch ein langer Weg, die Identitätssuche zusätzlich zu all den anderen Dingen wie Sexualität, Weiblichkeit oder auch nicht. Also, ne, das ist ein zusätzlicher Rucksack, den viele Menschen tragen, die anders aussehen, die eine andere Lebensrealität haben, aufgrund dessen, dass sie erkennbar anders sind.
1: Ist es denn so einfach, je heller die Haut, desto leichter hat man es dann?
2: Ja.
1: Und mit Blick auf Ihre Tochter, wie schaut es da aus? Deren Haut heller als Ihre zum Beispiel?
2: Ja.
1: Weil der also Vater ein Bio-Deutscher ist, oder wie so, nenne ich es?
2: Ja, also weil der Vater, der ist
1: weiß kein Bio, ist er ja auch
2: weiß
1: nicht.
2: Ist, ja, er ist kein Bio-Deutscher, aber er wird weiß wahrgenommen. Er ist aber ein POC, er wird weiß gelesen, weil er blonde und blaue Augen hatte und sie ist relativ hell. Sie würde aber als People of Color durchaus durchgehen, weil man ihr ansieht, dass sie eine andere Nationalität in sich tragen müsste, so, ne? Wenn Außenstehende sie fragen, so, woher kommen sie, ne? Weil man ihr das auch noch ansieht. Aber sie definiert sich selber nicht als schwarz, soweit ich weiß. Weil sie sagt, meine Lebensrealität ist anders als deine.
1: Tja, und dem sogenannten lieben Gott ist das alles gleich, weil er hat sie alle erschaffen. Und so lauschen wir dem Lied des tiefgläubigen Michael Kiwanuka. Der sang bereits mit 23 Jahren I'm getting ready.

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1: Wilman Jari, Wilhelmshaven ist ein Glücksbringer.
2: Ja, warum das denn?
3: Oh, viele Gründe. Ich lebe hier ein komplett anderes Leben als in Frankfurt. Ich habe im hohen Alter meinen Führerschein noch gemacht.
2: Das Wie hoch?
3: 55.
2: Tja, das sehe ich schon im Rückspiegel.
3: Das hat mir eine wahnsinnige Freiheit gegeben. Also auch gerade während der Krebserkrankung, wenn man Chemotherapie macht, muss man relativ früh am Morgen schon in der Onkologie sein, um die Therapie zu empfangen.
2: Und in der Zeit haben Sie Fahrstunden gehabt?
3: Ja, also Sie müssen wissen, ich hatte zwei Erkrankungen kurze Zeit aufeinanderfolgend. Ich hatte, als ich nach Wilhelmshaven zog, erst auf der einen Seite meiner Brust eine Vorstufe des Krebses, so sagt man, und diese Vorstufe wird aber behandelt wie ein Krebs. Ich habe eine OP bekommen, ich habe dann Bestrahlung bekommen und während dieser Zeit wollte ich was für mich tun. Und während dieser Zeit in Rücksprache mit meiner Krankenkasse habe ich dann quasi die Fortbildung gemacht, um weiter arbeiten zu können, braucht man hier in dieser ländlichen Region ein Fahrzeug, sonst hat man keine Chance. Also wenn man früh morgens um 6 in der vollstationären Einrichtung sein will, schafft man das mit den öffentlichen Verkehrsmitteln nicht, gerade im ländlichen Raum. Und das ist halt auch ein Thema, was mich umtreibt, wenn Menschen im ländlichen Raum leben, wo die Struktur nicht ausgebaut ist, wenn Menschen Rassismuserfahrungen machen im ländlichen Raum, wie kann man sie unterstützen, wie kann man sie fördern, wie können diese Menschen zusammenkommen und sich austauschen.
2: Und was arbeiten Sie gerade genau?
3: Ich bin verrentet. Ich bin tatsächlich verrentet worden aufgrund meiner Krebserkrankung. Ich beziehe jetzt eine Regelrente, weil die Erkrankung doch massive Spuren bei mir hinterlassen hat.
2: Und Sie haben zuvor ja auch schon gesagt, es war eh abzusehen, dass Sie auf Dauer nicht in Frankfurt leben können, schlicht weil es immer teurer wird. Und der nächste Halt wäre dann dort gewesen, das Sozialamt. Und das war für Sie überhaupt nicht stand zur Disposition.
3: Richtig. Also Sie müssen sich vorstellen, Sie kommen in eine vollstationäre Einrichtung von der Geburt an.
2: Ins Heim.
3: Ins Heim. Und leben dort und werden dort groß. Werden 16, 17, kriegen dann eine Tochter, sind dann aufgrund der prekären Arbeitssituation und der nicht guten vorhandenen Ausbildung letztendlich immer wieder in prekären Arbeitsverhältnissen. Auch gerade als alleinerziehende Mutter, ne, ist das in Frankfurt schon sehr spürbar gewesen. Und das war für mich ein Grund zu sagen, ich muss was machen, um mich besser, stabiler aufzustellen. Und das habe ich dann auch gemacht. Ich habe dann halt diese Ausbildung gemacht. Habe da sehr lange auch gearbeitet in dem Bereich. In Frankfurt, in Kindergärten, in Horts, in Jugendeinrichtungen, in vollstationären Einrichtungen. Und daher kenne ich also beide Seiten der Medaille. Daher kann ich mich unheimlich gut auch in die Situation von Kindern und Jugendlichen reinversetzen und kann dort einen Bogen finden, wo andere vielleicht keinen so schnellen Zugang finden mit der Not der Menschen und mit den seelischen Nöten und den Abgründen der Menschen.
2: Ja, ich musste gerade mit Blick auf Ihre Geschichte an die Bremer Stadtmusikanten denken. Etwas Besseres als den Tod finden wir überall. Weil vor 10 Jahren, wenn man diese Liste anschaut, der Bruder war da gerade gestorben. Mhm. Ihr geliebter Hund ist auch davon. Mhm. Sie haben sich wohl getrennt. Mhm. Der Arbeitsvertrag lief aus. Mhm. Lungenkrankheit wird schlechter. Dann kommt die Brustkrebsdiagnose. Mhm. Also das reicht,
3: glaube ich. Das war ein ordentliches Fund, genau.
2: Würde ich sagen, es reicht, um vom Stangerl zu fallen.
3: Ja, aber das meine ich halt auch. Es gibt ja so einen Spruch, man kriegt nie zu viel zu tragen, weil der Gott vielleicht weiß, dass du es tragen kannst. So ist ein Spruch, den kann man haben, muss man. Ich sage mal so rum. Ich glaube, ich habe einfach gelernt, aufgrund meiner Biografie, alles, was ich überstanden habe, egal wie, also egal ist es nicht, aber so durch das Tal der Trauer, der Wut, der Erschöpfung, der verschiedenen emotionalen Zustände hat mich stärker gemacht. Also niemand ist perfekt. Und das ist auch so eine Botschaft, die ich vielen Menschen weitergebe. Viele haben einen unheimlich hohen Anspruch an sich selber, an Perfektion. Und ich versuche immer zu sagen, nein, das musst du gar nicht, weil das ist auch gar nicht Sinn und Zweck des Lebens. Du musst vielleicht lernen, auch dir selber verzeihen zu können und ein bisschen moderater mit dir selber umzugehen und Dinge einfach auch mal Zeit zu geben, Raum zu geben.
2: Und auch wenn ich raushöre, dass die Selbstliebe das Wichtigste und Größte ist, da werden auch fast alle nicken, der aktuelle Beziehungsstatus, segeln Sie allein durchs Leben?
3: Ich tapere allein durchs Leben. In Norddeutschland sagt man ja tapern. Natürlich hätte ich gerne einen Partner an meiner Seite, aber es ist nicht. Und es ist okay. Also ich habe so viele Dinge, die mich umtreiben, mit denen ich mich befasse. Und es ist schön, wenn es jemand gibt. Und wenn es das nicht ist, ist es auch okay.
2: Und Kontakt zur 93-jährigen Mama gibt es noch?
3: Ja, ich will demnächst sie wieder besuchen und es ist mir auch wichtig, da zu sein. Und also wir machen ab und zu eine Videoschalte. Meine Tochter geht sie öfters besuchen, weil sie ganz in der Nähe von ihr ist. Und dann machen wir immer mit dem Smartphone eine Videoschalte. Das ist halt schon toll, dass man das machen kann. Solche weiten Strecken mit so einem kleinen Handy zu überwinden ist.
2: Da
3: das hat was Gutes.
2: Sowas wie eine nachgetragene Liebe, ein Aussöhnen.
3: Absolut, absolut.
2: Weil das innige, langjährige Miteinander war ja nie als Kind.
3: Als Kind nein. Aber ich glaube, von ihr zu mir schon in der Nachschau. Da war schon eine große Liebe da ihrerseits. Und die trägt uns auch heute noch. Und ich habe sie nur nicht fühlen können. Ich habe sie nicht lesen können. Ich habe es nicht ablesen können. In meiner Verzweiflung, in meiner Wut, in meiner Trauer konnte ich das nicht taxieren.
2: Und jetzt,
3: heute kann ich's.
2: Sind Sie selber, wie sage ich's, Oma oder Großmutter?
3: Ich bin Großmutter und ich liebe meine Enkel über alles. Und ich glaube, sie lieben mich auch, weil ich sehr touchy bin. Also wir sind sehr, sehr, sehr eng verbunden. Und das ist eine schöne Rolle, die erfüllt mich. Das gibt mir unheimlich viel Kraft auch, zu sehen, wie die Kinder groß werden. Auch zu sehen, wie meine Tochter das macht. Die macht das fantastisch. Und da geht mein Herz auf, sozusagen.
2: Ich höre schon zwei kleine People of Color, 7 und 11 Jahre alt, zwei Jungs. Ob die ihren Kampf nochmal führen müssen oder sind wir jetzt weiter?
3: Ach, ich kann es ehrlich gesagt nicht beurteilen. Jetzt bei der politischen Entwicklung, also ganz ehrlich, ich glaube manchmal, dass diese Rückschritte dazu dienen, um besser vorwärts zu schauen und anders vorwärts zu schauen. Und manchmal braucht es vielleicht auch solche Dinge, um sich bewusst zu werden, dass man das nicht mehr haben möchte.
2: Ich hoffe, diese Stunde hat ein klein bisschen dazu beigetragen. Ich sage danke in den hohen Norden. Danke, Wilma Niari.
3: Herzlichen Dank, dass ich eingeladen worden bin, über mich und mein Leben zu sprechen. Das ist eine große Ehre für mich.
2: Für uns eine Freude, im März und auch heute wieder. 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
1: Um 17 Uhr mit Julia Cortis. Der anhaltend niedrige Wasserstand auf Deutschlands Flüssen sorgt zunehmend für Probleme in der Logistik. Um Versorgungsengpässe zu vermeiden, lockern immer mehr Bundesländer das Sonntagsfahrverbot für Lastwagen, auch Bayern. Doch die Maßnahme ist umstritten, wie Raimund Bacher berichtet.
2: Kritik kommt von Grünen und Linken. Sie fordern langfristige Lösungen und mehr Unterstützung für Binnenschifffahrt und Schiene. Zusätzliche Lastwagen auf die Straße zu schicken, bekämpfe lediglich die Folgen, nicht aber die Ursachen der Krise. Und die ist inzwischen auch an den Zapfsäulen angekommen. Laut ADAC wirkt das Niedrigwasser am Rhein preistreibend. Hintergrund ist, dass der Rhein auch für Öl, Benzin und Diesel als Transportweg genutzt wird. In großen Tankschiffen ist dies in der Regel deutlich günstiger als mit vergleichsweise kleinen Lkw.
1: In ganz Europa haben die Waldbrände in diesem Jahr zugenommen. Auch für Bayern warnt der Bund Naturschutz, dass weitere große Waldbrände drohen könnten und fordert deshalb ein schnelleres Handeln. Anton Rauch berichtet.
3: Die Lösung laut den Naturschützern: Waldumbau hin zu klimaresistenten Mischwäldern mit einem kühleren und feuchteren Waldinnenklima. Der wird über die Pflanzung von Laubbäumen wie Buche, Ahorn und Eichen erreicht und durch Naturverjüngung. Gerade bei der Naturverjüngung fordert der Bund Naturschutz stärkere Anstrengungen. Ein mehrstufiger Mischwald mit vielen Laubbäumen kann mehr Wasser speichern und brennt insgesamt weniger schnell ab als zum Beispiel ein reiner Fichtenwald. Die Leistungen und Ziele der Staatsforsten seien grundsätzlich richtig, aber sie dauerten viel zu lange.
1: Der Orbán-Kritiker András Bokó ist vom ungarischen Parlament zum neuen Staatspräsidenten gewählt worden. Der ehemalige Präsident des Obersten Gerichtshofs erhielt bei der Abstimmung 140 Ja- und 6 Nein-Stimmen. Der ungarische Regierungschef Modior nannte Bokó ein Beispiel für Engagement für die demokratische Rechtsstaatlichkeit und verfassungsrechtliche Grundsätze. Bokó hatte sein Amt am Obersten Gerichtshof 2012 verloren, nachdem er eine Entscheidung Orbáns deutlich kritisiert hatte. Das Hauptzollamt München warnt zur Reisezeit die Urlauber vor dem Kauf von Souvenirs aus geschützten Tier- und Pflanzenarten. Besondere Vorsicht sei etwa bei Erzeugnissen aus Reptilienleder, Elfenbein und Korallen geboten. Solche Dinge dürften nicht ohne weiteres nach Deutschland eingeführt werden. So beschlagnahmte der Zoll unlängst in München eine Trommel mit Pythonleder. Die Urlauberin hatte das Musikinstrument ihrer Tochter mitbringen wollen. Die deutsche 4x100 Meter Lagen Mixed-Staffel ist bei der Schwimm-Europameisterschaft in Paris ins Finale eingezogen. Das DSV-Quartett profitierte dabei von einer Disqualifikation Italiens. Außerdem zogen die 800 Meter Freistil-Schwimmer Johannes Liebmann und Sven Schwarz in den morgigen Endkampf ein. Heute Abend stehen 5 Entscheidungen mit deutscher Beteiligung an. Die größte Medaillenchance hat Isabel Gose über die 800 Meter Freistil. Das Wetter in Bayern. Bis zum Abend viel Sonne. Vom Wettersteingebirge bis zu den Chiemgauer Alpen sind einzelne Schauer und Gewitter möglich. In der Nacht verbreitet sternenklar, anfangs an den Alpen locker bewölkt. Es kühlt auf 17 bis 7 Grad ab. Die restliche Woche ist es weiter sonnig bei bis zu 37 Grad. Soweit die Nachrichten. Es ist 17.03 Uhr. Der Blick auf die Straßen. A8 Stuttgart Richtung München, zwischen Friedberg und Adelshausen 6 Kilometer Stau nach einem Unfall. A9 München Richtung Nürnberg, zwischen Manching und Denkendorf stockender Verkehr. A95 München Richtung Garmisch-Partenkirchen, zwischen Sendlinge Süd und Kreuzhof ein Unfall auf der mittleren Spur. Und die B85 am Berg Kam ist in Höhe der A93 bei Schwandorf Mitte in beiden Fahrtrichtungen gesperrt. Dort ist ein Rettungshubschrauber im Einsatz. Soweit die Verkehrsübersicht.
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4: Heute mit Matthias Hacker. Einen guten Abend wünsche ich Ihnen. Unsere Themen in dieser Stunde: die Waldbrände in Bayern. In Unterfranken, Mittelfranken und der Oberpfalz musste die Feuerwehr gestern ausrücken, um Waldbrände zu löschen und zu bekämpfen. Die Hitze machte den Feuerwehrlern dabei schwer zu schaffen.
5: Gerade bei den Temperaturen um 31 Grad sind die Leute sehr stark erschöpft. Wir müssen alle Stunde austauschen, Ersatzpersonal zuführen und auch die Leute verpflegen mit Getränke, damit sie uns nicht umkippen.
4: Erklärte dieser Kreisbrandmeister im oberpfälzischen Schneidenbach. Inzwischen sind die Feuer unter Kontrolle. Wie Bayern jetzt seine Wälder widerstandsfähiger machen will, das in dieser Stunde.
6: Das ist ärgerlich. Ich bin es so gewohnt, ständig online zu sein, dass ich gar nicht recht weiß, was ich tun soll, wenn die Verbindung plötzlich langsam wird.
4: Sagt dieser 23-jährige Taiwanese zum Ausnahmezustand, den er gerade erlebt, denn Taiwan drosselt das Internet im Zuge einer Militärübung. Warum? Das in einer Viertelstunde. Und gleich sprechen wir mit unserer Korrespondentin in Südamerika. Wir fragen, wie die Lage nach dem verheerenden Erdbeben in Kolumbien ist und wie die Rettungsarbeiten vorankommen.
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4: Und jetzt mit Grateful Dead. Die Band klingt oft nach endlosen Jams, nach San Francisco, Psychedelic und Deadheads. Aber Uncle John's Band zeigt die Gruppe von einer ganz anderen Seite. Akustischer, folkiger, mit mehrstimmigem Gesang. Und mit dem Song kamen sie damals dann auch plötzlich im Radio an.

0: Kolumbien steht unter Schock. Nach dem schweren Erdbeben im Westen des Landes graben Rettungskräfte, Soldaten und Freiwillige weiter in den Trümmern mit bloßen Händen, Taschenlampen oft nur unter Geleitrufen und unter Beton und Staub. Mehr als 130 Menschen sind wohl ums Leben gekommen, viele werden noch vermisst. In Cali, einer Millionenstadt, sind Häuser eingestürzt, Teile eines Krankenhauses liegen in Trümmern und hunderte Patienten und Patientinnen mussten draußen auf der Straße versorgt werden. Unsere ARD-Korrespondentin Anne Herberg beobachtet die Lage in Südamerika. Ich grüße Sie, hallo.
1: Hallo.
0: Wie ist denn die Lage derzeit im Erdbebengebiet?
1: Ja, das ganze Ausmaß lässt sich natürlich noch überhaupt nicht abschätzen. Wir erleben, wie hier ja stündlich die Zahlen sozusagen nach oben korrigiert werden müssen. Die Zahl der Toten mittlerweile auf über 180 gestiegen. Tausende werden nach wie vor vermisst. Eben auch, Sie hatten das erwähnt, weil in den dicht besiedelten Städten ganz, ganz viele Gebäude eingestürzt sind. Beispielsweise in Cali auch Krankenhäuser. Das macht natürlich die Versorgung der Verletzten jetzt zu einer ganz, ganz großen Herausforderung. Wir haben berichtet, denen teilweise Verletzte ja auf der Straße versorgt werden müssen. Dazu kommt ja logistisch die Herausforderung, dass Straßen blockiert sind, dass Flughäfen nicht einsatzfähig sind. Also das macht das auch zu einer großen Herausforderung für die Rettungskräfte, die, und das ist die gute Nachricht, allerdings im Einsatz sind. Auch aus dem Ausland wurde schon Hilfe zugesagt.
0: Es heißt ja, die ersten 72 Stunden sind entscheidend nach einem Erdbeben. Also es gibt noch Hoffnung, dass weitere Überlebende aus den Trümmern geborgen werden können.
1: Absolut, das ist jetzt die Zeit, in der wirklich alle mit anpacken. Wir haben Bilder gesehen, wie Angehörige wirklich auch mit bloßen Händen nachts mit der Taschenlampe durch die Trümmerberge gelaufen sind, mit anpacken. Wir kennen diese Bilder leider auch schon aus Venezuela, dass um Stille gebeten wird, ob man Geräusche unter dem Geröll hört und so Tote noch, so Überlebende einfach noch bergen kann. Das sind jetzt ganz, ganz entscheidende Stunden, aber was man dazu sagen muss, Teile dieses Bebens, gerade auch das Epizentrum, leben in der sehr armen Pazifikregion Chocó. Dort kommen die Rettungskräfte ganz, ganz schwer durch. Es gibt dort Gebiete, die teilweise nur mit Boot oder mit Hubschrauber, mit Flugzeugen erreichbar sind. Es kam zu Erdrutschen, Strom, Telekommunikation ist da niedergebrochen. Das heißt, man kommt in bestimmte Regionen auch ganz schwierig hinein.
0: Ist da die internationale Hilfe schon angelaufen?
1: Die internationale Hilfe wurde angekündigt. Es sind Rettungskräfte unterwegs aus den USA. Mexiko hat sich angekündigt, aber auch Chile, Israel. Auch von der Caritas hören wir, dass sie Rettungskräfte schicken wollen. Sogar das Nachbarland Venezuela, ja selbst extrem stark getroffen vor wenigen Wochen, hat Hilfe angekündigt. Aber Kolumbien hat natürlich aktiviert, vor allem jetzt nun auch das Militär, das ja in dem Land sehr, sehr gut aufgestellt ist. Aber auch die Rettungskräfte, die mehrmals auch international selbst unterstützt haben und so auf eine große Erfahrung zurückblicken können.
0: Das betroffene Gebiet liegt unter anderem auch um das sogenannte Kaffeedreieck. Das ist auch eine Touristenregion in Kolumbien. Weiß man denn, ob auch ausländische Opfer es gibt?
1: Wir haben zumindest vom Auswärtigen Amt noch nichts über deutsche Opfer gehört, aber Sie haben recht, die Kaffee-Region ist eine touristisch sehr attraktive Region. Es ist aber auch eine landwirtschaftlich und wirtschaftlich sehr wichtige Region für das Land mit großen Städten, die ja stark getroffen worden sind, beispielsweise Pereda. Ich konnte dort selbst mit Bekannten sprechen, die mir das Ausmaß erzählt haben. Das heißt, es ist auch wirtschaftlich für Kolumbien jetzt nochmal eine ganz, ganz große Herausforderung. Dieses Beben hat das Land extrem stark getroffen.
0: Ist Kolumbien dieser Aufgabe, dieser Katastrophe jetzt auch gewachsen?
1: Naja, es hat Rettungskräfte, die auf Erfahrung zurückblicken können, die international schon oft im Einsatz waren. Es hat ein Militär, das eine Infrastruktur hat, um auch in abgelegene Gebiete zu kommen. Das ja, aber das Beben hatte eine enorme Wucht und wie gesagt, das ganze Ausmaß noch nicht absehbar. Das heißt, es muss jetzt einfach, die nächsten Stunden sind entscheidend. Was, glaube ich, wichtig ist, der Präsident selbst, der ist ja erst seit 4 Tagen im Amt, musste jetzt seine Prioritäten verschieben. Er ist ja mit dem Versprechen einer harten Hand gegen die Sicherheitslage im Land angetreten. Jetzt muss er sich als Krisenmanager unter Beweis stellen, steht da unter einem enormen Druck. Er wurde ja nur mit einem hauchdünnen Abstand gewählt in einem sehr polarisierten Land. Er hat da jetzt sofort den Notstand ausgerufen, die ganze Sache zur Chefsache erklärt und auch angekündigt, dass er selbst in die betroffenen Regionen reisen wird.
0: Und noch ein Blick nach vorne. Auch die Menschen haben ja Angst vor Nachbeben. Wie sieht es denn da aus? Wie groß ist die Gefahr?
1: Naja, ich meine, wir können das Bild noch mal größer ziehen. Wir haben jetzt erlebt, wie in Venezuela das Beben stattgefunden hat. Es ist eine Region, die in der es sehr aktive, es gibt drei Erdplatten, die sehr aktiv in der letzten Zeit gewesen ist. Kolumbien, die Region selbst liegt auf der sogenannten seismologisch sehr aktiven Region der des pazifischen Feuerrings. Das heißt, die Angst vor Nachbeben ist groß. Es gab wohl auch schon zwei, es kann auch noch mehr gewesen sein, aber das war meine letzte Information. Das heißt, die Behörden rufen die Menschen auch dazu auf, jetzt erstmal auch nicht in ein Sturzgefährdegebäude zurückzukehren.
0: Anne Herberg, unsere ARD-Korrespondentin in Südamerika zu den Aufräumarbeiten und zur Lage aktuell nach dem Erdbeben in Kolumbien. Vielen Dank.
1: Vielen Dank.

0: Milo aus Belgien um gleich 20 Minuten nach 5. 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Eine klassische Militärübung, da denkt man erstmal an Panzerketten auf Asphalt, Soldaten im Gelände, Drohnen am Himmel, vielleicht an Sirenen und Sandsäcke. Taiwan probt genau solche Ernstfälle jedes Jahr, auch mit Blick auf die Machtansprüche Chinas auf Taiwan. Bei der jetzigen Militärübung geht es auch um etwas anderes, das viel leiser abläuft und im Alltag trotzdem sofort wehtun würde. Das mobile Internet. Kein Messenger, keine Navi-App, kein Bezahlen mit dem Handy, keine Push-Nachrichten. Taiwan testet, wie die Bevölkerung und die Wirtschaft reagieren würden, wenn die Kommunikationsnetze angegriffen oder gleich abgeschaltet würden. Aber nicht nur das, es knallt auch.
1: Im Morgengrauen feuern M60-Panzer auf Pengshu. Die Inselgruppe liegt mitten in der Taiwanstraße. Ein mögliches erstes Ziel bei einem chinesischen Angriff. 10 Tage lang probt Taiwan den Ernstfall, eine chinesische Landung. An einer Marinebasis im Süden erklärt Präsident Lai Ching-te das Ziel der Übung.
2: Zweck der Hankuang-Übung ist es, mit echten Truppen in realem Gelände und mit echter Ausrüstung die Koordination der Führung, die Reaktionsfähigkeit im Gefecht und die Fähigkeiten zur Landesverteidigung zu testen.
1: Auf dem Wasser testet das Militär Überwasserdrohnen des Typ Sea Shark, Taiwans neueste Technologie, um auf dem Meer zu operieren. Eine Sirene. Mit ihr beginnt der neue, für die Bevölkerung unmittelbare Teil der Übung. Taiwan drosselt in 7 Städten und Landkreisen für eine halbe Stunde das mobile Internet. Offiziell keine Abschaltung. Auf manchen Handys geht trotzdem fast nichts mehr. Telefonate und SMS funktionieren weiter, auch Festnetz, Geldautomaten und Ampel. Der 23-jährige Yen Po Ting wartet auf seinen Zug. Kein Internet. Das nervt ihn.
2: Das ist ärgerlich. Ich bin es so gewohnt, ständig online zu sein, dass ich gar nicht recht weiß, was ich tun soll, wenn die Verbindung plötzlich langsam wird.
1: Der Frust ist Teil der Übung. Taiwan will wissen, wie kommunizieren Menschen und Behörden mit weniger Bandbreite? Welche Dienste müssen im Ernstfall laufen? Viele Bewohnerinnen und Bewohner Taiwans, wie der 48-jährige Lin Hong-chun, zeigen daher Verständnis.
2: Im Krieg in der Ukraine hatten sie kein Internet. Vielleicht ist Taiwan noch ein bisschen stärker gefährdet. Eine solche Übung könnte also allen helfen, die aktuelle Lage in diesem Moment zu verstehen.
1: Auch die Wirtschaft bereitet sich vor. Banken raten zu WLAN oder zum Gang an den Schalter. Bei der Hochgeschwindigkeitsbahn heißt es, Tickets vorher herunterladen, Bargeld mitnehmen. Die Spezialnetze der Hightech-Industrie werden nicht gedrosselt. Für die Chip-Industrie ist das also noch kein echter Stresstest. Parallel probt Taiwan, Rüstungsproduktion zu verlagern und zivile Fabriken für den Ernstfall einzuspannen. Fast jedes zweite von der amerikanischen Handelskammer befragte Unternehmen überarbeitet seine Notfallpläne. 92% wollen ihre Investitionen trotzdem halten oder ausbauen. Am Donnerstag folgt der nächste Test. Im Norden, auch in Taipeh. Wie lange Taiwan bei einem echten Netzausfall durchhält, bleibt offen.
0: Johannes Edelhoff über die Sicherheitsübungen in Taiwan, bei der das Internet gedrosselt wird.

0: Heimatsound aus Würzburg von Caroline No. Es ist 5:05. Ein Hund merkt sofort, wenn Herrchen oder Frauchen traurig, wütend oder besonders gut gelaunt ist. Ja, und tatsächlich weiß die Forschung schon länger, dass Hunde auf menschliche Gesichtsausdrücke und Emotionen reagieren. Neu ist jetzt, Forschende aus Wien haben Hunden beim Betrachten menschlicher Gesichter direkt ins Hirn geschaut. Und die Tiere, die lagen dafür sogar wach im MRT.
1: Wer einen Hund hat, kennt solche Situationen. Man kommt gestresst nach Hause oder traurig oder man freut sich über etwas. Und manchmal scheint der Hund das sofort zu merken. Die Verhaltensforschung weiß schon länger, Hunde reagieren auf menschliche Emotionen. Aber was dabei im Hundegehirn passiert, das war bisher weitgehend unklar. Dieser Frage sind Forschende der Universität Wien nachgegangen, und zwar auf ungewöhnliche Weise. Sie haben Hunde in einen Kernspintomographen gelegt. Dieses große, röhrenförmige Gerät aus dem Krankenhaus, das mit lautem Klopfen und Surren Bilder aus dem Inneren des Körpers liefert. Normalerweise liegen da drin Menschen. Wach und bewegungslos. Studienautorin Laura Quaya-Retana von der Universität Wien hat das nun Hunden beigebracht.
2: Am Anfang machen die Hunde erstmal alle Tricks, die sie kennen. Wir müssen ihnen beibringen, nein, bitte bleib einfach liegen. Aber sobald sie das verstanden haben, machen sie das sehr gut und bewegen sich maximal 3 mm in den 6 Minuten Untersuchung.
1: Rund 20 Trainingseinheiten brauchten die 12 Hunde dafür. Im MRT betrachteten die Hunde Fotos fremder Menschen. Fröhlich, traurig, wütend oder ängstlich. Fotos, könnte man hier fragen, nehmen Hunde ihre Umwelt nicht vor allem über Gerüche, Körpersprache und Stimmen wahr? Klar, sagt die Psychologin Yara Bender von den Hundestudien Jena am Max-Planck-Institut für Geoanthropologie. Dennoch, sagt sie, mache so eine Studie Sinn.
3: Es gibt echt einige Lücken in der Erforschung von Emotionserkennung bei Hunden. Also grundsätzlich sind diese neurologischen Studien ziemlich aufwendig. Also man muss die Hunde trainieren, dass sie überhaupt erstmal in so einem Scanner liegen bleiben können. Und dann irgendwie noch zu gucken, wie kriege ich jetzt eine Person dahin, die dann in dem Moment ein echtes, authentisches Gefühl hat, ist natürlich gar nicht so leicht.
1: Die Fotos sind also ein Kompromiss. Weniger Alltag, dafür mehr Kontrolle. Darüber, dass Hunde nur das Gesicht mit einer bestimmten Emotion wahrnehmen sollen. Genau diese Kontrolle wollten die Forschenden nutzen, ergänzt Quaya-Retana.
2: Jetzt können wir mit der MRT-Technik das erste Mal direkt sehen, wie dieser Prozess im Gehirn abläuft.
1: Wenn die Hunde beispielsweise einen freundlichen, lachenden Menschen sahen, leuchtete eine bestimmte Hirnregion auf, sagt Mitstudienautor Raúl Hernández Pérez.
4: Das ist dieselbe Hirnregion, die aktiv wird, wenn Hunde ein Leckerli sehen oder eine Wurst bekommen. Die leuchtet auch auf, wenn sie einen fremden Menschen lächeln sehen.
1: Dieser Blick ins Hundehirn liefert damit erstmals direkte Hinweise darauf, dass ein menschliches Lächeln im Hundegehirn als etwas Positives verarbeitet wird. Möglicherweise hat es dort sogar einen ähnlichen Stellenwert wie eine Belohnung. Doch das war nicht der einzige Befund. Als die Hunde Trauer, Wut und Angst sahen, reagierte ihr Gehirn nicht auf alle negativen Gesichtsausdrücke gleich. Vor allem Angst fiel auf. Das überraschte Quaya-Retana.
2: Es könnte sein, dass die Fähigkeit, Angst in menschlichen Gesichtern zu erkennen, für Hunde besonders wichtig ist. Das war unglaublich spannend, weil wir erstmals zeigen konnten, dass Hundegehirne auch zwischen verschiedenen negativen Gefühlen unterscheiden können.
1: Das heißt nicht, dass wir wissen, wie Hunde einen Gesichtsausdruck verstehen. Aber das MRT liefert Hinweise aus dem Gehirn. Die Hunde sehen schließlich keine Artgenossen. Sie schauen Menschen an. Und trotzdem reagiert ihr Gehirn auf deren Gesichtsausdrücke. Auch wenn nur 12 Hunde untersucht wurden, halten die Forschenden aus Wien und auch aus Jena die Ergebnisse grundsätzlich auf Haustierhunde übertragbar.
0: Julia Nestlen zur Frage, wie Hunde unsere Gefühle erkennen.
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0: 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Ein Wisch, ein Clip, ein zugespitzter Satz. Auf TikTok und Instagram wird Politik schnell, laut und sehr persönlich. Was das mit unserer Demokratie macht, gleich im Gespräch auf Bayern 2 nach den Nachrichten mit Julia Cortes.
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10: Politik und Verbände wollen Hitzeschutz als Gemeinschaftsaufgabe im Grundgesetz. Grünen-Chef Banaschak sagte bei RTL, das sei eine Möglichkeit, die Kommunen besser zu unterstützen. Der Deutsche Städtetag sowie die Sozialverbände VdK und Caritas hatten sich zuvor dafür ausgesprochen. Die Linkspartei plädiert dafür, Hitzeschutz zusätzlich im Sozialrecht festzuschreiben. Denn Hitze treffe nicht alle Menschen gleich. Katholische Arbeitnehmerbewegung warnt vor 7-Tage-Woche für Lkw-Fahrer. Die KAB befürchtet, dass beim Sonntagsfahrverbot aus der Ausnahme die Regel werden könnte. Der Druck auf Speditionen werde steigen, durchgehend Logistikdienstleistungen bereitzustellen. 10 Bundesländer wollen das Verbot lockern oder haben es schon getan, um mehr Güter vom Wasser auf die Straße zu bringen. Eine Woche nach dem Drohnenvorfall in Leipzig gibt es neue Erkenntnisse. Nach Recherchen von WDR, NDR und Süddeutscher Zeitung sind die Ermittler auf eine verdächtige Antenne an einem Baum außerhalb des Flughafens gestoßen. Sie könnte beim Steuern der Drohne geholfen haben. Gestern waren an dem Fluggerät DNA-Spuren gesichert worden, die unter anderem nach Litauen führen sollen. András Boko ist neuer Präsident Ungarns. Er erhielt im Parlament die nötige Mehrheit. 6 Abgeordnete votierten gegen den Orbán-Kritiker. Die Fidesz-Partei des abgewählten Ministerpräsidenten boykottierte die Abstimmung. In seiner ersten Rede sagte Boko, viele Ungarn fühlten sich nach dem Regierungswechsel hoffnungsvoll.

0: 7 Grad. Und ein Blick auf die Straßen. A3 Frankfurt Richtung Würzburg zwischen Aschaffenburg und Hößbach. 9 Kilometer Stau und stockender Verkehr. A8 Stuttgart Richtung München zwischen Friedberg und Adelshausen. 7 Kilometer Stau nach einem Unfall. Die A93 Regensburg Richtung Amberg ist in Höhe Schwandorf-Mitte gesperrt. Und die B85 Amberg-Kam ist in Höhe der A93 bei Schwandorf-Mitte in beiden Fahrtrichtungen gesperrt. Soweit die Verkehrsübersicht, 17.33 Uhr.
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2: Heute mit Matthias Hacker. Einen schönen guten Abend. Der September wird ein wichtiger Wahlmonat, vor allem im Osten. In Sachsen-Anhalt und Mecklenburg-Vorpommern werden neue Landtage gewählt. In Berlin steht die Wahl zum Abgeordnetenhaus an. Und natürlich findet Wahlkampf weiter auf Marktplätzen statt, auf Plakaten, bei Kundgebungen. Aber ein immer größerer Teil läuft dort, wo viele Menschen längst täglich Politik wahrnehmen, auf Social Media. Parteien posten kurze Videos, schnelle Reaktionen, zugespitzte Redeausschnitte, Kandidatenporträts und sie arbeiten sich am politischen Gegner ab. Dazu ein paar Beispiele aus dem Social Media Wahlkampf aktuell in Sachsen-Anhalt. Erst die Linke, dann die CDU und zum Schluss die AfD.
3: Wir erleben gerade einen Hass gegenüber Frauen, eine Frauenfeindlichkeit, sowohl in den sozialen Medien als auch analog auf der Straße, das ich nicht für möglich gehalten hätte.
4: Meine Bitte, nehmt es ernst, was Herr Höcke wiederholt. Wenn er sagt, die Mutter aller Probleme sind die Migranten, dann benutzt er die Redewendung von Horst Seehofer und Herr Dobrindt macht genau in derselben Richtung mit.
5: Nur so schafft man das Vertrauen bei den Menschen, dass man in diesem Land, auch bei mir als Ministerpräsident, genau da richtig ist, wenn man unterschiedlicher Meinung ist. Ich möchte kein Land regieren, wo alle nur das sagen, was vielleicht in Magdeburg gern gehört wird.
6: Aus dem Volk für das Volk, genau das haben wir heute gelebt, nämlich in Halle beim Haustürwahlkampf gemeinsam mit Paul Backmund, dem Direktkandidaten hier in Halle. Hatten wir wirklich wahnsinnig tolle Gespräche mit den Bürgern, die ganzen politischen Zustände hier ausbaden müssen und die Alternative wollen. Paul, das war wirklich ein toller Erfolg hier, oder?
7: So viel Zuspruch gibt richtig viel Motivation für die Zukunft und für unsere Arbeit im Landtag.
2: So klingt Social-Media-Wahlkampf derzeit in Sachsen-Anhalt. Ja, wie sehr verändert das den Wahlkampf, gerade in ostdeutschen Bundesländern, wo auch junge Wählerinnen und Wähler, Proteststimmungen und die Stärke der AfD besonders im Fokus sind? Dazu forscht Anna-Sophie Kümpel. Sie ist Professorin für Kommunikationswissenschaft an der Ludwig-Maximilians-Universität in München. Guten Abend, Frau Kümpel.
8: Einen schönen guten Abend.
2: Sie sagen ja, soziale Medien haben insbesondere bei jüngeren Wahlberechtigten einen wachsenden Einfluss darauf, wie sie sich informieren. Das heißt auch, ohne Wahlkampf auf Social Media geht's eigentlich gar nicht mehr, oder?
8: Nee, das stimmt. Und das haben eigentlich auch alle Parteien erkannt, dass Wahlkampf heute eben nicht mehr nur auf der Straße stattfindet, sondern tatsächlich auch in sozialen Medien.
2: Und wie sehr konzentriert sich der Social Media Wahlkampf auf jüngere Zielgruppen oder richtet er sich genauso auf ältere?
8: Naja, da muss man natürlich auch betrachten, wer nutzt die Plattform, in welchem Ausmaß, gerade auch für politische Informationen und Nachrichten. Und da sehen wir eben aktuell doch noch einen sehr starken Fokus auf junge Erwachsene. Tatsächlich ist es so, dass bei den 18- bis 24-Jährigen soziale Medien die meistgenutzte Nachrichtenquelle sind. Und ja, wer sich dort informiert, der bildet sich dort natürlich auch eine politische Meinung. Bei den älteren Altersgruppen ist es durchaus noch ein bisschen anders. Also da werden soziale Medien meistens eher ergänzend genutzt, aber nicht als Hauptinformationsquelle.
2: Gibt es in der Kommunikationswissenschaft Belege dafür, dass der Wahlkampf im Netz erfolgreicher ist, weil er die Menschen direkter anspricht als beispielsweise Wahlplakate auf der Straße?
8: Nicht wirklich. Und hier ist auch tatsächlich die Frage, wie man Erfolg definiert. Es gibt ja dann diese Metriken auf den Plattformen selbst, sowas wie Likes oder Views. Aber wie genau das zu übersetzen ist, zum Beispiel dann dahingehend, ob die Leute zur Wahl gehen oder auch wen sie wählen, diesen Schluss kann man eigentlich nicht so richtig ziehen. Und tatsächlich sehen wir schon, dass soziale Medien auf jeden Fall wichtiger geworden sind für den Wahlkampf, aber bei den allermeisten Parteien nach wie vor nur ein Teil eines umfassenderen Kommunikations- und Kampagnenmixes sind.
2: Wir haben ja gerade auch im Ausschnitt gehört, wie die AfD Bezug genommen hat auf den Haustürwahlkampf vor Ort. Welche Social-Media-Trends im Wahlkampf in Sachsen-Anhalt beispielsweise sehen Sie denn gerade?
8: Also was wir sehr stark sehen, ist tatsächlich bei allen Kandidatinnen und Kandidaten so eine Anpassung an Plattformlogiken. Das können wir jetzt im Radio natürlich nicht so gut hören, aber was man sieht, ist, dass diese Videos zum Teil sehr stark daran angepasst sind, was auf TikTok oder Instagram erfolgreich ist.

0: Wir haben schnelle Schnitte, wir haben Einstiege mit durchaus provokanten Meinungen, sodass möglichst die Nutzerinnen und Nutzer im ersten Moment auch an dem Video sozusagen kleben bleiben und sich dann weiter damit auseinandersetzen. Das heißt, man sieht hier durchaus, dass die Parteien erkannt haben, dass Social Media auch eine andere Art der Kommunikation erfordert und sich mehr oder weniger erfolgreich auch daran orientieren.
1: Begünstigt das auch einzelne Parteien, wenn ich jetzt beispielsweise an die AfD denke? Die schafft es ja extrem gut, junge Menschen auf Social Media anzusprechen. Tun sich da Parteien mit extremen Forderungen auf Social Media einfach leichter, weil die Algorithmen das einfach begünstigen?
0: Tatsächlich gibt es da Hinweise darauf, dass es strukturelle Vorteile für Parteien an den politischen Rändern gibt. Es ist eine ganz interessante Studie von der Universität Potsdam und der Bertelsmann Stiftung. Die haben die im Rahmen der Bundestagswahl 2025 durchgeführt. Und da haben sie zeigen können, dass Empfehlungsalgorithmen Inhalte von Parteien an den Rändern häufiger in die Feeds von jungen Menschen spielen als Inhalte der Mitte. Und zwar selbst dann, wenn die Parteien der Mitte mehr posten. Und es liegt in der Tat vor allem daran, dass Kommunikation gerade an den politischen Rändern oftmals zugespitzter ist, sie ist emotionaler, sie ist häufig auch appellierender und diese Inhalte werden vom Algorithmus sozusagen gerne gesehen und daher auch stärker verbreitet.
1: Und bei Bundestagsdebatten beispielsweise hat man ja auch manchmal den Eindruck, die Politiker der Linken oder der AfD, die reden eigentlich gar nicht mehr so richtig ins Plenum, sondern eher auf ihre Social-Media-Follower zugeschnitten. Ist das eine Gefahr?
0: Ja, durchaus muss man das als Gefahr sehen. Also so langfristig droht natürlich so eine Verschiebung des politischen Stils. Also wenn man sozusagen lernt, dass gerade auf den Plattformen Zuspitzung belohnt wird und Differenzierung eigentlich am Ende bestraft wird und auch bestimmte Themen vielleicht besser ankommen als andere, dann kann das natürlich auf Dauer verändern, wie Politik kommuniziert wird und welche Aspekte davon überhaupt sozusagen an die Öffentlichkeit getragen werden.
1: Und wie problematisch ist es da, dass wir eigentlich gar keinen Einblick in die Algorithmen von Instagram, von TikTok haben?
0: Ja, hochgradig problematisch. Also ich würde sagen, diese Intransparenz ist tatsächlich eines der größten Risiken auch, die ich da sehe. Also warum zum Beispiel bestimmte Parteien oder Positionen mehr Sichtbarkeit bekommen, das können wir zwar so ein bisschen schlussfolgern auf Basis der Inhalte, aber natürlich auf Basis dieses Blackbox-Charakters nicht wirklich nachweisen. Und das ist natürlich aus demokratietheoretischer Sicht hochproblematisch, denn am Ende entscheiden über die Sichtbarkeit von politischen Botschaften eben Systeme, die wir von außen gar nicht prüfen können.
1: Ja, und dann umso schlimmer und schwieriger ist es, wenn wir wissen, dass Bot-Armeen die Wahlen gezielt angreifen können und versuchen, gewisse Parteien und Themen vielleicht auch zu pushen. Also Russland etwa hat natürlich die Absicht, auch Wahlen dahingehend zu manipulieren, russlandfreundliche Parteien an die Macht zu bringen, oder?
0: Ja, also dieser Manipulationsfaktor ist natürlich auch was, was viel diskutiert wird. Auch sozusagen, ich sag mal schon im kleineren Maße, wenn ich in den Kommentaren dann eine bestimmte Tendenz bevorzugt sehe, kann das beeinflussen, wie ich wahrnehme oder was ich zu glauben meine, wie zum Beispiel Deutschland zu einem bestimmten politischen Thema steht. Also allein schon auf der Ebene ist es problematisch. Und was jetzt natürlich noch dazu kommt, durch die Zunahme und natürlich auch die immer besser werdenden KI-generierten Inhalte, haben wir da natürlich noch mal eine neue Manipulationsdimension mit dabei.
1: Das sagt Anna-Sophie Kümpel, Professorin für Kommunikationswissenschaft an der Ludwig-Maximilians-Universität München. Sie forscht unter anderem dazu, wie Menschen sich über soziale Medien informieren, auch hinsichtlich eines Wahlkampfs und einer Landtagswahl wie beispielsweise in Sachsen-Anhalt. Vielen herzlichen Dank, Frau Kümpel.
0: Dankeschön, einen schönen Abend noch.

0: Flo Nägeli haben wir auf unserem BR-Popradar entdeckt, kommt aus dem Bayerwald und hat in Regensburg am Music College studiert, ist mittlerweile in Dresden zu Hause. Gleich ist es 17:45 Uhr, Sie hören Bayern 2, die Welt am Abend. Nach der wochenlangen Trockenheit ist die Waldbrandgefahr in vielen Regionen in Bayern inzwischen hoch oder sehr hoch. Und da reicht dann schon ein Funke oder die Glut einer achtlos weggeworfenen Zigarette und dann haben wir einen Waldbrand. Die Feuerwehren sind gestern zu mehreren Löscheinsätzen ausgerückt. Betroffen waren Unterfranken, Mittelfranken und die Oberpfalz. Und wir schauen erst nach Holzhammer in der Oberpfalz.
1: Rund 2.500 Quadratmeter Waldfläche standen in Flammen. Zwischendurch sah es laut Polizei dramatisch aus. Der Wind hat die Flammen in Richtung des Ortes Holzhammer getrieben. Unterstützung bekam die Feuerwehr von Landwirten aus der Umgebung. Sie brachten Wasser mit Güllefässern an die Einsatzstelle. So konnte der Brand schnell unter Kontrolle gebracht werden. Kreisbrandmeister Michael Werner beschreibt die Belastung für die Einsatzkräfte so.
2: Gerade bei den Temperaturen um 31 Grad sind die Leute sehr schnell, sehr stark erschöpft. Wir müssen alle Stunde austauschen, Ersatzpersonal zuführen und auch die Leute verpflegen mit Getränke, damit sie uns nicht umkippen.
1: Insgesamt waren rund 160 Kräfte im Einsatz. Zwei Feuerwehrmänner wurden dabei leicht verletzt. Aus Holzhammer, Rudolf Heinz.
3: In Alzenau im Landkreis Aschaffenburg ist die Luft gerade ziemlich rauchig. Grund ist ein Waldbrand direkt hinter der bayerischen Grenze in Hessen. Die Bürger von Alzenau sollen deshalb Fenster und Türen geschlossen halten. Vier Brandherde wurden seit Mittag gemeldet. Auf einer Fläche von rund 2 bis 3 Hektar brennt der Wald. Inzwischen sind die Feuer unter Kontrolle, die Feuerwehr ist aber weiter im Einsatz. Auch ein Polizeihubschrauber und mehrere Drohnen helfen bei den Löscharbeiten und bei der Suche nach weiteren Brandherden. In der Leitstelle in Aschaffenburg sind wegen der Rauchwolken zahlreiche Notrufe aus Alzenau eingegangen. Wie der Brand entstanden ist, wird noch untersucht. Brandstiftung ist laut Polizei nicht ausgeschlossen. Aus Würzburg, Patrick Obrosnik.
0: Die Gefahr für weitere Waldbrände bleibt also hoch. Vorsicht ist geboten. Und viele Wälder, die sind durch Hitze, Trockenheit und auch Schädlinge ja ohnehin schon geschwächt. Wenn dann noch Fichtenmonokulturen auf trockenen Böden stehen, dann brennt es halt auch schneller und heftiger. Wie Bayern seine Wälder resilienter machen kann, dazu Frank Jordan.
4: Selbst wenn man es nicht sieht, es ist unüberhörbar. Der Waldboden ist trocken, sehr trocken. Wir sind zu Fuß unterwegs in den bayerischen Staatsforsten, bei Grünwald, südlich von München. Nathalie Kolb will uns zeigen, wie sie als Försterin und ihre Kollegen den Wald umbauen. Weg von der Kiefer, weg von der Fichte, hin zu Laubbäumen wie der Eiche.
5: Das ist deswegen wichtig, weil vor allem das Waldinnenklima durch Laubbaumarten eher kühler gehalten wird, weil das Laub in den Kronenbereichen einen speziellen Beschattungseffekt hat. Und durch den Beschattungseffekt wird der Wald im Innenklima kühler gehalten. Und wenn es mal regnet oder ein kühleres Klima im Wald ist, kann sich natürlich dann auch das Wasser viel länger im Waldboden halten und der Wald insgesamt bleibt kühler und feuchter.
4: Und deshalb weniger durch Waldbrände gefährdet. 7.500 Hektar Wald haben die bayerischen Staatsforsten allein im vergangenen Jahr zu klimaangepassten Mischwäldern umgebaut. Das entspricht nahezu der Fläche des Chiemsees. Dafür sind fast 6 Millionen junge Bäume gepflanzt worden. Im Ziel eines klimaresistenten Waldes wissen sich die bayerischen Staatsforsten und der Bund Naturschutz einig. Doch den Naturschützern reichen die Maßnahmen und vor allem das Tempo nicht. Landesvorsitzender Martin Geilhufe.
6: Wir stehen heute hier und fordern von der Staatsregierung ganz klar, dass endlich ambitionierter Klimaschutz gemacht wird, weil das, was da die letzten Jahre passiert ist, ist ein richtiger Anfang, aber viel zu wenig. Das reicht nicht, um dramatische Waldbrände in Zukunft in Bayern zu verhindern.
4: 2/3 des bayerischen Waldes bestehen nach Angaben des BN immer noch aus Kiefern und Fichten. Die Nadelhölzer würden aber Temperaturen von über 40 Grad nicht aushalten. Vielerorts in Bayern gäbe es zudem einen zu hohen Wildverbiss. So würden Rehe und Hirsche zu viele Eicheln fressen, sodass sie sich gar nicht erst zu Pflanzen entwickeln könnten. Es müsse deshalb das Motto Wald vor Wild gelten, so Martin Geilhufe.
6: Wir brauchen eine ambitionierte Jagd, die auch wirklich diese Abschusszahlen bringt, die wir dringend brauchen, um die Waldverjüngung hochzubringen. Mehr Rehe schießen, damit der Wald hochkommt.
4: Bayerns Wirtschaftsminister Hubert Aiwanger, zuständig auch für die Jagd und den Staatswald, wies die Kritik harsch zurück. Der Bund Naturschutz solle aufhören, Horrormeldungen zu verbreiten und nicht Rehe zu Sündenböcken für Waldbrände machen.

0: Dolly Parton hat I Will Always Love You selbst geschrieben und 1974 veröffentlicht als sehr persönlichen Abschiedssong. Und richtig groß wurde das Lied dann fast 20 Jahre später noch einmal mit Whitney Houston, die daraus für Bodyguard, den Film, diese gewaltige Popballade gemacht hat.
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0: Was sich da so tut in dieser Welt, hat sich heute Birgit Habrath angeschaut. Willkommen im Studio.
2: Danke.
0: Es ist August, da verreisen viele. Irgendwann geht es dann wieder zurück in den Alltag in Deutschland. Ein Thema, das du heute ausgewählt hast.
2: Weil viele ja gerne Erinnerungen an diese schöne Zeit mit nach Hause nehmen wollen. Das geht natürlich immateriell mit Bildern im Kopf oder auf dem Smartphone. Wer es eher materiell liebt, der bringt sich ein Andenken mit. Also traditionell die Muschel vom Strand oder ein im Gebirge gefundener außergewöhnlich geformter Stein oder irgendetwas, was in den Souvenirläden verkauft wird. Das Angebot ist da ja riesig. Aber der Zoll in Bayern warnt, Reisende sollten sich genau überlegen, was sie in den Koffer packen. Tobias Brunner fragt nach.
3: Es war ein besonders eindrucksvolles Souvenir, das der Zoll am Münchner Flughafen vor wenigen Tagen entdeckt hat. Eine Trommel, etwa 40 cm groß, bespannt mit Pythonleder. Eine Frau hatte die Trommel im Vietnamurlaub in einem Souvenirladen gekauft und wollte sie ihrer Tochter schenken. Ein typisches Mitbringsel aus Vietnam. Leider, wie es beim Zoll heißt. Jetzt ist das Instrument beschlagnahmt und ein Fall fürs Bundesamt für Naturschutz. Denn Pythons stehen unter strengem Artenschutz. Ihr Leder darf nur mit speziellen Nachweisen nach Deutschland eingeführt werden. Einen solchen hatte die Frau aber nicht. Der Zoll rät grundsätzlich dazu, alle Materialien genau zu prüfen, bevor man ein Souvenir kauft. Besonders problematisch Reptilienleder, Elfenbein und Korallen, genauso wie bestimmte Hölzer und Pflanzen. Hier drohen Bußgelder zwischen mehreren 100 und 1000 Euro. Und was ist mit den Muscheln am Strand? Die sind zumindest rund ums Mittelmeer in der Regel unproblematisch. Allerdings haben auch hier manche Länder wieder ihre eigenen Vorschriften. Am sichersten ist deshalb immer noch im Urlaub, im Zweifel lieber liegen lassen und ein anderes Souvenir suchen.
2: Also Augen auf beim Souvenirkauf.
0: Und mit was fährt der Reisende in den Urlaub?
2: Immer mehr mit einem Stromer. Die Nachfrage ist gestiegen, auch weil die Bundesregierung ja kürzlich erst ein neues Programm für die Kaufprämie beim Elektroauto gestartet hat. Das letzte, zumindest nach Meinung des Bundesverkehrsministers Steffen Bilger, hält für die Zukunft eine weitere Förderung von Elektro-Pkw nicht für erforderlich. E-Autos seien gut entwickelt und mittlerweile auch kostengünstig, dass sie sich dann auch so am Markt behaupten müssten, so Bilger bei einem Unternehmensbesuch heute in Neumünster. Die CSU allerdings sagt, wir müssen da noch nachlegen, damit die E-Autos sich noch besser verkaufen. Die sind ein bisschen anderer Ansicht. Also da wird innerhalb der Koalition vermutlich noch gestritten werden.
0: Und erstmal muss die Union eine gemeinsame Position finden. Irgendwann wird es aber dann wieder deutlich kälter, auch hoffentlich auch bei uns in Deutschland. Wie sind wir denn da gerüstet?
2: Laut Branchenverband eigentlich gut. Die deutsche Heizungsindustrie hat im ersten Halbjahr 2026 deutlich mehr Geräte verkauft als im Vorjahreszeitraum, vor allem Wärmepumpen mit einem Plus von 40%. Auch die wurden ja irgendwann einmal gefördert, aber auch das wird irgendwann dann auslaufen. Und die Frage ist, was sich die Deutschen dann, damit sie ihr Zimmer oder ihre Wohnung im Winter dann auch warm bekommen, was sie sich dann kaufen, wenn sie es eine neue Heizung sein muss.
0: Die Welt der Wirtschaft heute mit Birgit Habrath. Danke.
2: Bitte.

0: Giovanetti mit Buonvento kommt aus Rom, hat seine Karriere als Disc-Jockey gestartet und auch bei MTV moderiert.
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0: Und gleich nach den Nachrichten sprechen wir darüber, warum unsere Flüsse viel mehr sind als schöne Landschaft und Ausflugsziel. Rhein, Main, Donau, das sind auch Lebensadern der Wirtschaft für Transport, Kühlung und Produktion. Aber Niedrigwasser, Trockenheit und beschädigte Ökosysteme zeigen gerade, wie verletzlich dieses System ist. Was das für die Unternehmen bedeutet und wer die Flüsse künftig schützen muss, das auf Bayern 2 in der kommenden Stunde.
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4: Um 18 Uhr mit Marlene Reichert. Wegen des anhaltenden Niedrigwassers auf Deutschlands Flüssen setzen immer mehr Bundesländer das Sonn- und Feiertagsverbot für Lastwagen vorübergehend außer Kraft. Zuletzt haben Baden-Württemberg, Mecklenburg-Vorpommern und auch Bayern entsprechende Ausnahmen beschlossen. Raimund Bacher berichtet.
5: Der Logistikverband BGL begrüßt die zusätzliche Flexibilität für Speditionen, warnt aber vor überzogenen Erwartungen. Die Aussetzung des Fahrverbots schaffe keine neuen Transportkapazitäten. In Deutschland fehlten weiterhin mehr als 100.000 Lkw-Fahrer. Bundesverkehrsminister Steffen Bilger berät morgen mit den Ländern über weitere Entlastungsmaßnahmen. Dabei soll es unter anderem um besonders betroffene Güter gehen, die nicht länger in den Häfen gelagert werden können.
4: Eine Woche nach dem Drohnenvorfall in Leipzig gibt es neue Erkenntnisse. Nach Recherchen von WDR, NDR und SZ sind die Ermittler auf eine verdächtige Antenne an einem Baum außerhalb des Flughafens gestoßen. Sie könnte beim Steuern der Sprengstoffdrohne geholfen haben. Gestern waren an dem Fluggerät DNA-Spuren gesichert worden, die unter anderem nach Litauen führen sollen. In der vergangenen Nacht musste außerdem der Flughafen Hannover seinen Betrieb kurzzeitig einstellen wegen einer Drohnensichtung. Deutschlands Tourismusbranche ist auf Rekordkurs. Im ersten Halbjahr verbuchten Hotels, Pensionen und Campingplätze fast 224 Millionen Übernachtungen. Das ist laut Statistischem Bundesamt ein neuer Höchstwert für die erste Jahreshälfte. Dennoch müssen laut einer Umfrage immer mehr ältere Menschen und Haushalte mit niedrigem Einkommen auf eine Urlaubsreise verzichten. Bei den Übernachtungen ausländischer Gäste erreicht Deutschland außerdem weiter nicht die Werte aus den Jahren vor der Corona-Zeit. Nach Oberbayern. In Manching ist ein Auto mit einem Zug zusammengestoßen. Dabei wurde der Autofahrer verletzt und ins Krankenhaus gebracht. Die Fahrgäste kamen mit dem Schrecken davon.
6: Der Autofahrer soll kurz nach 14 Uhr ein Haltesignal missachtet haben. Auf dem Gleis wurde das Auto von einem Regionalzug erfasst und zur Seite geschleudert. Der Zug mit mehr als 100 Fahrgästen an Bord rollte noch rund 200 Meter weit. Sofort aussteigen konnten die Fahrgäste in dem unwegsamen Gebiet nicht. Nach rund 2 Stunden war die Evakuierung des Zuges abgeschlossen. Die Fahrgäste konnten ihre Reise mit Ersatzbussen fortsetzen. Die Bahnstrecke war für die Dauer der Bergungsarbeiten gesperrt. Mehrere Züge zwischen Ingolstadt und Regensburg fielen aus. Laut Polizei soll die Klimaanlage im Zug auch für die Dauer des Stillstands funktioniert haben. Wie es zu dem Unfall auf dem Bahnübergang in Manching gekommen ist, muss noch ermittelt werden. Henning Pfeiffer, München.
4: Frankreich hat die Leistung seines größten Atomkraftwerks in Gravelines im Norden drosseln müssen. Schuld daran ist eine Quallenplage. Die Tiere sind in die Meerwasserpumpe des AKWs geraten. Der Betreiber musste 3 Reaktoren komplett herunterfahren, ein weiterer arbeitet nur teilweise. Die Sicherheit der Anlage sei aber nicht gefährdet, heißt es. Das Problem mit den Quallen gab es bereits im vergangenen Jahr. Da waren sie ins Filtersystem gelangt. Das Wetter in Bayern. Bis zum Abend viel Sonne, vom Wettersteingebirge bis zu den Chiemgauer Alpen sind einzelne Schauer und Gewitter möglich. In der Nacht verbreitet sternenklar, anfangs an den Alpen locker bewölkt. Abkühlung auf 17 bis 7 Grad. Die restliche Woche weiter sonnig bei bis zu 37 Grad. Soweit die Nachrichten, es ist 18.03 Uhr. Die Verkehrsmeldungen: A3 Frankfurt Richtung Würzburg zwischen Stockstadt und Hößbach, 10 Kilometer stockender Verkehr. A8 München Richtung Stuttgart zwischen Burgau und Günzburg, ein Unfall. Die A93 Regensburg-Weiden ist zwischen Schwandorf-Mitte und Kronstetten in beiden Richtungen gesperrt und die B85 Amberg-Kam ist in Höhe der A93 bei Schwandorf-Mitte in beiden Fahrtrichtungen gesperrt. Soweit der Service.
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0: Heute mit Matthias Hacker, ich grüße Sie. Unsere Themen: Bayern hebt das Sonntagsfahrverbot für Lkw auf. Schon ab dem kommenden Wochenende sollen am Samstag auch und am Sonntag Lkws fahren dürfen. Susanne Lehmann vom Verband der Bayerischen Spediteure sieht nicht, dass massenweise Lkws die Straßen blockieren.
7: Eine wirkliche massive Veränderung, was das Volumen betrifft, sehe ich nicht. Wir haben eine bestimmte Anzahl von Fahrzeugen, wir haben eine bestimmte Anzahl von Fahrern und da werde ich nicht plötzlich die wundersame Vermehrung hinbekommen.
0: Außerdem schauen wir auf die Sonnenfinsternis. Morgen verdunkelt der Mond die Sonne. In Spanien wird die totale Sonnenfinsternis zu sehen sein. Auch ein lohnendes Geschäft, beispielsweise für die Barbetreiber.
8: Ich glaube, dass Dörfer in Teruel durch die Sonnenfinsternis bekannter werden. Eine Chance? Nun, es werden Leute kommen und wenn sie etwas Geld da lassen, dann lassen sie es eben da.
0: Wie Spanien von der Sonnenfinsternis profitiert, das gleich. Und wir schauen nach Kolumbien. Dort laufen die Aufräum- und Rettungsarbeiten nach dem schweren Erdbeben.
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0: Nolwenn Leroy ist die Tochter eines französischen Fußballprofis. Selbst ist sie aber berühmt geworden über eine Castingshow im französischen Fernsehen. Wir hören sie.

0: 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In Kolumbien suchen Rettungskräfte weiter nach Überlebenden. Nach dem schweren Erdbeben im Westen des Landes ist die Zahl der Toten schon auf mehr als 200 gestiegen. Tausende Menschen werden noch vermisst. Besonders betroffen sind Städte wie Cali beispielsweise. Da sind Häuser eingestürzt, Straßen beschädigt. Die Versorgung ist schwierig. Die Regierung hat den Katastrophenfall ausgerufen und viele Menschen verbringen diese Stunden gerade draußen aus Angst vor Nachbeben und weil sie nicht wissen, ob ihre Häuser noch sicher sind. Und währenddessen geht die Suche weiter.
1: Ruhe bitte, ruft ein Mann in die Menge. Zwischen Geröll und Trümmerhaufen herrscht Chaos. Überall hasten Einsatzkräfte, Soldaten und Freiwillige umher. Sie tasten sich auf den Betonbergen voran und versuchen, Überlebende unter den eingestürzten Häusern zu finden. Da liegt ein Auto begraben, sagt dieser Augenzeuge. Drei Leute sollen da noch drin sein. Die Feuerwehr versucht, sie gerade zu retten. Da sind offenbar auch zwei Kinder drin. Hoffnung und Verzweiflung liegen im Katastrophengebiet am Tag nach dem Erdbeben nah beieinander. Besonders in der südkolumbianischen Großstadt Cali, aber auch in Pereira, Manizales und Armenia hat das Erdbeben Existenzen zerstört. Und die Infrastruktur, wie der kolumbianische Präsident Abelardo de la Espriella berichtet. Drei Krankenhäuser sind ausgefallen, 18 weitere sind beschädigt, Schulen sind kaputt gegangen, auch Flughäfen haben Schäden davongetragen und sind teils nur eingeschränkt in Betrieb. Dass der Flugverkehr eingeschränkt ist, erschwert auch internationale Hilfe, die in die betroffenen Regionen kommen soll. Viele Länder haben bereits Unterstützung zugesagt, unter anderem auch Venezuela, das selbst erst vor kurzem verheerende Erdbeben erlebt hat. Ein Sprecher der Weltgesundheitsorganisation warnt. Die Wasserversorgungssysteme sind beschädigt. Das hat auch die Gesundheitseinrichtungen in Mitleidenschaft gezogen. Unser oberstes Anliegen ist es jetzt, die grundlegende Gesundheitsversorgung wieder sicherzustellen. Das hat absolute Priorität. Währenddessen suchen Rettungskräfte in den Trümmern weiter nach Überlebenden. Die ersten 72 Stunden nach einem Erdbeben gelten als entscheidend, um Leben zu retten.
0: Christina Femöbus über die Rettungsarbeiten in Kolumbien nach dem Erdbeben.

0: Kevin Morby bei Bayern 2 habe ich vor wenigen Wochen erst live gesehen. Das Konzert war der Abschluss seiner Tournee. Und er sagte, beim nächsten Konzert, bei dem ihr mich seht, da bin ich dann schon Papa. Seine Frau, die Musikerin Waxahachie, war nämlich hochschwanger und er ist dann zurück in die USA gereist und hat es gerade noch rechtzeitig geschafft, denn das Baby kam zu früh, aber alle sind wohl auf. Bayern 2, die Welt am Abend, gleich ist es 17:45. Rhein und Donau und Main, das sind unsere bekannten großen Flüsse. Ein anderer Begriff dafür, Wasserstraßen. Und der Begriff macht klarer, Flüsse sind auch ein Transportweg und ein Standortfaktor. Viele Unternehmen sitzen direkt an den Flüssen, nutzen sie für Kühlung oder Produktion und eben als Transportweg. Die Wirtschaft ist stark abhängig davon. Das zeigt sich gerade jetzt, wo die Flüsse zu wenig Wasser führen. Die Transportschiffe nicht mehr so viel aufladen können bzw. gar nicht mehr fahren können. Und deswegen wird auch in Bayern am Wochenende schon das Lkw-Fahrverbot aufgehoben, um die fehlenden Kapazitäten der Schifffahrt zumindest teilweise auszugleichen. Eine neue Studie zeigt nun, wie abhängig unsere Unternehmen von den Flüssen sind.
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2: Der Wirtschaftsstandort Deutschland hängt stark von funktionierenden Flüssen ab. Das zeigt eine Analyse der Wirtschaftsprüfungsgesellschaft BDO und dem Naturschutzbund Deutschland zusammen mit börsennotierten Firmen. Demnach liegen viele Standorte direkt an Flüssen und zahlreiche Geschäftsmodelle brauchen verlässlich Wasser. Deutschland hat in den letzten 20 Jahren rund 60 Milliarden Kubikmeter an gespeichertem Wasser verloren. Das entspricht der Menge des Bodensees. Um Industriestandorte langfristig zu sichern, müssen ganze Flusssysteme auf natürliche Weise stabilisiert werden. Das ist auch die Aufgabe der Industrie, sagt die Studienautorin Carmen Auer.
0: Und mit Carmen Auer bin ich nun bei Bayern 2 verbunden. Ich grüße Sie. Schönen guten Abend.
3: Schönen guten Abend.
0: Frau Auer, Sie arbeiten als Wirtschaftsprüferin im Bereich Nachhaltigkeit und in Ihrer Analyse, da haben Sie jetzt herausgefunden, dass über ein Drittel der Unternehmen in Deutschland in der Nähe eines Flusses angesiedelt ist. Warum ist das so?
3: Ja, also die Ansiedlung von Unternehmen an Flüssen ist sicherlich kein Zufall in Deutschland, sondern tatsächlich ein strukturelles Merkmal der Industrie. Viele Industriezweige benötigen Wasser für ihre Produktion, für Kühlprozesse und Ähnliches. Die Logistik ist natürlich ein ganz entscheidender Punkt und deswegen ist es einfach natürlich, dass sich Unternehmen auch in der Nähe von Flüssen ansiedeln.
0: Meines Wissens hat das gut verästelte Flusssystem in Mitteleuropa ja auch massiven Anteil daran, dass wir diesen wirtschaftlichen Erfolg und die enorme Entwicklung überhaupt hinlegen konnten. Stimmt das?
3: Sicherlich ist das mit einer der Faktoren, der da entscheidend ist, weil man eben durch die Nähe zum Fluss superschnell an der Logistik angebunden ist und eben Ressourcen nutzen kann, die sonst über andere Wege transportiert werden müssten, ganz klar.
0: Der Titel Ihrer Studie ist Unternehmen in Flussgebieten, Wasser als Standort Risiko. Wofür wird denn der Fluss und sein Wasser am häufigsten gebraucht?
3: Also am häufigsten ist sicherlich die Logistik, die auch am plakativsten und prominentesten im Moment von dem Niedrigwasser betroffen ist, gesehen. Also Logistik ist ganz klar da führend. Aber Wasser wird natürlich von Flüssen auch für andere Quellen gebraucht. Das ist zum Beispiel für Energieerzeugung oder eben Kühlwasser oder Prozesswasser. Aber Flüsse, und das muss man ganz klar sagen, haben auch eine ganz wichtige Bedeutung als Schutzraum gegen Extremwetter für Unternehmen oder für die Gesellschaft allgemein.
0: Inwiefern? Können Sie das noch ein bisschen ausführen?
3: Flüsse bieten eben die Möglichkeit, dass Wasser gesammelt, gespeichert, langsamer abfließen kann und Hochwasser besser reguliert werden kann. Aber dafür müssen natürlich Flusssysteme intakt sein.
0: Sie schreiben ja auch, dass die Flüsse, dass das Flusssystem, wie Sie es auch nennen, stabilisiert werden muss. Wie schaffen wir das denn? An welchen Stellen?
3: Das ist sicherlich keine einfache Aufgabe und sicherlich nicht auch nur eine Aufgabe der Industrie. Dafür brauchen wir ganz viele Akteure, die da zusammenkommen. Aber die Flusssysteme oder ein funktionierendes Flusssystem ermöglichen dann eben wieder eine bessere Speicherfähigkeit von Wasser oder eben auch eine, einen Schutz gegen Hochwasser. Und dafür ist es wichtig, zum Beispiel Altauen zu renaturieren oder dem Fluss wieder mehr Freiheitsgrade zu geben, Wasserspeicher zu verbessern. Also das sind verschiedene Maßnahmen, die aber ja sehr großvolumig auch sind.
0: Sehen Sie das gerade, dass das passiert in Deutschland oder in Bayern?
3: Es gibt sicherlich immer wieder Vorzeigeprojekte und auch der NABU, unser Studienpartner, ist ein Partner, der da sehr viele Projekte in dem Bereich macht. Im Moment würde ich sagen, ist das an vielen Stellen aber natürlich getrieben von dann erst Reaktionen auf Extremwetterereignisse oder auf nicht gut laufende Dinge, weniger der Faktor, dass man sagt, wir möchten aktiven Klimaschutz betreiben oder passen uns schon gezielt an den Klimawandel an, sondern es ist an vielen Stellen noch sehr reaktionär.
0: In der Infrastrukturdebatte, da haben wir meist über marode Brücken gesprochen, Autobahnen, Highspeed-Internet. Die Flüsse sind da trotz ihrer Bedeutung vernachlässigt worden, oder?
3: Auf jeden Fall, und das ist auch ein Ergebnis der Studie, dass natürlich Unternehmen an Flüssen angesiedelt sind und wissen, dass es eine wichtige Ressource für sie ist. Aber inwieweit da wirklich Risiken, finanzielle Risiken größerer Natur daraus entstehen, das berichten Unternehmen bisher noch ganz wenig oder man sieht es sehr wenig in ihrer Risikoberichterstattung.
0: Können Sie das vielleicht sagen, wie hoch das Risiko ist?
3: Das Risiko als solches nicht, aber es gibt aktuelle Studien, die zumindest gesamtwirtschaftliche Folgeschäden kalkuliert haben und die liegen so bei 20 bis 25 Milliarden Euro pro Jahr.
0: Das ist erheblich. Ist sich die deutsche Industrie bewusst überhaupt, dass sie so flussabhängig ist, dass das so ein immenser wirtschaftlicher Faktor ist?
3: Ich glaube, zu großen Teilen schon. Und man sieht ja auch viele große Industrieunternehmen, die an Flüssen liegen, die da in den letzten Jahren schon angefangen haben zu reagieren oder schon länger da aktiv sind. Aber insgesamt Unternehmen agieren, und das kennen wir auch aus der Politik, ja nicht immer im langfristigen Bereich. Und hier sind einfach viele Themen, die mittel- bis langfristig erst richtig zum Tragen kommen. Und da müssen Unternehmen auch einfach die Scheuklappen wegnehmen und länger in die Zukunft schauen. Kurzfristig sehen wir jetzt die Extremwetterereignisse und ja die Ausschläge, aber langfristig wird sich das natürlich noch ganz anders verändern und da muss man sich darauf vorbereiten.
0: Jetzt haben Sie ja, Frau Auer, als Wirtschaftsprüferin diese Studie zusammen mit dem NABU erarbeitet, haben Sie schon gesagt. Wäre es dann nicht auch die Verantwortung der Industrie, diese Flüsse zu erhalten und auch ökologische Schutzmaßnahmen mitzufinanzieren?
3: Aus meiner persönlichen Perspektive ganz klar, die Wirtschaft braucht die Natur und die Wirtschaft braucht die Flüsse und die Synergien, die daraus entstehen. Und deswegen ist die Wirtschaft auch ein wichtiger Akteur, da aktiv zu werden und diese zu schützen.
0: Wie könnten Sie das ganz konkret tun?
3: Ganz wichtig ist, das Thema erstmal auf die Agenda im Risikobereich oder in der Finanzabteilung zu bringen. Das ist viel zu oft noch ein ökologisches Randthema. Und der erste Schritt ist, sich dem erstmal bewusst zu werden, wie abhängig wir wirklich davon sind und das in die richtigen Entscheidungsgremien im Unternehmen auch zu bringen.
0: Und womöglich auch die Brisanz und die Bedeutung für die Wirtschaft auch an die Politik heranzutragen.
3: Ganz klar, das ist sicherlich ein ganz wichtiger Punkt dabei.
0: Das sagt Carmen Auer, die Wirtschaftsprüferin, arbeitet im Bereich Nachhaltigkeit. Sie hat eine Studie mitverfasst zur Bedeutung der Flüsse für die deutsche Wirtschaft. Das Ergebnis ist, unsere Unternehmen sind sehr stark von intakten Wasserstraßen abhängig. Wie sehr, das sehen wir aktuell bei der Niedrigwasserdebatte derzeit. Vielen herzlichen Dank, Frau Auer.
3: Vielen Dank sehr.

0: Nina Simone mit Some Say. Sie nannte ihre Musik Black Classical Music und war auch aktiv in der Bürgerrechtsbewegung der USA. Und auch dazu gibt es ein Buch der Bundeszentrale für politische Bildung. Bei mir stehen bis heute die Bücher der Bundeszentrale zu Hause im Regal. Es geht um Geschichte, Demokratie, Parteien, internationale Konflikte. Damit habe ich unter anderem fürs Abi gelernt. Die Bundeszentrale war und ist für viele so etwas wie ein öffentliches Bücherregal der Demokratie. Gut zugänglich, bezahlbar, oft auch kostenlos und mit dem Anspruch, politische Bildung nicht nur Fachleuten zu überlassen. Gerade deshalb schauen jetzt viele mit Sorge nach Bonn, denn in der Bundeszentrale herrscht erhebliche Unruhe, auch über die neue Ausrichtung.
1: Nach nur 5 Monaten im Amt hat SPD-Mann Sönke Rixs die Spitze der Bundeszentrale für politische Bildung verlassen. Das Innenministerium nennt persönliche Gründe. Die Hausleitung liegt nun bis auf Weiteres bei Vizepräsident Volker Ulrich von der CSU. Der weist Spekulationen über politische Differenzen zurück.
2: In den 3 Monaten der gemeinsamen Zusammenarbeit war sie sehr gut und konstruktiv. Ich will fast sagen, im besten Sinne eines großkoalitionären Miteinanders.
1: Die Bundeszentrale entstand 1952 als Antwort auf die Erfahrungen der NS-Diktatur. Sie soll demokratisches Bewusstsein stärken und Bürger zur politischen Mitarbeit ermuntern. Für die künftige Arbeit kündigt Ulrich an:
2: Die Bundeszentrale wird die Dinge, die in der Vergangenheit gut gelaufen sind, fortführen. Und auf der anderen Seite haben wir auch die Aufgabe, unseren Kernauftrag zu schärfen.
1: Kernauftrag schärfen? Das sorgt bei Linken für Befürchtungen, das Themenfeld Rechtsextremismus könne an Bedeutung verlieren. Doch Ulrich widerspricht:
2: Wir stellen klar und deutlich fest, dass es Gegner unserer freiheitlich-demokratischen Grundordnung gibt. Das ist vor allen Dingen der Rechtsextremismus. Mit dem werden wir uns auch nach wie vor intensiv auseinandersetzen. Aber gerade auch der Anschlag auf den CSD in Berlin vor einigen Tagen hat gezeigt, es gibt auch die Gefährdung durch den Islamismus. Es gibt Linksextremismus in unserem Land. Und mit den beiden Letztgenannten wird sich die Bundeszentrale auch beschäftigen.
1: Vor allem im rechten Lager wird die noch grundsätzlichere Frage diskutiert, wie politisch darf politische Bildung sein. Orientierung bietet der Beutelsbacher Konsens von 1976. Er verlangt, strittige Themen kontrovers darzustellen, eigenes Urteilen zu fördern und keine Meinung vorzugeben. Von völliger Neutralität könne dabei aber keine Rede sein, erläutert die Vorsitzende des Wissenschaftlichen Beirats der Bundeszentrale, Monika Oberle.
3: Der Beutelsbacher Konsens ist kein Neutralitätsgebot. Nein, politische Bildung im staatlichen Auftrag ist wertegebunden, aber eben offen an Mündigkeit orientiert.
1: Maßstab seien die Werte des Grundgesetzes, Demokratie, Menschenwürde und Rechtsstaatlichkeit. Zugleich betont die Politikdidaktikerin der Goethe-Universität Frankfurt am Main:
3: Ich denke, es ist ganz wichtig, dass die Bundeszentrale kein Sprachrohr der Regierung ist oder des Innenministeriums. Und so wird sie bisher auch nicht wahrgenommen.
1: Diskussionen gab es zudem über 2 Projekte der Bundeszentrale. Zum einen die wegen der aktuellen Lage derzeit ausgesetzten Studienreisen nach Israel. Hierzu beteuert Volker Ulrich:
2: Sobald sich aber die Sicherheitslage in Israel wieder bessert, wollen wir selbstverständlich die Israel-Studienreisen wieder aufnehmen.
1: Auch das Landshut-Projekt bleibt bestehen. Nächstes Jahr soll in Friedrichshafen eine Ausstellung zur Entführung der Lufthansa-Maschine und zu den Opfern des RAF-Terrors eröffnen.
2: Und ich finde, das ist sehr wichtig, dass diese Ausstellung eröffnet wird, und jetzt wird im Augenblick noch verhandelt, wie lange diese Ausstellung auch angesichts knapper Kassen offen bleiben kann.
1: Ulrich verspricht damit mehr Kontinuität, als manche Kritiker zuletzt befürchtet hatten. Die Bundeszentrale für politische Bildung sei, genauso wie die Landeszentralen,
2: eine Art intellektueller Verfassungsschutz.
1: Sie stärke demokratisches Bewusstsein und festige die Verfassungsordnung.
0: Dietrich Karl Meurer über die Neuausrichtung der Bundeszentrale für politische Bildung. Und jetzt bei Bayern 2, Pokey Lafarge.

0: Ungarn hat einen neuen Präsidenten und der bringt eine bemerkenswerte Geschichte mit. András Bokó war einst einer der schärfsten Kritiker von Orbáns Justizumbau. Jetzt steht er selbst an der Staatsspitze. Was das bedeutet, nach den Nachrichten mit Marlen Reichert.
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2: Forderung nach Hitzeschutz im Grundgesetz findet Zuspruch. Der Präsident des Deutschen Städtetags Jung nannte den Schutz vor hohen Temperaturen und die Klimaanpassung eine Daueraufgabe. Deshalb wäre es gut, Bund und Länder in die Pflicht zu nehmen, sagte er dem Redaktionsnetzwerk Deutschland. Ähnlich äußerten sich der Sozialverband VdK, SPD, Grüne und Linke. Verkehrsminister rechnet den ganzen August mit Niedrigwasser. Bilger bezeichnete die Lage als angespannt. Um Transporte vom Wasser auf die Straßen zu verlagern, haben inzwischen 10 Bundesländer das Lkw-Fahrverbot an Sonn- und Feiertagen gelockert. Zuletzt auch Hessen. Belastbare Zahlen zu Produktionsausfällen oder Lieferengpässen gibt es laut Chemieverband VCI noch nicht. Deutsche Bank plant Änderungen am Sanierungskonzept. Zahl und Umfang der Projekte sollen geprüft und neu priorisiert werden, wie der Konzern bestätigte. Es sollen die Sanierungen vorgezogen werden, die am meisten dazu beitragen, dass der Bahnverkehr zuverlässiger wird. Hintergrund sind Verzögerungen und hohe Kosten bei den ursprünglichen Plänen. Hochschule bestätigt Entzug von Mario Vogts Doktortitel. Die TU Chemnitz hat den Einspruch des thüringischen Ministerpräsidenten gegen die Aberkennung vom Januar zurückgewiesen. Vogt bestreitet die Plagiatsvorwürfe und prüft nun eine Klage. Seine Regierungskoalition stellt sich hinter ihm. Libanon schafft Todesstrafe ab. Das Land ist das erste in der arabischen Welt, das diesen Schritt vollzieht. Die Menschenrechtsorganisation Human Rights Watch begrüßte die Entscheidung und sprach vom endgültigen Bruch mit einer grausamen Strafe, die niemals verhängt werden sollte. Als Ersatz ist lebenslange Haft mit Zwangsarbeit vorgesehen.

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1: Heute mit Matthias Hacker. Ich grüße Sie und wünsche Ihnen einen schönen Abend. Ungarn hat einen neuen Präsidenten. Das Parlament in Budapest hat den 73-jährigen András Bokó zum neuen Staatsoberhaupt gewählt. Der frühere Präsident des Obersten Gerichtshofs erhielt 140 der 146 abgegebenen Stimmen. Die Abgeordneten der Oppositionsfraktion von Ex-Premier Viktor Orbán, die blieben der Abstimmung aus Protest fern. Bokó hat mit Orbán eine lange Vorgeschichte. Einst wurde er nämlich auf Betreiben der damaligen Regierung vorzeitig aus einem wichtigen Amt gedrängt. Über die Wahl des neuen Präsidenten heute im ungarischen Parlament, Clemens Fehrenkotte.
2: Die Bekanntgabe des Abstimmungsergebnisses erfolgte vor einem nahezu halbleeren Plenarsaal im ungarischen Parlament.
3: A titkos szavazásban 146 képviselő vette fel a szavazólapot.
2: Bei der geheimen Abstimmung haben 146 Abgeordnete einen Stimmzettel entnommen. Den in der Wahlurne gefundenen Stimmzetteln zufolge haben 146 Abgeordnete ihre Stimme abgegeben. Die Verteilung dieser Stimmen ist wie folgt. Es gab keine ungültigen Stimmen. Die Zahl der gültigen Stimmen beträgt 146. Davon entfielen 140 auf Ja-Stimmen. Die Zahl der Nein-Stimmen betrug 6. Es gab keine Enthaltungen. Die Protokollführer stellten fest, dass die Abstimmung gültig und erfolgreich war. Alle Mitglieder der Oppositionsfraktion von Ex-Ministerpräsident Viktor Orbán blieben der Abstimmung aus Protest fern. Sie erklärten die Wahl für rechtswidrig. Der neue Staatspräsident war vor mehr als 14 Jahren vom damaligen Premierminister Orbán aus seinem Amt als Präsident des Obersten Gerichtshofs entfernt worden. Bokó hatte zuvor die sogenannte Justizreform Orbáns öffentlich massiv kritisiert, mit der die Unabhängigkeit der Justiz stark eingeschränkt worden war. In seiner Ansprache vor dem Parlament erklärte Bokó, er habe Ja zu der Anfrage von Premierminister Modjo gesagt, weil Ungarn in einer Phase seiner Geschichte angelangt sei, Zitat, in der ernsthaftes Nachdenken über die Funktionsweise des Staates, die Verfassungsmäßigkeit und die Gemeinschaft des Landes erforderlich ist. In Ungarn hat sich ein System herausgebildet, in dem eine Partei den Staat und seine Institutionen fest im Griff hatte. Am Ende dieser Ära kam es schließlich zu einer jahrelangen Regierungsführung per Verordnung, die das Parlament weitgehend umging. Der Staat erfüllte eine der grundlegendsten Anforderungen der demokratischen Rechtsstaatlichkeit nicht, die tatsächliche Gewaltenteilung und ein funktionierendes System von Kontrollen und Gegenkontrollen. Es liegt in der Verantwortung von uns allen, dafür zu sorgen, dass ein solches System nie wieder in Ungarn entstehen kann. Die heutige Wahl des renommierten Juristen zum Staatspräsidenten wäre ohne den erdrutschartigen Sieg der Tiso-Partei von Peter Modjo am 12. April nicht erfolgt. Der heutige Regierungschef hatte mit dem Versprechen, das System Orbán zu beenden, eine Zweidrittelmehrheit im Parlament gewonnen. Modjo betrachtete vor allem den von Orbán vor 2 Jahren ins Amt gebrachten Staatspräsidenten Tomasz Zsuzsok als Hemmfaktor bei der Rückkehr Ungarns zu einer liberalen Demokratie und zu einer unabhängigen Justiz. Eine Verfassungsänderung, beschlossen von der Zweidrittelmehrheit von Modjos Tiso-Partei, machte Mitte Juli den Weg frei für das Ausscheiden des alten Staatspräsidenten. Die oppositionelle Fidesz-Partei von Ex-Regierungschef Orbán bezeichnete dieses Vorgehen als unzulässig und warf dem Premierminister vor, mit Bokó eine, Zitat, Marionette ins Amt installieren zu wollen. Der neue Staatspräsident sagte, dass Ungarn während der 16-jährigen Orbán-Regierungszeit sehr viel Schaden genommen habe. In den vergangenen fast 2 Jahrzehnten ist Ungarn in eine so schwere Krise geraten, die sowohl den Rechtsstaat, die Gesellschaft, die Wirtschaft, die öffentlichen Finanzen, die Energieversorgung, die Wasserwirtschaft, den Umweltschutz als auch den Verkehr betrifft. Das Gesundheitswesen, das Bildungswesen und der Kinderschutz befinden sich seit langem in einer tragischen Lage. Sagen wir es ganz offen, nahezu alle Bereiche, die unser tägliches Leben bestimmen, befinden sich in einer Krise. Der neue Staatspräsident wird am 19. August sein Amt antreten, einen Tag vor dem ungarischen Nationalfeiertag.
1: Das sind Jammeram aus München, im Jahr 2000 gegründet und mischen seither Reggae, Funk, Latin und Blues. Und auch so kann Bayern 2 Heimatsong klingen. Jammeram spielen demnächst in Wessling im September, danach in Aschaffenburg und bis zum Jahresende auch noch in Freising und in Bad Reichenhall. Hier sind sie mit Lonely.

0: 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Wenn Flüsse zu wenig Wasser führen, wie derzeit durch die anhaltende Trockenheit, dann wirkt sich das auch auf die Straße aus. Seit Wochen bremst das Niedrigwasser den Gütertransport auf wichtigen Wasserstraßen wie Donau und Rhein. Schiffe können weniger laden oder kommen stellenweise gar nicht mehr durch. Die Lieferketten sind dadurch gestört. Und weil Waren trotzdem ankommen sollen, weicht ein Teil des Transports jetzt auf Lastwagen aus. Auch in Bayern wird das Sonn- und Feiertagsfahrverbot für Lkw schon ab dem kommenden Wochenende aufgehoben. Mehr Details von Florian Schwegler.
1: Die Aufhebung des Sonntagsfahrverbots schafft für die Speditionen vor allem eines: dringend benötigte Flexibilität. Ein Allheilmittel ist die Maßnahme jedoch nicht, so Susanne Lehmann, Geschäftsführerin des Landesverbands Bayerischer Spediteure.
2: Eine wirkliche massive Veränderung, was das Volumen betrifft, sehe ich nicht, weil wir einfach Kapazitätsbegrenzungen haben. Das heißt, also wir haben eine bestimmte Anzahl von Fahrzeugen, wir haben eine bestimmte Anzahl von Fahrern und da werde ich nicht plötzlich die wundersame Vermehrung hinbekommen.
1: Auch Klaus Butkewitsch, Lkw-Fahrer, sieht die Güterverlegung vom Schiff auf die Straße noch kritisch.
3: Aber ob die Lkw-Fahrer das alles bewältigen können von diesen Schiffen, weil da brauchst du 100 Lkws für ein Schiff.
1: Zudem bleiben die strengen gesetzlichen Lenk- und Ruhezeiten zum Schutz der Fahrer bestehen.
2: Niemand möchte hier, auch die Unternehmer nicht, dass die endlos am Steuer sitzen. Das heißt, wir haben hier ganz klare Regelungen, wie lange gefahren werden darf, pro Tag, pro Woche, pro Doppelwoche. Und wenn sie in einem Zeitraum mehr fahren, dann müssen sie also in einer Woche zum Beispiel mehr fahren würden, dann würde es bedeuten, dass automatisch in der nächsten Woche dürfte nur weniger gefahren werden. Also ich sage jetzt mal ganz bewusst, dass man hergeht und sagt, die können jetzt fahren bis sie umfallen. Nein, das geht nicht und das soll auch nicht der Fall sein.
1: Die Speditionen können nun aber ihre knappen Kapazitäten besser über die gesamte Woche verteilen. Dies gilt jedoch nicht für alle, erklärt der bayerische Innenminister Joachim Herrmann.
4: Wir möchten dringend darum bitten, dass nur LKWs, die das auch dringend brauchen, von den Sonntagsfahrmöglichkeiten Gebrauch machen. Und wir erwarten gleichzeitig, dass einigermaßen schlüssig nachgewiesen werden kann, dass es sich um Güter handelt, die ansonsten mit der Binnenschifffahrt transportiert worden wären. Also wer beispielsweise Mikrochips von Dresden nach Nürnberg transportieren wird, der fällt eigentlich nicht unter diese Regelung.
1: Und dann sei da noch ein Problem.
4: Man muss nämlich gleichzeitig auch berücksichtigen, dass beispielsweise Österreich keine Aufhebung des Lkw-Fahrverbots plant. Und das heißt, dass sich schon am kommenden Wochenende natürlich dann gegebenenfalls ein grenzüberschreitender Verkehr an den südbayerischen Grenzen stauen wird.
1: Für Autofahrer bedeutet die Regelung in der aktuellen Ferienreisezeit also, es wird voller auf den Straßen. Letztlich sei die bis Ende August geltende Aufhebung des Sonn- und Feiertagsfahrverbots für Lkw aber eine reine Notlösung. Und zwar zur Verhinderung von Produktionsstopps, so Herrmann. Und keinesfalls ein Dauerzustand.
0: Florian Schwegler über das Lkw-Sonntagsfahrverbot, das ja jetzt aufgehoben wird am kommenden Wochenende in Bayern. Und auch am Samstag soll es schon gelten. Da ist ja in vielen Teilen Bayerns ein Feiertag.

0: The National zusammen mit Taylor Swift und dem Song The Alcott bei Bayern 2 in der Welt am Abend. Gleich wird's 10 vor 7. In der Antike und im Mittelalter, da war so eine Sonnenfinsternis kein Termin für Schutzbrille und Picknickdecke, sondern ein Himmelszeichen. Da wurde gedeutet, gemutmaßt, gewarnt. Schlechtes Omen, göttlicher Zorn, vielleicht ein Herrscher in Gefahr. Heute, da können wir so eine Sonnenfinsternis auf die Minute genau berechnen. Morgen ist es ja soweit am Abend. Dann schiebt sich der Mond vor die Sonne, aber ein bisschen von diesem alten Staunen, glaube ich, bleibt bis heute. Und die absoluten Weltraumfans, die reisen morgen extra nach Nordspanien oder sind schon da. Da sehen sie nämlich eine totale Sonnenfinsternis und Spanien macht aus dieser Eklipse nicht nur ein Spektakel, sondern auch ein ziemlich gutes Geschäft. Schutzbrillen, Eiswerbung, Sofi, Sonderangebote und vor allem viele Feriengäste. Wer es dieses Jahr nicht schafft, kann auch nächstes oder übernächstes Jahr nach Spanien. Da kommt die Sonnenfinsternis nämlich nochmal. Die Sofi könnte sogar ein nachhaltiger Push für einige Teile Spaniens werden, die das dringend bräuchten.
1: Los Olmos ist ein kleines Dorf in der spanischen Provinz Teruel, ungefähr in der Mitte zwischen Madrid und Barcelona. 111 Einwohner und sehr wenig los, wie diese Frau erzählt. Du gehst tagsüber aus dem Haus und kannst problemlos eine ganze Straße entlang gehen, ohne jemanden zu sehen. Außer den Kätzchen und den Hündchen vielleicht. Jetzt aber rührt sich doch etwas, die Sonnenfinsternis. Und Los Olmos liegt mitten in der Zone der Totalität, also da, wo die Sonne komplett hinter dem Mond verschwinden wird. In Spanien sieht man das zum ersten Mal seit 1905. In der Bar erzählt uns eine andere Frau, sie sei schon gespannt. Das ist etwas, das wir nur einmal sehen werden. Ja, ja, es ist aufregend. Los Olmos ist ein klassisches Beispiel für España Vaciada, das entvölkerte Spanien. Dazu zwei Zahlen. 84% der Bevölkerung drängen sich im Land auf nur 16% des Staatsgebiets. Die übrigen Spanierinnen und Spanier haben sehr viel Platz, aber auch kaum wirtschaftliche Perspektiven. Die Provinz Teruel ist besonders betroffen. Nun aber gibt es eben diesen Hoffnungsschimmer. Die Reiseplattform Airbnb hat eine Untersuchung durchführen lassen, welche Effekte die Sonnenfinsternis haben könnte. Sara Rodriguez von Airbnb España. Die Hälfte der ausländischen Suchanfragen kommt aus den USA, Großbritannien und Frankreich. Und noch einmal ein Drittel aus den Niederlanden, Belgien, Deutschland und Italien. Also zusätzlich zu den Spaniern, die die Sonnenfinsternis nutzen, um mal andere Gegenden ihrer Heimat kennenzulernen, gibt es einen kräftigen Zustrom an internationalen Touristen.
2: Un influjo de turistas internacionales multiplicado.
1: Konkret heißt das, die Sonnenfinsternis wird laut der Untersuchung in diesem Jahr gut 400 Millionen Euro in die ländlichen Gemeinden Spaniens spülen und über 7000 Vollzeitarbeitsplätze schaffen. Das ist für die gesamte spanische Volkswirtschaft mit einem Bruttoinlandsprodukt von knapp 2 Billionen Euro natürlich nur ein Klacks. Für die entvölkerten Landesteile kann aber durchaus ein spürbarer Effekt entstehen, vor allem dann, wenn die Touristen wiederkommen. In der Bar von Los Olmos ist man noch nicht völlig überzeugt. Ich glaube, dass Dörfer in Teruel durch die Sonnenfinsternis bekannter werden. Das hilft doch auf jeden Fall. Eine Chance? Nun, es werden Leute kommen und wenn sie etwas Geld da lassen, dann lassen sie es eben da. Aber als Zukunft sehe ich die Sonnenfinsternis nicht. Was klar ist, die totale Sonnenfinsternis ist kein einmaliges Ereignis für Spanien. Nächstes Jahr gibt es noch eine, allerdings wird die dann nur ganz im Süden des Landes zu sehen sein. Aber 2028 folgte eine dritte, diesmal ringförmige Sonnenfinsternis in Spanien. Ebenfalls ein sehr außergewöhnliches Schauspiel. Und da sind dann Teruel und die Gemeinde Los Olmos wieder mit von der Partie.
0: Und während wir Menschen in den Himmel starren, sammelt oben eine ESA-Sonde Daten zur Sonnenfinsternis. Was da gerade vorbereitet wird, das morgen früh um 7 Uhr in der Welt am Morgen auf Bayern 2. Und für jetzt sage ich danke fürs Zuhören. Matthias Hacker verabschiedet sich vom Mikrofon.
3: Und jetzt das Bettopferl auf Bayern 2. Papa und ich sind Superhelden. Also fast. Manchmal sind wir noch Angsthasen, aber wir trainieren täglich, damit sich das ändert. Heute sind wir in Bamberg. Erobere ein heiliges Blütenblatt, raune ich Papa im Dom zu. Da wollte Papa unbedingt hin, wegen dem Bamberger Reiter. Der ist aus Stein, oben an der Wand. Und unten, zwischen zwei Treppen, steht ein super heiliges Grab. Drumrum ist ein schwarzer Zaun und dahinter Blumentöpfe mit gelben Blumen, also bestimmt heilige Blumen. Aber Moritz, flüstert Papa zurück, das geht nicht. Wir sind in einer Kirche. Nur das da, sage ich. Auf dem Boden hinter dem Zaun liegt ein einzelnes Blütenblatt. Wenn Papa es nicht holt, wird es verwelken und seine heiligen Kräfte verlieren. Aber, sagt Papa, kein Aber, sage ich, Mut, Entschlossenheit und Köpfchen. Touristen rücken an. Heiliges Kaiserpaar, sagt einer. Und Bistumsgründer. Papa gibt mir ein Zeichen mit dem Kopf. Er geht zum Stand mit den Kerzen schräg gegenüber. Es brennen nur zwei. Was machst du? Einen günstigen Moment abwarten, raunt Papa. Er wirft eine Münze in einen Kasten und zündet eine Kerze an. Darf ich auch? Papa wirft noch eine Münze in den Kasten. Ich zünde auch eine Kerze an. Papa schielt zum Grab. Die Touri-Gruppe zieht ab. Papa schlendert hin, er beugt sich hinab. Eine neue Touri-Gruppe kommt. Papa fummelt an seinen Schnürsenkeln herum. Er schlendert zurück und steckt noch eine Münze in den Kasten. Er zündet jetzt schon die fünfte Kerze an. »Aber du musst doch die Blüte«, sage ich. »Ja«, zischt Papa. »Aber doch nicht, wenn alle zusehen. Man darf nicht durch das Gitter greifen.« Die Touri-Gruppe zieht ab. Papa schlendert wieder hin, er geht auf ein Knie, seine Hand nähert sich dem Zaun. Jetzt! Ein Priester kommt. Papa zuckt zurück, Papa lächelt schief. Der Priester sieht Papa vor dem Grab auf einem Knie und lächelt auch. Papa rappelt sich auf und wirft noch eine Münze in den Kasten. Jetzt brennen sechs Kerzen. Der Priester schaut zu und lächelt noch mehr. Papa dreht dem Priester den Rücken zu und wirft noch eine Münze in den Kasten. Hoffentlich bleibt uns noch genug Geld, um den Rest des Urlaubs zu bezahlen. Jetzt brennen sieben Kerzen. Der Priester ist weg. Papa hechtet zum Grab. Aber fünf Japaner sind schneller. Papa stellt sich neben sie. Die Japaner ziehen ab. Blitzschnell greift Papa durch den Zaun. Was machen Sie denn da? Sagt der Priester. Hat er hinter der Säule gelauert? Papa rappelt sich auf, steckt beide Hände in die Taschen und wippt auf den Schuhen vor und zurück. Nichts, ich wollte nur... Bitte haben Sie Verständnis, dass Sie das heilige Grab nicht berühren dürfen, sagt der Priester. Er blickt zu den sieben Kerzen. Wenn Sie etwas auf dem Herzen haben, kommen Sie zur Beichte, sagt er. Das hilft auch. Papa wippt immer noch vor und zurück. Er nickt und nickt, sein Kopf ist sehr, sehr rot. Gemeinsam verlassen wir den Dom. Der Priester blickt uns nach, der Bamberger Reiter auch. Im Hotel fummelt Papa das Blütenblatt aus der Hosentasche. Es sieht mitgenommen aus, aber wir pressen es in unserem Reiseführer. Wenn es wieder glatt ist, kommt es in unsere Schatztruhe. Heldenhaft, sage ich, und heimlich denke ich, das war die spannendste Kirchenbesichtigung meines Lebens.
4: Ein Betthopferl von Silke Wolfram. Erzählt hat es Rufus Beck.
0: Und jetzt schlaft gut und träumt was Süßes. 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
4: Gute Nacht. Oder Kissenschlacht.
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1: Um 19 Uhr mit Marlene Reichert. In Bayern sollen ab dem kommenden Wochenende LKWs auch sonntags fahren dürfen. Das normalerweise geltende Verbot hat der Freistaat wie andere Bundesländer aufgehoben, denn wegen der Hitze haben viele Flüsse deutlich weniger Wasser und können von Schiffen nicht wie üblich befahren werden. Ein Allheilmittel ist das aus Sicht der Speditionen in Bayern aber nicht.
2: Denn die Ausnahmeregelung bringt weder neue Lastwagen noch löst sie den akuten Fahrermangel. Zudem bleiben die strengen gesetzlichen Lenk- und Ruhezeiten zum Schutz der Fahrer bestehen. Die Speditionen können nun aber ihre knappen Kapazitäten besser über die gesamte Woche verteilen. Erlaubt sind laut dem bayerischen Innenminister Joachim Herrmann Sonntagsfahrten nur mit dringend benötigten Gütern, die sonst auf dem Wasserweg transportiert worden wären, etwa Rohstoffe oder Chemikalien. Für Autofahrer bedeutet die Regelung in der aktuellen Ferienreisezeit allerdings, es wird voller auf den Straßen. Florian Schwegler, München.
1: Die deutsche Autoindustrie steckt in der Krise. Es droht massiver Stellenabbau. Dagegen will die IG Metall deutschlandweit protestieren. Der Aktionstag ist laut Gewerkschaft für den 21. September geplant. Die IG Metall spricht von einer zu großen Teilen hausgemachten Krise. Die Chefetagen hätten wichtige Entwicklungen bei der Digitalisierung und Batterietechnik verschlafen sowie zu spät bezahlbare Kleinwagen angeboten. Wir bleiben in der Wirtschaft. In Bayern sind im ersten Halbjahr so viele Unternehmen zahlungsunfähig gewesen wie seit mehr als 10 Jahren nicht, nämlich fast 1.800 und damit rund 8% mehr als im ersten Halbjahr 2025.
3: Die Vereinigung der Bayerischen Wirtschaft, VBW, wertet den Anstieg als klares Alarmsignal für die kritische Lage des Wirtschaftsstandortes. Man sei nicht wettbewerbsfähig, so der Verband. Hinzu kämen geopolitische Krisen, die aggressive US-Zollpolitik sowie die unfairen chinesischen Handelspraktiken, kritisiert der VBW. Aus dem BR-Studio Nürnberg, Eleonore Birkenstock.
1: Das Parlament in Ungarn hat den früheren Präsidenten des obersten Gerichtshofes András Bakbokó zum neuen Staatspräsidenten gewählt. Das Präsidentenamt war frei geworden, nachdem der bisherige Staatschef Sulyok, der als Verbündeter Orbáns gilt, im Juli durch eine Verfassungsänderung vorzeitig aus dem Amt gedrängt worden war. Der neue Ministerpräsident Ungarns Modyar will staatliche Institutionen nach 16 Jahren unter Orbán von dessen Zugriff lösen. Orbáns Fidesz-Partei hatte die heutige Präsidentenwahl boykottiert. Die Münchner Kammerspiele haben bei einer Kritikerumfrage im Fachmagazin Deutsche Bühne den ersten Platz erreicht. Das Haus lag damit in der abgelaufenen Spielzeit vor dem Theater Chemnitz und der Oper Dortmund. Den Kritikern zufolge überzeugten die Münchner durch die Mixtur aus großartig inszenierten historischen Stoffen und Gegenwartstexten. Auch in der Kategorie Gesamtleistung eines großen Hauses konnten sich die Kammerspiele durchsetzen, vor der Staatsoper Hamburg und der Oper Frankfurt. Das Wetter in Bayern am Abend überwiegend trocken. Vom Wettersteingebirge bis zu den Chiemgauer Alpen sind einzelne Schauer und Gewitter möglich. In der Nacht verbreitet sternenklar, anfangs an den Alpen locker bewölkt. Abkühlung auf 17 bis 7 Grad. Die restliche Woche weiter sonnig bei bis zu 37 Grad. Soweit die Nachrichten. Es ist 19.03 Uhr. Die Verkehrsübersicht. Die A8 München Richtung Stuttgart ist zwischen Burgau und Günzburg wegen Bergungsarbeiten gesperrt. Die A93 Weiden Richtung Regensburg ist zwischen Schwandorf Nord und Kronstetten gesperrt und die B85 Amberg-Kam ist in Höhe der A93 bei Schwandorf Mitte in beiden Fahrtrichtungen gesperrt. Soweit der Service.
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4: Herzlich willkommen zum Zündfunk am Dienstag mit Tobias Ruhland und Katja Engelhardt. Und ich fühle mich so alt. Ich habe heute Werbung bekommen für KI-Kurse für Ü-40-Jährige.
5: Und jetzt absolvierst du einen?
4: Ja, Schnupperabo ist schon am Laufen.
5: Eine sehr gute Idee. Ich frage mich ja, welche altersspezifische Werbung Ben Gibbard wohl ab heute so auf sein Handy gespült bekommt. Der Gitarrist und Indie-Rocker von Death Cab for Cutie und The Postal Service, der wird heute nämlich 50 Jahre alt.
4: Ja, den Typen kenne ich, aus dem KI-Musikkurs für Ü50-Jährige.
5: Da kuppelt ihr euch immer so an.
4: Da habe ich mich eingeschlichen.
5: Hey Ben, hey Tobi.
4: Hast du mal einen coolen Akkord für mich?
5: Wäre doch mal eine Idee. Nachdem bei mir jetzt final eingesickert ist, dass Ben Gibbard 50 Jahre alt geworden ist, habe ich auch geschaut, wie viele Jahre dieser Song von ihm schon auf dem Buckel hat.
4: Das haben wir übrigens auch dann gesungen. In der Teams-Kachelsitzung, Ben Gibbard zum 50. Ja, in der KI-Gruppe.
5: Ihr habt den wahrscheinlich schon erkannt. Such Great Heights von The Postal Service, diesem einen Projekt von Ben Gibbard. Danke auf jeden Fall, Ben Gibbard, für diesen Song und nochmal Happy Birthday.
4: Er ist übrigens auch Ultra-Marathonläufer.
5: Ich dachte einfach nur Ultra.

0: zum 50. Geburtstag von Ben Gibbard, dem Death Cab for Cutie und The Postal Service Hirn und Herz. Ich möchte schon sagen, einem Former der Indie-Landschaft, eben zusammengehört mit Jimmy Tamborello, eben von The Postal Service, und auch Jenny Lewis, so eine royale Indie-Elite.
1: Für die Fans von Rekorden da draußen, die Neuverfilmung von Homers Odyssee ist ein weltweit, ach, universumsweiter Kinokassenschlager. Die 1 Milliarde Dollar Einspielmarke ist bereits geknackt und damit ist es auch der bis dato erfolgreichste Film von Regisseur Christopher Nolan. So weit, so ka-ching, was den Film darüber hinaus zu einem der Kinopop-Phänomene des Jahres macht, klären wir heute in unserer Kinokolumne Popcorn. Außerdem hat Katja am Nachmittag mit einem queeren Musiker und Produzenten aus Syrien geplaudert, Omar KTD. Wie war's?
0: Super spannend. Mehr davon hören wir ja später. Er sagt ja auch, er würde Arabic Queer Pop machen. Darüber zu reden war schon mal sehr interessant, was das eigentlich für ein Genre ist. Und außerdem hat er darüber gesprochen, wie Fragilität ihn stark macht als Mensch und in der Musik. Und wie das klingt, hören wir uns später gemeinsam an.
1: Außerdem, wie inklusiv sind Musikfestivals und Konzerte eigentlich inzwischen? Wir haben da zwei Menschen im Rollstuhl getroffen, die gern auf Festivals und Metal-Konzerte gehen. Erfahrungsbericht später hier im Zündfunk.
0: Und jetzt im Zündfunk erstmal Yard Act. Die haben mit You're Gonna Need a Little Music ihrem letzten Album ein Zündfunk-Album der Woche gestellt, im Juli erst. Und sie haben ja auch recht, so a little music braucht man halt wirklich einfach immer.
1: Immer. Einfach immer.
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0: Yard Act. Sie werden auf Tour gehen, auch in Deutschland werden sie spielen, aber nicht in Bayern, wo sich ja mal die gute Frage stellt, was denn da los ist.
1: Bayern 2, ihr hört den Zündfunk am Dienstag mit Kathi Engelhardt und Tobias Ruhland. Wir sind wenigstens noch da, wenn schon nicht Yard Act, dann wir zwei. Und es ist eine meiner frühkindlichen TV-Horror-Urerfahrungen, wie da auf einmal dieser gefühlt 500 Kilometer große Zyklop aus der Höhle gestapft kommt, sich mit Odysseus und seiner Gang eine fiese Battle liefert und der Zyklop dann so einen heißen Speer in sein One and Only Auge gepiekst bekommt. Ja, die Irrfahrten des Odysseus von 1954, glaube ich, mit Kirk Douglas als Odysseus. Ich sage nur, viele schlaflose Nächte.
0: Weil du Angst hattest, dass das so ein Zyklop auch unter deinem Bett liegt und irgendwann nachts ein riesiges Auge aufmacht.
1: Ja, nachdem ich Arachnophobia gesehen hatte und immer Angst hatte, dass Spinnen unter meinem Bett sind.
0: Das und ist
1: ich
0: wahrscheinlich,
1: war, ja. Die Zyklopenjahre waren keine guten Jahre. Ich sage nur so.
0: Das ist der Titel deiner Biografie, die Zyklopenjahre von Tobias Ruhland.
1: Aber dass ich mir die neue Odysseus-Verfilmung von Christopher Nolan, kurzer Hüpfer in die Jetztzeit, noch nie angeschaut habe, hat aber nichts mit meinem frühkindlichen Zyklopentrauma zu tun, sondern eher mit der Tatsache, dass der eigentliche und endgültige Odysseus-Film ja erst noch kommt, liebe Freunde. Elon Musk hat ja angekündigt, er werde den Odysseus-Stoff nochmal neu verfilmen mit seiner KI Grok. Klingt auch wie so ein Zyklopenname, Grok. Aber dann eben von Elon Musk die Odysseus-Story historisch korrekt verfilmt.
0: Was jetzt auf Anhieb natürlich ganz schön bescheuert klingt und vielleicht sogar beim zweiten Hören bescheuert klingt, weil die Odyssee selbst war ja schon ein Versuch, aus vielen Geschichten so eine große Welterzählung zu spinnen. Und wie historisch korrekt die jemals war, das darf man auch bezweifeln.
1: Ja, und Musk sagt sowas natürlich nicht, weil er bescheuert ist, sondern weil natürlich ihn zwei Dinge stören an Nolans Heldensaga. Erstens, es geht mal nicht um den sich als Gottheit oder zumindest überlegen fühlenden Musk. Und zweitens, dass allein Helena von Troja von einer Person of Color gespielt würde, kritisiert Musk als anti-weiß. Ihr merkt schon, Musk schubst das ganze Odysseus-Thema gleich mal in die politische Ecke rüber, bedient Erzählungen und Narrative der Rechten und so weiter. So oder so, Christopher Nolans Odyssee ist der Kinokracher des Jahres. Über eine Milliarde Dollar inzwischen eingespielt und eines der popkulturellen Phänomene dieses Sommers. Aber Nolans Interpretation der ganzen Odysseus-Geschichte wird jetzt auch auf der großen politischen Bühne diskutiert. Was da los ist, unser Kino- und Serienspezialist Ferdinand Mahn klärt uns auf.
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4: Der eben gehörte Soundschnipsel ertönt in The Odyssey jedes Mal, wenn Odysseus seinen Bogen bespannt. Der tiefe Basston am Ende ist das Signal, das Odysseus vor dem ersten Schuss erklingen lässt, um seine Feinde zu warnen und für faire Bedingungen zu sorgen. Und im Netz werden zu den Klängen von Odysseus' Bogen nun zahlreiche Mülltüten über Mülleimer gespannt oder Bettlaken über Betten. So eine popkulturelle Relevanz haben zahlreiche Szenen aus The Odyssey. Für Memes besonders beliebt ist zum Beispiel auch der an den Mast gebundene, schreiende Odysseus bei den Sirenen. Auf der Instagram-Plattform MemeLord wurden Beispiele zusammengetragen, wo sich Menschen im Alltag fühlen wie Odysseus am Mast. Dort heißt es zum Beispiel, wenn du an deinem freien Tag versehentlich den Gruppenchat aus der Arbeit aufmachst. Oder wenn die Personalabteilung deines Unternehmens sagt, eigentlich sind wir hier wie eine Familie. Aber klar, Memes gibt es immer, wenn etwas erfolgreich ist. Noch spannender ist allerdings die gesellschaftspolitische Debatte rund um die Odyssee.
5: Nach Jahren des Krieges konnte sich niemand zwischen meine Männer und ihre Heimat stellen.
4: Denn Regisseur Christopher Nolan löst sich bewusst von der eigentlichen Geschichte Homers. Der neue Odysseus ist kein gewitzter Held, sondern ein Kriegsverbrecher, der mit seinen Taten in Troja hadert. Ein Krieg, der nur vordergründig eine Rückholaktion der schönen Helena war. Denn eigentlich, sagt Odysseus, ging es dem griechischen König Agamemnon hier darum, die Trojaner für die Blockade von Handelsrouten zu bestrafen. Durch Christopher Nolans The Odyssey lernen wir, ganz neu über internationale Politik nachzudenken, heißt es dazu in einer aktuellen Analyse des Center for Security Studies der ETH Zürich. Die Autorin Sabina Stein bezieht sich dabei auf das Gesetz des Zeus. Diese für die Griechen so wichtige Zivilisationsregel bricht Odysseus mit dem trojanischen Pferd. Denn eigentlich besagt das Gesetz des Zeus, dass man Fremde stets gastfreundlich behandeln soll, weil sie insgeheim Götter sein könnten. Die List des trojanischen Pferds steht aber in einem krassen Gegensatz zu den eigentlichen Werten von Odysseus. Ein als Geschenk getarnter Massenmord, eingefädelt von einem Mann, der vor dem Kampf sonst immer Warnschüsse abgibt, um für faire Bedingungen zu sorgen. Die Architekten der heutigen Welt sollten sich das zur Warnung nehmen, schließt Stein ihre Beobachtung. Die Konsequenzen der Abkehr von Völkerrecht, Menschenrechten und Co. hat auch Christopher Nolan in zahlreichen Interviews betont. Wer die regelbasierte Ordnung bricht, riskiert den Zusammenbruch der Zivilisation. Denn durch die Verbrechen der Griechen in Troja verroht in The Odyssey auch die Gesellschaft zu Hause in Ithaka, wo egoistische Freier in Odysseus altem Zuhause brandschatzen und morden. Die Botschaft? Wer sich als Demokratie oder als Verfechter der Menschenrechte inszeniert, riskiert die eigenen Werte, wenn er in andere Länder einfällt.
6: Versprich mir, dass du zurückkehren wirst.
5: Und wenn ich nicht kann?
4: The Odyssey ist ein Plädoyer für Frieden in Zeiten des Krieges und viele Fans lesen darin auch eine Kritik an westlichen Doppelstandards, die durchaus aktuell ist. Denke man zum Beispiel an Ex-Unionsfraktionsführer Jens Spahn, der sich gegen Leihmutterschaft ausspricht, aber dann selbst eine Leihmutter in den USA engagiert. Oder an die Kritik an Waffenlieferungen aus Deutschland in die USA oder nach Israel. Zu einer Debatte gehören aber natürlich auch Kritiker. Tesla-Chef Elon Musk wettert seit Wochen gegen Nolans Film und kündigte zunächst an, seine KI Grok mit Hilfe des Videogenerators Grok Imagine eine, Zitat, historisch akkurate Version der Odyssee produzieren zu lassen. Und wer einen pazifistischen Film produzieren will, hätte den besser nicht in der von Marokko besetzten Westsahara gedreht, kritisiert der US-Think-Tank Carnegie Endowment for International Peace, eine der weltweit bedeutendsten außenpolitischen Denkfabriken. Das verweist darauf, dass das Western Sahara International Film Festival Nolan sogar gebeten hatte, die Dreharbeiten aufgrund der Menschenrechtsverletzungen vor Ort zu stoppen. Aber Christopher Nolan selbst hat sich dazu bislang jedoch noch nicht geäußert.
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0: Dieses ewige Recycling der Popkultur. Tja. Das ist Soulless Cycle von Lorraine. Krachige Meditation.

0: Ja, ich habe vorhin nicht umsonst gesagt, krachige Meditation, auch wenn der Song erstmal gar nicht so krachig klang. Solar Cycle von Lorraine, von der übrigens eigentlich die ganze Welt viel öfter sprechen sollte. Solar Cycle ist eine Vorab-Single von ihrem kommenden Album, das heißt Fata Morgana. Und so düster wie auf dieser Vorab-Single kannten wir sie eigentlich noch nicht. Also wie sie hier diese ewigen negativen Gedankenspiralen vertont oder denen viele Menschen leiden, also die, glaube ich, fast jede Person kennt. Ich finde es großartig auch mit diesem Krach.
1: Ja, und jetzt wird es aber erstmal wieder ganz, ganz sanft. Chorgesänge, aber zu einem harten Thema. Ebbo ist in München aufgewachsen, daran erinnert man sehr gern, wenn jemand sich so freigeschwommen hat, so musikalisch. Auf ihrer aktuellen Single Novoline geht es um die Spielsucht ihres Vaters.
0: Und auf TikTok, da erzählt Ebbo von den Reaktionen, die sie bekommen hat auf den Song, die haben sie wohl umgehauen. Und sie sagt auch, warum sie eine sehr besondere Form für die Lyrics des Songs gewählt hat.
2: Ich habe diesen Song geschrieben, um zu zeigen, hey, ich sehe, dass es eine Sucht ist. Und der gesamte Song ist auch aus der Perspektive der Sucht geschrieben, weil ich immer das Gefühl hatte, dass diese Sucht wie eine weitere Person in unserer Beziehung war. Es war wie eine Affäre, es war wie jemand, der kommt und meinen Vater von mir wegnimmt.
0: Das ist der Song, von dem Ebbo eben gesprochen hat, über die Spielsucht ihres Vaters. Ihr ahnt das schon, natürlich eine sehr private und persönliche Geschichte.

0: Wie Rapperin Ebo da singt und mit diesen Curlen spielt, finde ich wahnsinnig bewegend. Am Ende des Musikvideos für diesen Song wird ein Hilfsangebot eingeblendet für Glücksspielsüchtige, in mehreren Sprachen auch. In dem Song verarbeitet Ebo die Glücksspielsucht ihres eigenen Vaters. Und Ebo spielt, mal nebenbei bemerkt, live am 18. August in Berlin bei Fresse auf für queere Freiheit. Das ist eine musikalische Reaktion, dieses kleine Festival, auf den Anschlag auf den Berliner CSD. Außerdem spielen dort auch Herbert Grönemeyer, Ikimel, Juju und auch unter anderem Absilon.
1: Fresse auf für queere Freiheit, das ist doch mal eine Ansage. Hinter der dürfte auch Omar KTD stehen. Der in Syrien geborene Musiker lebt in Berlin und macht Arabic Queer Pop, sagt er selbst über seinen Sound.
0: Heute Nachmittag habe ich mit Omar KTD am Telefon gesprochen, auch darüber, was das eigentlich ist und sein kann, Arabic Queer Pop, und darüber, was Fragilität mit Stärke zu tun hat. Das ist der Opener seiner ersten und aktuellen EP Hidden Questions.

0: keine klassische Clubmusik wirkt. Er singt auf Arabisch, die Musik hat auch so eine Schwere und eine Tiefe, die fließt aber ganz leicht so vor sich hin.
1: Ja, unsere Zündfunk-Redakteurin hat ihn entdeckt, als sie neulings auf der Fusion war, dieses Ultra-Hippe-Festival, und hat gesagt, Leute, Popoide, den müssen wir hören.
0: Genau so spricht unsere Kollegin immer. Also haben wir Omar KTD heute Nachmittag angerufen und auch direkt gefragt, was er eigentlich mit seinem Artist-Namen-Kürzel KTD meint, also KTD. Das steht nämlich für Kill the Dudes. Wen meint er denn da mit diesen Dudes?
2: Also ja, am Anfang habe ich mich eigentlich Kill the Dudes genannt und dann aufgrund von rechtlichen Grundlagen musste ich diesen Namen komplett rausnehmen, weil ich wurde das als Hater für so bestimmte Gruppen genannt, aber eigentlich die Idee dahinter ist nur eine Form von Aussagen zum Thema Maskulinität, zum bestimmter Form von Maskulinität und Männlichkeit in Frage zu stellen. Und meine Musik, eigentlich geht es darum, Maskulinität oder Männlichkeit neu definieren, neu verstehen aus einer bestimmten queere Perspektive.
0: Du nennst deine Musik ja auch Arabic Queer Pop. Ist das Genre an sich, das du da meinst, auch schon so eine Art Gegenbewegung zu dieser Maskulinität, die du siehst?
2: Nicht unbedingt. Arabische Queer Pop ist keine Genre per se. Ich habe das nur genutzt, als um genau zu beschreiben, was ich mache. Und das ist eine Kombination von Themen, die sich mit dem queeren Leben, queeren Problemen, queeren Lebensrealitäten beschäftigt, gleichzeitig einer Form von Popmusik, die eine bestimmte zeitgenössische moderne Ästhetik hat. Und natürlich kommt dazu die arabische Sprache und die arabische Einflüsse. Und ich benutze öfter so Alternative Pop, Avantgarde Pop und gleichzeitig Queer Pop, um ein bisschen mehr diesen Zusammenhang konkreter darzustellen.
0: Du hast gerade schon über Einflüsse gesprochen. Du bist in Homs aufgewachsen, also in der Mitte von Syrien. Welche Rolle hat da für dich Musik gespielt?
2: Der Einfluss meiner Musik hat angefangen mit dem 15, 16 Lebensjahr. Meine Ohren wurden sehr stark durch eine alternative und experimentelle Musikszene in Syrien, Libanon, Jordanien, Palästina und Marokko geprägt. Das war eine Zeit zwischen 2005, 2010, wo es gab unglaublich viele MusikerInnen und Bands, die viel Jazz, Fusion, also mit diesen Formen von Musik experimentiert haben, Alternative Rock. Und die waren sozusagen meine Einflüsse, also MusikerInnen wie Camila Jobran, Dima Osho, auch Bands wie Hiwar. Das sind so Bands, die stark die alternative Szene geprägt haben.
0: Hat sich denn die Musik, die aus deinem Heimatland Syrien kommt, würdest du sagen, von Berlin aus blickend, hat die sich verändert, seitdem der Krieg beendet ist? Beobachtest du das noch, die Musikszene in Syrien?
2: Also generell hat sich die Szene, die also besonders aus Syrien, aus dem Libanon, sehr stark sich ausgebreitet. Ich bewege mich schon relativ stark in der Musikszene aus der MENA-Region in Berlin. Also es gibt schon relativ viele Strukturen. Gleichzeitig gibt es sehr viele neue Richtungen. Also es gibt viele Leute, die jetzt gerade eher so Richtung Shoegaze, Experimental Sound Music, sehr viele auch Soundscape, also so MusikerInnen, sich mit experimentellen Musik auseinandersetzen und vor allem Rap und Hip-Hop spielen jetzt in der aktuellen arabischen Musik auch sehr starke Einflüsse, insbesondere in der alternativen Szene.
0: Hast du gerade gesagt MENA-Region? Mhm. Was ist das für eine Region?
2: Östlich im Mittelmeer sozusagen und Nordafrika. Also das ist ein anderes Wort für die Suana-Region sozusagen.
0: Sag mal, Hidden Questions ist ja deine erste offizielle LP. Da singst du Arabisch. Was sind denn das für versteckte Fragen, die du stellst? Warum sind das überhaupt versteckte Fragen? Meine erste Assoziation war, dass es vielleicht Fragen sind, die man sich erst mit so zeitlichem Abstand selber stellt oder die man sich vielleicht lange gar nicht getraut hat, sich selbst zu stellen.
2: Also teilweise sind Fragen, die ich immer wieder gefragt habe, Fragen wie, wo bin ich gerade, was möchte ich sein, und gleichzeitig Fragen, die eigentlich die Vergangenheit zugehören, was ist meine Identität, was ist mein Körper. Da sind verschiedene Fragen, die aus verschiedenen Zeiten kommen und die aufeinander versuchen, eine Antwort zu finden, weil ich das Gefühl habe, das sind keine Fragen, die eindeutige Charakter haben, sondern meistens eher kodiert. Zum Beispiel mein neues Album, was noch nicht rausgekommen ist, ich hoffe nächstes Jahr, es beschäftigt sich hauptsächlich mit Mental Health, also mentaler Gesundheit, auf lyrischer Ebene und auf Sound-Ebene. Also ich versuche immer als Gesamtwerk zu denken. Und ich dachte, okay, ich möchte schon mal experimentieren mit dem Thema Mental Health auf Arabisch, Musik zu produzieren.
0: Lass uns nochmal zurückkommen zu deiner LP Hidden Questions. Das Artwork dazu, also sowohl das Cover von der LP als auch von einzelnen Singles und Remixes, da

0: sind Stoffe immer total präsent. Also karierter Stoff um deinen Kopf gewickelt, du trägst ein Basecap oder das ganze Bild ist so in Rot getaucht, dass es aussieht wie so teure rote Seide. Ein paar Stoffe sehen auch eher traditionell aus, so mit Spitze. Was sind das für Stoffe? Wofür stehen die für dich? Was zeigst du damit?
1: Also vielleicht, weil ich selber aus der bildenden Kunst komme, denke ich immer an meine Arbeit als Gesamtwerk. Also ich sehe das Bild, es spricht genau die Sprache, der Sound und der Lyrik. Und deswegen vielleicht in dieser Arbeit ging es tatsächlich um diese Metapher von Verbergen und Hüllen, Intimität, Geheimnisse, Begehren, die gleichzeitig vielleicht verbergen bleiben und danach offenbart werden oder erzählt werden.
0: Ich finde die Cover wahnsinnig schön.
1: Dankeschön.
0: Würdest du sagen, dass die Art, wie du es geschafft hast, Fragilität in deine Musik einzubauen, dass dich das auch als Mensch fragiler gemacht hat? Als Privatmensch?
1: Mit Sicherheit. Also ich bin fragiler durch meine Musik geworden, weil ich bin mit diesen ganzen schweren Themen auf der Bühne. Und gleichzeitig habe ich gemerkt, dass die Musik mich auch stärker gemacht hat als Person und gesagt, hey, das ist genau, was du wolltest. Und ich habe immer noch auf meinem Kühlschrank ein Bild von mir, als ich 8 Jahre war, wo ich vor einem Publikum singe, einen Song, den ich geschrieben habe für meine Mutter. Und es zeigt mich, ah, das war damals dieser Traum, den du wolltest. Und du gerade mit diesem Alter, mit dieser Erfahrung, die du gesammelt hast, entscheidest du wieder, dass diese Traum zu erleben und es alleine als eine Form von Fragilität und eine darstellt, die sagt, okay, Träume können auch immer wieder erlebt werden und kommen wieder in Realität und Wirklichkeit werden.
2: Ja, heute Nachmittag hat der Katja mit Omar KTD gesprochen und einen Song von seiner LP Hidden Questions hören wir natürlich noch. Welchen, das erzählt er uns jetzt persönlich.
1: Where Am I ist eine Song, die zelebriert das Thema Escapism oder Flucht von der Realität in einer Welt, in der man sich besser fühlt.
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0: Arabic Queer Pop macht er, sagt Omar KTD. Where Am I haben wir eben gehört aus seiner aktuellen EP Hidden Questions.
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2: Und das kommt von Abracadabra aus Kalifornien. Das Duo macht so, ja, verspielt quirky spartanische Popsongs. Hannah Skelton ist die Sängerin und Texterin und Chris Niles tut dann so artsy-fartsy Rhythmen und Synthesizer drunter und voila. Voila.
0: Fertig ist die Magic. Deswegen ist deren EP Peel unser Album der Woche. Und Hannah Skelton, die hat so eine sehr gute Beobachtungsgabe und beschreibt in sehr klaren Worten Themen, die man sonst so schwer zu fassen bekommt. Im Song Facecut zum Beispiel, da geht es um dieses enorme Gefälle, das die beiden jeden Tag bei sich zu Hause in der Bay Area sehen. Superreiche neben denen, die sich's nur leisten können, in Zelten am Straßenrand zu leben.
3: Chris and I live in the San Francisco Bay Area, and here we have just the absolute richest of the rich, and they're walking past tents where people are living in the street, and it's a really unsettling dichotomy. But ultimately, I don't want to just sit here and point fingers at the whole situation. Where do I fit into it all? And do I genuinely think that I earned everything I have by myself?
0: Was im Leben hat man tatsächlich selbst verdient und welche Karten bekommen wir einfach so zugespielt mit unserer Geburt? Abracadabra's Song Facecut aus unserem Zündfunk-Album der Woche.

0: unser Zündfunkalbum der Woche. Sag das bitte nicht weiter. Ist eigentlich eine Mogelpackung. Peel von Abracadabra ist nämlich eine EP und kein Album, aber eben so gut, dass wir diese Woche da mal eine Ausnahme machen.
1: Ihr hört den Zündfunk am Dienstag mit Kathi Engelhardt und Tobias Ruland. Gleich haben wir es 10 vor 8 und wir gucken nochmal kurz zurück auf Friday is Fly Day. Mit diesem Slogan hat das weltberühmte Heavy Metal Festival Wacken in Norddeutschland in diesem Jahr geworben. Vor 2 Wochen haben sich da in der Pampa irgendwo in Schleswig-Holstein ja eben wieder so um die 85.000 Menschen zum Moschen, Pogen und Stage-Diven versammelt. Und in diesem Jahr sollten auch Festival-TeilnehmerInnen im Rollstuhl die Chance auf Crowdsurfen bekommen. Eben am Friday, dem Fly Day auf Wacken. Heavy Metal Inklusion sozusagen. Und unter dem Hashtag Inklusion muss laut sein, gibt es da haufenweise Videos von crowdsurfenden Rollis. Aber diese Videos nur zu sehen, das reicht uns nicht an dieser Stelle. Sandra Limoncini hat für uns Metal-Fans aus Bayern getroffen, die von ihren Erlebnissen auf Konzerten und Festivals im Rollstuhl berichten.
2: Ganz oft werde ich als Rollifahrer auch von den Acts angesprochen. Also Ich gehe nicht auf die Acts zu, sondern sie auf mich. Und es ist mir dann immer so ein bisschen unangenehm, will ich nicht sagen. Aber ich denke mir dann halt so, ja, Dude, ich sitze im Rolli, bin aber auch nur irgendein Dulli, der halt Metal hört.
3: Das ist David Brero aus München. Er ist Metal-Fan, 31 Jahre alt und sitzt im Rollstuhl. David liebt Konzerte, aber die sind für ihn als Rollstuhlfahrer nicht immer leicht zu bewältigen. Ohne Konzertbegleitung geht's bei David nicht. Matteo Schlegel geht regelmäßig mit David auf seine Metal-Konzerte.
4: Die behindertengerechte Toilette ist schon eigentlich mit das Wichtigste. Also das Gute ist ja zum Beispiel beim David, der kann auch mal für eine Minute stehen oder zwei. Also ne, wenn der jetzt nur jetzt irgendwie pinkeln muss, dann ist das völlig fein. Dann können wir uns zur Not, das haben wir auch schon oft im Urlaub gemacht, dann wird er da hingestellt, Hose runter und dann läuft's. Ne? Aber natürlich für jetzt im Notfall, falls dann doch mal irgendwie mehr kommt, dann muss man natürlich, dann braucht man eine Toilette. Also das finde ich auch für mich als Begleiter, ist das schon immer so ein Stressfaktor.
3: Je nach Behinderung sind die Hürden aber sehr unterschiedlich, die Musikfans auf Konzerten erwarten. Yvonne Damm aus Wesel in NRW ist ebenfalls großer Metal-Fan. Sie hat ein sogenanntes Kurzdarmsyndrom. Sie hat immer eine Nadel mit einem Schlauch daran im Oberkörper, Port genannt, über den sie mit Nahrung und Flüssigkeit versorgt wird. Moshpits oder große Menschenmassen wären gefährlich für sie. Aber Yvonne wollte trotzdem auf ein Metal-Festival, das Summer Breeze in Dinkelsbühl in Mittelfranken.
5: Meine größte Sorge war halt im Allgemeinen, das nicht zu schaffen, dass das mit dem Port, da muss ja immer alles so steril sein. Da habe ich dann halt immer Angst gehabt, dass ich dann ruckzuck wieder ins Hotel müsse und ganz viel verpasse.
3: Konzerte und Festivals sind verpflichtet, im Rahmen des Behindertengleichstellungsgesetzes gewisse Auflagen zu erfüllen, um Menschen mit Behinderung nicht zu benachteiligen. Ganz wichtig ist da Barrierefreiheit. Das bedeutet aber nicht nur, dass es Rampen statt Treppen, breite und befestigte Wege gibt. Dazu gehören auch einfache Sprache und leicht verständliche Beschilderung für Menschen mit kognitiver Beeinträchtigung. Oder befestigte Wege mit deutlich sichtbaren Absperrungen für Menschen mit Sehbehinderung. Die Behindertenverbände fordern seit Jahren einheitliche Standards auf den Veranstaltungen. Mehr barrierefreie Ticket- und Informationsangebote, bessere Einbeziehung von Menschen mit Behinderung in die Planung. Aber das funktioniert nach wie vor nicht immer und überall. Trotzdem war David schon auf super vielen Konzerten und sieht seinen Rollstuhl eher nicht als Hürde.
2: Das ist wirklich so, meistens, ich sehe eine Band und sage, ich will das sehen. Dann rufe ich rum und hoffe halt, dass jemand Zeit hat. Einzig blöd ist immer zu schauen, dass halt Begleitung Zeit hat. Mir ist es egal, ich gehe überall hin.
3: David würde überall hingehen, wenn er die entsprechende Hilfe hat. Er hat auch keine Angst, Fremde zu fragen, wenn es mal dringend ist, erzählt Matteo, sein Konzertbegleiter.
4: Die Leute sind da ja auch super cool, also eben und super offen. Und der David wird auch schon mal von einem Wildfremden aufs Klo begleitet, weil ich gerade beim Bier holen war. Und David musste aber halt gerade aufs Klo, dann hat er dem einfach geholfen.
3: Aber man kann sich auf spontane Hilfe nicht verlassen. Menschen mit Behinderung müssen sich auf ein Konzert oder Festival vorbereiten. Die meisten Veranstalter haben Webseiten, aber die sind nicht immer gut gemacht, berichtet Matteo.
4: Ich habe da im Vorhinein auch schon mal geschaut und ich finde es immer nicht sehr, ja, sehr freundlich. Man muss da schon so ein bisschen rumsuchen, bis man dann irgendwann mal eine Telefonnummer findet oder erstmal überhaupt zu erfahren, ob es denn überhaupt Tickets gibt für Rollifahrer oder ob das einfach ne, Allgemeintickets sind. Aber ich finde es nicht sehr userfreundlich.
3: Da gibt's also noch Luft nach oben. Andy Brings ist Metal-Musiker und Filmemacher. Ihn hat das Thema behindertengerechte Konzerte und Festivals auch bewegt und hat einen Dokumentarfilm über Yvonne gemacht.
6: Ist das im wahren Leben möglich und sollte man das nicht vielleicht mal filmisch erzählen, um gegebenenfalls Menschen da draußen, die diese gleichen oder ähnliche Ängste haben, vielleicht was den Urlaub angeht oder auch mal den Mut zu geben, vielleicht mal Dinge auszuprobieren oder mal zu eruieren, ob es nicht doch möglich ist.
3: Bei all den optimierbaren Punkten, von denen wir gehört haben, hat sich in den letzten Jahren einiges getan in Sachen Barrierefreiheit bei Konzerten oder Festivals. Das Wacken Open Air, bei dem 2018 ein Wheelchair-Crowdsurfer zum Symbol für Inklusion auf Festivals wurde, ist ein gutes Beispiel dafür. Oder eben das Summer Breeze Festival in Dinkelsbühl, wo Yvonne war. Das bietet Freikarten für Begleitpersonen, behindertengerechte Toiletten und ein Podest vor den Bühnen. Es gibt auf dem Festivalgelände auch einen speziell ausgewiesenen barrierefreien Campingplatz und einen Rollstuhlservice für Reparaturen. Yvonne Damm ist nach dem Summer Breeze jetzt jedenfalls nicht mehr zu bremsen.
5: Es war das erste Festival, es ist nicht das letzte Festival und wir sind auch schon am Überlegen, ob wir dann nächstes Jahr mal woanders hinfahren.
1: Crowdsurfen im Rolli, kein Problem. So steht es um Inklusion auf Konzerten und Musikfestivals, vor allem im Metal-Bereich. Das war ein Beitrag von Sandra Limoncini. Und wir kommen schon zum nächsten Konzert-Highlight, liebe Freunde.
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0: Heute Abend ist es soweit. Das geht an alle Freunde des Synthies weltweit oder in dem Fall vielleicht ganz genau alle Freunde des Synthies in Bayern. Wir präsentieren euch die super coolen Nation of Language im E-Werk Erlangen. Diese drei New Yorker, die sind gerade auf Tour durch Europa und eben Bayern. Und das Sympathische an der Band ist ja unter anderem, dass sie totale Profis geworden sind bei Live-Auftritten. Aber die sind nicht abgebrüht, nicht ausgebufft. Die sagen jetzt nicht, ja, wir spielen das Dienst nach Vorschrift mäßig runter. So haben sie es uns neulich erzählt im Interview und dann auch von ihren Bandtaktiken berichtet.
1: Die da lauten, bloß in keine Routinen verfallen, stattdessen ständig für Momente positive Aufregung sorgen. Und das erreicht die Band unter anderem auch durch ständig wechselnde Playlists von Konzert zu Konzert. Und on top ist natürlich auch eine tolle Sache, nach all den Jahren des Tourens immer noch an Konzertlocations zu kommen, wo man vorher noch nie aufgetreten ist. Und das E-Werk Erlangen gehört dazu, schwärmt Ian Devaney.
7: For us, it's the first time we're playing at Erlangen. And so I think there's always just kind of an excitement of being in a new place that gives you this extra burst of energy. It's the first one and you know, certainly not the last.
1: Warum der Ian jetzt das Erlangen so gut aussprechen kann, kein Zufall, weil es wird wohl auch noch ein paar andere deutsche Wortfetzen auf der Bühne da heute geben von Ian, weil er mal ein paar Jahre auch Deutsch am College gelernt hat.
0: Der Bandname Nation of English stimmt.
1: Englisch.
0: Englisch. Ich habe jetzt dem Bandnamen Nation of Language nicht so viel Ehre gemacht. Die Band allerdings schon. 20 Uhr heute Abend geht's los, also quasi gleich im E-Werk Erlangen. Ich finde es auch mega cool, dass Nation of Language überhaupt in Erlangen sind. Und das auch nochmal mitnehmen. Hier kommen alle Infos für euch, damit ihr euch gleich schnell entschlossen auf den Weg machen könnt.
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1: Vom Zündfunk, also heute und zwar gleich. Und wer es nicht schafft, hier noch ein Radiotipp nach den 20 Uhr Nachrichten. Der Bayern 2 Salon und die Fab Four in der Podcast-Reihe Being the Beatles, eine Pop-Revolution. Heute das Kapitel Help!
0: Ab 23.05 Uhr der Nachtmix mit Noah Noack und Echos aus der Vergangenheit und Zukunft und Lee Scratch Perry.
1: Genau, Tobias Ruland und Katja Engelhardt wünschen euch einen fantastischen Abend.
0: Mit Nation of Language Live oder jetzt noch hier schnell am Ende vom Zündfunk.

0: 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Nachrichten. Um 20 Uhr mit Marlene Reichert. Neue Erkenntnisse nach dem Drohnenvorfall am Flughafen Leipzig-Halle. Dort hat es letzte Woche ja einen mutmaßlichen Anschlagsversuch gegeben. Mehr dazu von Helene Frömke.
1: Nach Recherchen von WDR, NDR und Süddeutscher Zeitung haben die Ermittler eine verdächtige Antenne außerhalb des Flughafens an einem Baum gefunden. Nach Einschätzung von Experten könnte die Antenne dabei geholfen haben, die Drohne, die mit Sprengstoff beladen war, auf den Flughafen zu steuern. Ermittler haben außerdem mehrere DNA-Spuren am Tatort gefunden. Eine der DNA-Spuren soll nach Litauen führen.
0: Soll der Hitzeschutz als Gemeinschaftsaufgabe ins Grundgesetz geschrieben werden? Wegen der hohen Temperaturen gibt es immer mehr Rufe danach, zum Beispiel vom Deutschen Städtetag. Dessen Präsident Jung hat in einem Interview gesagt, Hitzeschutz bleibe eine Daueraufgabe, deswegen gehöre er ins Grundgesetz. Ähnlich äußerten sich der Sozialverband VdK sowie SPD, Grüne und Linke. In München muss eine Frau 45.000 Euro zahlen, weil auf ihrem Grundstück Kampfmittel aus dem Zweiten Weltkrieg entsorgt werden mussten. Die Rentnerin aus dem Stadtteil Freimann ist vor dem Verwaltungsgericht mit einer Klage gegen den Kostenbescheid der Stadt gescheitert. Die ganze Geschichte erklärt Birgit Grundner.
2: 2017 hatten Bauarbeiter im Garten der Frau ein Depot mit mehr als 10 Tonnen Munition und Sprengkörpern aus dem Zweiten Weltkrieg entdeckt. Das Grundstück wurde wochenlang weiträumig abgesperrt. 200 Nachbarn mussten in Hotels umziehen. Die Kosten für die Entsorgung des explosiven Fundes beliefen sich auf 1,7 Millionen Euro. Das meiste davon übernahm der Bund. Die Stadt München hat sich mit knapp 400.000 Euro beteiligt. Gegen den Kostenbescheid hat die Frau bei der Regierung von Oberbayern Widerspruch eingelegt, der aber zurückgewiesen wurde. Auch beim Verwaltungsgericht München hatte sie keinen Erfolg.
0: Der Streamingdienst Spotify will Musik, die nur durch künstliche Intelligenz erzeugt wurde, künftig besser kennzeichnen. Ab Mitte September sollen entsprechende Profile markiert werden. Der Schritt sei nach höherer Feedback getroffen worden, so die Plattform. Seit Monaten wird Spotify mit KI-generierten Inhalten geradezu überschwemmt. Für Nutzer ist es bisher häufig nicht direkt erkennbar, ob hinter den Künstlern echte Menschen stehen. Das Wetter in Bayern in der Nacht verbreitet sternenklar, an den Alpen locker bewölkt und trocken. 17 Grad am Bodensee und bis 7 Grad im Frankenwald. Morgen sehr sonnig und trocken bei bis zu 33 Grad. Auch am Freitag und am Donnerstag viel Sonne. Die Temperaturen erreichen gebietsweise 37 Grad. Soweit die Nachrichten. Es ist 20.03 Uhr.
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4: Knut Kortzen sagt, willkommen zum Sommerprogramm hier am Dienstag mit einer weiteren Podcast-Folge zur Geschichte der Beatles. Heute geht es um das Jahr 1966, ein Annus Horribilis für die Band. Verbrannte Platten, Proteste, Skandale. Die Beatles spielen inzwischen in Stadien, aber das Kreischen der hysterischen Fans, die Beatlemania, ist so laut, dass die Musik kaum mehr zu hören ist. Dazu kommt, dass ihre Lieder komplexer werden und mit der damaligen Technik kaum noch live gespielt werden können. Und dann gibt es auch noch einen Riesenskandal. Die Beatles sind größer als Jesus. Dieser Satz von John Lennon wird aus dem Kontext gerissen und sorgt in den Vereinigten Staaten für Empörung. Beatles-Platten werden verbrannt, es gibt Morddrohungen gegen die Fab Four. Nach einem Konzert in San Francisco beschließen die Beatles, keine Konzerte mehr zu geben. Es hätte das Ende sein können, aber hinter verschlossenen Türen erfinden die Beatles sich neu und bereiten ein musikalisches Meisterwerk vor.
5: Juni 1966. 200.000 Menschen sind nach Hamburg gekommen, zur Ernst-Merck-Halle in der Innenstadt, nicht weit vom Dammtorbahnhof.
6: Kommen Sie dieser Aufforderung nicht nach, setzen wir Wasser gegen Sie ein. Dieses ist die letzte Aufforderung.
7: Kommen Sie bitte, jetzt sind Sie da. Hunderte von Blitzlichtern flackern auf und in diesem Augenblick wird die Mauer durchbrochen, die Teenager sind auf der Straße, der Verkehr stockt, die Teenager stürmen durch die Massen, schreien, hier scheint ein Chaos loszubrechen.
5: Es ist ein heißer Tag, als die Beatles zum ersten Mal nach 3,5 Jahren wieder nach Hamburg kommen. Dorthin, wo ihre Karriere vor 6 Jahren in einem runtergekommenen Stripclub begonnen hat. Schon Stunden vor Konzertbeginn drängen sich tausende Jugendliche vor der Halle. Die Mädchen mit hochtopierten Frisuren, Jungs mit Beatles-Haarschnitt, viele tragen Hemd und Krawatte. Die Schwestern Annegret und Karin, 16 und 18, sind mittendrin. Sie haben tatsächlich Karten bekommen. Zusammen mit 5000 anderen warten sie im Saal auf den Auftritt. Es riecht nach Schweiß, Haarspray und Zigarettenrauch. Die Spannung ist kaum auszuhalten. Und dann kommen sie auf die Bühne. Die Beatles.
8: Meine Schwester, die schrie immer Paul und ich wollte immer George sehen. Und das war ein Gestreiche. Auf einmal nimmt dich das so ein, du merkst gar nicht, dass du auf einmal auf dem Stuhl stehst und schreist.
9: Ja, aber es war ja toll.
8: Ja, aber ich habe mir vorgenommen, das machst du nicht, weil ich das im Fernsehen gesehen habe und gedacht, diese Idioten, die Musik ist doch so gut. Und ich stehe selber dann auf dem Stuhl und schreie.

0: Ihr hört Being the Beatles, eine Poprevolution. Ein Podcast von NDR Kultur. Ich bin Urke Bandixen. Das ist Folge 3. Help. Über das musikalische Genie der Beatles habe ich euch ja schon einiges erzählt. In ihrer Bandgeschichte allerdings, da ziehen 1966 Wolken am Beatles-Himmel auf. Immer noch mehr, höher, weiter. Damit ist es plötzlich vorbei. Die zugekreischten Konzerte, die Fanmassen überall, das allein ist schon schwierig für die vier Beatles. Dazu kommen aber noch einige handfeste Probleme. Skandale, verbrannte Platten, Ärger mit der Politik. 1966 wird das Horrorjahr der Beatles.
1: It was just me singing help and I meant it, you know.
0: John Lennon hat das Lied geschrieben. Der Text sollte genau das sagen. Ich kann nicht mehr. So geht es nicht mehr weiter. Die Beatles sind erschöpft, ausgebrannt. 5 Alben, 13 Singles, 2 Filme in den vergangenen 3,5 Jahren. Dazu rund 380 Konzerte. Unzählige Interviews, Fotosessions, Fernsehauftritte und keine Privatsphäre. Überall lauern die Fans. Zu Hause, vor dem Studio, vor jedem Hotel, in dem sie übernachten, an jedem Auto, das sie zu den Auftritten bringt. Dazu kommt, die Konzerte funktionieren nicht mehr. Nicht, weil die Beatles es nicht können, nein, sondern weil die Fans so ausrasten. Das Publikum ist lauter als die Musik. Die Beatles können sich selbst auf der Bühne nicht mehr hören und deshalb nicht mehr richtig performen. Scheitern sie an ihrem eigenen Erfolg?
2: Die Beatles beginnen am 24. Juni eine Gastspielreise, die sie nach München, Essen und Hamburg führen wird.
0: Es ist die sogenannte Bravo Beatles Blitztournee. Die Jugendzeitschrift ist Medienpartner und überschlägt sich schon wochenlang mit Beatles-Stories. Die Beatles kommen nach Deutschland. Am 23. Juni 1966 landen die Beatles in München. Am kommenden Tag sollen sie 2 Konzerte im Zirkus Kronebau geben. Eins nachmittags, eins abends. Die Konzerte sollen 2,5 Stunden dauern, aber die Beatles spielen jeweils nur 30 Minuten nach der Pause. Davor treten 3 Vorbands auf. Cliff Bennett und The Rebel Rousers, eine R&B-Band, das Duo Peter & Gordon und die Hamburger Rattles. Alle 3 Gruppen sind damals sehr bekannt. So ist der Ticketpreis immerhin gerechtfertigt. 10 bis 25 Mark kosten die Karten. Das wären heute so ungefähr 20 bis 60 Euro. Mit dem Vorprogramm ist das Publikum also zufrieden. Aber gekommen sind die Leute natürlich wegen der Beatles. Als die auf die Bühne kommen, gibt es kein Halten mehr. Und das ist ein Problem.
3: Man hatte die Bands gehört davor, die konnte man noch ganz gut hören. Aber dann kamen die Beatles und man konnte nichts mehr hören. Es wurde nur gekreischt. Gekreischt ohne Ende.
0: Diese Stimme kennt ihr vielleicht. Das ist mein Freund und NDR-Kollege Peter Urban. Er hat mehr als 25 Jahre den ESC im Fernsehen kommentiert und macht mit mir den Musikpodcast Urban Pop, in dem wir über einzelne Bands und Musikgeschichte reden. Ich habe ihn nach der Beatles-Blitztournee 1966 gefragt, denn er war in Essen dabei. Peter ist damals 18 und geht noch zur Schule in Osnabrück, interessiert sich aber schon sehr für Popmusik, auch für die Beatles. 1966 ist für ihn klar, zum Konzert der Beatles in Essen muss er hin. Mit dem Zug.
3: Die Züge hatten einen extra Namen, Sonderzüge überall aus Deutschland. Mein Zug aus Osnabrück hieß der rasende John oder der rollende Ringo.
0: In der Essener Grugerhalle fragt sich Peter Urban dann allerdings, ob das wirklich eine gute Idee war, die Bravo-Blitztournee.
3: Als, wie alt war ich, 18-Jähriger Gymnasiast, war diese Assoziation von Bravo so peinlich. Ich saß da und dachte, überall diese Bravo-Banner und so dachte, scheiße, wo bin ich jetzt hier? Und das Konzert war dann nur 30 Minuten lang, 11 Songs. Und die Songs, die ich vielleicht auch hören wollte, die komplizierteren, Die wurden natürlich nicht gespielt, denn mit Bass, Schlagzeug, Gitarren kannst du viele Songs, die sie damals schon im Studio eingespielt hatten, auf Rubber Soul oder auf Revolver, gar nicht nachvollziehen. Die kannst du ja gar nicht realisieren. Es war schon ein bisschen enttäuschend.
0: Vor allem, weil man die Beatles eben kaum hört. Die Musik aus den damaligen Verstärkern und Boxen hat keine Chance gegen das Geschrei. Ein Problem, das übrigens schon ein, zwei Jahre später keins mehr sein wird, denn die Technik wurde in den nächsten Jahren schnell besser. The Who oder Led Zeppelin zum Beispiel konnten schon die Verstärker viel mehr aufdrehen als die Beatles im Jahr 1966. Und die Monitorboxen, das sind die, die auf der Bühne stehen, damit die Band sich selbst hören können, wurden auch besser. Inzwischen tragen ja alle Musiker bei Konzerten In-Ear-Monitoring Kopfhörer. Daran war damals natürlich noch nicht zu denken. Etwas ernüchtert fährt Peter nach Hause und die Beatles über Nacht weiter nach Hamburg, wo dann auch schon wieder Sonderzüge mit Fans eintreffen.
4: Der Beatles-Sonderzug, der fliegt der Paul, bitte alle aussteigen, der Zug endet hier, bitte alle aussteigen.

0: Die beruhigt sich gleich, keine Sorge.
1: Oke Bonnix in der Kultur, grüßen Sie, Frau Gast. Hallo. Das ist mein Kollege Tore Fund und die haben sich...
2: Hallo Hund, hallo Hund.
3: Ich hatte ja gefragt, wer war 1966 bei einem Beatles-Konzert in Deutschland dabei? Wer kann mir davon erzählen? Also außer Peter Ober. Dutzende Mails haben mich erreicht. Vielen Dank dafür. Mit einigen von euch habe ich telefoniert. Und zwei Zeitzeuginnen habe ich dann in Hamburg-Volksdorf besucht.
0: Hallo. Das ist meine Schwester.
1: Hallo, guten Tag. Grüße Sie. Hallo, Oke Bonnix. Grüße Sie. Wie schön, dass Sie Zeit haben. Ja. Ganz toll.
3: Annegret und Karin. Ihr Hund Flocke ist ein bisschen aufgeregt. Und ich auch. Bin ich irgendwie immer, wenn ich Leute treffe, die die Beatles live miterlebt haben. Aber vor allem freue ich mich, hier auf dem Sofa in Annegrets hellem, gemütlichem Wohnzimmer zu sitzen. Sie ist ein bisschen größer als ihre ältere Schwester, die nur auf den ersten Blick ruhiger und gemütlicher wirkt. Die beiden sind Mitte 70, aber irgendwie kann ich sie mir auch als 15-, 16-jährige Beatles-Fans vorstellen.
1: Sie haben ja wohl noch das Ticket, das ist ja ein Knaller, das ist ja ganz toll.
3: Karin holt das Ticket aus ihrer Dokumentenmappe.
4: Wie sind Sie denn an die Tickets überhaupt gekommen?
0: Unsere ältere Schwester arbeitete im Reisebüro Hapag-Lloyd.
4: Aber die hat den Karten für Sie drei besorgt?
5: Sie hatte zuerst die Karten für sich besorgt und dann hat sie es meinen Eltern erzählt und die hat gesagt, besorg doch noch mal für Annegret und Karin die.
0: Na? Ich hätte mir das ja nicht leisten können, weil ich noch zur Schule gegangen bin.
5: Und ich auch nicht, war gerade aus der Schule gekommen.
3: In der Ernst-Merck-Halle war das Konzert. Die Halle ist 1986 abgerissen worden. Sie stand aber mitten in der Innenstadt beim Dammtor Bahnhof in einem der umliegenden Parks. Die Polizei in Hamburg ist vorbereitet. Aus Gründen. Ein Jahr vorher hatte es Stress gegeben bei einem Konzert der Rolling Stones. Frustrierte Besucher hatten sich damals vor derselben Halle eine Straßenschlacht mit der Polizei geliefert. Das soll nicht nochmal passieren. Aber die Sorge ist da. Denn einfach nur um die Beatles kurz zu sehen, kommen 200.000 Menschen zur Halle. Die Polizei nimmt an diesem Tag einen Lehrfilm auf, für spätere, ähnliche Ereignisse. Der wurde vor einigen Jahren im Polizeiarchiv wiedergefunden.
6: Auf dem Innenhof des Ausstellungsgeländes werden die Kräfte verdeckt bereitgehalten. Für die Aufklärung, die innere und äußere Absperrung einschließlich der Reserven, sind 650 Beamte eingesetzt. Hierzu gehören 29 Kradfahrer, 22 Reiter und 22 Hundeführer. Außerdem stehen zwei Wasserwerfer, drei Lautsprecherwagen und ein Gefangenentransportwagen zur Verfügung.
3: Klingt ganz schön martialisch, finde ich. Die Polizei hat mehrere Absperrungen und Kontrollposten eingerichtet. Nur wer eine Karte hat, kommt da durch.
7: Bitte die Karten nicht zu weit wegstecken. Bevor Sie in der Ernst-Merck-Halle sich befinden, müssen Sie die Karten noch einige Male an Kontrollstellen vorzeigen.
3: Die Beatles übernachten übrigens in Hamburg nicht in der Innenstadt, sondern außerhalb im Schloss Tremsbüttel, ein Hotel nordöstlich von Hamburg. Auch aus Sicherheitsgründen. Allerdings haben die Fans das natürlich rausgekriegt und warten am Bahnhof in Ahrensburg auf den Sonderzug, der die Beatles am Morgen des 26. Juni aus Essen hierher bringt. Sie werden irgendwie durch die kreischende Menge gelotst. Ich verlinke euch mal ein Video, wo man sieht, wie die Beatles durch diesen kleinen Regionalbahnhof gehen. Ein Horror für alle Sicherheitskräfte. Von dort werden sie mit Limousinen zum Hotel und später zur Halle gebracht. Nicht ganz einfach, aber die Polizei trickst die Fans aus.
6: Vor dem Tor 9 in der Karolinstraße haben sich bereits Hunderte zum Empfang der Beatles-Köpfe eingefunden. Das Polizeiaufgebot verstärkt den Eindruck, dass hier die Beatles ankommen werden. Dieses ist aber nur ein Ablenkungsmanöver, denn die Kolonne fährt inzwischen unbemerkt durch ein anderes Tor zur Halle.
3: In der Halle müssen die aufgeregten Fans unter Kontrolle gehalten werden.
0: Mit einem ziemlich forschen Ton ist man mit uns umgegangen.
5: Ja.
0: Ne? Also nicht gerade sehr zimperlich.
5: Da waren ganz viele Ordner. Also das weiß ich noch, dass wir ganz schnell unsere Plätze gefunden hatten und lange gewartet haben.
3: Genau wie in München und Essen treten erst die Vorbands auf. Die Rattles. Als Hamburger Band werden sie besonders gefeiert, die Lokalhelden, mit Sänger Achim Reichel. Die kennen die Beatles noch aus Starclub-Zeiten. Inzwischen sind die Rattles in Deutschland die angesagte Rockband. Und dann endlich. Und hier hört man sehr gut das Problem. Die Fans kreischen lauter, als die Beatles spielen können.
5: Leider habe ich
0: überhaupt
5: keine
0: nicht.
5: Musik gehört. Ich habe nur irgendeinen Krach gehört, einen Musikkrach. Aber einordnen, welche Musik das war, das konnte man gar nicht.
3: Die Beatles spielen 11 Songs, allerdings kann das Publikum keinen davon identifizieren. Und es sind halt nur 30 Minuten. Sind Annegret und Karin enttäuscht?
0: Ja, sehr. Ja. Also man ist ja dann in so einer Euphorie auch drin. Ah, die Beatles. Und dann hat man das nicht für möglich gehalten, dass das schon vorbei war. Also es war schon recht kurz. Ne?
3: Aber die Schwestern sind trotzdem froh, dass sie dabei waren.
5: Das war das wichtigste Ereignis, was es überhaupt gab.
2: Also es war schon ein bisschen traurig, ehrlich gesagt. Ich saß nachher im Zug nach Hause, dachte, oh Gott, welche Songs hätte ich jetzt gerne gehört und wäre doch so schön gewesen. Aber egal, Hauptsache man hat ja auch das Adrenalin gespürt, den großen Idolen nah zu sein. Und man war ihnen ja relativ nah.
3: In der Pause zwischen den beiden Hamburger Konzerten haben die Beatles übrigens eine Pressekonferenz gegeben. Die Jungs sind leicht genervt. Paul und Ringo zünden sich erstmal eine Zigarette an. Autsch. Gleich die erste Frage nach verflossenen Liebschaften. Die Jungs rollen mit den Augen, nehmen es aber mit Humor. Noch.
8: We're not horrid snobby. No, we sing.
9: It's your verse.
8: Because we're not flattering you.
3: Arrogant? Nur weil sie ein bisschen Kontra geben? Paul wird etwas deutlicher.
8: You know, you expect sort of nice answers to all the questions. But the questions aren't nice questions. They don't have to have nice answers. And if we don't give nice answers, it doesn't mean we're snobby. It just means we're natural.
3: Wenn die Fragen unfreundlich sind, gibt es auch keine freundlichen Antworten. 13 Minuten dauert diese Pressekonferenz. Einen Teil findet man bei YouTube. Verlinken wir euch mal in den Shownotes. Eine Pressekonferenz von vielen. Ja, aber man merkt ja sehr deutlich, die Stimmung kippt. Die Beatles haben Mühe, die Kontenance zu bewahren. Irgendwie läuft es nicht mehr, das Erfolgskonzept der smarten Jungs im adretten Anzug, die mit der Presse shakern. Die Beatles sind nicht länger Everybody's Darling. Auch in Japan, der nächsten Tourneestation, gibt es Probleme. 5 Konzerte geben sie in der Nippon Budokan Hall, einer großen Halle in Tokio, die normalerweise für Kampfsportveranstaltungen und Staatszeremonien genutzt wird. Dass hier Rockmusik gespielt wird, ist neu. Japanische Nationalisten und rechtsgerichtete Gruppen sind wenig begeistert. Sie betrachten es als Blasphemie, dass eine westliche Popgruppe in dieser Halle auftritt. Die Beatles erhalten anonyme Morddrohungen und werden rund um die Uhr von der Polizei beschützt. Ihre Zimmer im Tokyo Hilton dürfen sie nur für die Konzerte verlassen. Auf den Philippinen danach kommt es noch schlimmer. In Manila sollen die Beatles 2 Konzerte spielen. Schon bei der Ankunft läuft alles schief. 5000 Fans warten am Flughafen von Manila. 1966 regiert auf den Philippinen der Diktator Ferdinand Marcos. Jeder hat Waffen und es herrscht diese typische, Zitat Ringo Starr, heiße, katholische, waffenverseuchte, spanische Inquisitionsatmosphäre. Die Band soll sich zack, zack in ein Auto setzen. Eskortiert von 6 Motorradpolizisten geht es erst zu einer Pressekonferenz im Hauptquartier der philippinischen Marine. Anschließend werden die Beatles zu einer Privatjacht gebracht. Sie sind Ehrengäste auf einer Party wohlhabender Filipinos. Es ist schwül. Überall sirren die Moskitos, das ganze Boot ist voller bewaffneter Polizisten. Die Beatles fühlen sich unwohl. Erst spät nachts können sie endlich ihre Suite im Hotel beziehen. Am nächsten Morgen wird es dann richtig weird. Die Beatles wollen frühstücken, aber es kommt kein Frühstück. Sie fragen bei der Rezeption nach.
9: We call down again. Excuse me, you know, we have for breakfast. And still nothing happened, and so we put the TV on.
3: Aus Langeweile machen sie den Fernseher an, erzählt Ringo Starr, und sehen eine Live-Übertragung aus dem Präsidentenpalast. Der Reporter beschwert sich, dass die Beatles nicht dort sind, beim Frühstück mit der Präsidentengattin Imelda Marcos.
9: We sat there in amazement, couldn't believe it. And we just watched ourselves not arriving at the presidential palace.
3: George Harrison und die anderen sind fassungslos. Sie waren zum Frühstück eingeladen? Bei der Frau des Präsidenten? Später stellt sich heraus, dass der Veranstalter den Palast, den Beatles-Besuch, zugesichert, aber mit niemandem darüber gesprochen hat. Beatles-Manager Brian Epstein hatte eine Voranfrage noch in Tokio abgelehnt. Die Beatles selbst wissen von nichts. So hat Imelda Marcos mit hunderten Kindern und Würdenträgern vergeblich auf die Beatles gewartet. Auch auf der Bühne fühlt sich die Band unwohl. Die Crowd kommt ihnen näher als sonst. Sie absolvieren zweimal ihr halbstündiges Programm und fahren anschließend ins Hotel. Aber viel Schlaf bekommen die Beatles nicht. Im Hotel ist man auf einmal sehr unfreundlich. Polizei taucht auf. Es ist von Drohungen gegen die Band die Rede.
9: So then things started to get really weird. Come on, get out of bed, get packed, we're getting out of here.
3: Am nächsten Morgen wollen sie einfach nur weg, sagt Ringo. Frühstück gibt es sowieso nicht. Dafür auf allen Zeitungen die Schlagzeile: Beatles beleidigen Präsidentenfamilie. Also ab zum Flughafen. Die Fahrt zum Flughafen wirkt wie absurdes Theater. Die Fahrer fahren Umwege. Auf der Straße stehen auf einmal Hütchen und Absperrungen. Militärfahrzeuge tauchen auf. Am Flughafen ist auch alles voller Soldaten und Polizisten.
9: So we got there and we got put into the transit lounge. And then we got pushed around from one corner of the lounge to another, yeah.
3: In der Lounge werden sie herumgeschubst. Ihr Roadie Mel Evans wird sogar geschlagen. John und Ringo finden zumindest kurz ein Versteck.
9: You know, and there's the famous story of John and I hiding behind these nuns. Because we thought, it's a Catholic country, they won't beat up the nuns.
3: Die sind hier katholisch, die werden ja wohl keine Nonnen verhauen. Es klingt witzig, ist aber bitterer Ernst. Die Beatles schaffen es schließlich in eine British Airways Maschine. Mit Schrammen und blauen Flecken. Doch dann wird das Management nach draußen gerufen. Plötzlich ist die Rede von einer Steuerschuld. Brian Epstein versucht, die Behörden zu bestechen. Schließlich gibt er ihnen die ganze Gage. 74.000 philippinische Pfund in bar. Dann, endlich, dürfen sie doch abfliegen. Alle sind unglaublich erleichtert. Zurück in England können sich die Beatles kurz entspannen und aufatmen. Als nächstes ist wieder die Arbeit im Studio dran. Ja, 1966 ist das Skandaljahr für die Band. Der Manila-Eklat bleibt nicht das letzte Problem. Aber es ist auch das Jahr, in dem großartige Songs entstehen.

Es ist, als gäbe es zwei Bands. Die Liveband, die zunehmend überfordert ist, und dann die Studioband, die immer neue Lieder aus dem Hut zaubert, sich weiterentwickelt, sich nicht wiederholen möchte, die zwei Alben im Jahr herausbringt, dazu alle Vierteljahr zusätzlich Singles. Eigentlich hat immer beides zusammengehört, die eigenen Lieder und die Live-Power der Beatles. Aber jetzt ist es, als gehe da eine Lücke immer weiter auf. Auf den neuen Alben Rubber Soul und Revolver kann man das Genie der Beatles hören. Sie saugen von überall her neue Ideen auf und machen sie sich zu eigen. Mal ist es griechische Folklore. Mal ein ungewöhnliches Instrument. George Harrison spielt seine neu erworbene Sitar. Ein gutes Beispiel dafür, wie ihre persönlichen Erfahrungen in die Musik einfließen. George interessiert sich gerade sehr für indische Kultur und Philosophie. John nimmt psychedelische Drogen wie LSD, beschäftigt sich aber auch mit Poesie. Er dichtet rätselhafte, sarkastische und sehr persönliche Lieder. There are places I remember. Paul besucht viele Kunstausstellungen und Galerien. Er beschäftigt sich mit zeitgenössischer Musik und bringt eine Menge Einflüsse mit für seine Songs und Balladen. Er schreibt jetzt mehr und mehr aus einer Beobachterperspektive wie ein Reporter. Und Ringo? Der hat seine Freundin Maureen schon im vergangenen Jahr geheiratet und ist Vater eines Sohnes geworden. Ringo hält alles wie Klebstoff zusammen. Die Freunde, die aus ihren eigenen Welten ins Studio kommen. Und trommelt, wie nur er das kann. Hört mal genau hin, zum Beispiel bei dieser Passage von Rain.

0: Das Studio in der Abbey Road ist ihr Safe Space, ihr Wohnzimmer, ihr Spielplatz und der Ort, wo sich die Beatles-Magie entfaltet. Einer hat eine Songidee und dann kommen die anderen und verbeateln das Lied. Mit ihrem Harmoniegesang und ihren Instrumenten. Inzwischen kann man hier übrigens auf 4 Spuren aufnehmen, nicht mehr nur auf 2, wie in den frühen Jahren. And he told us
1: of his life. Underneath that staircase, there was a huge great cupboard in which was every possible noisemaker that you might want if you're running a theatrical production.
0: David Hepworth, der britische Musikjournalist, der ein Buch über das Studio geschrieben hat, liebt diese Anekdoten, wie die Beatles den Schrank unter der Treppe zum Kontrollraum finden, darin allerlei Zeug, mit dem man Lärm machen kann.
1: Bells, horns, shakers, things that made a sound of thunder or whatever.
0: Die waren eigentlich für Comedy-Aufnahmen oder Hörspiele in den Studios. Aber die Beatles sind in ihrem eigenen Abenteuerfilm und bedienen sich einfach. Many more of them live next door.

0: kind of part of the richness of the Beatles that people like the Rolling Stones didn't have.
1: Diese Lust am Ausprobieren gehört zur DNA der Beatles. Andere Bands wie die Rolling Stones haben das nicht. Die machen nur Bluesrock. Mal schneller, mal langsamer.

Mit Tomorrow Never Knows setzen die Beatles noch einmal einen drauf. Ein experimentelles Lied voller Soundeffekte. Von John Lennon wie ein bizarrer Traum, ein Klangsog, ein musikalischer Drogentrip, ein völlig neuer Sound damals. Das Album Revolver erscheint am 5. August 1966. Ein komplexes Album mit vielen Instrumenten und neuen Sounds, das sich von den früheren Beatles-Alben unterscheidet, aber auch von allem, was sonst auf dem Markt ist.

Kurz nach diesem Album-Release soll es für die Beatles in die USA und nach Kanada gehen. 19 Konzerte an 14 Orten in knapp 3 Wochen. Aber sie fliegen mit gemischten Gefühlen über den Atlantik, denn in den USA haben sie unlängst für einen großen Skandal gesorgt. Schon im März hatte John Lennon ein Interview gegeben, und zwar dem Londoner Evening Standard, genauer gesagt der Journalistin Maureen Cleave. Sie hat in dieser Zeit einen guten Draht zu der Band, weil sie keine Klatschreporterin ist, sondern ernsthaft interessiert. Für eine 4-teilige Serie schreibt sie Porträts über die Jungs. John empfängt sie dazu in seinem Haus in Surrey, wo er mit seiner Frau Cynthia und dem kleinen Sohn Julian lebt. Es ist eher ein Gespräch unter Freunden als ein Interview. Maureen und John gehen durchs Haus und sprechen über dies und das. Kunst, Religion, Bücher, Musik, Alltag. Und John sagt unter anderem, Zitat, »Wir sind jetzt populärer als Jesus. Ich weiß nicht, was zuerst verschwindet, Rock'n'Roll oder das Christentum.« Eine eher beiläufige Beobachtung, dass Jugendliche sich stärker für Popmusik als für Kirche interessieren. In England bleibt der Satz unbeachtet. Aber im Juli 1966, kurz vor

0: Alabama and turn them in this week if possible.
1: Die Beatles-Platten sollen an einem Platz gesammelt werden, um sie dort öffentlich zu verbrennen. Es gibt Drohungen gegen die Band, vor allem gegen John Lennon. Einige Konzerte der US-Tournee stehen kurz vor der Absage. Am 4. August fliegt Manager Brian Epstein nach New York und gibt eine Pressekonferenz.
2: I have prepared a statement which I will read. The quote which John Lennon made to a London columnist more than 3 months ago has been quoted and represented entirely out of context.
1: Epstein ist sichtlich besorgt, als er vor die Journalisten tritt, aber auch sehr klar.
2: John is deeply concerned and regrets that people with certain religious beliefs should have been offended in any way whatsoever.
1: John bedauert, dass er religiöse Gefühle verletzt hat, sagt Epstein den Journalisten. Aber das reicht nicht. Die Kontroverse breitet sich über die Vereinigten Staaten hinaus aus. In Mexiko-Stadt gibt es Demonstrationen gegen die Beatles und mehrere Länder, etwa Südafrika und Spanien, verbieten die Musik der Beatles in ihren nationalen Radiosendern. Epstein erwägt, die US-Tournee abzusagen, entscheidet sich aber dagegen. Am 11. August 1966 landen die Beatles in Chicago und geben direkt im Esther Tower Hotel eine Pressekonferenz. 150 Journalisten belagern die vier Jungs, die nebeneinander auf einem Sofa sitzen. Vor ihnen ein Couchtisch mit zig Mikros, hinter ihnen eine Blumentapete. Also, was war das mit diesem Jesus-Vergleich?
3: I wasn't trying to compare me or the group with Jesus or religion at all. If it had said Television is more popular than Jesus, I might have got away with it.
1: Hätte er gesagt, das Fernsehen sei populärer als Jesus, hätte sich wohl niemand aufgeregt. John Lennon kaut Kaugummi. Er steht unter Druck. Brian Epstein hat ihm gesagt, wie wichtig es ist, jetzt die richtigen Worte zu finden.
4: I was pointed out that fact in reference to England, that we meant more to kids than Jesus did, or religion at that time. It is true, especially more for England than here. You know, I'm not saying that we're better or greater or comparing us with Jesus Christ as a person. I just said what I said and it was wrong or was taken wrong and now it's all this.
1: All this, sagt er und grinst. So viel Aufriss wegen eines einzigen Satzes, der völlig falsch verstanden wurde in den USA. Wenn man sich die Aufzeichnungen der Pressekonferenz genau anguckt, es gibt sie in vielen Variationen im Netz, oft seltsam zusammengeschnitten, dann merkt man, dass die Jungs verunsichert sind. Paul betont mehrfach, dass sie einfach authentisch sind, sagen, was sie denken. Das sei doch besser, als sich zu verstellen, oder?

0: Dazu kommt noch, dass sich John und George auch im Namen der anderen beiden Beatles öffentlich zum Vietnamkrieg äußern. Seit 1964 unterstützen die USA Südvietnam im Kampf gegen den kommunistischen Norden. Die Beatles fordern den Rückzug der US-Truppen. 2 Jahre später werden die Proteste gegen diesen Krieg riesig sein. Auch andere Musiker beteiligen sich. Aber jetzt, im Jahr 1966, wundern sich die Leute. Showgeschäft und Politik? Das passt doch nicht zusammen. Elvis Presley zum Beispiel hat immer abgelehnt, sich zu politischen Fragen zu äußern. Aber jetzt kommt die Kritik von den Beatles. Das gefällt vielen in den USA überhaupt nicht. Die US-Tour wird ein Horrortrip für die Band. Im sehr konservativen Memphis demonstrieren Menschen vor dem Stadion und fordern eine Absage des Konzerts. Auch der rassistische Ku Klux Klan ist dabei.
1: The Ku Klux Klan, being a religious order, is going to come out here the night that they appear at the Coliseum here. And we're going to demonstrate with different ways and tactics to stop this performance.
0: Wir versuchen, das Konzert zu verhindern, erklärt ein vermummter Klan-Anhänger mit spitzer Kapuze dem Reporter. Es wirkt befremdlich, für die Beatles aber vor allem bedrohlich. Sie haben Angst vor wütenden Extremisten, vor einem Attentat. Sie treten trotzdem auf. Und dann wirft jemand

0: einen Feuerwerkskörper auf die Bühne. Es klingt wie ein Schuss. Hört noch mal genau. Die Beatles sind schockiert. Sie denken wirklich, es schießt jemand auf sie. Und das gibt den Ausschlag.
1: So, in the back of the van that took us away from that group, we all kind of said, let's stop touring.
0: Es ist ihnen klar, so können sie nicht weitermachen. Schon vor dem letzten Konzert der Tour in San Francisco wissen sie, dass hier wird das letzte Mal sein.
1: We knew now, yeah, sure, you know. This wasn't fun anymore. This is probably our last gig.
0: Aber außer den Beatles weiß das niemand. Vielleicht deshalb packen Paul und John ihre Fotoapparate ein, als sie am Nachmittag des 29. August das Hotel verlassen, um zum Candlestick Park Stadion zu fahren. Mit Polizeieskorte, klar. Die Straßen sind voller Fans. Die Beatles sitzen in zwei Limousinen. Sind sie erleichtert, dass eine Entscheidung gefallen ist? Vermutlich. Und vermutlich auch ein bisschen wehmütig, weil sie die Konzerte ja früher geliebt haben. Als sie im Backstage-Bereich ankommen, macht Paul Fotos. John, der raucht, George, der vor sich hin starrt, von Besuchern. Dann gehen sie auf die Bühne. Auch da fotografieren sie sich gegenseitig, lachen und machen Faxen. Sie stellen einen Kassettenrekorder auf und drücken auf Aufnahme. Diesen letzten Auftritt, sie wollen ihn bewahren. Den Mitschnitt findet man heute noch auf YouTube. Die Qualität ist natürlich schlecht.

0: Als letzten Song spielen sie Long Tall Sally, eine ihrer Live-Show-Granaten. Ein Rock'n'Roll-Klassiker von Little Richard. Der Song funktioniert immer. Paul singt ihn, wie schon damals, vor 5 Jahren im Top Ten in Hamburg. Dort haben sie ihr Bühnenhandwerkszeug gelernt. Jetzt schließen sie damit ihre letzte Live-Show ab. Singen und spielen sie dieses letzte Lied auf einer Bühne anders, dramatischer, leidenschaftlicher, wehmütiger? Ich kann das nicht hören. Es klingt wie immer. Rock'n'Roll eben. Herausgeschrien. Die pure Lebensfreude. Und dann ist der Song vorbei. Die Beatles verbeugen sich und gehen ab. An dieser Stelle muss ich erstmal durchatmen. Auch wenn ich darüber schon 1000 Mal gelesen und gesprochen habe. Es bleibt ein bedeutender Moment, dieser 29. August 1966. Die Beatles, die berühmteste, die bekannteste und erfolgreichste Band der Welt, hat beschlossen, nie mehr aufzutreten. Ohne es jemandem zu sagen. Ein radikaler Schritt. Musik machen wollen sie weiter, auch die Beatles sein. Aber geht das eigentlich? Eine Band, die nicht auftritt, aber immer neue Alben veröffentlicht? Unvorstellbar eigentlich und auch sehr traurig. Die Beatles entfernen sich damit auch ein bisschen von ihrem Manager Brian Epstein, der ja die Tourneen und die Zeitpläne immer verabredet hat. Eine Veränderung, die schwerwiegender ist, als man jetzt ahnen kann. Nach dem letzten Konzert, von dem die Öffentlichkeit nicht wusste, dass es das letzte war, verschwinden die Beatles erstmal von der Bildfläche, machen Urlaub. George Harrison fährt für ein paar Wochen nach Indien. John Lennon dreht einen Antikriegsfilm in der Lüneburger Heide und in Spanien aus Langeweile.
1: We went to Almeria, Spain for 6 weeks, just because I didn't know what to do. You know, how, what do you do when you don't tour? There's no life. What the hell do you do all day? You know, I mean. So I did the movie, which is boring as hell, and 6 weeks there. But I was really too scared to walk away. I was thinking, well, this is like the end, really.
0: Das hat sich schon irgendwie angefühlt wie das Ende. Der Film kostet John übrigens die Frisur. Der Pilzkopf musste weg für die Rolle als Soldat. Eine Ära geht zu Ende, als sich der erste der 4 die Haare kurz schneiden lässt. Und John trägt seitdem, wie seine Rolle im Film, die berühmte runde Nickelbrille. Aber was ist mit Paul? Wo ist der? Was macht der? Er ist weg. Irgendwie. Paul McCartney verschwindet hinter einem hohen, dichten Zaun, hinter den Mauern seines Hauses in der Cavendish Avenue in London. Das hat er 1965 gekauft und monatelang umbauen lassen. Jetzt lebt er hier mit seiner Freundin, der Schauspielerin Jane Asher. Rein kommen nur sehr wenige Vertraute. Einen treffen wir bei unserer Recherche in London. Das ist Leslie Cavendish. Er fragt netterweise erstmal nach, wie sich mein Name ausspricht. Das kenne ich schon. Passiert ständig. Katharina, die Redakteurin dieses Podcasts, musste noch mal kurz ins Hotelzimmer die Powerbank holen. Leslie hat uns auf eine kleine Tour eingeladen. Sein Kumpel Mark hat ein Taxi und wird uns zu ein paar wichtigen Beatles-Orten fahren. Leslie Cavendish kam durch einen Zufall in den Inner Circle der Beatles. 1966 ist Leslie 19. Ein cooler Typ, schmal, fast androgyn. Er arbeitet als Model, aber eigentlich ist er Friseur. im Salon von Vidal Sassoon in der Londoner Bond Street. Der Salon ist weltberühmt, seit Sassoon den Five-Point-Cut erfunden hat. Ein geometrisch klarer Kurzhaarschnitt, der ohne Haarspray und stundenlanges Frisieren funktioniert. Ein Gegenmodell zu den aufwendig hochtopierten Frisuren der 50er. Jane Asher ist hier Stammkundin und fragt Leslie, ob er ihrem Freund die Haare schneiden kann. Bei ihnen zu Hause. Sie kritzelt die Adresse auf einen Zettel.
2: 7 Cavendish Avenue. And I said, that's really strange. I said, that's my surname. And she said, well, maybe it was meant.
0: Die Straße heißt wie er, Cavendish. Vielleicht ist das Schicksal, sagt Jane. Und da fahren wir jetzt zusammen hin.
3: Hi Mark. Nice to meet you. Hi.
0: Es ist ein echtes Londoner Taxi. Man sitzt wirklich super darin.
3: And this is Bond Street right in the front, isn't it?
2: Yes.
0: Wieder eine etwas surreale Situation für mich. Durch London fahren mit dem Friseur von Paul McCartney, der ein Freund der Band wurde und ganz nah dran war. Und wir reden mit ihm.
3: Oh yeah.
2: Ray Connolly.
3: Oh, this is what Ray did. Oh yes.
0: Leslie ist in Plauderstimmung. Er ist jetzt 78 und ziemlich kräftig. An die Modelfigur erinnert nichts mehr. Das Jeanshemd offen über einem weißen T-Shirt, die Haare sind grau, aber sein Seitenscheitel, der hat irgendwie immer noch einen besonderen Schwung. Gelernt ist gelernt. Die Cavendish Avenue liegt gleich bei den Abbey Road Studios um die Ecke. Wir halten direkt gegenüber auf der anderen Straßenseite. Leslie zeigt auf die Tür und erinnert sich.
2: I pressed the buzzer. I walked through, that's when I saw the Aston Martin. And I'm thinking, right, I've got my comb and scissors, my hand dryer, and I'm now going to cut someone's hair that my sister has on the wall. Right? And I happen to quite like the Beatles.
0: Alles easy, redet Leslie sich ein, er hat alles dabei. Was soll sein? Er schneidet einfach die Haare von einem Typen, dessen Poster bei seiner Schwester an der Wand hängt. Er selbst mag die Beatles nicht mal.
2: When I pressed the buzzer, the door opens to McCartney. Hello, Leslie. He said, James took me all about you. Would you like to come in? He said, please come in. Would you like a cup of tea?
0: Paul McCartney öffnet selbst die Tür und bietet Leslie einen Tee an. England halt. Tee. Ich bin neidisch und möchte eigentlich auch direkt klingeln und hoffen, dass Paul mir öffnet. Denn das Haus gehört immer noch ihm. Und seltsam, das Tor zur Einfahrt steht jetzt auch offen. Oben im Haus ist ein Fenster auf Kipp. Autos parken drin. Ein weißer Lieferwagen fährt rein. Ist Paul McCartney etwa zu Hause? Auch Leslie wird ein bisschen unruhig. Er beugt sich vor und sieht aus dem Fenster.
2: Just checking something out. No, that's not.
0: Was hat er gesehen? Paul etwa? Einen Moment lang scheint das möglich. Eine Frau ist aus dem Wagen vor uns gestiegen. Vielleicht Pauls Ehefrau?
2: Not her.
0: Sie ist es nicht. Naja, es wäre immerhin möglich gewesen. Als Leslie zum ersten Mal hier ist, mit seinen Scheren und Kämmen, stellt sich die Frage, wo soll dieser Haarschnitt überhaupt passieren, so ohne Profi-Waschbecken?
2: So I've gone into the bathroom there. And here you are with a guy that can afford anything. And I've got a glass, which you put your toothpaste into, whatever. That's how I'm washing his hair.
0: Er wird Paul McCartney, dem Millionär, die Haare mit einem Zahnputzbecher waschen müssen.
2: Paul, can you put your head down? I'm laughing to myself. And he is taking it as easy, like nothing. It was no sort of, you can't do that. You know, where's the super basin you should have brought along or something, you know?
0: Paul ist völlig unkompliziert, hält einfach seinen Kopf ins Waschbecken.
2: The whole time that I ever was with him, he came over as this normal guy.
0: So war er immer, sagt Leslie. Ganz normal. Nach dem Schneiden gibt's mehr Tee. Und man quatscht ein bisschen.
2: Next thing you ask is, have you written any songs lately? Then the ocean opened.
0: Ob Paul kürzlich ein paar neue Lieder geschrieben hat? Riskante Frage, der Elefant im Raum sozusagen. Denn das wollen ja alle Fans sehr gern wissen. Paul, der seit Wochen wie vom Erdboden verschwunden ist, schreibt er überhaupt noch Songs?
2: And he went to the piano And I thought that was just a fiddle around on the piano until I heard it.
4: When I get older, losing my hair.
2: When I get 64, losing my hair, which I said never happened to you.
0: Seine Haare verlieren mit 64, das wird dir aber nicht passieren, sagt Leslie damals zu Paul. Damit kennt er sich schließlich aus und er hat total recht behalten. Paul McCartney hat immer noch ziemlich volle Haare.

0: So wird Leslie Cavendish Pauls persönlicher Friseur. Bald schneidet er allen Beatles die Haare, ist drin, im Inner Circle. Übrigens, als Leslies Großmutter später ein paar Fotos der Beatles sieht, wundert sie sich.
1: She said to me, you did that hair? You told me they needed a haircut. I said, Grandma, that is the haircut.

0: merke, mehr Persönliches wird Leslie kaum erzählen. Die Diskretion hält, die Loyalität auch. Der innere Kreis bleibt quasi geschlossen. Etwas, das ich ja auch bei Frida Kelly, der Fanclub-Sekretärin, bemerkt habe. Beeindruckend nach so vielen Jahren, finde ich. Andere haben Bücher voller Klatschgeschichten geschrieben, Leslie und Frida nicht. Im Herbst 1966 dreht Jane Asher einen Film in Bristol.
1: Are you going to go down and see her? He said, no, I can't do that because if I go down there, all they're going to do is talk about the Beatles.
0: Besuchen kann Paul sie nicht. Dann würde es in der Öffentlichkeit wieder nur um die Beatles gehen. Das bedauert Paul, als Leslie mal wieder den Pilzkopf in Form schneidet.
1: What are you going to disguise? I said, what do you mean in disguise?
0: Leslie schlägt Paul vor, sich zu verkleiden.
1: I had this hair. His hair was about that long on top. And I had it there. And I normally was holding it there to take the ends off.
0: Er hält eine Strähne in der Hand und sagt,
1: why don't I cut it all off? Ha ha ha.
2: Beatles haircut.
1: As a joke.
0: Abschneiden? Eigentlich nur ein Scherz.
1: Why don't I just cut it off? 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
5: Um 21 Uhr mit Marleen Reichert. Wegen der anhaltenden Hitze könnte der Sprit teurer werden. Als Grund nannte der ADAC das Niedrigwasser am Rhein. Der Fluss ist ein Weg, um Öl, Benzin und Diesel zu transportieren. Wenn große Tankschiffe das nicht mehr können, müssen es Lastwagen auf der Straße übernehmen, was teurer ist. Gleichzeitig wird diskutiert, ob Hitzeschutz ins Grundgesetz soll.
6: Genau dafür hat sich nun unter anderem der Präsident des Deutschen Städtetags, Burkhard Jung, ausgesprochen. Er sieht Hitzeschutz als gemeinsame staatliche Aufgabe, die im Grundgesetz verankert werden sollte, um Kommunen mit wenig Geld unter die Arme zu greifen. Das unterstützt auch der Sozialverband VdK. Hitzeschutz sei längst kein Komfort mehr, findet Verbandschefin Verena Bentele, sondern entscheide im Extremfall über Leben und Tod. Jim Bob Nikschas, Berlin.
5: Eine Woche nach dem Drohnenvorfall in Leipzig gibt es neue Erkenntnisse. Nach Recherchen von WDR, NDR und SZ sind die Ermittler auf eine verdächtige Antenne an einem Baum außerhalb des Flughafens gestoßen. Sie könnte beim Steuern der Sprengstoffdrohne geholfen haben. Gestern waren an dem Fluggerät DNA-Spuren gesichtet worden, die unter anderem nach Litauen führen sollen. Nach dem schweren Erdbeben in Kolumbien steigt die Zahl der Opfer. Die Behörden sprechen inzwischen von mindestens 240 Toten. Hunderte weitere Menschen wurden verletzt. Das Beben hatte das südamerikanische Land gestern erschüttert. Viele Wohn- und Bürohäuser stürzten ein oder wurden beschädigt. Nach Oberbayern in Manching ist ein Auto mit einem Zug zusammengestoßen. Dabei wurde der Autofahrer verletzt und ins Krankenhaus gebracht. Die Fahrgäste kamen mit dem Schrecken davon.
7: Der Autofahrer soll kurz nach 14 Uhr ein Haltesignal missachtet haben. Auf dem Gleis wurde das Auto von einem Regionalzug erfasst und zur Seite geschleudert. Der Zug mit mehr als 100 Fahrgästen an Bord rollte noch rund 200 Meter weit. Sofort aussteigen konnten die Fahrgäste in dem unwegsamen Gebiet nicht. Nach rund 2 Stunden war die Evakuierung des Zuges abgeschlossen. Die Fahrgäste konnten ihre Reise mit Ersatzbussen fortsetzen. Die Bahnstrecke war für die Dauer der Bergungsarbeiten gesperrt. Mehrere Züge zwischen Ingolstadt und Regensburg fielen aus. Laut Polizei soll die Klimaanlage im Zug auch für die Dauer des Stillstands funktioniert haben. Wie es zu dem Unfall auf dem Bahnübergang in Manching gekommen ist, muss noch ermittelt werden. Henning Pfeiffer, München.
5: Zum Sport. Bei der Schwimm-EM in Paris hat Isabel Gose ihre dritte Medaille geholt. Sie gewann am Abend über die 800 Meter Freistil Silber. Auch Bronze geht nach Deutschland an Maya Werner. Es siegte die Italienerin Simona Quadarella. Das Wetter in Bayern in der Nacht verbreitet Sternen, klar an den Alpen locker bewölkt und trocken. 17 Grad am Bodensee und bis 7 Grad im Frankenwald. Morgen sehr sonnig und trocken bei bis zu 33 Grad. Auch am Donnerstag und am Freitag viel Sonne. Die Temperaturen erreichen gebietsweise 37 Grad. Soweit die Nachrichten. Es ist 21 Uhr und 3 Minuten.
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8: Es ist schon ein paar Wochen her, aber das Kollektiv Sonic Intervention, das hat mich dann doch nachhaltig beim Kultursommer Oldenburg beeindruckt. Und deswegen kriegen Sie den ersten Song hier in den Jazz Grooves. Till Lorenzen ist mein Name und das hier ist das Stück Toisard von Sonic Interventions, von ihrem Album Do You Remember. Und sie arbeiten gegen das Vergessen, für das Erinnern und Innehalten, eine emotional-politische Band aus Berlin, Sonic Interventions.

Sonic Interventions. Mein Eindruck war, sie brauchen bei einem Konzert ein kleines bisschen, um so richtig anzulaufen. Sie brauchen das Publikum, um eine hohe Energie zu erzeugen, sagen sie auf der Bühne. Aber wenn sie dann richtig loslegen, dann ist es eine beeindruckende Band. Inklusive Live-Tanz auf der Bühne, der einen neben der Musik hypnotisch in den Bann ziehen kann. Sonic Interventions spielen in nächster Zeit auch noch Konzerte. Am 16. September beim Reeperbahn-Festival in Hamburg, am 26. September im E-Werk in Freiburg und am 14. November im Festsaal Kreuzberg in Berlin. Und dahin kommt am 22. November auch Fatoumata Diawara, die Queen of Curry Shells aus Mali. Vorher ist sie in wenigen Tagen bereits, am 15. August bereits in der Elbphilharmonie. Im November gibt es dann auch noch Termine in München und Leverkusen. Und hier ist sie mit einem sehr schönen, ruhigen, einfühlsamen Song ihres neuen Albums Massar. Das ist mein Lieblingsstück ihrer neuen Platte und es heißt Fala, Fatoumata Diawara.

Ameisen in ihrem Radio. Four Ants von Liva. Das ist Liva Strastina, eine Ur-Berlinerin mit lettischen Wurzeln. Unspoken heißt ihr Debüt. Und das swingt ganz gemütlich vor sich hin an vielen Stellen. Sie spielt mal Trompete, mal Flügelhorn, je nachdem, was sich für ein Stück gerade besser für sie anfühlt. 1997 wurde sie geboren. Miles Davis ist ihr großes Vorbild auf der Trompete. Sie liebt aber auch zum Beispiel Rap von Kendrick Lamar oder die Songs von Billy Joel. Und entsprechend hat sie auch ein Stück von Billy Joel neben ihren eigenen Kompositionen interpretiert, nämlich das Stück Honesty. Ist nicht ganz meine Welt, muss ich zugeben, weil es mir dann doch manchmal etwas zu sehr nach nachgespielter Gesangsmelodie klingt. Deswegen lieber eins von Liva selbst. Und das ist die langsame Ballade Almost Midnight, die von der warm vibrierenden Gitarre von Florian Schulz getragen wird. Mhm.

die junge Musikerin Liva Strastina mit Musik von ihrem Debütalbum Unspoken hier in den Jazz Grooves auf Bremen 2, Bayern 2 und MDR Kultur. Anfang der 70er Jahre, da war der Sendesaal Bremen beliebt bei Solo-Jazz-Pianisten. Keith Jarrett kam erstmals 73 und dann war er 1975 erneut da. Und bereits 1972 war Chick Corea dort allein am Klavier. Er hatte gerade seine erste Solo-Klavierplatte rausgebracht, seine Band Return to Forever gegründet. Und bei dem Konzert vor mehr als 50 Jahren hat er dann aus seinem großen Katalog Stücke allein am Klavier gespielt. Radio Bremen hat es damals aufgenommen und jetzt ist es mit dem Label Mick Music als Live-Album erschienen. Chick Corea, Sometime Ago, Live in Germany, 1972. Und Corea, der war dort ganz ruhig bei seinem Auftritt. Seine Ansagen sind bedächtig und doch auch sehr humorvoll. Wie wenn er beispielsweise sagt, das Stück What Game Shall We Play Today habe eigentlich Lyrics, er selbst sei aber ein so furchtbarer Sänger, weswegen er es doch lieber instrumental vortragen möchte. Hier ist Chick Corea, live aus dem Sendesaal Bremen am 29. Oktober 1972. What Game Shall We Play Today?

live in Bremen 1972, aufgenommen von Radio Bremen und nun als ganz tolles, fantastisches Live-Album erschienen. Chicoria, Sometime Ago, mit sehr persönlichen, schönen Liner-Notes von meinem Kollegen Arne Schumacher, der damals als Jugendlicher beim Konzert war, noch nichts vorher von Chicoria gehört hatte und dann schockverliebt war. Um einmal jetzt den Kontrast zu zeigen, Chicoria, der war ja ein erstaunlicher Komponist. Seine Stücke funktionieren eben allein am Klavier, aber eben auch mit der großen Fusion Band. Deswegen, aus der ungefähr gleichen Zeit, als er mit Return to Forever unterwegs war, ein Stück vom Album Where Have I Known You Before. Das ist eine Wahnsinnsbesetzung. Aldi Meola an der Gitarre, Stanley Clark am Bass, Lenny White an den Drums und eben Chicoria an den Tasteninstrumenten. Und hier ist die Huldigung der Band vor dem großen Spiritual Jazz Saxophonisten Pharoah Sanders. Song to the Pharoah Kings, ein Stück, das als Kollektivkomposition von Chicoria, White, Clark und Meola entstanden ist.

Wer Jazzrock und Fusion auf dem Peak der Schaffenskraft hören will, macht mit Return to Forever eigentlich immer alles richtig. Das gerade war Song to the Faroe Kings von 1974 vom Album Where Have I Known You Before von eben Return to Forever mit Chick Corea. Es gibt aber natürlich auch heutzutage noch Bands, die diesen Fusion-Sound pflegen, die Jazzrock spielen, vielleicht auch ein bisschen Progressives dazu einstreuen. Und da gibt es beispielsweise diesen Typen in England, der sich Guru nennt. Langer blonder Bart, lange blonde Haare, alles ein bisschen wild, und in seinen Instagram-Videos, da tanzt er wild mit schaukelnden Armen und begrüßt alle Fans von Gentle Giant oder Frank Zappa mit offenem Herzen. Hier ist Guru, der Keyboarder, der sicherlich auch viel Chick Corea gehört haben dürfte. Das Stück von ihm heißt Canyons von seiner aktuellen Full Tilt Motor Groove EP.

Guru aus England. Ganz frischer Fusion-Sound hier in den Jazz Grooves auf Bremen 2, Bayern 2 und MDR Kultur. Und mein Name ist Till Lorenzen. Gleich noch mehr Jazz, Jazz, Jazz nach den Nachrichten. Und bis dahin Musik aus dem Eispalast. Castle of Ice heißt das aktuelle Album des Pianisten Antoine Spranger. Und Here We Go Magic ist sein traumhaft entschleunigter Schritt in die magische, eisige Wunderwelt.

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1: Um 22 Uhr mit Marleen Reichert. Neue Erkenntnisse nach dem Drohnenvorfall am Flughafen Leipzig-Halle. Dort hat es letzte Woche einen mutmaßlichen Anschlagsversuch gegeben. Mehr dazu von Helene Frömke.
2: Nach Recherchen von WDR, NDR und Süddeutscher Zeitung haben die Ermittler eine verdächtige Antenne außerhalb des Flughafens an einem Baum gefunden. Nach Einschätzung von Experten könnte die Antenne dabei geholfen haben, die Drohne, die mit Sprengstoff beladen war, auf den Flughafen zu steuern. Ermittler haben außerdem mehrere DNA-Spuren am Tatort gefunden. Eine der DNA-Spuren soll nach Litauen führen.
1: Soll der Hitzeschutz als Gemeinschaftsaufgabe ins Grundgesetz geschrieben werden? Wegen der hohen Temperaturen gibt es immer mehr Rufe danach, zum Beispiel vom Deutschen Städtetag. Dessen Präsident Jung hat in einem Interview gesagt, Hitzeschutz bleibe eine Daueraufgabe. Deswegen gehöre er ins Grundgesetz. Ähnlich äußerten sich der Sozialverband VdK sowie SPD, Grüne und Linke. US-Präsident Trump ist von mehreren Menschenrechtsorganisationen verklagt worden. Grund sind seine Sanktionen gegen den Internationalen Strafgerichtshof.
3: Die Trump-Regierung hatte gegen einige Richter und Staatsanwälte in Den Haag Einreiseverbote verhängt und ihre Vermögenswerte in den USA eingefroren. Hauptgrund dafür waren Ermittlungen und Haftbefehle des Gerichts gegen hochrangige Amtsträger Israels, darunter Premierminister Benjamin Netanyahu, im Zusammenhang mit dem Krieg im Gazastreifen. Aus Sicht der Menschenrechtler verhindern diese Sanktionen, Personen strafrechtlich zu verfolgen, die für die schlimmsten Verbrechen gegen die Menschlichkeit verantwortlich seien. Giselle Ucar, New York.
1: Die Münchner Kammerspiele haben bei einer Kritikerumfrage im Fachmagazin Deutsche Bühne den ersten Platz erreicht. Das Haus lag damit in der abgelaufenen Spielzeit vor dem Theater Chemnitz und der Oper Dortmund. Den Kritikern zufolge überzeugten die Münchner durch die Mixtur aus großartig inszenierten historischen Stoffen und Gegenwartstexten. Auch in der Kategorie Gesamtleistung eines großen Hauses konnten sich die Kammerspiele durchsetzen. Zum Sport. Erstmals seit 20 Jahren gibt es wieder eine EM-Medaille für einen deutschen Hammerwerfer. Merlin Hummel hat am Abend in Birmingham Silber geholt. Es siegte der Ungar Bence Hollers. Und bei der Schwimm-WM in Paris hat Isabel Gose Silber gewonnen über die 800 Meter Freistil. Auch Bronze geht nach Deutschland an Maya Werner. Gold holte die Italienerin Simona Quadarella. Das Wetter in Bayern. In der Nacht verbreitet sternenklar, an den Alpen locker bewölkt und trocken. 17 Grad am Bodensee und bis 7 Grad im Frankenwald. Morgen sehr sonnig und trocken bei bis zu 33 Grad. Und auch am Donnerstag und am Freitag viel Sonne bis 37 Grad. Soweit die Nachrichten. In wenigen Sekunden wird es 22 Uhr und 3 Minuten.
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4: Hola, welcome to Brasil. Hier sind die Jazz Grooves mit Till Lorenzen und hier ist Joao Bosco mit der NDR Big Band, der mit dem Album Order seinen 80. Geburtstag feiert. Abrico de Macau, auf geht's nach Rio.

brasilianische Kraft und Leichtigkeit mit João Bosco, der ganz frisch das Album Order mit der NDR Big Band bei Enya rausgebracht hat. Und im Leben eines Künstlers, sagt er, gehe es um Begehren und die Sehnsucht, immer weiterzumachen, neue Musik zu suchen, sie mit der Welt zu teilen. Und auf seiner nun 80 Jahre dauernden Reise hat der brasilianische Sänger und Gitarrist Station in Hamburg gemacht und 12 Kompositionen von ihm neu aufgenommen. Die Idee dafür ist in einer Kneipe vor einigen Jahren entstanden. Da saß Bosco mit seinem Drummer Kiko Freitas und einigen Musikern der NDR Big Band zusammen und die kennen sich bereits von einer Produktion von 2007 und Bosco hat gesagt, komm, das müssen wir doch nochmal machen. Und jetzt ist eben zum 80. dieses Werk entstanden, das sich, so sagt er, vor den großen Meistern des Grooves verneigen will. Und damit meint er John Coltrane und Miles Davis auf der einen Seite, aber eben genauso João Gilberto und Tom Jobim. Der zweite Song des Albums ist der Titeltrack Order und die Scat-Intensität und der drückende Bass in der Mitte des Songs. Allein das ist es wert, dass dieses Album aufgenommen wurde. Hier ist João Bosco und die NDR Big Band.

Bosco und die NDR Big Band. Eine ziemlich geile, lebendige Scheibe. Da muss es gebebt haben im Hamburger Studio bei den Aufnahmen. Bosco, 1946 geboren. Er gehört zu den wichtigen Musikern aus Brasilien der letzten 60 Jahre. 1972 ist sein Debütalbum rausgekommen. Und vor allem ist er auch wirklich als Komponist sehr, sehr präsent. Über 250 Lieder hat er geschrieben, beeinflusst von brasilianischer Kultur und Rhythmen, genauso wie von Rock, Jazz, afrikanischen und arabischen Sounds und Grooves. Ganz schön finde ich, dass er auch nochmal betont, in Musik und somit auch im Leben geht es nicht um Grenzen, sondern darum, sie zu überwinden, gemeinsam in einen Fluss zu kommen. Ich finde persönlich immer ziemlich spannend, wie ein Album beendet wird auch. Das ist ja so das letzte Statement eines solchen Klangflusses. Und hier wird das Wasser auch tatsächlich als Lebenselixier, als Mutter gefeiert. Agua mai agua. Wasser, Mutter, Wasser. João Bosco und die NDR Big Band.

Gibt es einen cooleren Sound als ein Fender Rhodes Piano? Ich würde sagen nein, aber man kann sich natürlich streiten. Nenad Vasilic war das gerade. Er aber nicht am Fender Rhodes Piano, sondern am Kontrabass. Rhodes spielt bei ihm Samu Hude und das auf diesem neuen, ziemlich groovy, funky Album Non-Artificial. Kein künstlicher Mist, echte Musik. Es ist bereits das 16. Album von Nenad Vasilic, ein österreichischer Kontrabassist, stark von Balkan-Folklore inspiriert, ebenso aber von der Musik der Roma und Sinti. Und wie sehr ein Bass auch eine führende melodische Rolle in einem Stück übernehmen kann, das hören wir jetzt in Straight to the Point. Das Klackern der Saiten am Schlagbrett, seine intensiven Zupfbewegungen, all das hört man wunderbar hier. Und seine Basslinie, die braucht gar keine Drums, um abzuheben, auch wenn wir natürlich auch Percussion in diesem Stück hören. Nenad Vasilic mit Straight to the Point.

Was ist ein Piccolo-Bass? Wer das Booklet von Nenad Vasilic neuem Album Non-Artificial studiert, der findet den Musiker Vuk Vasilic. Das ist der Sohn von Nenad, 1999 geboren, und er tritt jetzt in die Fußstapfen seines Vaters. Piccolo-Bass spielt er auf diesem Album, und das ist ein meist eine Oktave höher gestimmter Bass, der somit höhere Frequenzen abbilden kann. Ron Carter und Stanley Clark gelten somit als Miterfinder dieses Basses. Somit haben wir zwei Bassisten auf dem Album, Vater und Sohn, und im Stück Trilerna kann man den Kontrabass und den elektrischen Piccolo-Bass auch schön im Unisono-Spiel hören, und es gibt auch ein Zitat aus einem berühmten englischen Traditional. Vielleicht erkennen Sie es ja.

sagte, der Komponist gewesen sein könnte und damit ein Lied für seine Königin Anne Boleyn geschrieben habe. Allerdings ist die Kompositionsart eher italienisch und diese Form von Musik war in England erst nach Heinrichs Tod bekannt. Naja. Es hat seinen Weg in den Jazz geschafft, auf jeden Fall nicht erst bei Nenad Vasilic, sondern auch schon 1961 auf dem Album Africa Brass vom John Coltrane Quartett mit McCoy Tyner am Klavier, Jimmy Garrison am Bass und Elvin Jones an den Drums, das so die Kernband. Hier ist also John Coltrane's Green Sleeves, er wäre dieses Jahr 100 Jahre alt geworden.

eine Aufnahme von 1961 von einem um die 500 Jahre alten Lied. John Coltrane mit Greensleeves. Sie hören die Jazz Grooves auf Bremen 2, Bayern 2 und MDR Kultur. Und nun wird's nochmal richtig klassisch. Die US-amerikanische Ausnahmesängerin Cecile McLaurin-Salvant hat mit dem Metropole Orchest ihr erstes Orchesteralbum rausgebracht. With Every Breath I Take heißt es. Ein Traum. So die Musikerin, es habe 4 Jahre gedauert und die Songs, die habe sie nicht einfach nur gewählt, weil sie schön sind, sondern weil sie für sie von ganz elementar entscheidender Bedeutung für ihr Leben seien. Sand in the Clowns zum Beispiel ist ein Klassiker, dem sie ganz viel neues Leben und Emotionalität einhaucht.

Balladiges von Cecile McLaurin-Salvan zum Schluss. Das waren unsere Jazz-Grooves hier auf Bremen 2, Bayern 2 und MDR Kultur. Mein Name ist Till Lorenzen. Ich sag bis bald. Hier nun noch groovige Schlusstöne von Robinson Curie, der in wenigen Tagen beim Musikfest Bremen spielen wird und dann auch noch in Jena, Worms und Ingolstadt. Machen Sie es gut. Ciao.

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1: Um 23 Uhr mit Marlene Reichert. In Bayern sollen ab dem kommenden Wochenende LKWs auch sonntags fahren dürfen. Das normalerweise geltende Verbot hat der Freistaat wie andere Bundesländer aufgehoben, denn wegen der Hitze haben viele Flüsse deutlich weniger Wasser und können von Schiffen nicht wie üblich befahren werden. Ein Allheilmittel ist das aus Sicht der Speditionen in Bayern aber nicht.
2: Denn die Ausnahmeregelung bringt weder neue Lastwagen noch löst sie den akuten Fahrermangel. Zudem bleiben die strengen gesetzlichen Lenk- und Ruhezeiten zum Schutz der Fahrer bestehen. Die Speditionen können nun aber ihre knappen Kapazitäten besser über die gesamte Woche verteilen. Erlaubt sind laut dem bayerischen Innenminister Joachim Herrmann Sonntagsfahrten nur mit dringend benötigten Gütern, die sonst auf dem Wasserweg transportiert worden wären, etwa Rohstoffe oder Chemikalien. Für Autofahrer bedeutet die Regelung in der aktuellen Ferienreisezeit allerdings, es wird voller auf den Straßen. Florian Schwegler, München.
1: Wer steckt hinter dem mutmaßlichen Anschlagsversuch mit einer Sprengstoffdrohne bei Leipzig? Darauf haben die Ermittler noch keine Antwort. Es gibt aber neue Erkenntnisse. Nach Recherchen von WDR, NDR und SZ sind die Ermittler auf eine verdächtige Antenne an einem Baum außerhalb des Flughafengeländes gestoßen. Sie könnte beim Steuern der Drohne geholfen haben. Gestern waren an dem Fluggerät DNA-Spuren gesichert worden. Sie sollen unter anderem nach Litauen führen. Die Gewalt von israelischen Siedlern im Westjordanland ist Thema im Sicherheitsrat der Vereinten Nationen gewesen. 5 europäische Länder kritisierten die Angriffe auf palästinensische Dörfer. Großbritanniens UN-Botschafterin McIntosh bezeichnete sie als entsetzlich und verwies darauf, dass einige Male auch israelische Soldaten dabei waren. Israels UN-Botschafter Danon wies die Kritik zurück. Gegen extremistische Gewalt werde vorgegangen. Dem Sicherheitsrat warf er vor, eine aus seiner Sicht steigende Zahl von Angriffen durch Palästinenser zu ignorieren. Zum Sport. Erstmals seit 20 Jahren gibt es wieder eine EM-Medaille für einen deutschen Hammerwerfer. Merlin Hummel hat am Abend in Birmingham Silber geholt. Es siegte der Ungar Bence Hollas. Außerdem gab es gerade eben Bronze über 100 Meter Sprint für Owen Unser. Deutsche Erfolge gab es auch bei der Schwimm-EM aus Paris, Lars Becker.
3: Im ersten ihrer drei Wettbewerbe im Centre Aquatique Olympique holte Isabel Gose über 800 Meter Freistil Silber. Einmal mehr hinter ihrer Dauerrivalin, der allerdings ausgeruhten Simona Quadarella aus Italien. Hinter Gose sicherte sich ihre Magdeburger Vereinskollegin Maja Werner verblüffend souverän Bronze. Ihre erste Medaille bei einem Großereignis.
1: Das Wetter in Deutschland in der Nacht klar bei 18 Grad am Bodensee und bis 4 Grad im Erzgebirge. Morgen viel Sonnenschein, Höchstwerte im Norden 20 bis 27 Grad, im Südwesten bis zu 35 Grad. Soweit die Nachrichten, 23.03 Uhr.
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4: Echos aus der Vergangenheit und Zukunft hallen durch diese Stunde. Reggae, Dub und kosmischer Krautrock. Wir werden Stücke aus Super Ape hören, dem Meisterwerk von Lee Perry and the Upsetters. Vor 50 Jahren ist Super Ape erschienen und beeinflusst bis heute Produzenten, Musikerinnen und Soundtüftler. Und ich stelle zwei Frauen vor, die durch die Reggae-Soundsystems ihrer Familien geprägt wurden und so den Weg in die Aufnahmestudios fanden. Am Mikrofon ist Noe Noack und ich begrüße die Hörerinnen und Hörer von Radio Bremen 2, MDR Kultur und Bayern 2. Los geht's mit As a Lineage und Rebels in Town.

Rebels in Town, As a Lineage aus ihrem Debütalbum Rebel Daughters. Aufgewachsen ist As a Lineage bei ihrer Großmutter. Musikalisch geprägt wurde sie durch das Sirius Gold Soundsystem ihrer Cousins. Viele Nächte stand sie neben den riesigen Boxentürmen, beobachtete die Selectors, die die Reggae-Hits auflegten, dazu die instrumentalen Dub-B-Seiten, damit die DJs darüber ihre eigenen Texte chatten und toasten konnten und die tanzende Menge anfeuerten. Schon mit 16 Jahren nahm As a Lineage ihr erstes eigenes Stück in einem Studio auf, und zwar ein Dub-Plate, ein exklusives, einmaliges Stück für die Lobpreisung eines New Yorker Soundsystems. Als dieses Stück in New York aufgelegt wurde, soll die Menge ausgerastet sein. Aber es dauerte noch Jahre, bis As a Lineage an ihre Chance im Musikgeschäft glaubte. Sie arbeitete erst als Koordinatorin von Unterhaltungsshows für Touristen. Bis 2019. Da wurde sie von befreundeten Musikerinnen und Musikern, die von ihrem großen Talent überzeugt waren, zu einer Audition bei der Produzentenlegende King Chemis geschickt. Und nicht nur der Altmeister, sondern das ganze Studio stand Kopf, als As a Lineage ihren Song Sound System sang.

Sound System. As a Lineage, Verbeugung vor der jamaikanischen Sound System Kultur. Aufgenommen auf einem der erfolgreichsten Rhythm Instrumentals der Reggae-Geschichte, dem Far East Rhythm. 1973 von Cox & Dot in seinem Studio One aufgenommen. Der Far East Rhythm wurde immer wieder neu produziert und aufgelegt, vor allem in der digitalen Dancehall-Reggae-Ära ab 1985. As a Lineage hat Sound System natürlich auf dem King Jammies Cut aufgenommen. 2022 erschien diese Single und dieser Big Tune ist längst ein Klassiker bei Reggae Sound Systems. Für As a Lineage war es der Beginn ihrer Zusammenarbeit mit King Jammies, der schnell ihr väterlicher Freund und Mentor wurde. Nach mehreren Jahren Arbeit ist jetzt das Debütalbum Rebel Daughters von As a Lineage erschienen. Klassische Dancehall-Reggae-Songs wechseln sich ab mit souligen R&B-gefärbten Stücken. Besonders schön das Duett mit dem 78-jährigen Sänger Johnny Osborne, dessen unglaubliche Karriere jetzt schon 60 Jahre dauert. Hier kommen die beiden mit Rubber Dub or Two.

Rubber Dub or Two. As a Lineage und der Dancehall Godfather Johnny Osbourne feiern den Rubber Dub, einen langsamen Dancehall-Sound aus den späten 70ern und frühen 80er Jahren, zu dem die Tanzpaare eng aneinander geschmiegt tanzten. Sie hören die Late Night Sounds von Radio Bremen 2, MDR Kultur und Bayern 2 mit Noe Noack. Von Dancehall einst und jetzt zu Roots. Noch immer sind Frauen im Roots-Reggae unterrepräsentiert. Hempress Sativa hat sich durchgesetzt, weil sie von ihrer ganzen Rasta-Familie unterstützt wurde. Aus ihrem aktuellen Album Woman hören wir jetzt Rastaman A Chant.

Rustaman Achan, Temperance Sativa und an ihrer Seite hier Tikkun Jah-Fakoly von der Elfenbeinküste. Die tiefen Bässe des Roots Reggae hat Temperance Sativa schon im Mutterleib gehört, denn ihrer Familie gehört das Soundsystem Jah Love. Ob Kinderlieder, Reggae-Hits oder Soul- und R&B-Klassiker, Temperance Sativa hat schon mit 4 Jahren leidenschaftlich gesungen. Ihr Vater gab ihr dann ein Mikrofon und hat auf die Aufnahmetaste gedrückt. Mit 13 Jahren hatte Temperance Sativa ihren ersten öffentlichen Auftritt. Heute wird sie von Reggae-Fans überall auf der Welt für ihre Musik und als Vorbild gefeiert. Hier kommt noch ein Stück aus ihrem überzeugenden Album Woman. Too Much Gunshot.

Too Much Gunshot. Hempress Sativa über die Gewalt in den Ghettos von Kingston. Hempress Sativa feiert mit ihrem Album Woman weibliche Stärke und Widerstandskraft. Ohne den Zusammenhalt der Frauen in der Familie und Gesellschaft ist ein Land wie Jamaika undenkbar. Musikalisch ist Woman ein sehr vielschichtiges Album, das Roots, Reggae, Dub und Dancehall wunderbar mischt. Wir hören noch ein Stück daraus. Rinse Me Dub.

Rinse Me Dub. Nochmal Hempress Sativa aus ihrem Album Woman. Produziert hat es der Italiener Paolo Baldini aus Pordenone im Friaul. Paolo Baldini ist Bassist und fasziniert von analogem Equipment. Er hat ein ganz besonderes Händchen für Roots und Dub-Mixe. Als Solokünstler veröffentlicht er seine Dub-Alben unter dem Namen Paolo Baldini Dubfiles. Zusammen mit seinem Partner Mellow Mood betreibt er das Label La Tempesta Dub. Und auf dem ist gerade das spannende Aufeinandertreffen der beiden erschienen. Seven Dub, Paolo Baldini Dubfiles meets Mellow Mood. Und daraus hören wir den Propaganda Dub.

Propaganda Dub. Paolo Baldini Dub Files meets Mellow Mood aus dem exzellenten, abwechslungsreichen Album 7 Dub. Sie hören die Late Night Sounds von Radio Bremen 2, MDR Kultur und Bayern 2 mit Noe Noack. Und wir machen jetzt eine Zeitreise 50 Jahre zurück ins legendäre Black Ark Studio vom Dub-Schamanen Lee Scratch Perry. Wir hören den Opener aus seinem Meisterwerk Super Ape. Hier kommt Science Blood.

Lee Perry and the Upsetters mit Science Blood. Sehr schön mit dem Harmoniegesang der Haptones aus dem Album Super Ape. Das Album erschien zuerst im Juli 1976 in Jamaika unter dem Titel Scratch the Super Ape auf dem Upsetter-Label. Upsetter war einer der vielen Namen des verrückten, hyperkreativen Musik- und Produzentengenies Lee Scratch Perry. The Upsetters, so nannte er seine Studioband, und Upsetter auch sein Label. Überarbeitet erschien Super Ape nur ein paar Wochen später, im August 1976, weltweit auf Chris Blackwells Plattenfirma Island Records. Mit Hilfe von Lee Perry schrieb Bob Marley einige seiner schönsten Songs in den frühen 70er Jahren. Aufgenommen wurden sie von The Upsetters. Eingesungen von den Wailers, Bunny Wailer, Bob Marley und Peter Tosh und produziert von Lee Perry. Mit Hilfe von Chris Blackwell und Island Records ist Bob Marley in der zweiten Hälfte der 70er Jahre auf dem Weg in den Pop-Olymp. Und Lee Perry ist mit seinem eigenen Black Ark Studio, das er 1973 in seinem Hinterhof eröffnet hat, beim Abmischen von Stücken auf dem Weg in ein neues Sound-Universum. Croaking Lizard. Hier kommt das nächste Stück aus Super 8.

King Lizard featuring Prince Jazbo, Lee Perry and the Upsetters. Croaking Lizard ist die neu bearbeitete Version der B-Seite der Single Chase the Devil zu Max Romeos Album und Roots-Meisterwerk War in a Babylon, auch aus dem Jahr 1976 und produziert von Lee Perry. Super Ape lebt von den irrwitzigen kreativen Ideen von Lee Perry. Aus zerbrochenem Glas und Holzstöckchen bastelte er Beats. Er experimentierte schon mit einer Drum Machine und nahm in der Umgebung spannende Geräusche auf, die er zum Teil verwendete, Jahre bevor der erste digitale Sampler auf den Markt kam. Sein Black Ark Studio sollte ein lebendiges, intelligentes Studio sein, hat Lee Perry gesagt. Mit einer einfachen Vierspur-Bandmaschine und einem Vierspur-Mischpult erschuf er neue Klangwelten, weil er das Studio als Instrument für sich entdeckt hatte. Er dirigierte die Regler, schob sie auf Anschlag. Im roten, verzerrten Bereich pumpten die Bässe noch bedrohlicher. Die Gitarren klirrten in Hall-Effekten ertränkt. Die Stimmen gurgelten oder sangen plötzlich engelsgleich. Lee Perry legte Tonspur über Tonspur, bis ihm sein surreales Klanggemälde gefiel. Gerne wird er ja der Salvador Dalí des Dub genannt. Hier kommt das Titelstück, Super Ape.

Super 8. Lee Perry and the Upsetters mit dem Titelstück. Allein schon das Albumcover ist ein kleines Kunstwerk. Es ist in der Art eines Comicheftes gestaltet und zeigt einen riesigen Affen. Der ähnelt King Kong und stapft durch eine brennende Waldlandschaft. Der Super Ape hält in der rechten Hand einen Joint und in der linken einen ausgerissenen Baum.

Für den Musikjournalisten, Musiker und Produzenten Helmut Philips, der DAB-Konferenz das beste Buch zum Thema DAB geschrieben hat, ist Super Ape ein gigantischer, übernatürlicher Rausch. Aber er sagt in Interviews auch, es ist kein DAB-Album, es fühlt sich nur so an. Denn für jamaikanische Produzenten und Musiker ist DAB der besondere Mix eines bestehenden Titels für einen besonderen Einsatz, nämlich bei Sound Systems. DAB ohne vorausgegangenes Original ist Instrumentalmusik. Hall, Echo und Delay-Effekte bei einem Stück sind noch kein DAB. Und auf Super Ape von Lee Perry and the Upsetters sind viele Stücke, die in mehreren Arbeitsschritten überarbeitet wurden. Lee Perry hat damit so etwas Fantastisches wie erste Remixe produziert. Der Einfluss von Super Ape und anderen Alben von Lee Scratch Perry war gewaltig. Von Stevie Wonder, Can, The Clash bis zu den Beastie Boys und Mouse on Mars ließen sich viele von der kosmischen Musik von Lee Perry inspirieren. Hören wir noch ein Stück aus Super Ape, Dread Lion.

Nochmal Lee Perry and the Upsetters aus Super Ape mit Dread Lion. Das war der Nachtmix in den Late Night Sounds auf Bayern 2. 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Nuwe Noack bedankt sich fürs Zuhören und verabschiedet sich mit Rat von Spiral Drive and Lord Fascinator. Bleiben Sie gesund und neugierig.

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1: Um 24 Uhr mit Marlene Reichert. Politik und Sozialverbände fordern, den Hitzeschutz im Grundgesetz zu verankern. Der Präsident des Deutschen Städtetags Jung nannte die Klimaanpassung eine Daueraufgabe. Deshalb wäre es gut, Bund und Länder in die Pflicht zu nehmen, sagte er dem Redaktionsnetzwerk Deutschland. Die Deutsche Stiftung Patientenschutz verweist darauf, dass 5,8 Millionen Krankenhauspatienten unter der Hitze leiden. Dazu kommen 800.000 Pflegeheimbewohner. Auch Vertreter von SPD, Grünen und Linkspartei wollen den Hitzeschutz ins Grundgesetz schreiben. US-Präsident Trump wird wegen seiner Sanktionen gegen den Internationalen Strafgerichtshof verklagt. Er soll sich dafür verantworten, dass er gegen Richter und Ankläger in Den Haag vorgeht. Die Klage wurde von der Menschenrechtsorganisation Human Rights Watch und drei weiteren Organisationen in New York eingereicht. Auslöser von Trumps Sanktionen war ein internationaler Haftbefehl gegen den israelischen Ministerpräsidenten Netanyahu wegen des Gazakriegs. Die Zahl der Toten nach dem Erdbeben in Kolumbien steigt weiter. Die Behörden sprechen inzwischen von mindestens 240 Opfern. 3000 Menschen werden noch vermisst. Besonders schwer getroffen wurden vorgestern Städte rund um das Epizentrum San José del Palmar im Westen Kolumbiens. Zahlreiche Gebäude stürzten ein oder sind schwer beschädigt. Die Regierung rief den Katastrophenfall aus. Rettungskräfte und Freiwillige graben teilweise mit bloßen Händen in den Trümmern. Auch in dieser Nacht wollen viele Menschen im Freien schlafen aus Angst vor Nachtbeben. Der Streamingdienst Spotify will Musik, die nur durch künstliche Intelligenz erzeugt wurde, künftig besser kennzeichnen. Ab Mitte September sollen entsprechende Profile markiert werden. Der Schritt sei nach Hörerfeedback getroffen worden, so die Plattform. Seit Monaten wird Spotify mit KI-generierten Inhalten geradezu überschwemmt. Für Nutzer ist es bisher häufig nicht direkt erkennbar, ob hinter den Künstlern echte Menschen stehen. Zum Sport. Bei der Leichtathletik-EM in Birmingham hat der deutsche Sprinter Owen Ansah im 100-Meter-Finale Bronze gewonnen. Platz 1 ging an den Briten Rommel Glave, gefolgt von seinem Landsmann Jeremiah Assessu. Bei den Hammerwerfern holte Merlin Hummel Silber, es siegte der Ungar Benze Hollers. Und bei der Schwimm-EM in Paris gewann Isabel Gose ebenfalls Silber über 800 Meter Freistil. Bronze ging an ihre Teamkollegin Maya Werner. Siegerin war die Italienerin Simona Quadarella. Das Wetter in Deutschland: in der Nacht klar bei 18 Grad am Bodensee und bis 4 Grad im Erzgebirge. Tagsüber viel Sonnenschein, Höchstwerte im Norden 20 bis 27 Grad, im Südwesten bis zu 35 Grad. Am Donnerstag und Freitag noch heißer, weiter sonnig und trocken. Soweit die Nachrichten 0 Uhr 3.
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2: Man fragt sich, was die Zeit wohl sei, von der es heißt, dass mit ihr alles gleitet und vorüberrinnt. Existiert die Vergangenheit? Nein, denn sie ist schon dahin. Existiert die Zukunft? Nein, denn sie ist ja noch nicht da. Gibt es also nur die Gegenwart? Gewiss. Aber ist es denn nicht so, dass diese Gegenwart gar keinen Zeitraum enthält? Es ist so. Nun, so gibt es denn Zeit wohl überhaupt nicht. Und doch müssten wir vorzudringen versuchen, denn es ist die Zeit, die gelebte oder, wenn man will, die subjektive, unser allerdringlichstes Problem. Die Zeit ist unser Erzfeind und unser innigster Freund, unser einziger totaler Alleinbesitz und das, was wir niemals zu fassen bekommen, unsere Pein und unsere Hoffnung. Es ist schwer, von ihr zu sprechen. Kann man die Zeit erzählen, als solche, an und für sich? Wenn wir von der Zeit reden, gebrauchen wir Gleichnisse aus der Welt des Raumes. Die Zeit ist kaum erzählbar. Das waren Gedanken zum Tag von Jean Améry.

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1: Von allen Himmelsrichtungen war der Westen am wenigsten wichtig. Zumindest, wenn im Habsburger Reich des 19. Jahrhunderts über Eisenbahnfragen beraten wurde. Wichtig war für die Wiener Hofburg die Südbahn, die zum Mittelmeerhafen Triest hinunterführte. Und natürlich die Nordbahn, hinauf in die Kohlenreviere Böhmens und Mährens. Und auch der Osten, wo die Kornkammer des Kaiserreichs war. Im Westen aber, gleich hinter Salzburg, da gab es nur das schöne Bayern. Von dort hatte Wien 1854 immerhin die schöne Kaiserbraut Elisabeth importiert. Aber eine Eisenbahn hat's dafür nicht gebraucht, denn Sissi, die 16-jährige Rose aus Bayernland, war auf einem Raddampfer die Donau hinuntergeschippert worden, mitten hinein in die Arme ihres Cousins und künftigen Gatten Franz Josef I. Die Pläne für eine Westbahn hingegen verstaubten lange in den kaiserlichen Schubladen. Obwohl es zwischen Österreich und Bayern seit 1851 einen Staatsvertrag gab, der den Bau diverser Bahnstrecken vorsah, unter anderem eine von München über Salzburg nach Wien. Weil Bahnbau ein teurer Spaß ist, setzte die Hofburg zunächst auf private Investoren. Aber wie immer, wenn's mit der Rendite hapert, muss am Ende doch wieder der Staat einspringen. Weil sich die ursprünglich vorgesehene Route als zu teuer erwies, wurde eine neue Trasse über Linz ersonnen. Finanzierungspläne wurden erstellt, Konsortien und Aktiengesellschaften gegründet, sogar ein zweiter Staatsvertrag mit Bayern wurde unterzeichnet, bevor die Wiener Regierung eine Konzession übergeben konnte. An die K.K. privilegierte Kaiserin Elisabeth Bahn. Bereits 4 Jahre nach Beginn der Bauarbeiten erfolgte am 12. August 1860 die feierliche Eröffnung der gesamten Bahnverbindung von Wien nach München. Natürlich im Beisein von Kaiser Franz Josef I. und König Maximilian II. Von Bayern. Die beiden waren in ihren jeweiligen Hofzügen aus entgegengesetzten Richtungen kommend aufeinander zugerollt, um schließlich zeitgleich vom Erzbischof sehnlichst erwartet in Salzburg einzutreffen. Groß war das Hallo, endlich gab's mal wieder was zu feiern. Denn die Stimmung in der Bevölkerung war damals alles andere als gut. Habsburgs Niederlage in der blutigen Schlacht von Solferino lag gerade mal 1 Jahr zurück. Und so entgleiste wenige Tage nach den Salzburger Feierlichkeiten das grandiose Volksfest im Wiener Augarten, das anlässlich der Eröffnung des Bahnverkehrs zwischen Wien und München veranstaltet wurde. Die Besuchermassen zerlegten den sorgsam gepflegten Park so gründlich, dass er danach längere Zeit für Feste gesperrt blieb. Die kaiserlichen Parkverwalter waren freilich nicht die einzigen, die mit Schrecken an die Bahnparty dachten. Auch für die Bauern im Alpenvorland wurde die neue Verkehrsverbindung eine Katastrophe. Mit dem billigen Getreide, das nun schnell aus Ungarn und Rumänien in den Westen gebracht wurde, konnten sie nicht konkurrieren. Und auch die Schiffer, die zuvor das Salz aus Hallein und Reichenhall nach Wien hinunter transportiert hatten, waren bald arbeitslos. Vielleicht hat ja der eine oder andere im Fremdenverkehr angeheuert. Der hat nämlich durchaus ein bisserl profitiert von der neuen Sissi-Bahn. Das war das Kalenderblatt. Heute von Thomas Grasberger. Gelesen hat Caroline Ebner.

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1: Heute mit Werken fränkischer Komponisten, mit Werken von Volker Blumenthaler, Violeta Dinescu, András Hamary, Johannes Boris Borowski und Jürgen Schmidt. Und am Mikrofon begrüßt Sie ganz herzlich Marleen Reichert. Los geht's mit Inhalten. Notizen für Klavier von Volker Blumenthaler. Und die hören wir in einer Aufnahme mit der Pianistin Uta Walter.

Innehalten. Notizen für Klavier von Volker Blumenthaler. Es musizierte Uta Walter. Als nächstes Transparency 2. Dreifacher Wusa-Kanon zu 6 Stimmen mit einer Kanonfolge anderer Stimmen von Violetta Dinescu. Wir hören damit ein Instrumentalensemble um die Flötistin Karin Levine sowie das Duo Conradi Gehlen, das Trio Kontraste, das Dobra Hornquartett und das Concordia Bläserquintett Bukarest.

Transparency 2 von Violeta Dinescu mit einem Instrumentalensemble und die Flötistin Karin Levine, dem Duo Conradi Gehlen, dem Trio Contraste, dem Dupra Horn Quartett und dem Concordia Bläser Quintett Bukarest. Das Concerto Bavarese auf Bayern 2 und jetzt spielt der Pianist Julian Gorus die 6 Bagatellen für Klavier von Andras Hamari.

Das war der Pianist Julian Gurus mit den 6 Bagatellen für Klavier von András Hamary. Ein Werk von Jürgen Schmidt steht jetzt auf dem Programm. Orpheus, Eurydike, Hermes für Sopran, Alt und Ensemble. Es singen Susanne Pfitschler Sopran, Monika Maskus Alt. Es spielt das Ensemble Kontraste. Die Leitung hat Hermann Bayer.

Orpheus Eurydike Hermes von Jürgen Schmidt. Und das war eine Aufnahme mit Susanne Pfitschler-Sopran, Monika Maskus-Alt und dem Ensemble Kontraste unter Leitung von Hermann Bayer. Als nächstes das Klavierkonzert von Johannes Boris Borowski. Solist dieser Aufnahme ist Florent Beaufort und er musiziert zusammen mit dem Deutschen Symphonieorchester Berlin unter Manuel Navri.

Mit dem Klavierkonzert von Johannes Boris Borowski hörten wir Florent Boffard und das Deutsche Symphonieorchester Berlin unter Leitung von Manuel Navri. Und das war's für heute im Concerto Bavarese hier auf Bayern.

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1: Um 2 Uhr mit Ronald Lessig. Bundesverkehrsminister Bilger berät heute erneut mit seinen Kollegen aus den Bundesländern über die schwierige Lage der Binnenschifffahrt. Hintergrund sind die niedrigen Wasserstände in mehreren Flüssen, die für den Warentransport wichtig sind. Aus der Nachrichtenredaktion Martin Seiler.
2: Die Ressortleiter wollen auch über mögliche weitere Maßnahmen sprechen. Die Aufhebung des Sonntagfahrverbots für Lkw haben die meisten Bundesländer schon beschlossen, auch wenn nur ein Bruchteil der für Schiffe vorgesehenen Güter so transportiert werden kann. Und Umweltverbände sowie Teile der Opposition kritisieren, dass dieser Schritt alles andere als klimafreundlich ist. Gestern hatte Bilger die Lage als weiterhin sehr angespannt bezeichnet. Man müsse davon ausgehen, dass die Probleme mit Niedrigwasser noch den ganzen August bestehen bleiben, so der CDU-Politiker.
1: Heute Abend können die Menschen in Europa und anderen Teilen der Erde eine Sonnenfinsternis erleben. In Deutschland wird die Sonne zwischen kurz nach 19 Uhr und kurz vor 21 Uhr bis zu 90% verdeckt sein. Bei einer Sonnenfinsternis steht der Mond genau zwischen Erde und Sonne und wirft einen Schatten auf die Erde. Wer dieses Phänomen beobachten will, sollte eine spezielle Schutzbrille tragen. In den USA beginnt heute ein Prozess gegen Meta, den Mutterkonzern von Instagram und Facebook. Meta wird vorgeworfen, mit seinen Plattformen Kinder und Jugendliche abhängig und psychisch krank zu machen. 4 Bundesstaaten verlangen, dass Funktionen wie das Endlos-Scrollen und häufige Benachrichtigungen massiv eingeschränkt werden. Außerdem fordern sie eine Strafe von bis zu 1,2 Billionen Euro. Eine Summe, die fast so hoch ist wie der Börsenwert von Meta. Mit einem Urteil wird Anfang Oktober gerechnet. Bei der Leichtathletik-EM in Birmingham hat das deutsche Team am 2. Wettkampftag 2 Medaillen geholt. Hammerwerfer Merlin Hummel gewann Silber, 100-Meter-Sprinter Owen Ansa holte Bronze. Aus Köln Jens-Jörg Rieck.
3: Was für ein Druck und was für eine Show. Owen Ansa, der deutsche Rekordhalter, der wegen einer verpassten Dopingprobe mit dem Rucksack einer drohenden Sperre an den Start ging, gewann hinter den Briten Glaive und Azu Bronze und damit die erste Medaille für einen deutschen 100-Meter-Sprinter bei Europameisterschaften seit 40 Jahren. Im Hammerwurf sicherte sich Merlin Hummel nach Silber bei den Weltmeisterschaften, jetzt auch Silber bei der EM. Der Bayer musste allerdings bis zum 5. Versuch zittern, ehe die insgesamt 4. deutsche EM-Medaille im Alexander